0: abgesagt. Jetzt wurde laut Regierungssprecher Cornelius ein neuer Verkehrsminister gefunden, aus Berlin Jakob Mayer.
1: Der CDU-Politiker Steffen Bilger soll es machen. Also der Kanzler hat wohl weitergesucht, nachdem ihm Günzler abgesagt hatte, und hat jetzt jemanden gefunden. Und er hat auch einen wirklichen Experten gefunden. Also bei Günzler ist es so, der ist für Wirtschaft und Finanzen zuständig, hat selber gesagt, ich kann das nicht. Bilger kann's, der ist Verkehrsexperte, saß lange Zeit, viele Jahre im Verkehrsausschuss des Bundestages, war sogar schon mal bis 2021 parlamentarischer Staatssekretär im Verkehrsministerium, und der gilt auch als jemand, der Minister kann.
0: In Frankreich und Spanien sind weitere Zehntausende Menschen vor Waldbränden in Sicherheit gebracht worden. Damit mussten jetzt insgesamt 300.000 Einheimische und Urlauber ihre Häuser und Unterkünfte verlassen. In Frankreich ist vor allem die Region Bordeaux betroffen. Innenminister Núñez zufolge sind die Flammen zuletzt unkontrolliert bis auf 15 Kilometer an die Grenzen des Großraums der südwestfranzösischen Stadt herangerückt. Im Nachbarland Spanien wüten die Brände dem Katastrophenschutz zufolge auf einem Gebiet von insgesamt 770 Quadratkilometern. Vor allem die Region Madrid und die Küstenstadt Valencia sind betroffen. Der slowenische Radprofi Tadej Pogačar hat erneut die Tour de France gewonnen. Es ist sein 5. Sieg beim wichtigsten Radrennen der Welt. Damit ist er jetzt einer der Rekordsieger. Das Wetter in Deutschland. In der Nacht ist es bewölkt. In der Nordhälfte fallen zeitweise Schauer, die vereinzelt auch gewittrig sind. Im Süden nur einzelne Schauer oder Gewitter bei minimal 20 bis 12 Grad. Am Tage in der Osthälfte Schauer und Gewitter, im Verlauf nachlassend. Sonst sonnig oder leicht bewölkt mit einzelnen Schauern. Von Nord nach Süd 18 bis maximal 30 Grad. Die Zeit, es wird gleich 2.03 Uhr.
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1: Um 3 Uhr mit Olaf Knapp. Der mutmaßliche Attentäter vom Berliner Christopher Street Day ist bei einem SEK-Einsatz erschossen worden. Die Polizei hatte ihn gestern Abend in einer Kleingartenkolonie im Bezirk Spandau aufgespürt. Aus Berlin, David Dornschen.
2: Der mutmaßliche Attentäter soll dann gegen 18 Uhr beim Zugriff mit einer Stichwaffe auf die Spezialeinsatzkräfte zugegangen sein und wurde daraufhin dann mit Schüssen gestoppt. So erklärt das ein Sprecher der Berliner Polizei. Trotz Reanimationsversuchen erlag der 21-Jährige dann vor Ort seinen Schussverletzungen. Eine Mordkommission hat jetzt die Ermittlungen zum Tod des mutmaßlichen Attentäters übernommen. Alle weiteren Ermittlungen im Fall des islamistischen Terroranschlags übernimmt die Bundesanwaltschaft.
1: Nach dem mutmaßlich islamistisch motivierten Terroranschlag am Rande des Christopher Street Days in Berlin hat die Stadt ein Zeichen gesetzt. Seit dem Sonnenuntergang wird das Brandenburger Tor in den Regenbogenfarben angeleuchtet. Die Farben gelten als Symbol der queeren Szene und stehen für Vielfalt und Toleranz. In einer Kirche in Berlin-Mitte hatten am Abend hunderte Menschen der Opfer des mutmaßlichen Anschlags gedacht. Kanzler Merz will sich am Mittag zu weiteren Personalwechseln in seiner Regierung äußern. Dazu gehört voraussichtlich der neue Verkehrsminister. Der parlamentarische Geschäftsführer der Unionsfraktion Steffen Bilger soll Nachfolger von Patrick Schnieder werden. Schnieder hatte gestern um seine Entlassung gebeten, um den so wörtlich unwürdigen Zustand zu beenden. Ursprünglich wollte Merz schon am Freitag einen neuen Verkehrsminister präsentieren, allerdings hatte der zunächst geplante Nachfolger kurzfristig abgesagt. Merz wird am Mittag voraussichtlich auch bekannt geben, wer den künftigen Gesundheitsminister Linnemann als CDU-Generalsekretär ablöst. Im Gespräch ist Schatzmeisterin Franziska Hoppermann. Im Südwesten Frankreichs wüten die Brände weiter unkontrolliert. Besonders betroffen ist Bordeaux. Über der gesamten Stadt liegt ein starker Brandgeruch. Aus Bordeaux, Kai Rienecker.
3: Noch sieht es in der historischen Altstadt von Bordeaux nach Normalität aus, aber die Stimmung ist angespannt. Viele Menschen sind besorgt und wissen nicht, was da in den nächsten Tagen noch auf sie zukommen wird. Bürgermeister Cazenave hat erklärt, dass eine Evakuierung der Stadt Bordeaux nicht geplant sei. Aber einige der Ausläufer des Feuers bei Bordeaux sind nur noch rund 15 Kilometer vom Stadtzentrum entfernt. Feuerwehrvertreter sprechen von einem Kampf von David gegen Goliath. Weit über 200.000 Menschen sind evakuiert worden. Sie werden in Notunterkünften untergebracht oder auch bei Privatleuten.
1: Das Wetter in Deutschland. Am Tage in der Osthälfte Schauer und Gewitter, im Verlauf nachlassend. Sonst sonnig oder leicht bewölkt mit einzelnen Schauern, von Nord nach Süd 18 bis 30 Grad. Dienstag dann locker bewölkt bis sonnig bei 21 bis maximal 34 Grad. Es ist 3.03 Uhr.
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1: Um 4 Uhr mit Olaf Knapp. Der mutmaßliche Attentäter vom Berliner CSD ist tot. Er wurde am späten Nachmittag bei einem Polizeieinsatz in Berlin-Spandau erschossen. Aus Berlin Tim Korge.
2: Abgelaufen ist das laut der Berliner Polizei so. Der geflüchtete 21-jährige Abdul B. wurde in der Kleingartenkolonie in Berlin-Spandau von der Polizei aufgespürt. Als er mit einer Stichwaffe auf die Spezialeinsatzkräfte zugegangen ist, haben diese ihn mit einem Schuss gestoppt. Daraufhin ist der mutmaßliche CSD-Attentäter gestorben. Nach dem Mann war unter Hochdruck gefahndet worden. Jetzt übernimmt eine Mordkommission die Ermittlungen rund um den Tod des mutmaßlichen Attentäters. Alle weiteren Ermittlungen in dem Fall übernimmt die Bundesanwaltschaft.
1: Verkehrsminister Schnieder hat Kanzler Merz um seine Entlassung gebeten. Er wolle den unwürdigen Zustand beenden. Merz hatte Schnieder schon am Donnerstag mitgeteilt, dass er ihn absetzen wolle. Der gewünschte Nachfolger hatte dann aber abgesagt. Jetzt wurde laut Regierungssprecher Cornelius ein neuer Verkehrsminister gefunden. Aus Berlin Jakob Mayer.
3: Der CDU-Politiker Steffen Bilger soll es machen. Also der Kanzler hat wohl weitergesucht, nachdem ihm Günzler abgesagt hatte, und hat jetzt jemanden gefunden. Und er hat auch einen wirklichen Experten gefunden. Also bei Günzler ist es so, der ist für Wirtschaft und Finanzen zuständig, hat selber gesagt, ich kann das nicht. Bilger kann's, der ist Verkehrsexperte, saß lange Zeit, viele Jahre im Verkehrsausschuss des Bundestages, war sogar schon mal bis 2021 parlamentarischer Staatssekretär im Verkehrsministerium und der gilt auch als jemand, der Minister kann.
1: Im Südwesten Frankreichs kämpfen die Einsatzkräfte weiter gegen viele Brände, die sich unkontrolliert ausbreiten. Besonders betroffen ist Bordeaux. Über der gesamten Stadt liegt ein starker Brandgeruch. Nach Angaben von Bürgermeister Cazenave ist eine Evakuierung der Stadt zwar derzeit nicht geplant, aber einige der Ausläufer des Feuers sind nur noch rund 15 Kilometer vom Stadtzentrum entfernt. Präsident Macron hat für heute ein weiteres Krisentreffen anberaumt. Auf Mallorca sind wieder tausende Menschen gegen Massentourismus auf die Straße gegangen. Sie versammelten sich zunächst im Zentrum von Palma, der Hauptstadt der Mittelmeerinsel. Von dort zog ein Demonstrationszug zur Kathedrale. Die Polizei schätzte die Teilnehmerzahl auf 25.000. Die Demonstrierenden beklagten vor allem, dass sich viele Menschen auf Mallorca kaum noch eine Wohnung leisten könnten, wegen der steigenden Zahl von Ferienwohnungen. Das Wetter in Deutschland. Am Tage in der Osthälfte Schauer und Gewitter, im Verlauf nachlassend. Sonst sonnig oder leicht bewölkt mit einzelnen Schauern bei von Nord nach Süd 18 bis 30 Grad. Morgen dann locker bewölkt bis sonnig bei 21 bis 34 Grad. Und am Mittwoch viel Sonne, meist trocken 23 bis 38 Grad. Es ist 4.03 Uhr.
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Hier ist eure Frühstückswelle Musik nur für Erwachsene und die, die es einmal werden wollen. Schön, dass ihr dabei seid. Zu Beginn hörten wir den amerikanischen Gitarristen Jeff Parker mit seinem Quartett. Und der Track heißt Like Swimwear Part 2. Jeff Parker, ETA Quartet. ETA steht für eine Bar namens Enfield Tennis Academy in Los Angeles. Und das ist die Vorab-Single zum kommenden neuen Album dieser Formation. Jeff Parker, ETA Quartet. Die Platte kommt demnächst raus, soll Happy Today heißen. Ja, Happy Today, ein gutes Stichwort. Ich hoffe, ihr seid einigermaßen glücklich heute oder ihr seid einfach nur glücklich an diesem Sonntag. Und wenn nicht, dann hilft die Frühstückswelle so ein bisschen, eventuell kann helfen, die Stimmung aufzubessern, hoffe ich jedenfalls. Was erwartet uns an Musik in der ersten Stunde? Wir hören Paul Weller, wir hören Broken Soldier Scene, Glenn Hansard und weitere neue und alte Tonträger und Tonträgerinnen. Eine neue Tonträgerin kommt von der britischen Künstlerin, Musikerin A.A. Williams. Und zwar gibt es bald eine neue Platte, die heißt Solstice. Und die neue Single liegt jetzt auch für euch. Der Song heißt Poison, ein Song darüber zu lernen, Freiheit nicht zu fürchten. Fesseln lösen sich langsam auf, man treibt sich selbst voran, man verlangt nach mehr. Rücksichtslosigkeit beginnt, die Vernunft zu verschlingen, Grenzen werden vergessen. Euphorie und Selbstsabotage erscheinen wie ein und dasselbe. Ja, also ein komplexer Song und mit einem komplexen Text. Hier also A.A. Williams aus England mit Poison.

Die fabelhaften Klangwelten der britischen Musikerin A.A. Williams, Poison, vorab Single zum kommenden Album hier in eurer Frühstückswelle Musik nur für Erwachsene und die dies einmal werden wollen. Jetzt gibt es Musik von Graham Coxon, der

Wir hörten nacheinander Graham Coxon mit Billy Says, Vorab-Single zum kommenden Album. Anschließend der amerikanische Musiker, ja eigentlich hat er auch iranische Wurzeln, Rostam nennt er sich, und wir hörten ihn mit Back of a Truck. Und dieser Song stammt von seinem neuen Album American Stories, und damit erforscht Rostam erstmals umfassend seine persisch-iranischen Wurzeln auf einem Album und verwebt Elemente amerikanischer Musiktradition und klassischer persischer Musik. Hochspannende Kombination, so ein bisschen hat man das auch rausgehört, finde ich, bei Back of a Truck. Hier ist noch ein weiterer Song von A Truck, hier ist noch ein weiterer Song von American Stories, dem neuen Album von Rostam. Der Song heißt Come Apart.

Ein Festtag für alle Paul Weller-Fans, denn an diesem Wochenende erschienen ist der zweite Teil Paul Weller at the BBC Volume 2, ein 3-CD-Set oder eine Doppel-LP. Und das Set umfasste eine Phase kreative Erneuerung für Paul Weller mit vielseitigen und umfangreichen Platten wie 22 Dreams, Sonic Kicks, True Meanings on Sunset und so weiter. Platten, auf denen er pastorale Folk und Psychedelic Soul, Krautrock, Elektronika, Dub und Jazz-Einflüsse vereint auf seine spezielle, besondere Weise. Paul Weller blickt auch auf seine Vergangenheit zurück bei Paul Weller at the BBC Volume 2 und präsentiert Songs aus seiner Zeit mit The Jam und Style Council sowie einige frühe Solo-Klassiker. Zudem gibt es eine Reihe von Coverversionen, darunter das gerade gehörte Time of the Seasons von den Zombies in einer sehr gefühlvollen Interpretation. Hier sind zwei weitere Songs von diesem neuen Album von Paul Weller, Weller at the BBC Volume 2. Wir hören nacheinander Rise Up Singing und dann Boy About Town.

Hier ist eure Frühstückswelle Musik nur für Erwachsene und die, die es einmal werden wollen. Nacheinander hörten wir den großen Paul Weller mit drei Songs. Seine Version von Time of Season, Rise Up Singing und Boy About Town. Alle zu finden in der Version, in den gehörten Versionen auf der neuen Dreifach-CD Weller at the BBC Volume 2 gibt es auch als Doppel-LP. Da fehlen allerdings gemeinerweise einige Songs. Und danach die kanadische Band Broken Social Scene. Da gibt es nämlich tatsächlich nach einer langen Pause eine neue Platte und die heißt Remember the Humans und daraus gab es für euch schon mal vorab den Song Only the Good I Keep und hier gleich hinterher noch ein weiterer Song Paying for Your Love von Broken Social Scene aus Kanada.

Diesen Sänger habt ihr sicherlich erkannt. Die Stimme ist wirklich unverwechselbar, unverkennbar. Das war natürlich Glenn Hansard und zwar live. Und er spielte mit seiner Band Fitzcarraldo im Original von seiner ersten Band The Frames. Und aufgenommen ist das im Funkhaus Ost-Berlin, legendäres Funkhaus, einem historischen ostdeutschen Radio- und Aufnahmestudio mit einem riesigen akustisch perfekten Orchester-Live-Raum. Ja, das Album dazu heißt Don't Settle, Transmissions East. Und das ist die erste Veröffentlichung von zwei Alben, die in diesem Jahr erscheinen werden. Also es gibt einen zweiten Teil von dieser Live-Platte. Und es beleuchtet eine äußerst produktive und vielfältige Karriere von Glenn Hansard und ist nicht nur eine Art Best-of, sondern auch gleichzeitig ein Live-Studio-Album ohne zweite Takes, ohne Autotune und ohne Bearbeitung. Einfach live, roh und direkt und fängt die Magie von Glenn Hansard ein wie nichts zuvor. Und hier ein weiterer Track von diesem Album von Don't Settle Transmissions East von Glenn Hansard. Nach Fitzcarraldo jetzt der Traditional oder das Traditional Carrick Fergus. Da bleibt kein Auge trocken.

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1: Um 5 Uhr mit Olaf Knapp. Der mutmaßliche Attentäter vom Berliner Christopher Street Day ist bei einem SEK-Einsatz erschossen worden. Die Polizei hatte ihn gestern Abend in einer Kleingartenkolonie im Bezirk Spandau aufgespürt. Aus Berlin David Donschen.
2: Der mutmaßliche Attentäter soll dann gegen 18 Uhr beim Zugriff mit einer Stichwaffe auf die Spezialeinsatzkräfte zugegangen sein und wurde daraufhin dann mit Schüssen gestoppt. So erklärt das ein Sprecher der Berliner Polizei. Trotz Reanimationsversuchen erlag der 21-Jährige dann vor Ort seinen Schussverletzungen. Eine Mordkommission hat jetzt die Ermittlungen zum Tod des mutmaßlichen Attentäters übernommen. Alle weiteren Ermittlungen im Fall des islamistischen Terroranschlags übernimmt die Bundesanwaltschaft.
1: In einer Kirche in Berlin-Mitte haben gestern am frühen Abend hunderte Menschen der Opfer des mutmaßlich islamistischen Anschlags auf den CSD gedacht. An der Gedenkfeier nahmen unter anderem Vertreterinnen und Vertreter verschiedener muslimischer Gemeinden teil. Auch die Stadt Berlin hat ein Zeichen gesetzt. Seit Sonnenuntergang wird das Brandenburger Tor in den Regenbogenfarben angeleuchtet. Die Farben gelten als Symbol der queeren Szene und stehen für Vielfalt und Toleranz. Kanzler Merz will sich am Mittag zu weiteren Personalwechseln in seiner Regierung äußern. Dazu gehört voraussichtlich der neue Verkehrsminister. Der parlamentarische Geschäftsführer der Unionsfraktion, Steffen Bilger, soll Nachfolger von Patrick Schnieder werden. Schnieder hatte gestern um seine Entlassung gebeten, um den, so wörtlich, unwürdigen Zustand zu beenden. Ursprünglich wollte Merz schon am Freitag einen neuen Verkehrsminister präsentieren, allerdings hatte der zunächst geplante Nachfolger kurzfristig abgesagt. Merz wird am Mittag voraussichtlich auch bekannt geben, wer den künftigen Gesundheitsminister Linnemann als CDU-Generalsekretär ablöst. Im Gespräch ist Schatzmeisterin Franziska Hoppermann. Im Südwesten Frankreichs wüten die Brände weiter unkontrolliert. Besonders betroffen ist Bordeaux. Über der gesamten Stadt liegt ein starker Brandgeruch. Aus Bordeaux Kai Rienecke.
3: Noch sieht es in der historischen Altstadt von Bordeaux nach Normalität aus, aber die Stimmung ist angespannt. Viele Menschen sind besorgt und wissen nicht, was da in den nächsten Tagen noch auf sie zukommen wird. Bürgermeister Cazeneuve hat erklärt, dass eine Evakuierung der Stadt Bordeaux nicht geplant sei. Aber einige der Ausläufer des Feuers bei Bordeaux sind nur noch rund 15 Kilometer vom Stadtzentrum entfernt. Feuerwehrvertreter sprechen von einem Kampf von David gegen Goliath. Weit über 200.000 Menschen sind evakuiert worden. Sie werden in Notunterkünften untergebracht oder auch bei Privatleuten.
1: Das waren die Nachrichten. Das Wetter in Deutschland. Am Tage in der Osthälfte Schauer und Gewitter, die im Verlauf nachlassen. Sonst ist es sonnig oder leicht bewölkt mit einzelnen Schauern. Maximal von Norden nach Süden 18 bis 30 Grad. Es ist 5.03 Uhr.
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Editors aus England mit der ersten neuen Musik der Band seit dem 2022 erschienenen Studioalbum EBM. Call It In heißt die Single und der Song entstand während der Studio-Sessions zwischen Tom Smiths Debüt-Solo-Album There's Nothing in the Dark That Isn't There in the Light und laufenden Live-Auftritten. Und man merkt, die Band entwickelt sich immer weiter. Nächstes Jahr soll es auch eine Konzertreihe geben und also eine Tournee und möglicherweise ein neues Album. Hier ist sie, eure Frühstückswelle, Musik nur für Erwachsene und die, die es einmal werden wollen. Schön, dass ihr dabei seid, entweder jetzt eingeschaltet habt oder immer noch seit 9 Uhr dabei seid in der Frühstückswelle. Was erwartet uns an Musik in der zweiten Stunde? Es gibt, ja, The Love zu hören, Brother Wallace, Aldous Harding und weitere neue Tonträger und natürlich Tonträgerinnen.

Cemetery Gates von der besten Band der Welt mal wieder für euch. The Smiths natürlich zu finden auf dem Album The Queen is Dead. Das ist das dritte Studioalbum der britischen Band The Smiths und hat Geburtstag. Bald, am 16. Juni hat es Geburtstag, denn 1986, so lange ist das schon her, wurde diese Platte veröffentlicht und gilt heute als eine der bedeutendsten Platten der Popgeschichte. Und vor einiger Zeit, 2017, ist das Ganze als Doppel-CD erschienen mit einer zweiten CD mit zusätzlichen Songs, Studioaufnahmen, Demoaufnahmen und sämtliche B-Seiten, die im Zusammenhang mit den Singles erschienen sind zu The Queen is Dead. Und eine der B-Seiten habe ich jetzt mitgebracht, beziehungsweise ich habe diese Doppel-CD mitgebracht und eine der B-Seiten hören wir jetzt, nämlich Money Changes Everything. Hier sind The Smiths noch einmal.

The Smiths mit einer Single-B-Seite als Instrumental und der Track heißt Money Changes Everything, ist zu finden unter anderem natürlich, wenn man die Original-Singles hat, aber auch auf einer Doppel-CD von The Queen Is Dead. Doppel-CD heißt Originalalbum plus Additional Recordings. Da sind unter anderem sämtliche B-Seiten versammelt. Ja, wie gesagt, das dritte Studioalbum der britischen Rockband The Smiths, nebenbei gesagt beste Band der Welt, hat Geburtstag in Kürze am 16. Juni 1986 geboren. Und tja, Johnny Marr, Andy Rourke, Mike Joyce und Morrissey sind hier vertreten. Und das Cover zeigt den französischen Schauspieler Alain Delon in einer Szene aus dem Film Die Hölle von Algier von 1964. Ein ikonografisches Cover, muss man schon sagen. Eigentlich alle Cover von den Smiths-Alben und auch Singles aus berühmten Filmszenen. Jetzt ein weiterer Song von diesem Album, man könnte auch sagen Wiederaufleben aus der Reihe 1 aus 500 bis 500.000 große Alben Rock- und Popgeschichte, Musik, die man hören sollte, bevor man diese Welt verlässt. Und diese Platte gehört definitiv in diese Reihe. Hier noch ein weiterer Song vom Originalalbum The Smiths von The Queen Is Dead mit Big Mouth Strikes Again.

Music is the best, kann man wirklich laut und deutlich sagen. Nacheinander hörten wir die beste Band der Welt, The Smiths, mit Big Mouth Strikes Again von ihrem dritten Album. Wirklich großartige Platte, die Geburtstag hat in diesem Jahr. The Queen is Dead. Und anschließend Musik von The Loft. Vielleicht habt ihr die auch erkannt beim sehr schnellen Song. Und zwar Happenstance. Der eröffnet ihr zweites Album. Das heißt Badges, erscheint in diesen Tagen. Und die Band, ja, die muss ich nichts mehr vormachen heute. Das Album fängt ein, was The Loft damals ausmachte und was sie bis heute definiert. Als Pioniere des wegweisenden Creation Records Labels haben sie nichts zu beweisen, können dementsprechend gelassen sein und ihr Ding durchziehen in jedem einzelnen Song. Die zweite Single daraus heißt Sad Comedian und im Musikvideo verkörpert der britische Comedian Stuart Lee den traurigen Komiker. Und der Song ist ziemlich großartig. Hier also The Loft noch einmal nach Happenstance, jetzt Sad Comedian.

Schon jetzt eine der Singles des Jahres 2026, zumindest in meinen Ohren, die britische Band The Loft mit Sad Comedian. Was für eine tolle Komposition. Britpop at its best zu finden auf dem zweiten Album von The Loft, Badges. Und hier ist sie, eure Frühstückswelle. Musik nur für Erwachsene und die, die Sommer werden wollen.

Wenn er dieses Jahr nur ein einziges Soul-Album kauft, dann vielleicht dieses von einem Newcomer. Ein Debütalbum, nämlich Electric Love, so heißt das Album, und der Musiker dahinter, Brother Wallace. Und wir hörten aus dem Album Gone with the Wind. Mit Electric Love präsentiert Brother Wallace eines wirklich der eindrucksvollsten Soul-Debüts der letzten Jahre in meinen Ohren. Ich habe die Platte schon so oft gehört. Ich kann das nur unterstreichen. Eine Platte, die Musik klassischer Einflüsse mit seiner rohen, zeitgemäßen Energie verbindet und dabei gleichermaßen auch Herz wie Tanzfläche trifft. Der Mann kommt aus West Point, Georgia, Sänger, Pianist, und verbindet auf dem Album seine Gospel-Wurzeln, aber auch Northern und Southern Soul zu einem Sound, der sich bewusst eigentlich jeder Energie, jeder Nostalgie verweigert, mit ganz viel Energie und stattdessen kraftvoll energetisch im Hier und Jetzt steht. Also authentisch in jedem Fall. Es gibt Soul-Balladen, es gibt aber auch energiegeladene, horngetriebene Soul-Nummern, zu denen man direkt tanzen kann, Northern Soul. Hier gibt es noch einen weiteren Song von diesem Album, von Electric Love, das Debütalbum von Brother Wallace. Der Song heißt A Patient Man.

Ja, auch sie ist soulig unterwegs, aber der Reihe nach. Wir hörten nacheinander Brother Wallace mit A Patient Man von seinem Debütalbum Electric Love. Eine hohe, energiegeladene Nummer. Und anschließend eher zurückgenommen, eher zurückhaltend, aber am Ende eben auch soulig unterwegs die neuseeländische Musikerin Aldous Harding mit One Stop zu finden auf ihrem 5. Studioalbum Train on the Island. Gerade dieser Tage erschienen. Also neue Musik hier in der Frühstückswelle. Jetzt mal wieder der Beat der frühen Jahre. In diesem Fall mit der Band Los Lobos. Ein Track von ihrem tollen Kollaborationsalbum The Right. Kollaboration heißt, die Band hat sich diverse Musikerinnen und Musiker eingeladen, bei Songs mitzumachen. Unter anderem Bobby Womack, Dave Elvin ist dabei, Tom Waits, aber auch Richard Thompson. Und den Song habe ich für euch ausgewählt von diesem Album The Right von Los Lobos von 2004. Der Song heißt Wreck of the Carlos Ray.

0: Nacheinander hörten wir den Beat der frühen Jahre mit Los Lobos, nicht ganz so frühen Jahre. Der Song ist Wreck of the Carlos Ray featuring Richard Thompson vom Album Ride. Und anschließend neue Musik, Zukunftsmusik sozusagen. Kevin Morby, der US-amerikanische Songschreiber, Musiker, Sänger, war das eben mit Javelin, ein Song von seinem neuen Album Little Wide Open, kommt demnächst raus. Sein 8. Studioalbum und es wurde von Aaron Dessner produziert. Den kennt man ja von The National, das nur so am Rande. Leider hat er auch Taylor Swift und Ed Sheeran produziert. Naja, das nur so am Rande. So, und jetzt hier in der Frühstückswelle ein längeres Stück. Zeit für Musik sowieso. Wir hatten heute schon einen längeren Track hier. Der ist noch ein bisschen länger, aber ich finde, er passt zum Wetter. Er ist erfrischend. Er gehörte auch zu dem Bereich Beat der frühen Jahre. Er kommt von der englischen Band Yes und heißt... And you and I.
1: Okay.

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1: Um 6 Uhr mit Michael Hafke. Der Terrorverdächtige von Berlin ist bei einem SEK-Einsatz gestern Abend getötet worden. Nach Angaben der Polizei wurde er in einer Kleingartenanlage erschossen, als er sich mit einer Stichwaffe auf die Beamten zubewegte. Der mutmaßliche Attentäter war den Behörden schon als Islamist bekannt, berichtet der Leiter der Recherchekooperation von NDR, WDR und SZ, Jörg Diehl.
2: Schon als Teenager ist er den deutschen Sicherheitsbehörden aufgefallen. Zuletzt war er als Gefährder eingestuft. Das sind also Personen, von denen die Polizei annimmt, dass sie eigentlich jederzeit Gewaltakte begehen könnten. Und der Grund, warum man ihn so betrachtet inzwischen, ist, dass er im vergangenen Jahr versucht hat, zum IS auszureisen, also nach Syrien zu gelangen, um sich dort dieser Terrormiliz anzuschließen.
1: Der Leiter der Recherchekooperation von NDR, WDR und SZ, Jörg Diehl. Kanzler Merz will sich am Mittag zu weiteren Personalwechseln in seiner Regierung äußern. Dazu gehört voraussichtlich der neue Verkehrsminister. Der parlamentarische Geschäftsführer der Unionsfraktion Steffen Bilger soll Nachfolger von Patrick Schnieder werden. Schnieder hatte gestern um seine Entlassung gebeten, um den so wörtlich unwürdigen Zustand zu beenden. Ursprünglich wollte Merz schon am Freitag einen neuen Verkehrsminister präsentieren. Allerdings hatte der zunächst geplante Nachfolger kurzfristig abgesagt. Merz wird am Mittag voraussichtlich auch bekannt geben, wer den künftigen Gesundheitsminister Linnemann als CDU-Generalsekretär ablöst. Im Gespräch ist Schatzmeisterin Franziska Hoppermann. Im Südwesten Frankreichs wüten die Brände weiter unkontrolliert. Besonders betroffen ist Bordeaux. Über der gesamten Stadt liegt ein starker Brandgeruch. Aus Bordeaux, Kai Rienecker.
3: Die Behörden haben die Menschen aufgefordert, Aufenthalte im Außenbereich zu begrenzen. Die Feinstaubwerte sind über die zulässigen Schwellenwerte gestiegen. Noch sieht es in der historischen Altstadt von Bordeaux nach Normalität aus, aber die Stimmung ist angespannt. Viele Menschen sind besorgt und wissen nicht, was da in den nächsten Tagen noch auf sie zukommen wird. Bürgermeister Cazeneuve hat erklärt, dass eine Evakuierung der Stadt Bordeaux nicht geplant sei. Aber einige der Ausläufer des Feuers bei Bordeaux sind nur noch rund 15 Kilometer vom Stadtzentrum entfernt. Feuerwehrvertreter sprechen von einem Kampf von David gegen Goliath. Hunderte von Häusern sind schon komplett verbrannt. Weit über 200.000 Menschen sind evakuiert worden. Sie werden in Notunterkünften untergebracht oder auch bei Privatleuten. Die französische Regierung will heute zu einer weiteren Krisensitzung unter der Leitung von Präsident Macron zusammenkommen.
1: Der ukrainische Präsident Zelensky reist heute nach Großbritannien. Es ist der erste internationale Besucher, den der neue Premierminister Burnham empfängt. Burnham und Zelensky treffen sich auf einem Marinestützpunkt. Dort sprechen sie mit Briten und Ukrainern, die an der Ausbildung ukrainischer Streitkräfte beteiligt sind. Zuletzt hatten etwa 200 ukrainische Soldaten und Seeleute in Großbritannien an Übungen zur Sicherheit auf See und zur Minenabwehr teilgenommen. Burnham hat schon mitgeteilt, dass Großbritannien die Ukraine weiter unterstützen wird. Zelensky reist danach in die USA, wo er morgen Präsident Trump treffen soll. Die USA verstärken im Iran-Krieg die Drohkulisse. Der amerikanische Botschafter bei den Vereinten Nationen Walz hat mitgeteilt, dass weiteres Militär in den Nahen Osten verlegt werden soll. Er sagte dem Sender CBS, man wolle zusätzliche Kapazitäten schaffen. Genauere Angaben machte er nicht. Laut US-Medien geht es unter anderem um weitere Kampf- und Tankflugzeuge. Die Finals in Hannover sind am Abend zu Ende gegangen. In 24 Sportarten gab es deutsche Meisterschaften. Inklusive der Leichtathletikwettbewerbe, die in Bochum-Wattenscheid stattfanden, wurden mehr als 140 Titel vergeben. Aus Hannover, Vera Zellmer.
4: Die Veranstalter sind sehr zufrieden. Sie haben bei den verschiedenen Sportarten in Hannover und am Steinhuder Meer 480.000 Zuschauerinnen und Zuschauer gezählt. Ein Rekord. Die Fußwege waren kurz, etwa zwischen Speedklettern auf dem Opernplatz, Rapid-Surfen auf der Leinewelle, 3x3-Basketball am Neuen Rathaus, genauso wie zum Rudern auf dem Maschsee und zum Judo in der Halle am Stadion. Große Namen wie Schwimm-Olympiasieger Lukas Mertens, Triathletin Laura Lindemann und die rhythmische Sportgymnastin Daya Varfolomejew sorgten für emotionale Höhepunkte. Viele Sportlerinnen und Sportler haben die Energie in Hannover gelobt. Und Hannovers Oberbürgermeister Belit Onay nennt die Finals ein Sommermärchen für die Stadt.
1: Und das waren die Nachrichten. Das Wetter in Norddeutschland, es ist heute wechselnd bis stark bewölkt. Teilweise gibt es Schauer, später dann von Westen her wird es trockener. Es kommt auch etwas Sonne bei Werten zwischen 18 Grad in Flensburg und 24 Grad am Steinhuder Meer. Morgen dann ist es heiter, im Norden und Osten gibt es mehr Wolken, teils auch etwas Regen und 21 bis 29 Grad. Deutlich wärmer wird es am Mittwoch, es bleibt überwiegend freundlich und 24 bis 34 Grad. Und noch ein bisschen wärmer am Donnerstag, da fast überall Sonne und abseits der Küste heiß, 25 bis 37 Grad. Es ist 6.05 Uhr.
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7: 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Ich wünsche einen schönen guten Morgen.
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Hier ist eure Frühstückswelle Musik nur für Erwachsene und die, die es einmal werden wollen, denn nur gute Musik ist besser. Schön, dass ihr immer noch dabei seid oder gerade eingeschaltet habt. Hier sind ja Musiker aus Texas zu hören gewesen, die sicherlich auch von Yes profitiert haben, die sich inspirieren lassen haben. Und die Faszination dieser Musik von Yes, die hört man nämlich davor aus den 70er Jahren, sogenannter Progressive Rock, durchaus in ihrer Musik verarbeitet haben. Also der Reihe nach, wir hörten Yes mit And You and I vom Klassikeralbum Close to the Edge und anschließend neue Musik aus Texas mit der Band Midlake. Na, ganz neu ist es nicht, das aktuelle Album, aber immer wieder hörenswert diese Platte von Midlake, die heißt A Bridge Too Far und daraus hörten wir den Song Make Haste. Und was erwartet uns sonst hier in der dritten und schon wieder letzten Stunde der Frühstückswelle? Es gibt Musik unter anderem von Etto Breen, von Die Sterne, Susan Köcher, Supraphon, Jonathan Richman, Blondie und weitere überwiegend ältere Tonträger und natürlich Tonträgerinnen.

Ja, diese Stimme habt ihr bestimmt erkannt. Auch sie ist unverkennbar eigen. Das war natürlich Pete Townshend. Vielleicht kennt ihr diese Version von Melancholia noch nicht. Im Original natürlich von The Who, offiziell veröffentlicht. Aber hier die ja, aus einem privaten Studioarchiv stammende Version, Demo-Version von Melancholia, veröffentlicht 1983 in einem wahren Scoop. Der war er erster, der sozusagen Einblicke gewährte in, und sofort zwar tiefe Einblicke in sein privates Studioarchiv. Scoop hieß auch diese Doppel-LP, 1983 erschienen, mit 25 Titeln, darunter Urfassungen von Klassikern wie Behind Blue Eyes, Magic Bus oder auch Bargain. Und die Platte enthält Demos, Experimente, unvollendete Stücke, von denen viele später zu weltbekannten Hits von The Who wurden oder von Pete Townshend Solo, und Melancholia gehört sicherlich dazu. Insgesamt sind 3 Scoop-Platten veröffentlicht worden von Pete Townshend. Ich habe das erste mitgebracht, finde auch das Beste. Und von der zweiten CD jetzt noch einmal Pete Townshend von Scoop mit dieser Version von You Came Back.

Ein fast schon meditativer Moment hier in der Frühstückswelle. Das war Etto Breen mit Blue Morpho. Etto Breen natürlich Gitarrist von Radiohead. Und mit diesem Song kündigt er sein zweites Studioalbum an und zugleich sein erstes unter seinem vollständigen eigenen Namen. Mit dem Titelsong Blue Morpho will er quasi auf diese Platte aufmerksam machen. Wie gesagt, ein fast meditativer Moment hier in der Frühstückswelle hatten wir vorhin auch bei Pete Townsend mit Melancholia, fand ich jedenfalls zumindest ein bisschen Holistik hier in der Sendung. Jetzt wieder der Beat der frühen Jahre. Wenn man mich fragen würde, welches Album der Sterne, von Die Sterne, eigentlich hervorsticht, am besten ist, würde ich sagen, das sind gleich mehrere, aber vielleicht, wenn ich gezwungen wäre, das Beste zu nennen, würde ich wahrscheinlich sagen, das Album mit dem schönen Titel Von allen Gedanken schätze ich doch am meisten die Interessanten. Und von diesem Album jetzt für euch zur Erinnerung, ganz normaler Tag.

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1: Im Frühstückswellen-Ranking ganz weit oben, vielleicht sogar Platz 1, das Die Sterne-Album von allen Gedanken, schätze ich doch am meisten die Interessanten, der Track, der Song Ganz normaler Tag. Wir bleiben in Deutschland, kommen zu Susan Köcher und zwar zu ihrer Band Susan Köchers Supraphon. Vor kurzem erschien die EP Le Temps de l'Amour. Und hierauf zu hören sind vier französische Klassiker der 1960er Jahre, die durch die Reinterpretation der Band ein neues Ros Garagen-Dream-Pop-Gewand erhalten. Eine EP, die ich immer wieder gerne höre, seit sie auf die Welt gekommen ist. Und hier für euch daraus der Song Contact.

Hallo, hallo, Freundinnen und Freunde der Frühstücksfälle. Diese Mini-EP, diese EP müsst ihr haben. Susan Köchers Supraphon, Le Temps de l'Amour. Die Klassiker, die sie mit ihrer Band interpretiert, kommen absolut fresh rüber. Und hier bei diesem Song der schmirgelnde Bass, großartig. Der Song hieß Kontakt, stammt von dieser EP, im Original 1968 erschienen, also uralt. Geschrieben von Serge Gainsbourg und in der Originalversion von Brigitte Bardot gesungen. So viel zur Hintergrundgeschichte. Und das führt mich gleich zum nächsten Song. Auch hier erfahren wir Hintergründe, wie ein Musiker, ein Kultmusiker zu seinem musikalischen Stil gefunden hat. Die Rede ist von Jonathan Richman. Der musste erst auf die Bermudas fliegen, um festzustellen, dort vor Ort, dass sein bisheriger Bandstil mit den Modern Lovers sehr steif, sehr unflexibel, irgendwie pseudo-wichtig ist. Und dort lernte er die Lockerheit, Calypso-Rhythmen und entwickelte tatsächlich unter der Beeinflussung der Musik dort seinen eigenen und dann bis heute betriebenen Stil. Und der passende Song dazu heißt Monologue about Bermuda von Jonathan Richman. Lasst euch verführen in diese Welt. Charmanter geht's kaum.

Ich glaube, ich habe nicht so viel versprochen. Ah, wie das, wie schön, als er das mitbekommt, wie seine Musik auch klingen könnte. Jonathan Richman mit dem Song Monologue About Bermuda zu finden auf dem famosen Album Having a Party With Jonathan Richman habe ich hier für euch mitgebracht. Und von diesem Album gleich noch ein Song hinterher. So klingt er jetzt sozusagen nach dem Besuch auf den Bermudas. Der Song heißt When She Kisses Me.

0: Der großartige Jonathan Richman mit zwei Songs entstanden nach dem Game Changer, nach dem Besuch auf dem Bermudas. Da hat er seinen Musikstil komplett verändert. Und das war auch gut so. Die Songs hießen When She Kisses Me und dann A Mistake Today For Me von 1989. Der folgende Song hat in diesem Jahr auch Geburtstag. Ist, ich glaube, Dezember 1976 erstmals erschienen, aber ein absoluter Klassiker, absolut gut gealtert, kann man heute noch hören, ist frisch. Der Song heißt Ex-Offender. Klar, ihr wisst, wen ich meine, Blondie.
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2: Curtis Mayfield mit New World Order und davor Blondie mit Ex-Offender hier in der Frühstückswelle. Ja, die Sendung ist so gut wie zu Ende. Schön, dass ihr dabei wart. Wir hören uns nächsten Sonntag wieder von 9 bis 12. Und bis dahin alles Gute. Zum Schluss gibt es eine, ich sag mal, chillig-dadaistische Pop-Ballade. Kryptisch und emotional. Einfach nur genial. Die neue Single von der Assistent Mann am Telefon. Am Mikrofon verabschiedet sich Andreas Last.

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1: Um 7 Uhr mit Michael Hafke. Auch nach dem Tod des mutmaßlichen Attentäters vom Berliner CSD laufen die Ermittlungen weiter. Der 21 Jahre alte Mann wurde gestern Abend bei einem SEK-Einsatz mit einer Schusswaffe tödlich verletzt, nachdem er sich den Beamten offenbar mit einer Stichwaffe genähert hatte. Zu der Frage, ob noch nach möglichen Komplizen gesucht wird, der Leiter der Recherchekooperation von NDR, WDR und SZ, Jörg Diehl.
2: Also nach unseren Informationen wird nicht nach weiteren Tätern gefahndet, was nicht bedeutet, dass es nicht vielleicht Mitwisser oder auch Komplizen geben könnte. Die Ermittlungen des Generalbundesanwalts werden das in den nächsten Wochen und Monaten klären müssen. Es gab allerdings eine zweite Festnahme. Ein iranischer Staatsbürger wurde gefasst, auch ein junger Mann, der Polizei bekannt gewesen sein soll. Und seine Tatbeteiligung wird jetzt geprüft. Saß er mit dem Auto, wusste er etwas von dem Anschlagsgeschehen, das ist alles noch sehr, sehr unklar. Ich denke, da werden wir wahrscheinlich in den nächsten Tagen mehr erfahren.
1: Kanzler Merz will sich am Mittag zu weiteren Personalwechseln in seiner Regierung äußern. Dazu gehört voraussichtlich der neue Verkehrsminister. Der parlamentarische Geschäftsführer der Unionsfraktion Steffen Bilger soll Nachfolger von Patrick Schnieder werden. Schnieder hatte gestern um seine Entlassung gebeten, um den so wörtlich unwürdigen Zustand zu beenden. Ursprünglich wollte Merz schon am Freitag einen neuen Verkehrsminister präsentieren. Allerdings hatte der zunächst geplante Nachfolger kurzfristig abgesagt. Merz wird am Mittag voraussichtlich auch bekannt geben, wer den künftigen Gesundheitsminister Linnemann als CDU-Generalsekretär ablöst. Im Gespräch ist Schatzmeisterin Franziska Hoppermann. Im Südwesten Frankreichs wüten die Brände weiter unkontrolliert. Besonders betroffen ist Bordeaux. Über der gesamten Stadt liegt ein starker Brandgeruch. Aus Bordeaux, Kai Renecker.
3: Die Behörden haben die Menschen aufgefordert, Aufenthalte im Außenbereich zu begrenzen. Die Feinstaubwerte sind über die zulässigen Schwellenwerte gestiegen. Noch sieht es in der historischen Altstadt von Bordeaux nach Normalität aus, aber die Stimmung ist angespannt. Viele Menschen sind besorgt und wissen nicht, was da in den nächsten Tagen noch auf sie zukommen wird. Bürgermeister Cazenave hat erklärt, dass eine Evakuierung der Stadt Bordeaux nicht geplant sei. Aber einige der Ausläufer des Feuers bei Bordeaux sind nur noch rund 15 Kilometer vom Stadtzentrum entfernt. Feuerwehrvertreter sprechen von einem Kampf von David gegen Goliath. Hunderte von Häusern sind schon komplett verbrannt. Weit über 200.000 Menschen sind evakuiert worden. Sie werden in Notunterkünften untergebracht oder auch bei Privatleuten. Die französische Regierung will heute zu einer weiteren Krisensitzung unter der Leitung von Präsident Macron zusammenkommen.
1: Syrien strebt ein Sicherheitsabkommen mit Israel an. Das hat der syrische Präsident al-Shara in einem Interview mit dem Sender Al Jazeera gesagt. Ein solches Abkommen könne den Weg für einen umfassenden Frieden zwischen den beiden Ländern ebnen. Allerdings gebe sein Land den Anspruch auf die Golanhöhen nicht auf, betonte al-Shara. Israel hatte die Golanhöhen im Sechstagekrieg 1967 von Syrien erobert und 1981 annektiert. Nach dem Sturz des syrischen Machthabers Assad Ende 2024 drangen israelische Truppen nach Syrien vor und besetzten weitere Gebiete. Gestern hatte die syrische Staatsagentur gemeldet, dass israelische Streitkräfte Gebiete in Syrien beschossen haben. Beim Stuttgarter Sportwagenbauer Porsche kommen heute die Beschäftigten im Stammwerk Zuffenhausen zu einer Betriebsversammlung zusammen. Dabei wollen Unternehmensleitung und Betriebsrat erstmals Details des sogenannten Zukunftspakets vorstellen. Aus Stuttgart, Lutz Heiser.
4: Porsche steckt weiter mitten im Umbau. Nach schwachen Geschäften, vor allem in China, und einem deutlichen Gewinneinbruch arbeitet der Sportwagenbauer an einer umfassenden Neuaufstellung. Die am Freitag veröffentlichten Halbjahreszahlen des Volkswagen-Konzerns zeigen zwar erste Erfolge des laufenden Umbaus. Bei Porsche selbst ist dieser Sanierungskurs jedoch noch lange nicht abgeschlossen. Mit dem Zukunftspaket wollen Unternehmen und Arbeitnehmervertreter die Wettbewerbsfähigkeit des Sportwagenbauers sichern. Nach bisherigen Informationen könnten dabei mehrere tausend Stellen wegfallen. Im Gegenzug soll die Beschäftigungssicherung für die deutschen Standorte um 5 Jahre bis Ende 2035 verlängert werden. Zudem geht es um Änderungen bei Arbeitszeit- und Homeoffice-Regelungen.
1: Und das waren die Nachrichten.
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5: Um 7.04 Uhr. Heute ist es heiter bis wolkig. Gegen Abend fällt örtlich Regen. Die Temperaturen liegen tagsüber bei 22 Grad. In der Nacht sind es 16. Und die Aussichten für die nächsten Tage. Es wird wieder wärmer. Morgen und am Mittwoch ist es heiter bis sonnig bei bis zu 31 Grad am Tag und 14 Grad in der Nacht. Radio Okawelle, der Verkehrsservice. Zurzeit liegen keine Meldungen vor. Allen unterwegs gute und sichere Fahrt.
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5: Guten Morgen und herzlich willkommen zur Region aktuell. Heute ist Montag, der 27. Juli und durch die Sendung begleitet sie Nicole Bayes. Hier gibt es gleich die Meldungen aus Niedersachsen, außerdem wie immer am Montag die Jahrestage. Darum geht's in dieser halben Stunde Region aktuell.

7.10 Uhr ist es, Region aktuell auf Radio OK-Welle. Der Terrorangriff am Rande des Christopher Street Days in Berlin hat auch in Niedersachsen Entsetzen ausgelöst. Ministerpräsident Olaf Lies sprach von einer niederträchtigen Attacke. Mehr dazu in Niedersachsen kompakt. Man stehe an der Seite Berlins und an der Seite aller, die für eine offene Gesellschaft, Toleranz und Menschenrechte einstehen. Der Hass werde nicht siegen, erklärte Lies. Der Braunschweiger CDU-Oberbürgermeisterkandidat und Kreisvorsitzende Maximilian Pohler zeigte sich tief erschüttert. Der Schutz der Gesellschaft dürfe nicht nur aus Polizeipräsenz bestehen, so Pohler. Der Islamismus sei eine brandgefährliche Ideologie, die freiheitlichen Werte unserer Gesellschaft vernichten wolle. Wer eine solche Haltung teile oder verbreite, dürfe kein deutscher Staatsbürger sein oder werden. Pohler forderte eine offene Diskussion über den leichteren Entzug der Staatsbürgerschaft für Verfassungsfeinde sowie ein strengeres Einbürgerungsrecht. Zudem brauche Deutschland eine Migrationspolitik, die klare Stoppschilder für Extremisten setze. Wer die Freiheit mit Hass und Gewalt angreife, müsse die volle Härte des Rechtsstaats erfahren, so Pohler. Der Krankenstand in Niedersachsen ist im ersten Halbjahr leicht gesunken. Das geht aus einer Auswertung der Krankenkasse DAK hervor. Grund dafür sei das Ausbleiben einer Erkältungswelle, so die Krankenkasse. Die Zahl der Fehltage wegen Husten und Infekten sank im Vergleich zum Vorjahreszeitraum um gut ein Fünftel auf 169 Tage je 100 Beschäftigte. Während die Zahl der Atemwegserkrankungen in Niedersachsen rückläufig ist, wuchs dafür die Zahl der Krankschreibungen wegen psychischer Erkrankungen um 7%. Sie waren damit im ersten Halbjahr 2026 der häufigste Grund für Krankschreibungen. Auf Platz 2 stehen Krankheiten des Muskel-Skelett-Systems, wie etwa Rückenschmerzen. Eintracht Braunschweig hat sein erstes Testspiel in der Saisonvorbereitung verloren. Der Fußball-Zweitligist unterlag im eigenen Stadion dem FC Southampton mit 0:1. Für den englischen Zweitligisten traf der Ex-Kölner Damien Downs. Erster Punktspielgegner ist am 8. August auswärts der 1. FC Magdeburg. Ein verheerender Balkonbrand in der Braunschweiger Weststadt hat am Samstagnachmittag zu einem Großeinsatz der Rettungskräfte geführt. Wie die Braunschweiger Feuerwehr mitteilte, war das Feuer im 4. Obergeschoss eines Mehrfamilienhauses in der Lahnstraße ausgebrochen und hatte rasch auf die Fassade sowie Teile des Dachs übergegriffen. Da zunächst unklar war, ob sich noch Menschen in Gefahr befanden, rückten rund 70 Einsatzkräfte von Feuerwehr, Rettungsdienst und THW aus. Unter Atemschutz gelang es den Rettungskräften schnell, den Brand unter Kontrolle zu bringen und Schlimmeres zu verhindern. Dennoch entstand durch die enorme Hitze und den dichten Rauch ein erheblicher Gebäudeschaden. Um versteckte Glutnester in der gedämmten Fassade zu löschen, mussten Spezialeinsatzkräfte Teile der Außenwand und des Daches öffnen. Verletzt wurde bei dem Einsatz niemand.

7:19 ist es, Region aktuell auf Radio Okawelle. Johann Heinrich Blasius und seine Söhne Gerhard Schridde, die Familie Nerkorn oder Otto Wilke. Diese und andere Persönlichkeiten haben im Lauf der Jahrzehnte Unschätzbares geleistet, um die Flora und Fauna einer Landschaft im Osten der Stadt Braunschweig in ihrem Ursprung zu erhalten.

0: Braunschweiger-Wilhelm-Gymnasium, unter anderem Zoologie und Botanik. Und 1938 promovierte er in Leipzig zum Doktor der Naturwissenschaften. Mit einschlägigen Praktika und einem Volontariat bei der Vogelwarte Helgoland hatte sich Bernd frühzeitig auf die Ornithologie spezialisiert. Und weil sich seine Fähigkeiten in Fachkreisen schnell rumsprachen, wurde er schon mit 25 wissenschaftlicher Leiter einer Versuchsstation für Vogelschutz in Sachsen-Anhalt. Womöglich wäre daraus eine Lebensstellung geworden, aber nach dem Ausbruch des Zweiten Weltkrieges musste auch Rudolf Bernd an die Front. Und kurz vor Kriegsende geriet er zunächst in US-amerikanische und dann in britische Gefangenschaft. Als er 1947 freigelassen wurde, existierte sein früherer Arbeitsplatz nicht mehr. Und so kehrte der mittlerweile 37-Jährige in seine Heimat zurück. Ein Segen für die Region, wie sich bald zeigen sollte. Denn noch im selben Jahr gründete Bernd die erste Braunschweiger Vogelschutzstation. Das war der Beginn eines Zeitabschnitts, in dessen Verlauf der Vogelschutz in und um Braunschweig eine neue Blüte erlebte. Ob die Sicherung des Lebensraums bedrohter Vogelarten, die Wiederansiedlung von Graugänsen und Uhus oder die Beringung von mehr als einer halben Million Höhlenbrütern, Rudolf Bernds Arbeit galt neben den Vögeln auch immer dem Engagement für mehr Respekt des Menschen vor der Natur. Und dieses Engagement wurde belohnt. Das belegen nicht zuletzt die steigenden Mitgliederzahlen in der Bezirksgruppe Braunschweig des Deutschen Bundes für Vogelschutz, die Bernd nach dem Krieg wiedergegründet und 3 Jahrzehnte lang geleitet hat. Heute gehört der Bezirk Braunschweig als regionale Vertretung des Naturschutzbundes Deutschland, kurz NABU, zu den bundesweit aktivsten Naturschutzgruppen. Eine ihrer wichtigsten Aufgaben ist die Erhaltung des Naturschutzgebietes Riddagshäuser Teiche als Europareservat. Denn auch, dass die urwüchsige Landschaft im Braunschweiger Osten in diesen Rang erhoben wurde, ist das Verdienst von Rudolf Bernd.
1: Rudolf Bernd starb 1987 in Weddel. Das waren die Jahrestage für diese Woche von und mit Peter Michael Möckel. 7:22 Uhr ist es.

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1: Um 7.30 Uhr. Heute ist es heiter bis wolkig. Gegen Abend fällt örtlich Regen. Die Temperaturen liegen bei 22 Grad am Tag und 16 Grad in der Nacht. Und so geht's weiter. Es wird wieder wärmer am Morgen und am Mittwoch ist es heiter bis sonnig. Bei dann 31 Grad am Tag und 14 Grad in der Nacht. Noch der Blick auf die Straßen im Sendegebiet. Da liegen keine Meldungen vor. Allen unterwegs gute und sichere Fahrt.
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1: Ein Teil von uns, Landesmuseum, zeigt Dauerausstellung zu deutsch-jüdischen Lebensgeschichten. Außerdem der Blick in die Zeitungskommentare von heute. Darum geht's in dieser halben Stunde Region aktuell. Im Studio für Sie Nicole Baez. Schönen guten Morgen.

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1: 7:35 Uhr, Region aktuell auf Radio Okawelle. Ein Teil von uns, das ist der Titel der aktuellen Dauerausstellung im Braunschweigischen Landesmuseum. In einem Begleitbuch beleuchten 24 Autoren die Lebensgeschichten jüdischer Menschen in Niedersachsen, erklärt Museumsdirektorin Heike Pöppelmann.
2: Es gab hier im Mittelalter im Braunschweig jüdisches Leben vor Ort. Das ist dann Mitte des 16. Jahrhunderts geändert. Da mussten alle Juden und Jüdinnen diese Region verlassen, endgültig dann in den 80er Jahren des 16. Jahrhunderts. Es begann im späten 17. Jahrhundert neu mit Alexander David.
3: Alexander David kam aus Halberstadt in die Region. Der Herzog hatte ihn gerufen. Als absolutistischer Herrscher wollte der sich entsprechend repräsentieren und mit seinen Kontakten nach London, Kopenhagen und Wien konnte Alexander David die dazu begehrten Waren und Objekte besorgen. Aus der Zeit Alexander Davids konnte das Landesmuseum viele Geschichten von Männern und Frauen sammeln, bis in die Gegenwart.
2: Und so haben wir Fotos, Porträts, wir haben diese wahnsinnig tollen und damals sehr modernen Schulen aus Seesen und Wolfenbüttel wurden die Objekte hier hingegeben, als sie dann im 20. Jahrhundert aufgelöst wurden. Wir haben Geschichten von Künstlern, Künstlerinnen, von Warenhausbesitzern. Wir haben Gedichte hier präsentiert. Wir haben Objekte aus verschiedenen Synagogen, die damals in den 20er, 30er Jahren schon aufgelöst waren, die man hier hingegeben hat. Oder auch sehr persönliche Objekte.
3: Im Zentrum von Ausstellung und Begleitband steht die barocke Synagogeneinrichtung aus Hornburg. 1923 verstarb dort die letzte Jüdin der Gemeinde. Die Synagoge sollte abgerissen werden. Die Gemeinde in Braunschweig setzte sich für die Überführung der Einrichtung ins Landesmuseum ein. Bis zur NS-Zeit haben viele jüdische Menschen und Institutionen ihre Objekte dem Landesmuseum anvertraut.
2: Und man muss sagen, das sieht man schon an der Ausstellung, was für ein Bruch 1933 war. Antisemitismus gab es natürlich schon vorher. Auch das Museum hat antisemitische Objekte schon viel früher gesammelt, wie wir feststellen mussten. Und nach 1945 sind wieder 35 Juden und Jüdinnen zurückgekehrt. Und ab 1987, als die Synagogeneinrichtung wieder aufgebaut wurde, haben wieder die Nachfahren der Familien, die mal hier gelebt haben, bis 1933, uns wieder Objekte anvertraut. Und das ist bis heute so.
3: Die privaten Objekte sollen ihre persönliche Geschichte erzählen, in ihrer Gesamtheit aber auch einen historischen Kontext geben. Museumsdirektorin Heike Pöppelmann ist sich nämlich sicher, Geschichten von Menschen prägen sich besser ein als Jahreszahlen. Und auch die Mitherausgeberin des Begleitbandes, Ausstellungskuratorin Dr. Felicitas Heimann-Jelinek, sieht die Einzigartigkeit der Braunschweiger Sammlung, dass nachweislich der Großteil nicht vom Museum erworben, sondern als Schenkung eingegangen ist, sei ungewöhnlich. So entstehen verwobene Bilder von niedersächsischen, deutschen und jüdischen Geschichten. Monokulturen seien ohnehin zum Scheitern verurteilt, so die Kuratorin.
4: Weil man immer den anderen, die andere, egal wie man die definiert, braucht, um sich selbst definieren zu können. Und das heißt, wenn ich keine anderen habe, gegenüber denen ich mich abgrenzen kann oder auf die ich zugehen kann, weil sie anders sind, dann bin ich statisch, dann gibt es keine Dynamik, dann gibt es auch keinen Fortschritt. Wenn ich immer nur sehe, was vermeintlich ein Wir ist oder was vermeintlich die eigene Gruppe ist, dann gibt es dafür keine Entwicklungsmöglichkeiten.
3: Felicitas Heimann-Jelinek hofft, die Ausstellung mache die Verantwortung der Gesellschaft gegenüber all ihren Minderheiten, gegenüber Jüdinnen und Juden, aber auch gegenüber Israel deutlich. Und dennoch fragt sie sich, angesichts des Terrorangriffs der Hamas auf Israel, angesichts antisemitischer Vorfälle in Deutschland, wie muss Bildungsarbeit und Vermittlungsarbeit aussehen, damit sie Menschen wirklich erreicht, damit das andere nicht als Infragestellung des eigenen, sondern als Bereicherung wahrgenommen werden kann.
4: Also ich glaube nicht, dass ich die Welt verändern kann oder dass irgendeine Ausstellung die Welt verändern kann oder die Menschen verändern kann. Aber ich hoffe doch, dass vielleicht einzelne Sätze, vielleicht einzelne Objekte jemandem ins Auge stechen und sagen, halt, denk einen Augenblick nach, hör dem nach, fühl dem nach, was ist die Bedeutung davon und was kann sie für dich persönlich haben? Ergeben sich daraus andere Handlungsmöglichkeiten, andere Optionen, mit sich selbst in dieser Situation umzugehen?
1: Die Dauerausstellung »Ein Teil von uns« ist täglich außer montags geöffnet. Das war ein Beitrag von Marika Eichner um 7.41 Uhr.

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7.51 Uhr ist es. Sie hören Region aktuell auf Radio Okawelle jetzt mit unserer Presseschau. Dem Blick in die Zeitungskommentare von heute. Der Terroranschlag beim CSD in Berlin ist heute Thema in den Zeitungen. Die Wolfsburger Allgemeine Zeitung stellt fest, nur eine Woche vor der Tat hatte Innenminister Dobrindt die Bedrohungslage hochgestuft. Statt einer abstrakten Gefahr gilt eine hohe Gefahr. Was das genau bedeutet, muss die Bundesregierung dringend präzisieren. Die vollständige Aufklärung dieser Bluttat ist eine Selbstverständlichkeit, dabei darf es aber nicht bleiben. Der mutmaßliche vorbestrafte Täter ist in Deutschland geboren, wird dem islamistischen Lager zugerechnet und hat libanesische Wurzeln. Die Lage ist also komplexer, als dass man meinen könnte, es sei jemand nicht rechtzeitig abgeschoben worden. Diese Komplexität darf nicht zur Untätigkeit führen. Das gilt insbesondere für Berlin, wo die Behörden teils kapitulieren vor Silvesterkrawallen, Clanstrukturen, islamistischen Parallelwelten, antisemitischen Übergriffen oder Prügeleien in Freibädern. Die Behörden in Berlin müssen dringend davon wegkommen, den Alltag der Menschen bis ins kleinste Detail bürokratisch zu regeln und bei großen Problemen einfach wegzuschauen. Die Braunschweiger Zeitung meint, Chaos zu stiften, unsere freie Gesellschaft anzugreifen und ihre Verwundbarkeit zu zeigen, das ist leicht. Das zeigt dieser Anschlag wie so viele davor. In wenigen Wochen wird in Berlin gewählt und es steht zu befürchten, dass die Menschenfänger am rechten Rand die Tat für ihre Zwecke zu nutzen wissen. Die genauen Umstände der Tat spielen da kaum eine Rolle. Es wird diskutiert werden über bessere Überwachung, härtere Strafen, Abschiebung von Gefährdern. Jede freie Gesellschaft steht genau vor diesem Dilemma. Sie kann sich schützen, sie muss Straftäter verfolgen und Gefährder im Blick behalten und darf sich dabei nicht selbst aufgeben. Freiheit ist kein Widerspruch zur Strafverfolgung. Terror lebt nicht von der Gewalt allein, sondern von seiner Wirkung. Er will Menschen gegeneinander aufbringen, Gräben vertiefen und den Glauben zerstören, dass ein friedliches Zusammenleben möglich ist. Gerade deshalb ist Besonnenheit eine Stärke. Sie ist eine wesentliche Stärke unserer Gesellschaft, weil wir unsere Freiheit niemals zur Disposition stellen. Soweit also der Blick in die regionalen Zeitungen vom heutigen Montag, dem 27. Juli.

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1: Um 8 Uhr mit Michael Hafke. Auch nach dem Tod des mutmaßlichen Attentäters vom Berliner CSD laufen die Ermittlungen weiter. Der 21 Jahre alte Mann wurde gestern Abend bei einem SEK-Einsatz mit einer Schusswaffe tödlich verletzt, nachdem er sich den Beamten offenbar mit einer Stichwaffe genähert hatte. Zu der Frage, ob noch nach möglichen Komplizen gesucht wird, der Leiter der Recherchekooperation von NDR, WDR und SZ, Jörg Diehl.
2: Also nach unseren Informationen wird nicht nach weiteren Tätern gefahndet, was nicht bedeutet, dass es nicht vielleicht Mitwisser oder auch Komplizen geben könnte. Die Ermittlungen des Generalbundesanwalts werden das in den nächsten Wochen und Monaten klären müssen. Es gab allerdings eine zweite Festnahme. Ein iranischer Staatsbürger wurde gefasst, auch ein junger Mann, der Polizei bekannt gewesen sein soll. Und seine Tatbeteiligung wird jetzt geprüft. Saß er mit dem Auto, wusste er etwas von dem Anschlagsgeschehen? Das ist alles noch sehr, sehr unklar. Ich denke, da werden wir wahrscheinlich in den nächsten Tagen mehr erfahren.
1: Wegen der zahlreichen Waldbrände in Europa müssen immer mehr Menschen in Sicherheit gebracht werden. In Frankreich stieg die Zahl der Betroffenen auf mehr als 250.000. Aus der NDR Nachrichtenredaktion Katrin Schirwagen.
3: Allein in der Region Gironde im Südwesten des Landes kämpfen mehr als 2500 Feuerwehrleute und Soldaten gegen die Brände. Trotzdem rücken die Flammen weiter auf die Stadt Bordeaux vor. Teilweise sind sie nur noch 15 Kilometer vom Zentrum entfernt. Eine Autobahn sowie der Bahnverkehr wurden gesperrt. Die Behörden riefen die Menschen auf, möglichst nicht nach draußen zu gehen, wegen des starken Brandgeruchs und erhöhter Feinstaubwerte. Auch in anderen Teilen des Landes lodern zahlreiche Waldbrände. Im Nachbarland Spanien breiten sich ebenfalls mehrere Feuer unkontrolliert aus. Die größten in den Regionen um Madrid und Valencia. Landesweit wurden etwa 75.000 Menschen in Sicherheit gebracht.
1: Der ukrainische Präsident Zelensky reist heute nach Großbritannien. Es ist der erste internationale Besucher, den der neue Premierminister Burnham empfängt. Burnham und Zelensky treffen sich auf einem Marinestützpunkt. Dort sprechen sie mit Briten und Ukrainern, die an der Ausbildung ukrainischer Streitkräfte beteiligt sind. Zuletzt hatten etwa 200 ukrainische Soldaten und Seeleute in Großbritannien an Übungen zur Sicherheit auf See und zur Minenabwehr teilgenommen. Burnham hat schon mitgeteilt, dass Großbritannien die Ukraine weiter unterstützen wird. Zelensky reist danach in die USA, wo er morgen in Washington Präsident Trump treffen soll. Israels Premierminister Netanyahu fliegt heute nach Washington, um sich mit US-Präsident Trump zu treffen. Morgen wollen beide dann vor allem über die Sicherheitslage im Nahen Osten sprechen. Aus Tel Aviv, Bettina Meyer.
4: Erneut wollen Trump und Netanyahu ihren Kurs gegenüber dem Iran besprechen. Erst im Februar hatte es ein solches Vier-Augen-Treffen gegeben. Vor seinem Abflug verschärfte Netanyahu seinen Ton gegenüber dem Regime in Teheran. Es werde eine weitaus stärkere Antwort auf eine erneute Eskalation geben, so der Premier. Er werde nicht zulassen, dass der Iran sein Atom- und Raketenprogramm wieder aufbaut. Netanyahu will außerdem an der Trauerfeier des verstorbenen US-Senators Lindsey Graham teilnehmen.
1: In der brasilianischen Metropole Rio de Janeiro hat gestern eine internationale AIDS-Konferenz begonnen. Noch bis Freitag beraten tausende Wissenschaftler, Mediziner und Politiker über neue Medikamente, Vorbeugung und Impfstoffe. Unser Korrespondent Oliver Neuroth zu der Frage, wie es um den Kampf gegen HIV und AIDS steht.
5: Der Kampf gegen HIV steckt in einer schwierigen Phase. Einerseits hat die Forschung große Fortschritte gemacht in den letzten Jahren. Andererseits geben Regierungen immer weniger Geld für den Kampf gegen HIV. Vor allem die US-Regierung, jahrelang größter Geldgeber, hat unter Präsident Trump ihre Unterstützung stark heruntergefahren. UNAIDS, das gemeinsame Programm der Vereinten Nationen, sagt, es fehlen aktuell fast 10 Milliarden Dollar im Jahr für HIV-Programme. Vor allem in Afrika, in den Ländern südlich der Sahara, leben rund 2/3 aller Menschen mit HIV weltweit. Und viele Experten warnen, wenn jetzt Geld für HIV-Programme fehlt, kann das die Erfolge der vergangenen Jahre im Kampf gegen die Krankheit zunichte machen.
1: Und das waren die Nachrichten.
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6: Um 8.04 Uhr. Heute ist es heiter bis wolkig. Gegen Abend fällt örtlich Regen. Die Temperaturen liegen bei 22 Grad am Tag und 16 Grad in der Nacht. Und so geht's weiter. Es wird wieder wärmer. Morgen und am Mittwoch ist es heiter bis sonnig bei 31 Grad am Tag und 14 Grad in der Nacht. Radio Okawelle, der Verkehrsservice. Zurzeit liegt nichts vor. Allen unterwegs gute und sichere Fahrt.
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6: Guten Morgen und herzlich willkommen zur Region aktuell. Heute ist Montag, der 27. Juli und durch die Sendung begleitet Sie Nicole Bayes. Die 146. Bad Harzburger Galopprennwoche ist am Wochenende zu Ende gegangen. Außerdem Sommernacht am Kaiserdom Königs Luther. Darum geht's in dieser halben Stunde Region aktuell.

0: 8.10 Uhr ist es, Region aktuell auf Radio Okawelle. Ein Sommerabend, stimmungsvolle Musik und eine beeindruckende Kulisse erwartet die Besucher bei der Sommernacht am Kaiserdom. An zwei Abenden, am 31. Juli und am 1. August, wird auf dem Festivalgelände ein Programm für alle Sinne geboten, und zwar von 18 bis 22 Uhr. Roswitha Kruse hat mit Antimo Sorgente gesprochen. Er ist der Organisator des Festivals. Von ihm hat sie zunächst erfahren, wer die Sommernacht als Veranstalter ausrichtet.
1: Die Sommernächte sind eine Veranstaltung der Stiftung Braunschweigischer Kulturbesitz. Diese Veranstaltung wird natürlich auch von Partnern getragen, wie der Stadt Königslutter oder aber auch der AWO, die uns ihren Berggarten zur Verfügung stellt. Das heißt, auch Ehrenamt hat in dieser Veranstaltung eine feste Position, und das sind ja auch wichtige Pfeiler unserer Gesellschaft. Das denkt die Stiftung grundsätzlich auch mit, und das sind Unterstützungen, die wir brauchen, nebst privatwirtschaftlicher Unterstützung in diesem Jahr durch die AWACON und ROSIA.
2: Und was macht dieses Festival zu einem besonderen Erlebnis?
1: Ich würde direkt sagen, der Ort mit dem einerseits dem Baudenkmal des Kaiserdoms, andererseits dem Berggarten der AWO, die auch als Partner diese Veranstaltung unterstützt, ist einfach einmalig. Ne? Das heißt, wir haben einerseits den Kaiserdom in der ganzen Pracht mit seinem Innenhof, und man kommt dann auf der Rückseite aus dem Dom raus und geht in einen Garten mit Höhenmetern, Wasserfällen, schön angelegter Park. Dies beides zusammen ist im Grunde das Festivalgelände, und das per se ist, würde ich sagen, ein Alleinstellungsmerkmal.
2: Nun wird aber auch ein abwechslungsreiches Programm geboten. Worauf können sich die Besucherinnen und Besucher freuen?
1: Für mich ist das Angebot wie so eine kleine Utopie. Also es soll ein Begegnungsraum sein mit Musik, Licht, Kunst, Essen und so eine Art Gegenentwurf zum Alltag darstellen. Es gibt 5 Musikbühnen, die verteilt sind über das Gelände, mit einem tollen kuratierten Musikprogramm. Da wäre für mich jetzt an dem Punkt vielleicht auch herauszuheben, die finnische Gruppe Swang, ein Quartett aus Mundharmonika-Spielern. Und dann hat man sich vielleicht mit Mundharmonika noch nicht weiter auseinandergesetzt oder denkt an so die Sachen, die man kennt. Und in dem Fall wird es sich aber ganz anders darstellen. Da will ich nicht zu viel verraten, aber das ist also für mich auch persönlich ein Highlight. Weiterhin gibt es ein kulinarisches Angebot, ausgewählte Speisen, Getränke. Es gibt bildende Kunst. Und da ist es zum Beispiel in diesem Jahr Dikrodosis, ein Künstlerduo aus Berlin, die große Lichtskulpturen hängen. Nebst es natürlich, wie in den vergangenen Jahren auch, wunderschön illuminiert ist.
2: Dann kommen wir doch noch mal zu der Musik. Sie hatten ja jetzt eine Musikgruppe schon genannt, aber es kommen ja 5 Künstlergruppen. 5 Bühnen, 5 Künstler, wie haben wir uns das vorzustellen?
1: Man bekommt, wenn man auf das Gelände kommt, ein Programm, auch einen Plan für das Gelände, dass man weiß, wo sind die Bühnen, wo sind die verschiedenen Programmpunkte. Und der Zeitplan ist so ausgerichtet, dass man im Grunde als Besucherin also die Chance hat, jede Gruppe auch zu sehen. Die Gruppe aus Finnland, Swang, spielt im Kaiserdom, im Refektorium, was ja auch wie eine Art kleine Kapelle ist. Da spielt das Duo Oxymoron, auch sehr zu empfehlen. Ich bin natürlich auch von dieser Gruppe ein großer Fan. Und da spielt, also das Duo besteht aus Harfe und Akkordeon. Da kann man sich auf sehr außergewöhnliche Klänge auch freuen. Auf den Außenbühnen haben wir im Innenhof Chet in 4. Die spielen im Grunde die Musik von Chet Baker. Und im Park selber ist es Gankino Circus mit einem eher Festivalprogramm, die haben normalerweise so eine Art Show-Kabarett mit drin. Aber für dieses Festivalprogramm wird es also im Grunde noch musikalischer. Und das Isabella Effenberg-Duo auf der Teichbühne.
0: Antimo Sorgente war das im Gespräch mit Roswitha Kruse. Die Sommernacht am Kaiserdom Königslutter findet statt am 31. Juli und am 1. August. Mehr Infos gibt's im Netz. 8.14 Uhr.

0: 8.19 Uhr, Region aktuell auf Radio Uckerwelle. Am Wochenende ist die 146. Bad Harzburger Galopprennwoche zu Ende gegangen. Peter Schmieger mit einer Bilanz.
1: Der Harz ruft und der Harzburger Rennverein lud zur 146. Harzburger Galopprennwoche. 5 Renntage mit bestem Vollblutsport. Die Top 10 der Jockeyliste am Start. Renommierte Trainer und Besitzer mit ihren Pferden auf dem Geläuf. Dazu interessierte Zuschauer, die gute Arbeit des Rennvereins mit Präsident Stefan Ahrens honorierten.
2: Ja, erstmal haben wir von den ganzen Aktiven sehr positives Feedback bekommen und auch gerade von den Besuchern. Die haben also wirklich gelobt, wie sich Bad Harzburg in den letzten Jahren entwickelt hat. Viele sind also jahrelang nicht in Harzburg gewesen und die haben auch uns eben bestätigt, die haben Bad Harzburg nicht wiedererkannt. Wie sich die Bahn entwickelt hat, wie sich die ganze Infrastruktur hier bei uns auf der Bahn entwickelt hat. Also wir haben eigentlich durchweg Lob bekommen.
1: Auch der Familientag am zweiten Meetingtag trug erheblich zum guten Verlauf bei. Für den zweiten Vorsitzenden Thomas Bartke waren die Anreize für

0: einfach mal das Motto jetzt zu fördern, Frauen für Frauen. Einfach die Spaß haben, mal so einen schönen Nachmittag hier zu verbringen, die auch was bewegen wollen, die aus gesellschaftlichen Gründen herkommen und so eine tolle Atmosphäre hier auch erleben wollen.
1: 5 Renntage gut platziert, 5 Renntage mit spannenden sportlichen Wettkämpfen. Und in allen Leistungsprüfungen sind alle Aktive gesund ins Ziel gekommen. Rennvereinspräsident Stefan Ahrens konnte somit auch ein positives Fazit der Veranstaltung ziehen.
2: Ja, also insgesamt hatten wir jetzt 41.500 Zuschauer und ja, vom Umsatz sieht es so aus, da haben wir also deutlich, deutlich zugelegt. Wir hatten dieses Jahr 1,43 Millionen, gegenüber vorher 1,138 Millionen. Das ist also ein Zuwachs von 26,5%, sind in Summe fast genau 300.000 Euro. Ja, erstmal durch den guten Besuch, den wir hatten. Wir hatten, ich denke mal, auch wirklich tolle Wettrennen gehabt. Ja, wir haben gute Felder gehabt, gerade an den Samstagen. Das hat sich wirklich mehr als bezahlt gemacht, weil da kommen ja auch die großen Steigerungen her. Und auch der Donnerstag, der wirklich extrem gut angenommen wurde. Aber man muss wirklich sagen, also das ist ja eine Open-Air-Veranstaltung, das ist ein Bankspiel. Wir hatten natürlich dieses Jahr auch extrem gute Wetterbedingungen. Auch wenn wir an den Sonntagen jetzt mal einen kleinen Regenschauer hatten, jawohl. Das hielt die Zuschauer aber nicht davon ab, gleich nach Hause zu fahren. Und wir hatten auch nicht mit extremer Hitze hier zu kämpfen. Die Temperaturen also waren also wirklich top gewesen für die ganzen Pferde und für die ganzen Reiter.
3: Das war ein Beitrag von Peter Schmieger. 8:23 Uhr ist es.

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1: Um 8.30 Uhr. Heute ist es heiter bis wolkig, gegen Abend fällt örtlich Regen. Die Temperaturen liegen tagsüber bei 22 Grad, in der Nacht sind es 16 Grad. Und die Aussichten für die nächsten Tage, es wird wieder wärmer. Morgen und am Mittwoch ist es heiter bis sonnig, bei bis zu 31 Grad am Tag und 14 Grad in der Nacht. Radio Okerwelle, der Verkehrsservice, es liegen keine Meldungen vor. Allen unterwegs gute und sichere Fahrt.
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1: Hier gibt es gleich die Meldungen aus Niedersachsen, außerdem den Blick in die Zeitungskommentare von heute. Darum geht's in dieser halben Stunde Region aktuell. Im Studio für Sie Nicole Beyes. Schönen guten Morgen.
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8.35 Uhr ist es, Region aktuell auf Radio UKW. Der Terrorangriff beim Christopher Street Day in Berlin hat auch in Niedersachsen Entsetzen ausgelöst. Ministerpräsident Olaf Lies sprach von einer niederträchtigen Attacke. Mehr dazu in Niedersachsen kompakt. Man stehe an der Seite Berlins und an der Seite aller, die für eine offene Gesellschaft, Toleranz und Menschenrechte einstehen. Der Hass werde nicht siegen, erklärte Lies. Der Braunschweiger CDU-Oberbürgermeisterkandidat und Kreisvorsitzende Maximilian Pohler zeigte sich tief erschüttert. Der Schutz der Gesellschaft dürfe nicht nur aus Polizeipräsenz bestehen, so Pohler. Der Islamismus sei eine brandgefährliche Ideologie, die freiheitlichen Werte unserer Gesellschaft vernichten wolle. Wer eine solche Haltung teile oder verbreite, dürfe kein deutscher Staatsbürger sein oder werden. Pohler forderte eine offene Diskussion über den leichteren Entzug der Staatsbürgerschaft für Verfassungsfeinde sowie ein strengeres Einbürgerungsrecht. Zudem brauche Deutschland eine Migrationspolitik, die klare Stoppschilder für Extremisten setze. Wer die Freiheit mit Hass und Gewalt angreife, müsse die volle Härte des Rechtsstaats erfahren, so Pohler. Der Krankenstand in Niedersachsen ist im ersten Halbjahr leicht gesunken. Das geht aus einer Auswertung der Krankenkasse DAK hervor. Grund dafür sei das Ausbleiben einer Erkältungswelle, so die Krankenkasse. Die Zahl der Fehltage wegen Husten und Infekten sank im Vergleich zum Vorjahreszeitraum um gut ein Fünftel auf 169 Tage je 100 Beschäftigte. Während die Zahl der Atemwegserkrankungen in Niedersachsen rückläufig ist, wuchs dafür die Zahl der Krankschreibungen wegen psychischer Erkrankungen um 7%. Sie waren damit im ersten Halbjahr 2026 der häufigste Grund für Krankschreibungen. Auf Platz 2 stehen Krankheiten des Muskel-Skelett-Systems, wie etwa Rückenschmerzen. Eintracht Braunschweig hat sein erstes Testspiel in der Saisonvorbereitung verloren. Der Fußball-Zweitligist unterlag im eigenen Stadion dem FC Southampton mit 0:1. Für den englischen Zweitligisten traf der Ex-Kölner Damien Downs. Erster Punktspielgegner ist am 8. August auswärts der 1. FC Magdeburg. Ein verheerender Balkonbrand in der Braunschweiger Weststadt hat am Samstagnachmittag zu einem Großeinsatz der Rettungskräfte geführt. Wie die Braunschweiger Feuerwehr mitteilte, war das Feuer im 4. Obergeschoss eines Mehrfamilienhauses in der Lahnstraße ausgebrochen und hatte rasch auf die Fassade sowie Teile des Dachs übergegriffen. Da zunächst unklar war, ob sich noch Menschen in Gefahr befanden, rückten rund 70 Einsatzkräfte von Feuerwehr, Rettungsdienst und THW aus. Unter Atemschutz gelang es den Rettungskräften schnell, den Brand unter Kontrolle zu bringen und Schlimmeres zu verhindern. Dennoch entstand durch die enorme Hitze und den dichten Rauch ein erheblicher Gebäudeschaden. Um versteckte Glutnester in der gedämmten Fassade zu löschen, mussten Spezialeinsatzkräfte Teile der Außenwand und des Daches öffnen. Verletzt wurde bei dem Einsatz niemand.

8.48 Uhr, Region aktuell auf Radio Okawelle mit der Presseschau, dem Blick in die Zeitungskommentare von heute. Der Terroranschlag beim CSD in Berlin ist heute Thema in den Zeitungen. Die Wolfsburger Allgemeine Zeitung stellt fest, nur eine Woche vor der Tat hatte Innenminister Dobrindt die Bedrohungslage hochgestuft. Statt einer abstrakten Gefahr gilt eine hohe Gefahr. Was das genau bedeutet, muss die Bundesregierung dringend präzisieren. Die vollständige Aufklärung dieser Bluttat ist eine Selbstverständlichkeit, dabei darf es aber nicht bleiben. Der mutmaßliche vorbestrafte Täter ist in Deutschland geboren, wird dem islamistischen Lager zugerechnet und hat libanesische Wurzeln. Die Lage ist also komplexer, als dass man meinen könnte, es sei jemand nicht rechtzeitig abgeschoben worden. Diese Komplexität darf nicht zur Untätigkeit führen. Das gilt insbesondere für Berlin, wo die Behörden teils kapitulieren vor Silvesterkrawallen, Clanstrukturen, islamistischen Parallelwelten, antisemitischen Übergriffen oder Prügeleien in Freibädern. Die Behörden in Berlin müssen dringend davon wegkommen, den Alltag der Menschen bis ins kleinste Detail bürokratisch zu regeln und bei großen Problemen einfach wegzuschauen. Die Braunschweiger Zeitung meint, Chaos zu stiften, unsere freie Gesellschaft anzugreifen und ihre Verwundbarkeit zu zeigen, das ist leicht. Das zeigt dieser Anschlag wie so viele davor. In wenigen Wochen wird in Berlin gewählt und es steht zu befürchten, dass die Menschenfänger am rechten Rand die Tat für ihre Zwecke zu nutzen wissen. Die genauen Umstände der Tat spielen da kaum eine Rolle. Es wird diskutiert werden über bessere Überwachung, härtere Strafen, Abschiebung von Gefährdern. Jede freie Gesellschaft steht genau vor diesem Dilemma. Sie kann sich schützen, sie muss Straftäter verfolgen und Gefährder im Blick behalten und darf sich dabei nicht selbst aufgeben. Freiheit ist kein Widerspruch zur Strafverfolgung. Terror lebt nicht von der Gewalt allein, sondern von seiner Wirkung. Er will Menschen gegeneinander aufbringen, Gräben vertiefen und den Glauben zerstören, dass ein friedliches Zusammenleben möglich ist. Gerade deshalb ist Besonnenheit eine Stärke. Sie ist eine wesentliche Stärke unserer Gesellschaft, weil wir unsere Freiheit niemals zur Disposition stellen. Soweit also der Blick in die regionalen Zeitungen vom heutigen Montag, dem 27. Juli.

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1: Um 9 Uhr mit Claudia Drews. Nach dem Tod des Mannes, der mutmaßlich den Anschlag auf den Berliner CSD verübt haben soll, sind viele Fragen offen. Der 21-Jährige war gestern bei einem Polizeieinsatz von Beamten erschossen worden. Nach Ansicht des ARD-Terrorismusexperten Holger Schmidt ist bislang aber noch unklar, welche Rolle genau der Mann bei der Tat gespielt hat.
2: Ehrlicherweise wissen wir nicht mal gesichert, ob er denn tatsächlich auch der Fahrer dieses Fahrzeugs war und wie viele Leute zum Zeitpunkt der Tat in diesem Fahrzeug waren. Man ist auf ihn gekommen, weil er beim Besorgen dieses Fahrzeugs eine entscheidende Rolle gespielt hat. Weil die Polizei, als sie das Kennzeichen überprüft hat, zu einer Frau im Land Brandenburg gekommen ist, die darauf hingewiesen hat, er hat das Fahrzeug bekommen. Deswegen ist er so in den Fokus geraten. Und kriminaltechnische Untersuchungen, Fingerabdrücke, DNA-Spuren, Zeugenaussagen, all diese Elemente müssen jetzt klären, saß er am Steuer, war er möglicherweise der Beifahrer, wie viele Personen waren in diesem Fahrzeug?
1: Der ARD-Terrorismusexperte Holger Schmidt. Kanzler Merz will sich am Mittag zu weiteren Personalwechseln in seiner Regierung äußern. Dazu gehört voraussichtlich der neue Verkehrsminister. Der parlamentarische Geschäftsführer der Unionsfraktion Steffen Bilger soll Nachfolger von Patrick Schnieder werden. Schnieder hatte gestern um seine Entlassung gebeten, um den so wörtlich unwürdigen Zustand zu beenden. Ursprünglich wollte Merz schon am Freitag einen neuen Verkehrsminister präsentieren. Allerdings hatte der zunächst geplante Nachfolger kurzfristig abgesagt. Merz wird am Mittag voraussichtlich auch bekannt geben, wer den künftigen Gesundheitsminister Linnemann als CDU-Generalsekretär ablöst. Im Gespräch ist Schatzmeisterin Franziska Hoppermann. Im Südwesten Frankreichs wüten die Brände weiter unkontrolliert. Besonders betroffen ist Bordeaux. Über der gesamten Stadt liegt ein starker Brandgeruch. Aus Bordeaux, Kai Rienecker.
3: Die Behörden haben die Menschen aufgefordert, Aufenthalte im Außenbereich zu begrenzen. Die Feinstaubwerte sind über die zulässigen Schwellenwerte gestiegen. Noch sieht es in der historischen Altstadt von Bordeaux nach Normalität aus, aber die Stimmung ist angespannt. Viele Menschen sind besorgt und wissen nicht, was da in den nächsten Tagen noch auf sie zukommen wird. Bürgermeister Cazenave hat erklärt, dass eine Evakuierung der Stadt Bordeaux nicht geplant sei. Aber einige der Ausläufer des Feuers bei Bordeaux sind nur noch rund 15 Kilometer vom Stadtzentrum entfernt. Feuerwehrvertreter sprechen von einem Kampf von David gegen Goliath. Hunderte von Häusern sind schon komplett verbrannt. Weit über 200.000 Menschen sind evakuiert worden. Sie werden in Notunterkünften untergebracht oder auch bei Privatleuten. Die französische Regierung will heute zu einer weiteren Krisensitzung unter der Leitung von Präsident Macron zusammenkommen.
1: Syrien strebt ein Sicherheitsabkommen mit Israel an. Das hat der syrische Präsident al-Sharaa in einem Interview mit dem Sender Al Jazeera gesagt. Ein solches Abkommen könne den Weg für einen umfassenden Frieden zwischen den beiden Ländern ebnen. Allerdings gebe sein Land den Anspruch auf die Golanhöhen nicht auf, betonte al-Sharaa. Israel hatte die Golanhöhen im Sechstagekrieg 1967 von Syrien erobert und 1981 annektiert. Nach dem Sturz des syrischen Machthabers Assad Ende 2024 drangen israelische Truppen nach Syrien vor und besetzten weitere Gebiete. Gestern hatte die syrische Staatsagentur gemeldet, dass israelische Streitkräfte Gebiete in Syrien beschossen haben. Die Finals in Hannover sind am Abend zu Ende gegangen. In 24 Sportarten gab es deutsche Meisterschaften. Inklusive der Leichtathletik-Wettbewerbe, die in Bochum-Wattenscheid stattfanden, wurden mehr als 140 Titel vergeben. Aus Hannover, Vera Zellmer.
4: Die Veranstalter sind sehr zufrieden. Sie haben bei den verschiedenen Sportarten in Hannover und am Steinhuder Meer 480.000 Zuschauerinnen und Zuschauer gezählt. Ein Rekord. Die Fußwege waren kurz, etwa zwischen Speedklettern auf dem Opernplatz, Rapid-Surfen auf der Leinewelle, 3x3-Basketball am neuen Rathaus, genauso wie zum Rudern auf dem Maschsee und zum Judo in der Halle am Stadion. Große Namen wie Schwimm-Olympiasieger Lukas Mertens, Triathletin Laura Lindemann und die rhythmische Sportgymnastin Daya Varfolomejew sorgten für emotionale Höhepunkte. Viele Sportlerinnen und Sportler haben die Energie in Hannover gelobt. Und Hannovers Oberbürgermeister Belit Onay nennt die Finals ein Sommermärchen für die Stadt.
1: Und das waren die Nachrichten.
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6: Um 9.05 Uhr, heute ist es heiter bis wolkig, gegen Abend fällt örtlich Regen. Die Temperaturen liegen tagsüber bei 22 Grad, in der Nacht sind es 16. Und so geht's weiter, es wird wieder wärmer. Morgen und am Mittwoch ist es heiter bis sonnig, bei bis zu 31 Grad am Tag und 14 Grad in der Nacht. Radio Okawelle, der Verkehrsservice, es liegt nichts vor, fahren Sie vorsichtig, damit das so bleibt.
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6: Guten Morgen und herzlich willkommen zur Region aktuell. Heute ist Montag, der 27. Juli und durch die Sendung begleitet Sie Nicole Bayes. Hier gibt's gleich wie immer Montag die Jahrestage, außerdem ein Teil von uns. Landesmuseum zeigt Dauerausstellung zu deutsch-jüdischen Lebensgeschichten. Darum geht's in dieser halben Stunde Region aktuell.
7: Ah!

0: 9.09 Uhr ist es. Sie hören Region Aktuell auf Radio Okawelle. Johann Heinrich Blasius und seine Söhne Gerhard Schridde, die Familie Nerkorn oder Otto Wilke. Diese und andere Persönlichkeiten haben im Lauf der Jahrzehnte Unschätzbares geleistet, um die Flora und Fauna einer Landschaft im Osten der Stadt Braunschweig in ihrem Ursprung zu erhalten. In diese Reihe gehört auch ein Mann, der heute vor 116 Jahren in Kremlingen geboren wurde.
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2: Er war einer der wichtigsten Wegbereiter für den Naturschutz in der Region. Aber er bleibt auch auf nationaler Ebene nachhaltig in Erinnerung. Denn die erste rote Liste bedrohter Vogelarten in Deutschland war seine Idee. Und es ist kein Zufall, dass der Dr. Berndtweg im heutigen Braunschweiger Stadtteil Riddagshausen liegt. Denn die Riddagshäuser Teiche waren über viele Jahre der zentrale Punkt im Wirkungskreis des Rudolf Berndt. Der Pastorensohn aus Kremlingen studierte nach dem Abitur am Braunschweiger Wilhelm-Gymnasium unter anderem Zoologie und Botanik. Und 1938 promovierte er in Leipzig zum Doktor der Naturwissenschaften. Mit einschlägigen Praktika und einem Volontariat bei der Vogelwarte Helgoland hatte sich Berndt frühzeitig auf die Ornithologie spezialisiert. Und weil sich seine Fähigkeiten in Fachkreisen schnell rumsprachen, wurde er schon mit 25 wissenschaftlicher Leiter einer Versuchsstation für Vogelschutz in Sachsen-Anhalt. Womöglich wäre daraus eine Lebensstellung geworden, aber nach dem Ausbruch des Zweiten Weltkrieges musste auch Rudolf Berndt an die Front. Und kurz vor Kriegsende geriet er zunächst in US-amerikanische und dann in britische Gefangenschaft. Als er 1947 freigelassen wurde, existierte sein früherer Arbeitsplatz nicht mehr. Und so kehrte der mittlerweile 37-Jährige in seine Heimat zurück. Ein Segen für die Region, wie sich bald zeigen sollte. Denn noch im selben Jahr gründete Berndt die erste Braunschweiger Vogelschutzstation. Das war der Beginn eines Zeitabschnitts, in dessen Verlauf der Vogelschutz in und um Braunschweig eine neue Blüte erlebte. Ob die Sicherung des Lebensraums bedrohter Vogelarten, die Wiederansiedlung von Graugänsen und Uhus oder die Beringung von mehr als einer halben Million Höhlenbrütern, Rudolf Berndts Arbeit galt neben den Vögeln auch immer dem Engagement für mehr Respekt des Menschen vor der Natur. Und dieses Engagement wurde belohnt. Das belegen nicht zuletzt die steigenden Mitgliederzahlen in der Bezirksgruppe Braunschweig des Deutschen Bundes für Vogelschutz, die Berndt nach dem Krieg wiedergegründet und drei Jahrzehnte lang geleitet hat. Heute gehört der Bezirk Braunschweig als regionale Vertretung des Naturschutzbundes Deutschland, kurz NABU, zu den bundesweit aktivsten Naturschutzgruppen. Eine ihrer wichtigsten Aufgaben ist die Erhaltung des Naturschutzgebietes Riddagshäuser Teiche als Europareservat. Denn auch, dass die urwüchsige Landschaft im Braunschweiger Osten in diesen Rang erhoben wurde, ist das Verdienst von Rudolf Berndt.
0: Rudolf Berndt starb 1987 in Wedel. Das waren die Jahrestage für diese Woche von und mit Peter Michael Möckel. 9.12 Uhr ist es.

0: 9.16 Uhr, Region aktuell auf Radio Okawelle. Ein Teil von uns, das ist der Titel der aktuellen Dauerausstellung im Braunschweigischen Landesmuseum. In einem Begleitbuch beleuchten 24 Autoren die Lebensgeschichten jüdischer Menschen in Niedersachsen, erklärt Museumsdirektorin Heike Pöppelmann.
1: Es gab hier im Mittelalter im Braunschweig jüdisches Leben vor Ort. Das ist dann Mitte des 16. Jahrhunderts geändert. Da mussten alle Juden und Jüdinnen diese Region verlassen, endgültig dann in den 80er Jahren des 16. Jahrhunderts. Es begann im späten 17. Jahrhundert neu mit Alexander David.
2: Alexander David kam aus Halberstadt in die Region. Der Herzog hatte ihn gerufen. Als absolutistischer Herrscher wollte der sich entsprechend repräsentieren und mit seinen Kontakten nach London, Kopenhagen und Wien konnte Alexander David die dazu begehrten Waren und Objekte besorgen. Aus der Zeit Alexander Davids konnte das Landesmuseum viele Geschichten von Männern und Frauen sammeln, bis in die Gegenwart.
1: Und so haben wir Fotos, Porträts, wir haben diese wahnsinnig tollen und damals sehr modernen Schulen aus Seesen und Wolfenbüttel wurden die Objekte hier hingegeben, als sie dann im 20. Jahrhundert aufgelöst wurden. Wir haben Geschichten von Künstlern, Künstlerinnen, von Warenhausbesitzern. Wir haben Gedichte hier präsentiert. Wir haben Objekte aus verschiedenen Synagogen, die damals in den 20er, 30er Jahren schon aufgelöst waren, die man hier hingegeben hat. Oder auch sehr persönliche Objekte.
2: Im Zentrum von Ausstellung und Begleitband steht die barocke Synagogeneinrichtung aus Hornburg. 1923 verstarb dort die letzte Jüdin der Gemeinde. Die Synagoge sollte abgerissen werden. Die Gemeinde in Braunschweig setzte sich für die Überführung der Einrichtung ins Landesmuseum ein. Bis zur NS-Zeit haben viele jüdische Menschen und Institutionen ihre Objekte dem Landesmuseum anvertraut.
1: Und man muss sagen, das sieht man schon an der Ausstellung, was für ein Bruch 1933 war. Antisemitismus gab es natürlich schon vorher. Auch das Museum hat antisemitische Objekte schon viel früher gesammelt, wie wir feststellen mussten. Und nach 1945 sind wieder 30, 35 Juden und Jüdinnen zurückgekehrt. Und ab 1987, als die Synagogeneinrichtung wieder aufgebaut wurde, haben wieder die Nachfahren der Familien, die mal hier gelebt haben, bis 1933, uns wieder Objekte anvertraut. Und das ist bis heute so.
2: Die privaten Objekte sollen ihre persönliche Geschichte erzählen, in ihrer Gesamtheit aber auch einen historischen Kontext geben. Museumsdirektorin Heike Pöppelmann ist sich nämlich sicher, Geschichten von Menschen prägen sich besser ein als Jahreszahlen. Und auch die Mitherausgeberin des Begleitbandes, Ausstellungskuratorin Dr. Felicitas Heimann-Jelinek, sieht die Einzigartigkeit der Braunschweiger Sammlung, dass nachweislich der Großteil nicht vom Museum erworben, sondern als Schenkung eingegangen ist, sei ungewöhnlich. So entstehen verwobene Bilder von niedersächsischen, deutschen und jüdischen Geschichten. Monokulturen seien ohnehin zum Scheitern verurteilt, so die Kuratorin.
3: Weil man immer den anderen, die andere, egal wie man die definiert, braucht, um sich selbst definieren zu können. Und das heißt, wenn ich keine anderen habe, gegenüber denen ich mich abgrenzen kann oder auf die ich zugehen kann, weil sie anders sind, dann bin ich statisch, dann gibt es keine Dynamik, dann gibt es auch keinen Fortschritt. Wenn ich immer nur sehe, was vermeintlich ein Wir ist oder was vermeintlich die eigene Gruppe ist, dann gibt es dafür keine Entwicklungsmöglichkeiten.
2: Felicitas Heimann-Jelinek hofft, die Ausstellung mache die Verantwortung der Gesellschaft gegenüber all ihren Minderheiten, gegenüber Jüdinnen und Juden, aber auch gegenüber Israel deutlich. Und dennoch fragt sie sich, angesichts des Terrorangriffs der Hamas auf Israel, angesichts antisemitischer Vorfälle in Deutschland, wie muss Bildungsarbeit und Vermittlungsarbeit aussehen, damit sie Menschen wirklich erreicht? Damit das andere nicht als Infragestellung des eigenen, sondern als

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2: Um gleich 9.30 Uhr. Heute ist es heiter bis wolkig. Gegen Abend fällt örtlich Regen. Die Temperaturen liegen tagsüber bei 22 Grad. In der Nacht sind es 16 und so geht's weiter. Es wird wieder wärmer. Morgen und am Mittwoch ist es heiter bis sonnig bei dann 31 Grad am Tag und 14 Grad in der Nacht. Nach der Blick auf die Straßen im Sendegebiet, da gibt es zurzeit zäh fließenden Verkehr auf der B248 Berliner Heerstraße in Braunschweig. Ansonsten liegt nichts vor, allen unterwegs gute und sichere Fahrt.
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2: Sommernächte am Kaiserdom Königs Luther. Außerdem der Blick in die Zeitungskommentare von heute. Darum geht's in dieser letzten halben Stunde Region aktuell. Im Studio für Sie Nicole Bayers. Schönen guten Morgen.

0: 9.35 Uhr ist es. Sie hören Region Aktuell auf Radio Okawelle. Stimmungsvolle Musik und eine beeindruckende Kulisse erwartet die Besucher bei der Sommernacht am Kaiserdom. An zwei Abenden, am 31. Juli und am 1. August, wird auf dem Festivalgelände ein Programm für alle Sinne geboten, und zwar von 18 bis 22 Uhr. Roswitha Kruse hat mit Antimo Sorgente gesprochen, dem Organisator des Festivals, und er hat zunächst verraten, wer die Sommernacht als Veranstalter ausrichtet.
1: Die Sommernächte sind eine Veranstaltung der Stiftung Braunschweigischer Kulturbesitz. Diese Veranstaltung wird natürlich auch von Partnern getragen, wie der Stadt Königslutter oder aber auch der AWO, die uns ihren Berggarten zur Verfügung stellt. Das heißt, auch Ehrenamt hat in dieser Veranstaltung eine feste Position, und das sind ja auch wichtige Pfeiler unserer Gesellschaft. Das denkt die Stiftung grundsätzlich auch mit, und das sind Unterstützungen, die wir brauchen, nebst privatwirtschaftlicher Unterstützung in diesem Jahr durch die AWACON und ROSIA.
2: Und was macht dieses Festival zu einem besonderen Erlebnis?
1: Ich würde direkt sagen, der Ort mit dem einerseits dem Baudenkmal des Kaiserdoms, andererseits dem Berggarten der AWO, die auch als Partner diese Veranstaltung unterstützt, ist einfach einmalig. Ne? Das heißt, wir haben einerseits den Kaiserdom in der ganzen Pracht mit seinem Innenhof, und man kommt dann auf der Rückseite aus dem Dom raus und geht in einen Garten mit Höhenmetern, Wasserfällen, schön angelegter Park. Dies beides zusammen ist im Grunde das Festivalgelände, und das per se ist, würde ich sagen, ein Alleinstellungsmerkmal.
2: Nun wird aber auch ein abwechslungsreiches Programm geboten. Worauf können sich die Besucherinnen und Besucher freuen?
1: Für mich ist das Angebot wie so eine kleine Utopie. Also es soll ein Begegnungsraum sein mit Musik, Licht, Kunst, Essen und so eine Art Gegenentwurf zum Alltag darstellen. Es gibt 5 Musikbühnen, die verteilt sind über das Gelände, einem tollen kuratierten Musikprogramm. Da wäre für mich jetzt an dem Punkt vielleicht auch herauszuheben die finnische Gruppe Swang, ein Quartett aus Mundharmonikanspielern. Und dann hat man sich vielleicht mit Mundharmonikan noch nicht weiter auseinandergesetzt oder denkt an so die Sachen, die man kennt. Und in dem Fall wird es sich aber ganz anders darstellen. Da will ich nicht zu viel verraten, aber das ist also für mich auch persönlich ein Highlight. Weiterhin gibt es ein kulinarisches Angebot, ausgewählte Speisen, Getränke. Es gibt bildende Kunst. Und da ist es zum Beispiel in diesem Jahr Dikrodosis, ein Künstlerduo aus Berlin, die große Lichtskulpturen hängen. Nebst es natürlich, wie in den vergangenen Jahren auch, wunderschön illuminiert ist.
2: Dann kommen wir doch noch mal zu der Musik. Sie hatten ja jetzt eine Musikgruppe schon genannt, aber es kommen ja 5 Künstlergruppen. 5 Bühnen, 5 Künstler. Wie haben wir uns das vorzustellen?
1: Man bekommt, wenn man auf das Gelände kommt, ein Programm, auch einen Plan für das Gelände, dass man weiß, wo sind die Bühnen, wo sind die verschiedenen Programmpunkte. Und der Zeitplan ist so ausgerichtet, dass man im Grunde als Besucherin also die Chance hat, jede Gruppe auch zu sehen. Die Gruppe aus Finnland, Swang, spielt im Kaiserdom, im Refektorium, was ja auch wie eine Art kleine Kapelle ist. Da spielt das Duo Oxymoron, auch sehr zu empfehlen. Ich bin natürlich auch von dieser Gruppe ein großer Fan. Und da spielt, also das Duo besteht aus Harfe und Akkordeon. Da kann man sich auf sehr außergewöhnliche Klänge auch freuen. Auf den Außenbühnen haben wir im Innenhof Chet in 4. Die spielen im Grunde die Musik von Chet Baker. Und im Park selber ist es Gankino Circus mit einem eher Festivalprogramm, die haben normalerweise so eine Art Show-Kabarett mit drin. Aber für dieses Festivalprogramm wird es also im Grunde noch musikalischer. Und das Isabella Effenberg-Duo auf der Teichbühne.
0: Antimo Sorgente war das im Gespräch mit Roswitha Kruse. Die Sommernacht am Kaiserdom findet am 31. Juli und am 1. August statt. Mehr Infos zum Programm gibt es auch im Netz. 9.39 Uhr.

9.48 Uhr ist es. Region aktuell auf Radio Okawelle mit unserer Presseschau, mit dem Blick in die Zeitungskommentare von heute. Der Terroranschlag beim CSD in Berlin ist heute Thema in den Zeitungen. Die Wolfsburger Allgemeine Zeitung stellt fest, nur eine Woche vor der Tat hatte Innenminister Dobrindt die Bedrohungslage hochgestuft. Statt einer abstrakten Gefahr gilt eine hohe Gefahr. Was das genau bedeutet, muss die Bundesregierung dringend präzisieren. Die vollständige Aufklärung dieser Bluttat ist eine Selbstverständlichkeit, dabei darf es aber nicht bleiben. Der mutmaßliche vorbestrafte Täter ist in Deutschland geboren, wird dem islamistischen Lager zugerechnet und hat libanesische Wurzeln. Die Lage ist also komplexer, als dass man meinen könnte, es sei jemand nicht rechtzeitig abgeschoben worden. Diese Komplexität darf nicht zur Untätigkeit führen. Das gilt insbesondere für Berlin, wo die Behörden teils kapitulieren vor Silvesterkrawallen, Clanstrukturen, islamistischen Parallelwelten, antisemitischen Übergriffen oder Prügeleien in Freibädern. Die Behörden in Berlin müssen dringend davon wegkommen, den Alltag der Menschen bis ins kleinste Detail bürokratisch zu regeln und bei großen Problemen einfach wegzuschauen. Die Braunschweiger Zeitung meint, Chaos zu stiften, unsere freie Gesellschaft anzugreifen und ihre Verwundbarkeit zu zeigen, das ist leicht. Das zeigt dieser Anschlag wie so viele davor. In wenigen Wochen wird in Berlin gewählt und es steht zu befürchten, dass die Menschenfänger am rechten Rand die Tat für ihre Zwecke zu nutzen wissen. Die genauen Umstände der Tat spielen da kaum eine Rolle. Es wird diskutiert werden über bessere Überwachung, härtere Strafen, Abschiebung von Gefährdern. Jede freie Gesellschaft steht genau vor diesem Dilemma. Sie kann sich schützen, sie muss Straftäter verfolgen und Gefährder im Blick behalten und darf sich dabei nicht selbst aufgeben. Freiheit ist kein Widerspruch zur Strafverfolgung. Terror lebt nicht von der Gewalt allein, sondern von seiner Wirkung. Er will Menschen gegeneinander aufbringen, Gräben vertiefen und den Glauben zerstören, dass ein friedliches Zusammenleben möglich ist. Gerade deshalb ist Besonnenheit eine Stärke. Sie ist eine wesentliche Stärke unserer Gesellschaft, weil wir unsere Freiheit niemals zur Disposition stellen. Soweit also der Blick in die regionalen Zeitungen vom heutigen Montag, dem 27. Juli.

9.54 Uhr, das waren 3 Stunden Region aktuell hier auf Radio Okawelle. Nach den Nachrichten geht es weiter mit der Sendung Pandora Spezial in einer Wiederholung. Mehr Aktuelles ab 11 inzwischen Harz und Heide mit Albert Hirsmüller. Für Region aktuell verabschiedet sich Nicole Bayers. Ich wünsche einen guten Tag und viel Glück.

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1: Um 10 Uhr mit Claudia Drews. Nach dem Tod des Mannes, der mutmaßlich den Anschlag auf den Berliner CSD verübt haben soll, sind viele Fragen offen. Der 21-Jährige war gestern bei einem Polizeieinsatz von Beamten erschossen worden. Nach Ansicht des ARD-Terrorismusexperten Holger Schmidt ist bislang aber noch unklar, welche Rolle genau der Mann bei der Tat gespielt hat.
2: Ehrlicherweise wissen wir nicht mal gesichert, ob er denn tatsächlich auch der Fahrer dieses Fahrzeugs war und wie viele Leute zum Zeitpunkt der Tat in diesem Fahrzeug waren. Man ist auf ihn gekommen, weil er beim Besorgen dieses Fahrzeugs eine entscheidende Rolle gespielt hat. Weil die Polizei, als sie das Kennzeichen überprüft hat, zu einer Frau im Land Brandenburg gekommen ist, die darauf hingewiesen hat, er hat das Fahrzeug bekommen. Deswegen ist er so in den Fokus geraten. Und kriminaltechnische Untersuchungen, Fingerabdrücke, DNA-Spuren, Zeugenaussagen, all diese Elemente müssen jetzt klären. Saß er am Steuer? War er möglicherweise der Beifahrer? Wie viele Personen waren in diesem Fahrzeug?
1: Der ARD-Terrorismusexperte Holger Schmidt. Kanzler Merz will am Mittag weitere Personalwechsel in seiner Regierung bekannt geben. Ein Sprecher hatte gestern schon mitgeteilt, dass der CDU-Politiker Steffen Bilger neuer Bundesverkehrsminister werden soll. Aus der Nachrichtenredaktion Julia Walter.
3: Der 47-jährige Bilger kommt aus Baden-Württemberg und ist aktuell erster parlamentarischer Geschäftsführer der Unionsbundestagsfraktion. In der Verkehrspolitik kennt sich Bilger aus. Er war unter Andreas Scheuer Staatssekretär im Verkehrsministerium. Er gilt als jemand, der einem Ministerjob gewachsen ist und sich nicht leicht aus der Ruhe bringen lässt. Das dürfte Bilger nützen. Vom Verkehrsminister werden klare Vorgaben für die kriselnde Deutsche Bahn erwartet. Außerdem sind wichtige Bausteine der Strategie von Schnieder noch nicht umgesetzt. Die Bahn soll ja wirtschaftlicher, leistungsstärker und pünktlicher werden und das marode Schienennetz soll weiter saniert werden.
1: Und bei der Pressekonferenz am Mittag wird Merz voraussichtlich auch sagen, wer CDU-Generalsekretär Linnemann folgt, der ja ins Gesundheitsministerium wechselt. Als neue Generalsekretärin ist Schatzmeisterin Franziska Hoppermann im Gespräch. Im Südwesten Frankreichs kämpfen die Einsatzkräfte weiter gegen viele Brände, die sich unkontrolliert ausbreiten. Besonders betroffen ist Bordeaux. Über der gesamten Stadt liegt ein starker Brandgeruch. Die Behörden haben die Menschen aufgefordert, sich möglichst nicht draußen aufzuhalten. Nach Angaben von Bürgermeister Cazenave ist eine Evakuierung der Stadt zwar derzeit nicht geplant, aber einige Ausläufer des Feuers sind nur noch rund 15 Kilometer vom Stadtzentrum entfernt. Präsident Macron hat für heute ein weiteres Krisentreffen anberaumt. In Spanien sind die Großfeuer im Süden und Westen von Madrid und den angrenzenden Provinzen weiter auch nicht unter Kontrolle. Nach Angaben des spanischen Innenministers Grande Malasca geht die Brandbekämpfung nur langsam voran. Aus Madrid, Hans-Günther Kellner.
4: Bei den drei eng zusammenliegenden Bränden mit insgesamt 77.000 Hektar Fläche handelt es sich um das schlimmste und aggressivste Feuer in der jüngeren Geschichte Spaniens, so der Minister wörtlich. Insgesamt haben die Behörden in ganz Spanien derzeit mehr als 100.000 Menschen wegen der Feuer in Sicherheit gebracht. Dem Umweltministerium zufolge setzt die Regierung gegenwärtig mehr als 20 Löschflugzeuge und Hubschrauber zur Brandbekämpfung ein. Sie werden dabei von weiteren Flugzeugen und schwerem Gerät aus Portugal, Italien, Griechenland und der Türkei unterstützt.
1: In der brasilianischen Metropole Rio de Janeiro hat gestern eine internationale AIDS-Konferenz begonnen. Noch bis Freitag beraten tausende Wissenschaftler, Mediziner und Politiker über den Stand bei der Bekämpfung von HIV und AIDS. Unser Korrespondent Oliver Neuroth fasst zusammen, um welche Themen es genau geht.
5: Es geht vor allem um Fortschritte bei der Behandlung und bei der Prävention, also beim Schutz vor einer HIV-Infektion. Da sorgt ein neues Medikament für viel Aufmerksamkeit, Lenacapavir. Wir heißt es, und das Besondere ist, dieses Medikament muss nur zweimal im Jahr injiziert werden und hat in Studien einen sehr hohen Schutz gezeigt vor einer Infektion. Bisher muss man solche HIV-Vorbeugemedikamente täglich als Tabletten einnehmen. Das Problem nur, der Hersteller von Lenacapavir, ein US-Unternehmen, will sehr viel Geld für das Medikament. NGOs wie Ärzte ohne Grenzen sagen, das kann nicht sein, dass mit so lebenswichtigen Arzneimitteln für viele tausend Menschen Milliardengeschäfte gemacht werden.
1: Und das waren die Nachrichten.
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Hallo und herzlich willkommen. Schön, dass Sie Radio Okerwelle eingeschaltet haben und die Spezialausgabe unseres Kulturmagazins Pandora. Sollten Sie schon Urlaub gemacht haben, tauchen vielleicht im Verlauf der Sendung einige Erinnerungen auf. Für alle, für die jetzt mit Ferien beginnen in Niedersachsen und vielen anderen Bundesländern, die Reisezeit beginnt, haben wir einige Tipps von Prominenten aus der Comedian-Szene. Naja, zugegeben, es werden auch kritische Stimmen laut, die aber satirisch verpackt den Humor nicht zu kurz kommen lassen. Ein Herzenswunsch für alle, die Entspannung suchen, ist natürlich die Fahrt auf dem Traumschiff. Und da habe ich das passende Lied für Sie gefunden. Wir lagen vor Madagaskar. Ja, aber wen nehme ich als Interpreten? Heino? Freddy Quinn oder vielleicht ein Shantycore? Ich habe mich entschieden für die Quietsch Boys. Da sind Sie live dabei und kommen gleich in Stimmung. Mein Name ist Kurt Volland und ich wünsche Ihnen viel Spaß dabei.

0: In der Pandora-Spezialausgabe auf Radio Uckerwelle widmen wir uns ganz aktuell den Ferien. Auch in Braunschweig haben sie begonnen. Also, nachdem der letzte Schüler oder Schülerin jetzt wieder alltagstauglich ist, geht's nun auf Reisen. Aber muss das unbedingt sein? Laut Max Uthoff fahren die Menschen nur in den Urlaub, weil sie zu Hause über das Leben nachdenken. Sein Beitrag könnte die Überschrift haben: Urlaub ist etwas für Menschen ohne Fantasie. Hier ist ein Ausschnitt vom Dreisat-Festival am 19.09.2020.
1: In der Normalität muss der Mensch dauernd immer irgendwo hin, ja, was ja ein bisschen idiotisch ist. Ja. Ein bisschen idiotisch, denn die Erfahrung ist häufig nur die Parodie auf die Idee, hat Goethe gesagt. Wir stellen uns etwas vor, ein fremdes Land, eine rauschende Party, eine wilde Liebesnacht und wir setzen alles daran, um das wirklich zu erleben und hinterher denken wir uns doch oft, ach, Vorfreude ist eigentlich auch ganz schön. Und Goethe musste das ja wissen. Der wollte ja auch schon dauernd immer irgendwo hin, hier Gardasee, Pizza fressen, statt einfach mal Zeit in seinem Zimmer zu verbringen. Was hätte der Mann für gute Literatur schreiben können? Aber wenn der Mensch zu viel Zeit in seinem Zimmer verbringt, kommt er auf die Gedanken, dass er sterblich ist. Keine gute Idee. Dann lieber raus, verreisen an exotische Plätze, die schon deswegen nicht exotisch sein können, weil man da selbst ist. Wie unberührt kann eine Natur sein, in der man neben sich den Satz hört, Jürgen, hast du die Heringe mitgebracht? Aber der Mensch will dauernd immer irgendwo hin. Er lebt da, in A. Und er fühlt sich wohl, da ist doch geboren in A und aufgewachsen, stolzer Einwohner, sage niemand was gegen A. Aber das hat man ihm von klein auf beigebracht. Wer nur A kennt, der kennt die Welt nicht. Und wer die Welt nicht kennt, der hat ja im Grunde gar nicht gelebt. Das will der Mensch ja nicht. Also kauft er sich eines Tages ein Ticket und er fährt nach B. Und B, atemberaubend. Die haben da einen Platz, absolut himmlisch. Es gibt ganz viele Menschen da. Eine malerische Altstadt, in der man da alles kaufen kann, was das Herz begehrt. Und das Essen ist unglaublich lecker da. Und sogar noch billiger als in A. Leben möchte er da nicht. Er ist ja doch gebürtig in A, also fährt er wieder nach A, wo ihn immer noch sein Job erwartet, der ihn so müde macht. Die Wohnung sieht immer noch nicht so aus, wie er sich es eigentlich vorstellt und sein Fahrrad hat immer noch einen Platten. Statt sich nun die Lebensumstände in A so zu gestalten, dass es keinen Grund mehr gibt, irgendwo anders hinzufahren, sagt sich der Mensch eines Tages, ich glaube, ich muss mal wieder raus. Aber nicht nach B, so wie mein Nachbar fährt ja jedes Jahr nach B. Ja, wie armselig kann man sein? Nein, er fährt nach C. Und C erinnert ein bisschen an B, aber die haben da keinen himmlischen Platz, sondern einen Turm. Einen wundervollen, alten, schönen Turm. Es gibt ganz viele Menschen da. Eine malerische Altstadt, in der man alles kaufen kann, was man in B auch kaufen kann. Und das Essen ist unglaublich lecker und sogar noch billiger als in B. Also C ist nun wirklich eine Reise wert. Er kommt mit einem anderen Touristen ins Gespräch und der sagt ihm, C sei ganz nett, aber er käme aus D. Und D hätte nicht nur Altstadtmenschen essen, sondern auch eine Brücke. Eine wundervolle, romantische, alte Brücke. Und wenn man die Brücke nicht gesehen hat, hätte man im Grunde gar nicht gelebt. Das will der Mensch ja nicht. Also fährt er nach D. Er stellt sich auf die Brücke und er sagt sich, mein Gott, eine Brücke. Am Flughafen sieht er einen anderen Touristen, der trägt ein T-Shirt, auf dem steht I love E. In E war ich noch nie, denkt er sich. Das reicht inzwischen als Auslöser für die Buchung. Denn der Gedanke, dass es gute Gründe gibt, warum er noch nie in E war und dass inzwischen so viele Menschen nach E fahren, dass die Menschen in E ihn hassen werden, der kommt ihm nicht. E tipptopp, Altstadt, Menschen, Bauwerk, schnell noch ein Foto vom Essen machen, weil man nicht über genügend Worte verfügt, um die Speise angemessen beschreiben zu können. Die Altstadt in F geht so, die Menschen in G, er kann sich nicht wirklich dran erinnern, denn, und das ist ganz wichtig, alle Kontakte mit den Einheimischen sind auf den Check-in an der Hotelrezeption und auf den Ruf Il Conto per favore zu reduzieren. Auch nach längeren Aufenthalten in H-I-J-K-L-M-N-O-P ist er nicht in der Lage, auch nur den Satz Hallo, wie geht's Ihnen im Idiom der Einheimischen fehlerfrei über die Lippen zu bringen. Er spaziert durch Stadtviertel wie Chinatown und bewundert diese als besonders authentisch, eben jene Stadtviertel, die er zu Hause als Parallelgesellschaft bezeichnet und von der Staatsmacht beseitigt wissen möchte. Ganz toll ja auch das Schloss in Q. Besucht werden bevorzugt die Bauwerke früherer durchgeknallter Despoten. Wann immer es etwas zu bewundern gibt, das größer ist als die eigene Doppelhaushälfte und das unter dem Schinden von Arbeitern mit goldenem Brokat ausgeschlagen wurde, stellt man sich hin und macht ein Foto von sich, vor dem Schloss. Vor jede Traumkulisse wird die eigene Fresse geparkt. Das erwähnte Ziel wird zum Hintergrundmaterial degradiert, bloßes Beweisstück dafür, dass man da war. Schnell noch nach Versailles, Lustschloss gucken. Ein Lustschloss, das so groß ist, das sollte dem damaligen Hausherrn im Westflügel Lust überfallen haben. Er bei Ankunft im Ostflügel kaum noch wissen durfte, warum ihm gerade ebenso blümerant im Hüftbereich war. In A bis R geht übrigens am liebsten in Starbucks, denn das sieht überall gleich aus. Weil ihn die eigentliche Kultur der Länder, deren Innenstädte er mit den immer gleichen Wünschen nach den gleichen Getränken und Klamotten zur Uniformität verdammt im Grunde gar nicht interessiert. Er ist eigentlich ja nur noch unterwegs, weil er Angst hat auf die Frage, waren Sie schon mal in S? Kleinlaut gestehen zu müssen, ich habe es bis jetzt leider nicht geschafft. Statt mit stolz geschwellter Brust zu sagen, hör mal, da lese ich doch lieber was von Nele Neuhaus. Es interessiert mich nicht die Bohne. Also begibt er sich in fremde Länder, an Kulturstätten, macht sich hinter vorgehaltener Hand über Menschen lustig, deren Ahnen schon Kultur hatten, als seine Urgroßväter noch metzaufend durch die Wälder getorkelt sind und dann nach 20 Minuten Beachvolleyball so viel Sand in der Arschritze, dass er damit die Infrastrukturprobleme auf der A3 lösen könnte. Aber wo man ist, spielt überhaupt keine Rolle, denn es geht nicht darum, sein eigenes Menschwerden durch sanfte Neugier zu fördern, sondern nur noch darum, tausende idiotische Bilder zu machen. Jedes einzelne eine Beleidigung für das Medium Fotografie. Aber Hauptsache, es zeigt ihn irgendwo. Und als ob das Bild nicht schon das Austauschbare des Moments hinreichend erzählen würde, zeigt er jedem, der nicht bei 3 auf dem Baum ist, guck mal, das bin ich irgendwo. Ist vielleicht auch ganz gut so. Wovon sollte er sonst erzählen? Urlaub ist ja nur was für Menschen ohne Fantasie.
0: Soweit Max Uthoffs Einschätzung der Urlaubssüchtigen. Naja, eine doch recht einseitige Sichtweise, das ändern wir jetzt einmal ab bei einem Satire-Battle zwischen Lisa Feller und Jan-Philipp Zymny. Die beiden diskutieren über Vor- und Nachteile von Fernreisen. Und da gilt für Lisa nur das eine, möglichst weit weg, und sie hat ihre Gründe.
2: Es ist natürlich jetzt wirklich schwer für mich zu sagen, Fernreisen sind wichtig, weil ich ja gerade diese großartige Geschäftsidee von Abroad at Home kennengelernt habe. Aber darüber hinaus sind Fernreisen natürlich das Einzige, was einen im Moment als Sehnsuchtsort glücklich macht. Fernreisen, man träumt von Stränden, von Weite. Es sagt doch keiner, ach, wenn ich nach Hückelhofen komme, dann reicht mir. Man möchte doch immer das haben, was man gerade nicht hat. Ja, und ich meine, wir waren jetzt alle Wochen und Monate lang viel zu Hause. Ich träume schon von Kontakten, von, also wenn ich mir vorstelle, ich bin in Tokio zum Beispiel, in so einer U-Bahn und werde da von Menschen in andere Menschen gedrückt. Gott, da kriege ich fast Milcheinschuss. Das macht mich glücklich. Ja. Und zu Hause, was hast du zu Hause? Zu Hause triffst du wie immer Frau Brömmel, Götter von nebenan, die sagt, ah, Frau Feller, Sie kriegen aber gerade viel Männerbesuch. Und wenn du wegreist, da kannst du wegflexen, was du willst. Es kriegt keiner mit. Das ist doch ein Riesenvorteil. Oder diese All-Inclusive-Clubs, die machen mich auch so glücklich. Du kannst die Kinder abgeben. Und wenn du 2 Wochen später eins wieder mitnimmst, dann ist es das eigene oder auch nicht. Egal. Das heißt, Fernreisen bringen Veränderungen mit sich. Ich sag mal, wenn man so Leute hat, die auf ihrem letzten Weg sind, was sagen die? Die sagen, noch einmal das Meer sehen. Ich habe noch nie gehört, dass jemand sagt, noch einmal in den Heizungskeller. Oh. Das würde mich so glücklich machen. Außerdem natürlich Sprichwörter. Guck mal, Leben wie Gott in Frankreich. Savoir vivre, dieses woanders sein, einfach Eindrücke bekommen. Es heißt halt nicht Leben wie Gott in Braunschweig. Und zwar zu Recht. Guck mal, in der Bibel geht's schon ums Reisen. Moses, was hat der gemacht? Der ist aus Ägypten raus. Und weil das so schön war zu reisen, hat das 40 Jahre gedauert. Was haben Moses und eine Reisedoku auf Netflix gemeinsam? Richtig, beides Mehrteiler. Es ist wichtig, dass man einmal im Jahr an einem Ort war, wo man noch nie war. Gut, da würde bei mir zum Beispiel jetzt erstmal das Fitnessstudio in Frage kommen, das ich seit Jahren als passives Fördermitglied unterstütze. Was spricht noch fürs Reisen? Guck mal, preislich. Köln, Apartment, 34 Quadratmeter. 700 Euro kalt. Tunesien, Vollpension, Pool vor der Nase, 600 Euro warm. Das heißt, man spart auch Geld. Also es ist, insgesamt bleibt einfach unterm Strich mehr übrig. Und ich weiß schon, wenn du Ja, ich spür's schon, wenn du gleich drankommst. Klima, Flugreisen, Flugscham. Ja, klar, wichtig, aber erstmal möchte ich sagen, das meiste ist ja da oben. Also die sind ja viel in der Luft, das kommt ja gar nicht runter, es ist klar. Und ich sag mal, so lange Mutti und Vati die 500 Meter zur Grundschule mit ihrem SUV fahren und am besten den Nachwuchs auf dem Schulhof bzw. im Klassenzimmer absetzen und dabei noch alles wegfräsen, Hauptsache die eigenen Kinder sind in der Sicherheit, so lange müssen wir über das Fliegen gar nicht reden. So, andere Gründe fürs Reisen. Ohne Mallorca wüssten wir gar nicht, was eine Bikini-Figur ist. Ja, wüssten nur, was sind Regenjackenfiguren. Mallorca, auch ein gutes Beispiel dafür, dass Reisen bildet. Das Gute ist, auch andere. Stell dir mal vor, die würden auf Mallorca überhaupt kein Deutsch sprechen, wenn wir da nicht immer hinfahren würden. Das wäre doch schade. Und auch vom Umweltschutz her. Ne? Ich meine, bei uns wird jedes Glas einzeln gespült. Auf Mallorca, zack, kommt 10 Liter Eimer in die Mitte, alle mit dem Strohhalm rein. Das ist ja auch vom Umweltgedanken her total progressiv. Wenn man so reist, dann kriegt man ja auch ein Gefühl dafür, wie schön es zu Hause ist. Dankbar werden. Weißt du, stell dich mal irgendwie in der Türkei vor Erdogans Palast und ruf irgendwas mit Erdi und irgendwelchen Huftieren und so. Ruf das einfach mal laut. Da merkst du plötzlich, dass selbst so ein Jahr Gefängnis in Deutschland eigentlich wie Urlaub ist. Und in dem Sinne möchte ich sagen, reist vor dem Sterben, sonst reisen eure Erben.
0: Tolle Argumentation. Und haben Sie den lokalen Bezug gehört? Ja, Braunschweig. Na gut, wer hier lebt, kann auch zu Hause bleiben. Aber es gibt noch viel mehr Gründe, meint im Dreisatz-Satire-Battle Jan-Philipp Zimny.
3: Reisen bildet. Wir haben in diesem Land Leute, die glauben, dass die Erde flach ist und dass Kinder durch Impfen autistisch werden und dass man Krebs mit Globuli heilen kann. Was immer Reisen bildet, das ist nicht unser dringlichstes Bildungsproblem. Ganz ehrlich. Ich finde außerdem gar nicht so klar, was Reisen eigentlich genau bilden soll. Naheliegend wäre Erdkunde. Aber die 5 in Erdkunde durch Reisen auszugleichen, ist in etwa so blöd, als würde man anstatt rechnen zu lernen, einfach die Ergebnisse aller Matheaufgaben auswendig lernen. Das ergibt überhaupt keinen Sinn. Aber mir ist natürlich bewusst, dass es dabei vor allem um Sprache und fremde Kulturen geht. Ja, okay, das sind alles Dinge, die man auch online lernen und erfahren kann. Dafür muss ich jetzt nicht um die Welt tingeln. Und außerdem tun die Leute immer so, als ob fremde Kulturen so grundsätzlich komplett anders wären als wir. So als ob man in den Kongo fährt und dann feststellt, dass die Ohren aller Menschen spiegelverkehrt sind und dass die Nasenlöcher auf der Schädeldecke getragen werden. Und wenn es regnet, müssen immer alle so machen und schnell nach Hause.

0: So. Wie wär's, wenn wir erstmal die eigene Kultur aufbrauchen, bevor wir eine neue anfangen? Wenn ich das sage, ich fühle mich so ein bisschen, als wäre ich meine eigene Mutter. Und dann gibt's natürlich auch noch die Leute, die unberührte Natur erfahren wollen. Die wollen irgendwo rausfahren in die unberührte Natur. Das ist schon ein Widerspruch in sich. Wenn du da hinfahren kannst, ist die Natur nicht unberührt. Und selbst wenn du 8 Tage auf einem Esel durch die Gegend reitest, in die wildeste Pampa, wo noch nie ein Mensch gewesen ist, dann ist die Natur in dem Moment, wo du deinen Jack Wolfskin bestiefelten Fuß da reinhältst, nicht mehr unberührt. Und abgesehen davon hat es auch einen Grund, warum unberührte Natur unberührt ist. Weil es da scheiße ist. Die Natur will uns nicht da haben. Aber das hält die Menschen nicht auf. Die Menschen gehen überall hin, kriechen überall rein, krümeln dann da alles mit Keksen voll und klettern mit Sauerstoffflaschen auf den Mount Everest. Das ist so ein Irrsinn. Der Mount Everest will uns so doll nicht da oben haben, dass wir eigene Luft mitbringen müssen. Und die Leute machen das trotzdem. Und dann kann man natürlich einwenden, ja, das ist die menschliche Natur. Dieser Forschergeist, dieser Entdeckerdrang, ja, okay, das ist die menschliche Natur, aber es ist auch die menschliche Natur, Kriege zu führen, Wälder zu roden und die eigenen Kinder zu essen, wenn im Winter das Getreide knapp wird. Nicht alles an der menschlichen Natur ist zwangsläufig super duper die ganze Zeit. Und das führt dann in Konsequenz dazu, dass der Mount Everest mittlerweile total zugemüllt ist. Da oben ist alles voll mit Sauerstoffflaschen, mit Fäkalien und mit Leichen von Touris, die es nicht gepackt haben. Und das bringt mich zu meinem wichtigsten Argument, und du hast es auch schon angesprochen, Fernreisen sind eine unglaubliche Umweltbelastung. Ich habe das mal nachgeguckt und ausgerechnet, ein Flug, also eine Reise, Hin- und Rückflug, Düsseldorf-Sydney für zum Beispiel Work and Travel oder so, schleudert 10.746 Kilogramm CO2 in die Atmosphäre. Und das sind immer sehr abstrakte Größen, man weiß nicht genau, was soll man sich darunter vorstellen. Deswegen habe ich das mal umgerechnet in was ein bisschen anschaulicher ist. Ein Flug Düsseldorf-Sydney und zurück stößt genauso viel CO2 aus, als würde man circa 165 Omis einäschern. Bei 22 Stunden Flugdauer sind das 7,5 unschuldige Omis pro Stunde. Das ist eine unschuldige, liebenswerte Omi pro 10 Minuten. Und dann nach 59 Minuten nochmal 1,5 Omis hinterher.
1: Okay.
0: Und zum Vergleich dazu, Hänsel und Gretel sind nur in den nahegelegenen Wald gereist und haben dabei nur eine Omi verbraucht und die war eine Hexe. Und ich glaube, damit ist mein Standpunkt an dieser Stelle ausreichend belegt. Ich möchte schließen mit den Worten, dass ich mir jetzt sehr sicher bin, dass ich mittlerweile auf irgendeiner Beobachtungsliste stehe, weil ich in den letzten Tagen einfach viel zu häufig gegoogelt habe, wie viel CO2 stößt das Verbrennen von Omis aus. Ich kann also jetzt auch gar nicht mehr fliegen. Danke sehr.
2: Mit dem folgenden Lied, bei dem Sie bestimmt ganz schnell mit einstimmen, verbinden wir Jan Philipps Vorschlag, möglichst zu Hause zu bleiben, mit der Überlegung von Gerburg Jahnke, was man im Urlaub anziehen sollte. Also auf alle Fälle packt die Badehose ein. Hier nicht gesungen von Conny, sondern von Frank Zander.

0: Frank Zander, frohgelaunt und umringt von Kindern, packt die Badehose aus und die wird im Urlaub sicher gebraucht. Aber gilt das auch für Kleidung, die den Rest des Jahres im Schrank verbleibt? Hören Sie dazu Gerburg Jahnke in Ladies Nights Classic aus dem Jahr 2011. Ja, da sieht man mal, wie zeitlos dieses Thema ist.
1: Es ist unglaublich, was Frauen sich kaufen für abends im Urlaub. Hör mal, hallo? Alles, was zu klein ist, was ihr nicht steht, was viel zu ausgeschnitten ist, wofür sie 30 Jahre zu alt ist. Wenn die Verkäuferin sagt, können Sie doch gut abends im Urlaub anziehen. Dann kaufst du das. Hallo, was ist abends im Urlaub, soll ich sagen? Du hast Sonnenbrand. Du sitzt da, hast Fressnarkose, weil du natürlich viel zu viel Pizza gegessen hast. Du bist leicht angedödelt, weil du bei der Sonne den Rotwein nicht verträgst. Und dann hast du dieses viel zu enge abends im Urlaub und den Fascinator auf dem Kopf. Urlaub. Wer war schon? Ja, man sieht's. Sie haben aber keinen Sonnenbrand. Ja, die anderen müssen noch. Ich muss auch noch. Ich muss auch noch. Am schlimmsten finde ich packen. Oh, packen. Männer packen ja also im Durchschnitt wesentlich schneller als Frauen. Ne? Also Männer legen sich das auch raus, alles, aber nicht 3 Wochen vorher. Ich pack in Ensembles. Also ich lege mir 3 Wochen vorher das Ensemble für einen Tag aufs Bett. Ne? Und dann bügele ich das kurz vorher. Damit das nicht, wenn die in Spanien ankommen, dass das nicht verknittert aus dem Koffer rauskommt. Ne? Das Ikebana für Klamotten. Also so bügel ich das. Es wäre schön, wenn man auch sowas, so Falttechniken fürs Gesicht hätte, wenn man sich abends ins Bett legt. Dass man so sich so hinlegt, morgens naturgeliftet. Ne? Bei Männern ist das anders. Guck mal, der Mann, der hat so viele Unterhosen, wie alt er ist. Weil er quasi jedes Jahr hat er eine Geschenke kriegt. Und die hat er auch alle aufgehoben. Der besitzt sogar noch die Buchse, wo er seine Unschuld drin verloren hat. Ne? Und dann schmeißt er so ein paar Unterhosen in den Koffer und dann ein paar T-Shirts hinterher. Der Mann ist ja ein Abenteurer. Der fährt zwar all-inclusive, aber ein Abenteurer. Ne? Ich stehe vor meinem Koffer und flüstere die Tage vor mich hin. Also ich flüstere, Dienstag fliege ich. Da habe ich ja was an. Und dann so weiter, ne? Mittwoch, Donnerstag und dann echt mit den Fingern. Und wenn das alles eingepackt ist, dann kommen bei mir noch die Notunterhosen rein und die Notshirts und der Notwein. Ich rechne wirklich allen Ernstes damit, dass es in so Ländern wie Spanien, Italien oder Frankreich unter Umständen keinen Wein gibt. Ich komme da an, mach Koffer auf und hab meinen Notwein dabei. Ja, Frauen rechnen mit Notsituationen, Männer rechnen mit gutem Sex. Beides total unrealistisch. Egal. Und guck mal, der Mann kann ja dann in einer von seinen Unterhosen kann der schwimmen gehen, ne? Das siehst du ja bei Männern oft. Da sind die Unterhosen, die Badebuchsen, die unterscheiden sich ja nicht. Und du guckst ja als Frau auch mehr so, was da drunter, also. Ja, ich muss mir einen Badeanzug kaufen. Das Grauen hat einen Namen, Badeanzug kaufen. Den von letztes Jahr kann ich nicht mehr anziehen. Erstens war der letztes Jahr schon scheiße. Ne? Und als ich den dann nass gesehen habe, konnte ich... Und bei mir haben sich ganze Bindegewebsgruppen haben sich im Laufe des letzten Jahres woanders hin bewegt. Das geht nicht mehr. Und Bikini, ja, Bikini. Bikini geht gar nicht. Ich arbeite jetzt schon an meiner Bikini-Figur für in 2 Jahren und ich denke, es wird wieder nichts. Der Badeanzug ist quasi die weiße Flagge der Frau im Kampf gegen ihre Figur. Ich kämpfe nicht mehr gegen meine Figur, ich packe die nur noch ein. Also, Und ich meine, du kannst nicht den ganzen Urlaub am Strand Muscheln suchen. Ne? Mit diesem Gnadentuch um. Ach, ich habe ein Tuch um? Ach, das ist so praktisch. Ich hab's mal umgetan. Falls ich irgendwo Picknick machen will, dann setze ich mich da drauf. Das ist genauso wie beim Joggen bei 30 Grad sich noch die Jacke umbinden. Weil das angeblich kaschiert. Das stimmt nicht. Es stimmt nicht. Du musst irgendwann ins Wasser. Ne? Dann gehst du ins Wasser, dann ist ja erstmal gut. Dann bist du ja bis oben hin angezogen mit Wasser. Aber du musst da irgendwann wieder raus. Und dann musst du ohne Gnadentuch über den heißen Sand. Ich kenne nur ganz wenig Frauen, bei denen über den heißen Sand geht eine gute Figur ab. Also, und die liegen alle am Strand, langweilen sich und gucken. Ne? Kannst du mal sehen, wie du da wieder rauskommst. Badeanzug kaufen. Es ist so viel erzählt worden über Badeanzug kaufen. Es ändert sich nichts. Die Kabinen sind immer noch zu eng. Es müffelt immer noch ein bisschen nach Fisch. Ne? Und das Licht ist wie im Krankenhaus, in der Notaufnahme. Stehst du da und denkst, ich will nicht operiert werden, ich will mir einen Badeanzug kaufen. Aber wenn du dich bei dem Licht siehst, dann denkst du wirklich ernsthaft an eine Notoperation.
0: Ja, das war früher einfacher. Da wurde nur die Badehose eingepackt. In unserer Pandora-Spezialausgabe auf Radio Uckerwelle nehme ich Sie jetzt mit zum Lachen ins Revier. So heißt das Format, in dem Olaf Schubert verzweifelt bei dem Gedanken, in der heutigen Zeit Urlaub auf Mallorca zu machen.
2: Das einzige Problem, was sich ja auch letztes Jahr natürlich manifestiert hat, ist der Urlaub. Viele haben ja aus Unsicherheit einen Urlaub in Deutschland gemacht, haben das dieses Jahr auch wieder vor und dagegen ist nichts einzuwenden. Deutschland hat viele schöne Ecken und Kanten, ne? Also Ostsee, Nordsee, diese archaische, karge Schönheit und Nordsee. Nordsee kommt ja für mich von der Attraktivität gleich nach Nordkorea. Und das einzige Problem ist natürlich, es wird ziemlich voll. Also bei gutem Wetter am Strand, gerade an der Ostsee, also da ist es schwer, die soziale Distanz einzuhalten. Ich glaube, da müssen sie sich dieses Jahr was einfallen lassen. Also, dass man das Sonnen entzerrt, ja, dass man den Strand zeitlich besser nutzt. Also, die einen sonnen sich am Tag. Genau. Und wenn man sie eben mondet, dann haben viele Angst vor Mondbrand, aber gibt es ja jetzt schon herrliche Mondcreme. Kann man sich auch selber basteln aus Quark und Asbest oder man geht vorher noch mal ins Lunarium. Ne? Also das Grundproblem ist aber natürlich, und das wird leider zu selten thematisiert, Deutschland hat einfach zu wenig Strand. Das können wir nicht schönreden. Ja? Wir haben in den letzten beiden Kriegen viel verloren und nichts zurückerobert. Außer Mallorca. Dort ist es aber auch nicht mehr so wie früher. Die wollen das jetzt ja irgendwie kultivieren, so Ballermann und so. Das wird es so in dieser Form nicht mehr geben, so dieser ganze Rudelbums und dieses ganze Komasaufen. Also da bricht wirklich viel aktive Erholung weg. Naja, also das wird sich ändern. Da ja nun halt geimpft wird, wie vom wilden Hans gebissen, wird die Nadel reingerammt ins welke Fleisch. Und wir haben ein Lied geschrieben, ein Impfsong, also jetzt kein Techno, die Jugendlichen hören ja gerne so diese Impf-Musik. Wir haben stattdessen eine Impf-Polka geschrieben. Wir wollen uns dem Thema eher musikalisch nähern. Und ich muss dazu sagen, dass, also, du kannst, die Musik geht ungefähr so. Genau. Und ich gebe zu, das war jetzt noch nicht so viel. Das war jetzt erstmal im Prinzip ein Arbeitsnachweis also das war so ein Zwischenstand, dass wir an der Impfpolka arbeiten. Und wir würden euch dann übers Internet informieren, wenn das Lied fertig ist. Vielen Dank.
0: Ja, und ich habe eine Überraschung. Ach, wenn ich YouTube nicht hätte. Also, Bernhard Petz hat 2022 eine Impfpolka verfasst. Und hier ist das Ergebnis mit ihm und dem Cyberspace Orchester.

0: In der Pandora-Spezialausgabe hatten wir mit einem Lied begonnen, bei dem Traumschiffreisende auf der Fahrt nach Madagaskar etwas Unglückliches erlebt hatten. Und das soll nun unser Thema bleiben. So hat zum Beispiel Christian Schulte-Loh als Comedian nicht nur Schönes an Bord einer Kreuzfahrt erlebt.
1: Ach, ich bin gut drauf. Ich war letztens noch im Urlaub. Ich bin immer noch erholt. Ich war auf dem Schiff. Ich war zum ersten Mal auf dem Kreuzfahrtschiff. Habt ihr schon mal Kreuzfahrten gemacht? Ja, einige? Wer hat schon mal? Nee, ja nicht. Es ist anders als normaler Urlaub. Es waren auch nur Deutsche. Es war ein bisschen cool. Es war eine internationale Kreuzfahrt, aber nur Deutsche da. Und ich wurde krank. Das war nicht so ideal. Ne? Eigentlich war die Stimmung ganz gut, aber ich wurde krank. Ich habe mir so ein Virus, so ein Norovirus eingefangen. Ist schlimm, so ein Toilettenvirus. Ne? Und da haben die mich unter Quarantäne gesetzt. Ich sollte eigentlich jeden Abend auftreten auf dem Schiff, aber konnte da nicht mehr, weil mich halt dieser Virus da erwischt hatte. Quarantäne. Die haben mir so einen gelben Aufkleber auf die Kabinentür gemacht. Kein Scheiß. 36 Stunden durfte ich nicht raus. Wie der Nullpatient bei so einem Zombie-Ausbruch. Ne? Und dann kamen diese philippinischen Mitarbeiter und haben mir das Essen gebracht. Eingeschweißt in so Tabletts. So. Die hatten so CSI-Anzüge an. Ne? Ganz schlimm. Da haben die meine Abfälle, meine Essensreste, haben die an Deck verbrannt. So schlimm war das, ja. Und dann nach 36 Stunden durfte ich wieder raus. Endlich durfte ich wieder raus aus diesem Loch. Ne? Und dann musste ich auf die Bühne wieder auftreten. Mir ging es noch nicht so richtig gut. Mir war es noch nicht so. Ne? Und dann war ich auf der Bühne, bisschen kalkweiß. Und der Arzt hatte mir gesagt, die haben ja so ein Krankenhaus da an Bord. Der Arzt sagte so, Herr Schulte-Loh, Sie dürfen auf keinen Fall, wenn Sie da auftreten, mit den Leuten richtig sprechen nachher und Hände schütteln. Auf keinen Fall. Nicht anfassen, nichts. Ne? Ich so, okay. Bin auf die Bühne, bin aufgetreten und es ist ja live. Das passiert ja mal. Man spuckt ja mal. Ne? Ja, und dann flog mir so ein Spucketropfen aus dem Mund. Und ich sah das so im Gegenlicht, gegen den Scheinwerfer, sehe ich, wie so ein kreisrunder Spucketropfen so aus meinem Mund rausfliegt, direkt Richtung erste Reihe. So. Und jetzt saßen da zwei ältere Damen. Ne? Und die gackerten so ein bisschen über den Witz, den ich gemacht hatte. So, ha, ha, so mit offenem Mund. Und dann flog mein Spucketropfen bei der älteren und dickeren von den beiden hinten direkt ans Zäpfchen. So. Zack, hinten rein. Das Scheiße, war die ganze Quarantäne umsonst. Ne? Aber abgesehen davon war es eigentlich ein netter Urlaub, so muss ich sagen. Es gab, eigentlich, Stimmung war gut, es gab keine Beschwerden. Dafür, dass nur deutsche Touristen waren, relativ selten. Ne? So. Doch eine Beschwerde gab es. Eine gab es, da stand ich an der Rezeption, da am Empfang habe ich gehört, wie einer sich beschwert hat. Das war auch ein deutscher Tourist, der war aber vietnamesischer Abstammung. Ne? Und da habe ich gehört, wie der sich beschwert hat. Und er sagte, er könne den Urlaub überhaupt nicht genießen, denn bei ihm bestellen die anderen Gäste immer Getränke nach. Das ist auch nicht nett, ne? Das ist auch nicht schön. Das ist dieser unterschwellige Rassismus, so im Alltag. Ne? Das ist nicht schön. Ja, und dann sind wir, so eine Fahrt ist ja spannend, da legst du ja an. Da legst du an in so Häfen und dann guckst du dir die Stadt an. Und mein Highlight war Lissabon, muss ich sagen. Lissabon war nett. Schöne, richtig schöne Stadt, so eine Hafenstadt, so am Hang gelegen, richtig schön. Viel so Street Art, so Graffiti überall, echt schön. Und dann habe ich mir einen Lebenstraum erfüllt, wollte ich immer schon mal machen, in so eine richtige Hafenspelunke gehen. Ne? So eine Hafenspelunke, wo die Leute wo so Seefahrer sind und so Matrosen und Piraten und so. Bin ich da rein. Und dann waren das Leute aus aller Welt, ne? Wie in so einem Hafen üblich. Und dann habe ich mir so einen Portwein bestellt und habe mich schön da irgendwie meines Lebens erfreut und hörte dann neben mir eine Sprache, ganz seltsam, die ich noch nie vorher gehört hatte. Ne? Da waren also afrikanische Sprachen, auch arabische, englisch, alles war gemischt. Aber eine hörte ich, die hatte ich noch nie vorher gehört. Ich so, was ist das denn? Ne? Jetzt wollte ich es mal wissen. Ne? Habe ich gefragt auf Englisch, man will ja höflich sein. So, where are you from? Ne? Guckte mich dieser Typ an und sagte zu mir, aus Straubing, wir kommen aus Straubing. Ne?
0: Aus Straubing nach Lissabon, das ist doch was. Nach so viel Glück hat Herbert Knebel nicht gehabt. Hören Sie seinen Auftritt aus Zum Lachen ins Revier vom 2. August 2021.
2: Gott sei Dank, ich bin wieder an Land. Meine Frau und ich, wir sind richtig zur See gefahren. Aber nicht mit so einer Pipifähre, weißt du, da von Norddeichmole bis nach Norderney, ne? Also komm, die paar Kilometer, die kannst du doch auch laufen, ne? Damit die Fähre, das machen die doch nur wegen die Touris. Damit die das Gefühl haben, sie sind auf einer Insel. Nee, hör mal, wir waren richtig als Kreuzfahrer unterwegs. Mit der SM Monika, ja? Nee, Quatsch, mit der MS Monika, ne? Ja, die SM Monika kenne ich aus anderen Zusammenhängen, ne? Hallo, Leute. Vom Kegel, ne? Also, ne? Nicht, dass hier gleich einer so eine Fake News rausschickt. Knebel macht seinem Namen alle Ehre, ne? Nee, wir hatten bei so einem Preisausschreiben mitgemacht, das erste Mal in unserem Leben und direkt gewonnen, ne? Ja, das Lösungswort von dem Preisausschreiben war nämlich Monika. Ja, ich habe mir das schon gedacht, ne? Weil in die Illustrierte, wo das Preisausschreiben drin war, war direkt daneben so ein großes Foto von der Monika. Also was für ganz doofe, ne? Kennst du doch, weißt du, bei so Fußballübertragungen zum Beispiel in der Halbzeitpause, diese Doofmanns-Gehilfenrätsel, ne? Ja, was weiß ich, ne? Zum Beispiel, wie heißt der Ehrenspielführer der deutschen Nationalmannschaft Uwe Seeler mit Vornamen, ne? Hör mal, und dann kannst du noch ankreuzen. A, Uwe, B, Mustafa oder C, Jeremy Pascal, ne? Auf jeden Fall hatten wir das Große losgezogen. 7 Tage Ostsee und aber auch wieder zurück, ne? Losgehen solltet in Warnemünde. Ja, Anreisetag war bis 19 Uhr. Ja, haben die Knausersäcke sich natürlich den ersten Tag schon mal im Prinzip geklemmt, ne? Auf jeden Fall wurden wir höchstpersönlich vom Kapitän in Empfang genommen, der uns dann zu unserer Kabine führte. Hör mal, da macht ihr die Tür auf. Leute, ich denke, ich betrete das Paradies. Also ich sag mal, das Wort Sweet beschreibt das nur unzureichend. Eine riesengroße Panoramafensterscheibe mit unverbautem Blick auf die Ostsee, ne? Dann ein Whirlpool, aber direkt für mehrere Personen. Dann hatten sie schon Buffet aufgebahrt, ne? Mit Lachs, Kaviar, eisgekühlten Champagner, nur vom Feinsten. Und meine Frau sagte, Herbert, kneif mich mal. Ich sag, nee, besser nicht. Am Ende träumst du das nur, ne? Auf jeden Fall, wir hatten uns gerade schon so ein bisschen häuslich eingerichtet in unsere Luxuskabine. Da kam auf einmal der Kapitän reingestürmt, völlig aufgelöst, in Schweiß gebadet und sagte, es würde ihm unheimlich leid tun, aber es legt eine Verwechslung vor. Ich sag, jetzt sagen Sie bloß, Sie sind gar nicht der Kapitän, ne? Da sagte er, nee, aber das wäre nicht unsere Kabine. Ja, und dann stellte sich raus, dass die uns mit so einem Scheich und einer von denen seine Frauen verwechselt haben, ne? Ja, der Kapitän sagte nochmal, es würde ihm unheimlich leid tun, aber die Guste wäre dem Scheich wie aus dem Gesicht geschnitten, ne? Ja, und dann hat er uns bis zum Aufzug begleitet und hat gesagt, wir sollten bis U fahren. Und wenn wir dann rauskämen, rechts am Maschinenraum vorbei, immer lang durch. Und dann würden wir schon sehen. Ja, und das haben wir dann auch, ne? Ich sag mal, das Wort Kabuff beschreibt es nur unzureichend, ne? Hör mal, in dem Sterbezimmer hatten sie so eine Klappritsche an der Wand genagelt, dann so eine Fototapete von irgendeiner Fidschi-Insel an der Wand gekleistert. Ja, ein Radio stand drin, ne Quatsch, Fernseher sogar, ne? Aber kriegtest du nur 2 Programme, ne? Bibel-TV und Teleshopping, ne? Ich sag zu meinem Freund, ich sag, Guste, komm, jetzt machen wir erstmal das Beste draus. Jetzt gehen wir erstmal schön lecker spachteln. Jetzt war aber durch die Kabinenverwechslung das schon so spät geworden, dass das Buffet schon abgegrast war, wie nach einem Heuschreckenangriff. Da sind wir natürlich nur unzureichend gesättigt in die Kojen gegangen. Hör mal, und in der Nacht haben wir kein Auge zugetan. Die ganze Kiste hat geschaukelt, gerappelt und geknarzt. Ja, wir haben natürlich gedacht, die wären schon losgefahren. Aber sehen konnten wir das ja nicht. Wir hatten ja keine Bullaugen, ne? Am nächsten Morgen sind wir wach geworden und waren beide seekrank. Jetzt haben wir uns an Deck geschleppt und wollten über die Reling kotzen. Hör mal, da haben wir gesehen, dass wir immer noch in Warnemünde waren. Da waren die noch gar nicht losgefahren, ne? Jetzt konnten wir ja nicht einfach auf den Kai kotzen. Da haben wir uns dann in so ein Rettungsboot erleichtert, ne? Ja, da machte das Boot seinem Namen alle Ehre. Und wie wir da in eine Seile hingen, kam auf einmal die Durchsage, sehr verehrte Passagiere, leider macht das Sturmtief über der Renate, das Sturmtief Renate über der Ostsee im Moment ein Ablegen unmöglich. Das Wetter soll sich aber in den nächsten Tagen unter Umständen vielleicht bessern. Genießen Sie die Zeit an Bord oder beim Landgang in einer der zahlreichen Hafenspelunken. Aber Vorsicht, Taschendiebe haben Hochkonjunktur. Besuchen Sie unser Spielcasino an Bord, was rund um die Uhr für Sie geöffnet ist. Hereinspaziert. Leute, was soll ich euch sagen? 3 Tage hingen wir da in Warnemünde fest. Am 4. Tag haben wir die Nerven verloren und sind nach Hause gefahren. Mit unserem Restgeld. Ja, wir hatten sie beim Landgang das Portemonnaie geklaut, ne? Gott sei Dank hat die Guste an Bord im Spielcasino 13,40 Euro beim Roulette gewonnen. Das reichte dann gerade noch für 1 Seniorenticket, ne? Ja, da haben wir uns dann in der Rückfahrt im Zug immer abwechselnd um Klo versteckt, ne? Ja, wenn einer eine Reise tut. Ich sage euch, ja.
0: Herbert Knebels Erlebnisse auf nicht ganz hoher See kann man zusammenfassen mit seekrank im Hafen, ausgeraubt beim Landgang, leeres Buffet an Bord. Ja, das war ja wirklich ein Reinfall, aber nicht nur Positives, um es etwas vorsichtig zu formulieren, hat Sarah Hakenberg auf ihrer Kreuzfahrt erlebt.
3: Ich habe eine einzige kreuzfahrtbegeisterte Freundin in meinem Freundeskreis. Und die hat gemeint, Sarah, das war die beste Entscheidung deines Lebens. Du wirst es lieben. Auf so einer Kreuzfahrt kannst du endlich mal so richtig entspannen. Mit 2000 anderen Deutschen, eingepfercht auf einem Schiff. Der einzige Rückzugsort, eine winzige Kabine mit engem Bad, oben an Deck, ein winziger Pool, drumherum, Menschen über Menschen, Liege an Liege. Ich habe sogar vor meinem Auftritt den Klavierstuhl mit einem Handtuch reservieren müssen. Das ist doch keine Entspannung. Dann sagen ja viele, ja, so eine Kreuzfahrt, das wäre ja auch besonders schön als Familienurlaub. Ja, ich hatte zu der Zeit damals noch keine Kinder und ich habe auch ehrlich gesagt wenig Kinder gesehen auf diesem Kreuzfahrtschiff. Aber was stimmt, es gab unglaublich viele Schwangere. Ja, das, ich habe noch nie so viele Schwangere an einem Ort gesehen. Nicht nur Frauen, auch Männer. Ja, aber wirklich sowas von schwanger. Ja? Also 38. Monat mindestens. Bis ich dann irgendwann angefangen habe, mich mit diesen schwangeren Männern zu unterhalten. Und dann hat sich herausgestellt, die sind gar nicht schwanger. Die waren einfach nur schon sehr häufig auf AIDA-Kreuzfahrt. Aber grundsätzlich denke ich natürlich, jeder soll bitte so Urlaub machen, wie er Lust hat. Wenn jemand Kreuzfahrten gefällt, dann soll er eben Kreuzfahrt machen. Das Schöne ist ja, dass man sich jetzt heutzutage als Kreuzfahrer wegen der Umwelt auch wirklich keine Gedanken mehr machen muss. Nein, das weiß ich auch von meiner kreuzfahrtbegeisterten Freundin. Die hat nämlich jetzt wieder mal eine Kreuzfahrt mitgemacht mit Mein Schiff. Und da war sie auf der Kreuzfahrt bei einem Vortrag von dem Mein Schiff Umweltbeauftragten. Der muss es ja wissen. Und der meinte, das ist alles gar nicht mehr so schlimm. Denn zumindest in den allerneuesten Mein Schiff Schiffen wurden jetzt Rußfilter eingebaut. Ja, ne, das ist ein erster Schritt, durchaus. Rußfilter in Kreuzfahrtschiffen, das entspricht ungefähr dem Klimapaket, das von der Bundesregierung beschlossen wurde. Ja. Als ich neulich gelesen habe, wie wenig effektiv das ist, da musste ich sehr daran denken, dass ich, als ich neulich zusammen mit einem Freund von mir zusammen essen gegangen bin in der Kantine, ein Freund, der seit Jahren abnehmen will. Und er hat sich trotzdem einen riesigen Teller genommen mit Nudeln und Sahnesoße und Speck und sagte dann zu mir, aber den Salat verkneife ich mir heute mal.

0: Vielen Dank.
1: Eine Kreuzfahrt, die ist lustig, sang Sarah Hakenberg. Und nach den von ihr vorher erzählten Eindrücken auf der Tourist-Dream-Tour per Schiff kann man natürlich ahnen, dass in diesem Song viel Ironie versteckt ist. In der nächsten Pandora-Spezialausgabe steht AIDA auf dem Programm, aber nicht als traumschöne Oper, sondern als Traumschiff. Mit unterschiedlicher Einschätzung von Satire-Passagieren. Ich würde mich im Übrigen freuen, wenn Sie vielleicht mal Ihre ganz persönlichen Erfahrungen vom Urlaub mir schildern würden. Es reicht einfach eine Mail an pandora@okawelle.de und ich bin mit dem Mikrofon zur Stelle. Also nur Mut. Nur Mut meint auch der Song von Sarah Hakenberg, den Sie gleich anschließend noch hören werden. Er heißt Trau dich. Also trau dich. Eine Mail an pandora@okawelle.de und vielleicht machen wir dann eine dritte Ausgabe mit ganz persönlichen Erfahrungen vom Urlaub. Wichtig ist natürlich, dass Sie gesund bleiben und das wünsche ich Ihnen von ganzem Herzen. Und damit möchte ich mich verabschieden. Machen Sie es gut. Tschüss und bis bald. Ihr Kurt Volland.

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0: muss nicht sein. Wir sollten uns nicht immer zu verkühnen Taten scheuen. Nutze deine Chance, du wirst es nicht bereuen. Der Banker Hans Joachim sieht heute sehr unglücklich aus. Sein jahrelanger Steuerbetrug kam nun doch noch raus. Mit miesen Tricks hat...
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2: Um 11 Uhr mit Claudia Drews. Nach dem Anschlag auf den CSD in Berlin gibt es Kritik an der Justiz. Der innenpolitische Sprecher der Unionsfraktion Trohm sagte auf NDR Info, dass gegen den mutmaßlichen Attentäter eine Jugendstrafe zur Bewährung verhängt worden ist, sei nicht das richtige Mittel gewesen.
3: Man muss schon auch sagen, dass gerade bei Islamismus ein hoher Fanatismus damit verbunden ist und auch eine hohe Gewaltbereitschaft gegen Menschen, jedenfalls im Westen. Und deswegen brauchen wir auf allen Ebenen unseres Staates, bei den Sicherheitsbehörden, da ist sie weitgehend vorhanden, aber auch bei der Justiz mehr Härte, mehr Konsequenz und im Zweifel muss es heißen, im Zweifel für die Sicherheit der Bevölkerung und nicht für den Angeklagten.
2: Der innenpolitische Sprecher der Unionsfraktion Trohm auf NDR Info. Der bisherige parlamentarische Geschäftsführer der Unionsfraktion Bilger soll neuer Verkehrsminister werden. Der CDU-Politiker soll den bisherigen Amtsinhaber Schnieder ersetzen und am Mittwoch vereidigt werden. Aus Berlin, Frank Eichmann.
4: Mit dem künftigen Ressort kennt sich der 47-Jährige aus. Er war Mitglied im Verkehrsausschuss des Bundestages und einige Jahre parlamentarischer Staatssekretär im Verkehrsministerium. Bilger soll am Mittwoch ernannt werden. Die Art des Ministertausches brachte dem Bundeskanzler viel Kritik, auch in der eigenen Partei ein. Im Urlaub erfuhr der bisherige Verkehrsminister Schnieder am vergangenen Donnerstag von seiner bevorstehenden Entlassung durch Merz. Allerdings sagte der angefragte Nachfolger für das Ministeramt kurzfristig ab. Merz konnte den Wechsel am Freitag nicht verkünden. Gestern bat Minister Schnieder selbst um seine Entlassung, um, wie er schrieb, den unwürdigen Zustand zu beenden. Öffentlich bleibt weiter unklar, was genau Merz seinem bisherigen Verkehrsminister anlastet.
2: In Frankreich und Spanien kämpfen die Einsatzkräfte weiter gegen die großen Waldbrände. Die französische Regierung trifft sich am Vormittag zu einer Krisensitzung. Die Feuer sind nur noch wenige Kilometer von der Stadt Bordeaux entfernt. Eine Evakuierung ist bislang aber nicht geplant. In Spanien erschweren starke Windböen die Löscharbeiten. Dennoch gibt es bei der Bekämpfung der großen Waldbrände in der Nähe von Madrid Fortschritte. Nach Regierungsangaben sollen heute erste Bewohner von Gebieten zurückkehren können. Israels Premierminister Netanyahu fliegt heute nach Washington, um sich mit US-Präsident Trump zu treffen. Morgen wollen beide dann vor allem über die Sicherheitslage im Nahen Osten sprechen. Aus Tel Aviv, Bettina Meyer.
5: Erneut wollen Trump und Netanyahu ihren Kurs gegenüber dem Iran besprechen. Erst im Februar hatte es ein solches Vier-Augen-Treffen gegeben. Vor seinem Abflug verschärfte Netanyahu seinen Ton gegenüber dem Regime in Teheran. Es werde eine weitaus stärkere Antwort auf eine erneute Eskalation geben, so der Premier. Er werde nicht zulassen, dass der Iran sein Atom- und Raketenprogramm wieder aufbaut. Netanyahu will außerdem an der Trauerfeier des verstorbenen US-Senators Lindsey Graham teilnehmen.
2: Der ukrainische Präsident Zelensky reist heute nach Großbritannien. Er ist der erste internationale Besucher, den der neue Premierminister Burnham empfängt. Burnham und Zelensky treffen sich auf einem Marinestützpunkt. Dort sprechen sie mit Briten und Ukrainern, die an der Ausbildung ukrainischer Streitkräfte beteiligt sind. Zuletzt hatten etwa 200 ukrainische Soldaten und Seeleute in Großbritannien an Übungen zur Sicherheit auf See und zur Minenabwehr teilgenommen. Burnham hat schon mitgeteilt, dass Großbritannien die Ukraine weiter unterstützen wird. Zelensky reist danach in die USA, wo er morgen in Washington Präsident Trump treffen soll. In der Demokratischen Republik Kongo steigt die Zahl der Menschen, die sich mit dem Ebola-Virus anstecken, rapide an. Nach Angaben der kongolesischen Gesundheitsbehörden sind inzwischen mehr als 1400 Menschen an dem Virus gestorben. Fast die Hälfte aller nachgewiesenen Ansteckungen endete demnach tödlich. Experten befürchten zudem, dass viele Infektionen bislang nicht erkannt oder gemeldet wurden. Gemessen an den Opferzahlen handelt es sich bei der aktuellen Epidemie um die drittschwerste seit der Entdeckung des Ebola-Virus im Jahr 1976. Das waren die Nachrichten.
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7: Ja, zunächst ein kurzer Blick auf die Straße in dem Sendegebiet von Radio Okerwelle. Es liegt uns derzeit eine Störungsmeldung vor, die betrifft den Stadtverkehr in Braunschweig. Dort derzeit sehr fließender Verkehr auf der Ebertallee. Weitere Störungsmeldungen liegen uns nicht vor. Ich wünsche allen Verkehrsteilnehmern freie und sichere Fahrt. Und damit herzlich willkommen zur ersten Stunde mit dem Magazin zwischen Harz und Heide, Musikauswahl und am Mikrofon Albert Hirsmüller. Moin Moin und gute Unterhaltung wünsche ich.

0: Rod Reibeisen ist wartet mit seiner Version von Mandolin Wind.
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0: Cat Power mit ihrem Song Manhattan. Ein kurzer Blick auf die Uhr. 11 Uhr und in wenigen Sekunden, in genau dieser Sekunde 17 Minuten, Sie hören das Magazin zwischen Harz und Heide auf Radio Hochgewölle. Der Terrorangriff am Rande des Christopher Street Days in Berlin hat auch in Niedersachsen Entsetzen ausgelöst. Ministerpräsident Olaf Lies sprach von einer niederträchtigen Attacke. Mehr dazu und weitere Meldungen aus unserem Bundesland. Nun zusammengefasst in Niedersachsen-Kompakt von Nicole Bayes.
1: Man stehe an der Seite Berlins und an der Seite aller, die für eine offene Gesellschaft, Toleranz und Menschenrechte einstehen. Der Hass werde nicht siegen, erklärte Lies. Der Braunschweiger CDU-Oberbürgermeisterkandidat und Kreisvorsitzende Maximilian Pohler zeigte sich tief erschüttert. Der Schutz der Gesellschaft dürfe nicht nur aus Polizeipräsenz bestehen, so Pohler. Der Islamismus sei eine brandgefährliche Ideologie, die die freiheitlichen Werte unserer Gesellschaft vernichten wolle. Wer eine solche Haltung teile oder verbreite, dürfe kein deutscher Staatsbürger sein oder werden. Pohler forderte eine offene Diskussion über den leichteren Entzug der Staatsbürgerschaft für Verfassungsfeinde sowie ein strengeres Einbürgerungsrecht. Zudem brauche Deutschland eine Migrationspolitik, die klare Stoppschilder für Extremisten setze. Wer die Freiheit mit Hass und Gewalt angreife, müsse die volle Härte des Rechtsstaats erfahren, so Pohler. Der Krankenstand in Niedersachsen ist im ersten Halbjahr leicht gesunken. Das geht aus einer Auswertung der Krankenkasse DAK hervor. Grund dafür sei das Ausbleiben einer Erkältungswelle, so die Krankenkasse. Die Zahl der Fehltage wegen Husten und Infekten sank im Vergleich zum Vorjahreszeitraum um gut ein Fünftel auf 169 Tage je 100 Beschäftigte. Während die Zahl der Atemwegserkrankungen in Niedersachsen rückläufig ist, wuchs dafür die Zahl der Krankschreibungen wegen psychischer Erkrankungen um 7%. Sie waren damit im ersten Halbjahr 2026 der häufigste Grund für Krankschreibungen. Auf Platz 2 stehen Krankheiten des Muskel-Skelett-Systems, wie etwa Rückenschmerzen. Eintracht Braunschweig hat sein erstes Testspiel in der Saisonvorbereitung verloren. Der Fußball-Zweitligist unterlag im eigenen Stadion dem FC Southampton mit 0:1. Für den englischen Zweitligisten traf der Ex-Kölner Damien Downs. Erster Punktspielgegner ist am 8. August auswärts der 1. FC Magdeburg. Ein verheerender Balkonbrand in der Braunschweiger Weststadt hat am Samstagnachmittag zu einem Großeinsatz der Rettungskräfte geführt. Wie die Braunschweiger Feuerwehr mitteilte, war das Feuer im 4. Obergeschoss eines Mehrfamilienhauses in der Lahnstraße ausgebrochen und hatte rasch auf die Fassade sowie Teile des Dachs übergegriffen. Da zunächst unklar war, ob sich noch Menschen in Gefahr befanden, rückten rund 70 Einsatzkräfte von Feuerwehr, Rettungsdienst und THW aus. Unter Atemschutz gelang es den Rettungskräften schnell, den Brand unter Kontrolle zu bringen und Schlimmeres zu verhindern. Dennoch entstand durch die enorme Hitze und den dichten Rauch ein erheblicher Gebäudeschaden. Um versteckte Glutnester in der gedämmten Fassade zu löschen, mussten Spezialeinsatzkräfte Teile der Außenwand und des Daches öffnen. Verletzt wurde bei dem Einsatz niemand.
0: Soweit Niedersachsen-Kompakt, zusammengefasst heute von Nicole Bayes.

0: Singer-Songwriter Father John Misty mit seinem Titel Goodbye, Mr. Blue.
1: Dabei nach drei. 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

0: Die belgische Sängerin Karel von Velden mit einer Vertonung eines Sonetts von Shakespeare. Sie hören das Magazin zwischen Harz und Heide mit offenen Ohren und Radio-Urgewelle durch die Region. Am vergangenen Wochenende gingen die 146. Harzburger Galopprennwochen zu Ende. Hören Sie dazu ein Fazit von Peter Schmieger aus der Urgewelle Sportredaktion.
1: Der Harz ruft und der Harzburger Rennverein lud zur 146. Harzburger Galopprennwoche. 5 Renntage mit bestem Vollblutsport. Die Top 10 der Jockeyliste am Start. Renommierte Trainer und Besitzer mit ihren Pferden auf dem Geläuf. Dazu interessierte Zuschauer, die gute Arbeit des Rennvereins mit Präsident Stefan Ahrens honorierten.
2: Ja, erstmal haben wir von den ganzen Aktiven sehr positives Feedback bekommen und auch gerade von den Besuchern. Die haben also wirklich gelobt, wie sich Bad Harzburg in den letzten Jahren entwickelt hat. Viele sind also jahrelang nicht in Harzburg gewesen und die haben auch uns eben bestätigt, die haben Bad Harzburg nicht wiedererkannt. Wie sich die Bahn entwickelt hat, wie sich die ganze Infrastruktur hier bei uns auf der Bahn entwickelt hat. Also wir haben eigentlich durchweg Lob bekommen.
1: Auch der Familientag am zweiten Meetingtag trug erheblich zum guten Verlauf bei. Für den zweiten Vorsitzenden Thomas Bartke waren die Anreize für Jung und Alt gut gesetzt.
3: Wenn ich jetzt auf der Rennbahn hier so rumgucke, die Rennbahn ist relativ voll, da freuen wir uns natürlich drüber. Wir verdienen sehr viel Geld, weil wir keinen Eintritt nehmen. Aber ich hoffe und ich denke, dass die Leute, wenn sie jetzt hier so zahlreich hier vorhanden sind, dass sie uns so ein bisschen was zurückgeben. Wir haben ja Kinderkarussells, die freien Eintritt haben. Das Schminken ist auch kostenlos. Und für Leute, die Kinder haben, denke ich mal, ist das ein super Angebot und es wird auch sehr, sehr gut angenommen.
1: Das nicht jedes Jahr stattfindende Rennen von Frauen für Frauen hatte auch für Initiatorin Christiane von Gardenstedt einen großen Stellenwert.
4: Ja, wir haben uns mal vor vielen Jahren gedacht, die Frauen kommen ein bisschen zu kurz, nicht nur während des Rennens als Sponsorinnen, sondern auch als Reiterinnen. Und das trieb uns an, einfach mal das Motto jetzt zu fördern, Frauen für Frauen. Einfach die Spaß haben, mal so einen schönen Nachmittag hier zu verbringen, die auch was bewegen wollen, die aus gesellschaftlichen Gründen herkommen und so eine tolle Atmosphäre hier auch erleben wollen.
1: 5 Renntage gut platziert, 5 Renntage mit spannenden sportlichen Wettkämpfen. Und in allen Leistungsprüfungen sind alle Aktive gesund ins Ziel gekommen. Rennvereinspräsident Stefan Ahrens konnte somit auch ein positives Fazit der Veranstaltung ziehen.
2: Ja, also insgesamt hatten wir jetzt 41.500 Zuschauer und ja, vom Umsatz sieht es so aus, da haben wir also deutlich, deutlich zugelegt. Wir hatten dieses Jahr 1,43 Millionen, gegenüber vorher 1,138 Millionen. Das ist also ein Zuwachs von 26,5%, sind in Summe fast genau 300.000 Euro. Ja, erstmal durch den guten Besuch, den wir hatten. Wir hatten, ich denke mal, auch wirklich tolle Wettrennen gehabt. Ja, wir haben gute Felder gehabt, gerade an den Samstagen. Das hat sich wirklich mehr als bezahlt gemacht, weil da kommen ja auch die großen Steigerungen her. Und auch der Donnerstag, der wirklich extrem gut angenommen wurde. Aber man muss wirklich sagen, also das ist ja eine Open-Air-Veranstaltung, das ist ein Bankspiel. Wir hatten natürlich dieses Jahr auch extrem gute Wetterbedingungen. Auch wenn wir an den Sonntagen jetzt mal einen kleinen Regenschauer hatten, jawohl. Das hielt die Zuschauer nicht davon ab, gleich nach Hause zu fahren. Und wir hatten auch nicht mit extremer Hitze hier zu kämpfen. Die Temperaturen waren wirklich top gewesen für die ganzen Pferde und für die ganzen Reiter.
0: Ja, soweit der Beitrag von Peter Schmieger aus der Uckerwelle Sportredaktion. Er zog ein Fazit der diesjährigen 146. Harzburger Galopprennwochen.

0: I'm on my way. I telephone mit der schwedischen Band Ingvay.
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1: Er war einer der wichtigsten Wegbereiter für den Naturschutz in der Region. Aber er bleibt auch auf nationaler Ebene nachhaltig in Erinnerung. Denn die erste rote Liste bedrohter Vogelarten in Deutschland war seine Idee. Und es ist kein Zufall, dass der Dr. Berndtweg im heutigen Braunschweiger Stadtteil Riddagshausen liegt. Denn die Riddagshäuser Teiche waren über viele Jahre der zentrale Punkt im Wirkungskreis des Rudolf Berndt. Der Pastorensohn aus Kremlingen studierte nach dem Abitur am Braunschweiger Wilhelm-Gymnasium unter anderem Zoologie und Botanik. Und 1938 promovierte er in Leipzig zum Doktor der Naturwissenschaften. Mit einschlägigen Praktika und einem Volontariat bei der Vogelwarte Helgoland hatte sich Berndt frühzeitig auf die Ornithologie spezialisiert. Und weil sich seine Fähigkeiten in Fachkreisen schnell rumsprachen, wurde er schon mit 25 wissenschaftlicher Leiter einer Versuchsstation für Vogelschutz in Sachsen-Anhalt. Womöglich wäre daraus eine Lebensstellung geworden, aber nach dem Ausbruch des Zweiten Weltkrieges musste auch Rudolf Berndt an die Front. Und kurz vor Kriegsende geriet er zunächst in US-amerikanische und dann in britische Gefangenschaft. Als er 1947 freigelassen wurde, existierte sein früherer Arbeitsplatz nicht mehr. Und so kehrte der mittlerweile 37-Jährige in seine Heimat zurück. Ein Segen für die Region, wie sich bald zeigen sollte. Denn noch im selben Jahr gründete Berndt die erste Braunschweiger Vogelschutzstation. Das war der Beginn eines Zeitabschnitts, in dessen Verlauf der Vogelschutz in und um Braunschweig eine neue Blüte erlebte. Ob die Sicherung des Lebensraums bedrohter Vogelarten, die Wiederansiedlung von Graugänsen und Uhus oder die Beringung von mehr als einer halben Million Höhlenbrütern, Rudolf Berndts Arbeit galt neben den Vögeln auch immer dem Engagement für mehr Respekt des Menschen vor der Natur. Und dieses Engagement wurde belohnt. Das belegen nicht zuletzt die steigenden Mitgliederzahlen in der Bezirksgruppe Braunschweig des Deutschen Bundes für Vogelschutz, die Berndt nach dem Krieg wiedergegründet und 3 Jahrzehnte lang geleitet hat. Heute gehört der Bezirk Braunschweig als regionale Vertretung des Naturschutzbundes Deutschland, kurz NABU, zu den bundesweit aktivsten Naturschutzgruppen. Eine ihrer wichtigsten Aufgaben ist die Erhaltung des Naturschutzgebietes Riddagshäuser Teiche als Europareservat. Denn auch, dass die urwüchsige Landschaft im Braunschweiger Osten in diesen Rang erhoben wurde, ist das Verdienst von Rudolf Berndt.
2: Ja, soweit die Jahrestage für diese Woche. Heute mit Peter Michel.

Wedding Wall, ein Titel von dem Mad Andy Paloma. Gleich um 12 die Nachrichten der Kollegen vom NDR. Danach noch 2 Stunden zwischen Harz und Heide bis 14 Uhr. Und bis hin zu den Nachrichten noch Gitarrenmusik mit Renko Dirks.

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1: Um 12 Uhr mit Astrid Fietz. Nach dem Anschlag auf den CSD in Berlin gibt es Kritik an der Justiz. Der innenpolitische Sprecher der Unionsfraktion Trom sagte auf NDR Info, dass gegen den mutmaßlichen Attentäter eine Jugendstrafe zur Bewährung verhängt worden ist, sei nicht das richtige Mittel gewesen.
2: Man muss schon auch sagen, dass gerade bei Islamismus ein hoher Fanatismus damit verbunden ist und auch eine hohe Gewaltbereitschaft gegen Menschen, jedenfalls im Westen. Und deswegen brauchen wir auf allen Ebenen unseres Staates, bei den Sicherheitsbehörden, da ist sie weitgehend vorhanden, aber auch bei der Justiz mehr Härte, mehr Konsequenz und im Zweifel muss es heißen, im Zweifel für die Sicherheit der Bevölkerung und nicht für den Angeklagten.
1: Der innenpolitische Sprecher der Unionsfraktion Trom auf NDR Info. Der CDU-Vorsitzende Merz gibt zur Stunde weitere Personalentscheidungen bekannt. Neue CDU-Generalsekretärin soll die Hamburger Bundestagsabgeordnete Hoppermann werden. Aus Berlin Sabine Henkel.
3: Sie war bisher Schatzmeisterin der CDU und soll jetzt die Partei managen. Merz stärkt damit die Frauen in der CDU, die bisher unterrepräsentiert sind. Hoppermanns Aufgabe wird es unter anderem sein, die Parteizentrale zu lenken, die Positionen der CDU nach außen zu vertreten, Kontakt zu den Landesverbänden zu halten und Wahlkämpfe zu organisieren. Letzteres ist direkt eine besondere Herausforderung, weil im September schon in Sachsen-Anhalt, Mecklenburg-Vorpommern und Berlin gewählt wird. Vor allem in Sachsen-Anhalt steht die CDU vor einer großen Aufgabe, da die AfD in Umfragen führt. Hoppermann folgt als Generalsekretärin auf Carsten Linnemann, der Bundesgesundheitsminister werden soll.
1: Die französische Regierung berät am Vormittag in einer Krisensitzung über die Waldbrände im Südwesten des Landes. Die Feuer sind nur noch wenige Kilometer von der Stadt Bordeaux entfernt. Aus der NDR Nachrichtenredaktion Katrin Schirwagen.
4: Eine Evakuierung von Bordeaux ist bislang nicht geplant. Laut den Behörden ist die Lage aktuell stabil. Für die Feuerwehr ist es ein Kampf gegen die Zeit, denn ab morgen sollen die Temperaturen wieder steigen. Das könnte die Flammen erneut entfachen. Auch in Spanien erschwert das Wetter die Löscharbeiten. Hier sind es starke Windböen. Dennoch gibt es bei der Bekämpfung der großen Waldbrände in der Nähe von Madrid Fortschritte. Nach Regierungsangaben sollen heute erste Bewohner von evakuierten Gebieten zurückkehren können.
1: Die Wasserstände des Rheins sinken wegen der Trockenheit weiter. Nachdem es am Wochenende weniger geregnet hatte als erwartet, rechnen die zuständigen Behörden mit erneut sinkenden Pegelständen. Frachter können den Fluss derzeit nicht mehr voll beladen befahren. Deshalb müssen die Güter auf mehrere Schiffe verteilt werden. Das belastet auch die angeschlagene Wirtschaft. Zudem könnten aus Sicht von Fachleuten einige Reeder aus Sorge um ihre Schiffe den Betrieb einstellen. Folge wäre, dass noch mehr Fracht auf die Straße verlagert würde. Der Rhein ist eine wichtige Schifffahrtsroute für Rohstoffe wie Getreide, Mineralien, Erze, Kohle und Ölprodukte wie Benzin. Auch diese könnten sich wegen der Pegelprobleme weiter verteuern. Beim Absturz des Kleinflugzeugs in Ganderker See am Wochenende war eine zweite Maschine involviert. Allerdings hat sie das Unglück nicht verursacht. Bei dem Absturz in ein Wohnhaus waren die beiden Insassen des Flugzeugs gestorben. Aus Oldenburg Thomas Stahlberg.
5: Die Unglücksmaschine mit den beiden 65- und 77-Jährigen kam aus Bremen, landete in Ganderker See, um zu tanken, startete dann neu zu einem Rundflug in Ganderker See, wollte dann erneut landen. Dann kam das zweite Flugzeug, das ebenfalls dort landen wollte. Beide Piloten, sagt die Polizei, haben sich dann per Funk geeinigt, wer zuerst landen darf. Der Pilot der Unglücksmaschine habe gesagt, landet ihr, wir drehen noch eine Schleife. Es gäbe bislang weder Anhaltspunkte für einen technischen Defekt noch für einen medizinischen Notfall, sagt die Polizeisprecherin.
1: In der Demokratischen Republik Kongo steigt die Zahl der Menschen, die sich mit dem Ebola-Virus anstecken, rapide an. Nach Angaben der kongolesischen Gesundheitsbehörden sind inzwischen mehr als 1.400 Menschen an dem Virus gestorben. Fast die Hälfte aller nachgewiesenen Ansteckungen endete demnach tödlich. Experten befürchten zudem, dass viele Infektionen bislang nicht erkannt oder gemeldet wurden. Das waren die Nachrichten.

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1: Ein kurzer Blick auf die Straßen im Sendegebiet von Radio Okerwelle. Ein sehr erfolgreicher Blick. Es liegt natürlich keine aktuelle Störungsmeldung vor. Ich wünsche allen Verkehrsteilnehmern, dass das auch so bleibt. Und damit herzlich willkommen zur zweiten Stunde mit dem Magazin zwischen Harz und Heide. Musikauswahl unter Mikrofon. Albert Hilsmüller. Moin Moin und gute Unterhaltung wünsche ich.
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0: all about jazz.
1: All about jazz,
0: Peter
1: von dem Equiado. Das ist ein Projekt aus dem Hause Bahama Soul Club. Oliver Belze steckt da mit dahinter. Kocha Samuels aus Liberia stammt hier in der Region heimisch geworden. Unter dem Bandnamen Equiado hörten ihn mit All About Jazz.
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0: Ton ist eine Titel von mit Sängerin Shania. Im vergangenen Wintersemester haben Studierende der Geschichtswissenschaften an der TU Braunschweig ein Seminar der besonderen Art besucht. Statt an einer wissenschaftlichen Hausarbeit zum Seminarthema Migration zu arbeiten, erstellten sie Podcasts. So wollen sie ihre Forschungsergebnisse nicht nur anschaulich darstellen, sondern auch der Öffentlichkeit zur Verfügung stellen. Und Radio Urquelle strahlt einige dieser Podcasts aus. Den Anfang macht er die Folge über Kolonialismus und Braunschweiger Erinnerungskultur am kommenden Freitag. Marike Eichner hatte mit den Podcastern gesprochen.
1: Wenn wir an Migration denken, dann haben wir vielleicht aktuelle politische Debatten im Kopf. Denken wir an Migration in der Geschichte, dann können die USA als prominentes Beispiel in unseren Köpfen auftauchen. Aber wie sieht es abseits davon aus? Wie gestaltet sich eigentlich die Migration in die ehemaligen deutschen Kolonien? Und was hat das mit Braunschweig zu tun? Diesen Fragen und vielen mehr gehen Alexandra Müller, Pia Broders und Kevin Müller in ihrem Podcast »Ein Blick in« nach. Angefangen am Kolonialdenkmal in der Jasperallee, erzählt Alexandra.
2: Also wenn man da lang geht und da lang spaziert, dann merkt man auch gar nicht, dann sieht man das vielleicht, aber man nimmt gar nicht wahr, was das eigentlich für einen Einfluss und was das für eine Bedeutung hat. Dementsprechend fand ich super spannend, sich damit auseinanderzusetzen, auch zu schauen, welche Perspektive wird jetzt dadurch aufgemacht, dass man da so eine Neuinstallation noch daneben stellt bzw. dazu stellt.
1: Das Kolonialdenkmal an der Jasperallee wurde 1925 aufgestellt und trägt die Inschrift »Gedenkt unserer Kolonien und den dort gefallenen Kameraden«. Im Podcast betrachten die drei Studierenden, welche Motive hinter der Errichtung des Denkmals standen und woran es heute erinnert. Dazu forschten sie in Bibliotheken, in Archiven und interviewten Geschichtswissenschaftler an der TU. Und weil am Ende ein unterhaltsamer Podcast dabei herauskommen sollte, ging es im Seminar von Professor Dr. Simone Lessig natürlich auch um Geschichtsvermittlung, wie Kevin berichtet.
3: Frau Lessig hat sich dann sehr stark dafür eingesetzt, auch sehr viel mit Fachmenschen, also Fachpersonen, auch die Podcasts machen, mit uns in Kontakt zu setzen und ins Seminar einzuladen. Also ich glaube, so die prominenteste Person war gewesen Markus Dichmann. Das ist quasi der Sprecher von Eine Stunde History von Deutschlandfunk Nova. Und der war bei uns 90 Minuten im Seminar gewesen, hat eine Menge Fragen beantwortet, hat auch ein bisschen Werbung gemacht für seinen eigenen Podcast.
1: Den Podcast nahmen die drei dann zunächst in der Wohnung auf. Als die Veröffentlichung näher rückte, ging es für den Feinschliff noch in ein professionelles Studio. Mit einem solch regionalen Thema vor der Brust kam jedoch ein Problem daher. Forschungsliteratur habe kaum zur Verfügung gestanden, sagen die drei. Umso mehr Spaß habe es gemacht, dazu selbst zu forschen. Zumal die Braunschweiger Kolonialgeschichte sehr wenig behandelt werde, meint Pia.
2: Und man sich gar nicht so bewusst ist, wie viel Kolonialismus oder auch Dinge aus ehemaligen Kolonien auch in Braunschweig vorhanden sind. Ich meine, das prominenteste Beispiel ist halt einfach für mich so das Kolonialdenkmal an der Jasperallee. Was ich da auch interessant fand, war, dass schon über Jahre hinweg oft darüber diskutiert wurde, wie man mit diesem Denkmal umgeht und das irgendwie trotzdem über 100 Jahre gedauert hat, bis endlich was passiert, bis man endlich irgendwie sagt, okay, wir wollen mit der Geschichte irgendwie lernen, umzugehen oder das anders darzustellen und das auch kritisch zu hinterfragen.
1: Das hieß natürlich auch, Perspektiven durften nicht einfach nur dargestellt und kommentarlos wiederholt werden. Schließlich steht im Zentrum des wissenschaftlichen Arbeitens die Auseinandersetzung. In ihrem Podcast positionieren sich Kevin, Alexandra und Pia also auch selbst zum Thema. Und trotz aufwendiger Recherche und Produktion habe das sehr viel Spaß gemacht, findet Kevin.
3: Jetzt ohne zukünftige Leute abschrecken zu wollen. Es ist dann doch sehr schreibtischlastig, dass man sehr viel in Archiven unterwegs ist, dass man Hausarbeiten schreibt und dann anhand einer gewissen Fragestellung eine Hausarbeit durchschreibt und dann das nächste Thema anfängt. Das hat sich bei diesem Podcast nicht so angefühlt, beziehungsweise war das ganze Thema in der Art, wie es zusammengefasst wurde, deutlich greifbarer, nahbarer und wir haben uns dann auch sehr viel mehr als Forschende gefühlt, die wirklich selber einem Thema nachgegangen sind, was uns interessiert hat, aus dem Thema selbst willen und nicht, weil man es halt im Rahmen einer Prüfung eventuell machen müsste.
1: Es gelte schließlich ein höherer Anspruch an die eigene Professionalität, wenn nicht nur Dozierende und man selbst eine Hausarbeit lesen, sondern Forschungsergebnisse auch anderen zugänglich gemacht würden. Vor die Wahl gestellt, würden sich alle drei wieder für einen Podcast anstatt einer schriftlichen Arbeit entscheiden, sagt Pia.
2: Weil wir auch wirklich schon überlegt haben, noch eine Folge aufzunehmen, weil wir jetzt in dem Semester, also Alexandra und ich, ein Seminar besucht haben, was sich, glaube ich, auch ganz gut eignen würde für eine neue Folge. Und ich glaube, wir würden tatsächlich alle eher die Podcast-Aufnahme wählen als die Hausarbeit.
1: Und Alexandra fügt hinzu,
4: ist doch einfach deutlich kreativer. Also dieser ganze Prozess hat so viele vielfältige und auch praxisnahe Aufgaben von halt auch Geschichtsvermittlung und auch der Anwendung von Geschichte generell, dass man einfach viel mehr Spaß dabei hat, als sich an den Schreibtisch zu setzen und immer wieder diese Hausarbeit zu schreiben.
0: Ja, und diesen Podcast der drei über Kolonisation und Kolonialismus und Braunschweiger Erinnerungskultur hören Sie am kommenden Freitag um 14 Uhr hier bei Radio Okewelle. Soweit der Beitrag von Marike Eichner.

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0: Ja, soweit Florence and the Machine mit einem Titel aus ihrem aktuellen Album.
1: Der Terror ab.

0: Piano-Ballade, eine kleine Komposition von der Komponistin und der Pianistin Maria Baptist. Kurz ein Blick auf die Uhr, wir haben 12 Uhr und 35 Minuten. Das Städtische Museum Braunschweig befasst sich seit mehreren Jahren intensiv mit der Problematik von Sammlungsausstellungen, Sammlungsbeständen aus der Kolonialzeit. Ein Meilenstein in dieser Forschung war die erfolgreiche Suche nach dem Patronengurt eines Stammeshäuptlings aus dem heutigen Namibia. Das Museum hatte dieses Ereignis zum Anlass genommen, seine ethnologische Dauerausstellung von Grund auf neu zu gestalten. Einzelheiten dazu hatte Dietrich Baumgarten von Museumsdirektor Peter Joch und vom Ethnologen Rainer Hartum erfahren.
1: Herr Dr. Joch, Sie geben der ethnologischen Sammlung hier im Museum ein komplett neues Gesicht. Was war der Auslöser dafür?
2: Der Auslöser waren eigentlich seit vielen Jahren stattfindende Debatten um den Umgang mit kolonialgeschichtlich belasteten Objekten. Und in dieser Zeit sind die Museen zu einem Ort geworden, der auch von der Ethik her diskutiert wird. Ich finde das sehr gut, diese Entwicklung, dass man schaut, was können eigentlich Museen gesellschaftspolitisch ausdrücken. Und im Falle der kolonialgeschichtlich belasteten Objekte können Museen zeigen, wir bemühen uns um eine gerechte Lösung. Wir bemühen uns darum, mit den Leuten, die früher unterdrückt wurden, in sogenannten Kolonialländern, in einen Dialog zu treten und ein bisschen, sagen wir, die Historie von Besitzverhältnissen von Objekten her zurechtzurücken. Das war mit unter anderem ein Grund. Ein anderer Grund war, dass wir tatsächlich, abgesehen von Kolonialgeschichte, sehr viele höchst spannende Objekte haben, die bislang nicht ausgestellt waren oder nicht thematisch präzise eigentlich präsentiert wurden. Ein Beispiel dafür sind ganz frühe Tourismusobjekte, die seit eigentlich dem Ende des 18. Jahrhunderts schon produziert wurden. Also wir machen auch eine Rückschau, wann begann Tourismus, zum Beispiel bei den Niagarafällen, die ja als großer Hintergrund dann für viele Fotografien dienten, aber auch schon früh von Souvenirhändlern sozusagen dann heimgesucht wurden.
1: Im Titel taucht als Aufhänger der Gurt auf. Was hat es mit dem auf sich?
2: Der Gurt ist der Patronengurt des Kaimemua Nguva-Uva. Kaimemua war ein King, ein Chief der Volksgruppe der Ovambandero aus dem heutigen Namibia, dem damaligen Deutsch-Südwestafrika. Und diesem Häuptling, diesem Anführer, wurde nach einem Aufstand im Jahre 1896 der Gurt weggenommen und der Mann wurde exekutiert. Dieser Gurt war dann lange Zeit verschwunden. Er wurde, das wusste man, ins Braunschweiger Museum verbracht, hier in unser Haus, aber man konnte ihn nicht entdecken. Und es ist uns dann vor einigen Jahren gelungen, dieses Stück dann ausfindig zu machen. Wir hatten eine Delegation von Ovambandero hier im Haus, die Echtheit des Stücks bestätigten und wir sind jetzt daran, das Stück zu restituieren. Das ist unser wichtiges Ziel. Und tatsächlich steht die Ausstellung unter dem Motto, im Anfang war der Gurt, weil dieser Gurt Anlass war, über Provenienzgeschichte nachzudenken und auch festzustellen, dass die bisherige Ausstellung einfach nicht das widerspiegelte, was mit unseren Zielen verbunden ist.
1: Darf ich Sie bitten, nochmal die Geschichte Ihrer Afrika-Reise kurz zu erzählen?
2: Sehr gerne. Also wir waren damals eingeladen, Herr Dr. Hartum, der Kustos der ethnologischen Sammlung hier im Haus und ich, nach Namibia zu fahren. Wir haben die Ovambandero da getroffen. Und die erste Szene, die mich da sehr erstaunt hat, war, dass ich zu Herrn Hartum sagte, na mal schauen, wie wir jetzt weiterkommen, vielleicht müssen wir einen Bus nehmen oder wie machen wir das? Und als wir dann am Gate ausstiegen, am Flughafen in Windhoek, empfing uns eine 50-köpfige uniformierte Gruppe der Ovambandero, die eine Ehrenformation abschritten und uns sehr herzlich willkommen hießen. Wir haben dann als Botschafter des Museums, das mit dem Gurt zusammen hängt, dann auch reden dürfen vor der Community der Ovambandero anlässlich des Jahrestages dieses genannten Führers Kaimemua, wurden in allen Ehren empfangen und konnten dann auch die Dialogbereitschaft vom Museum immer wieder betonen. Es gab ganz viele symbolische Aktionen auf dieser Reise. Beispielsweise erhielten wir grüne Kleidung in den Farben der Ovambandero, damit man uns bei der Versammlung, bei der auch zum Beispiel Herrero sprachen, eindeutig als Ovambandero dann identifizieren konnte. Wir wurden also durch diese Kleidung symbolisch auch zu Mitgliedern der Community und wir wurden dann auch begrüßt als The White of Abandero, was ein sehr ehrenvoller Moment in meiner beruflichen Laufbahn war tatsächlich.
1: Herr Dr. Hartung, Sie haben die Ausstellung ja, sage ich mal, strukturiert. Was gibt's da für Themenkreise oder für Fokusthemen?
3: Für mich war besonders wichtig, dass wir die Ausstellung nicht nur als eine historische Ausstellung sehen, sondern diese im Hier und Jetzt verankern. Und deswegen beginnt die Ausstellung in der Gegenwart mit der Vorstellung der heutigen Städtepartnerschaften Braunschweigs. Und die Ausstellung endet auch mit einem Blick in die Zukunft und Überlegungen hinsichtlich der Zukunft im Raum weitergedacht. Und den Zwischenpol bilden halt drei Themenräume, die der inhaltlichen Vielfalt der historischen Sammlung gewidmet sind. Die drei Räume haben entsprechend ihre jeweiligen Schwerpunkte, die Titel Reise, Andenken, Fremdbilder und Kulturerbe, um einfach zu zeigen, dass die Auseinandersetzung mit ethnologischen Sammlungen weit mehr ist als nur die Auseinandersetzung von Sammlungen aus historischen Kontexten. Und das ist, denke ich, ein ganz wichtiger Punkt. So wichtig es auch ist, die Problematik Sammlungen aus kolonialen Kontexten aufzuarbeiten, weil das natürlich ein essentieller Teil der deutschen Geschichte auch ist, dem wir uns auch offensiv stellen müssen. Gar keine Frage.
0: Ja, und diese Dauerausstellung ist im Städtischen Museum Braunschweig im Haus am Löwenwalder zu sehen. Sie hatten einen Beitrag von Dietrich Baumgarten, noch ein Nachtrag. Der Patronengott des nabivischen Stammesfürsten soll im Übrigen den rechtmäßigen Eigentümern schnellstmöglich zurückgegeben werden.

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der Bob Dylan-Song It's All Over Now, Baby Blue in der Version von Marianne Faithfull. Sonntagsmagazin zwischen Harz und Heide.

Der australische Singer-Songwriter Paul Kelly mit seinem Titel Petrichor. Kurz ein Blick auf die Uhr, 12:50 in genau dieser Sekunde. Ja, eigentlich soll jetzt ein Beitrag kommen, der auch geladen ist, der aber offenbar nicht mehr auftaucht hier. Machen wir eben noch mal ein bisschen Musik.

0: So, der Beitrag ist wieder aufgetaucht im Computer. Weiter geht's nun mit Nicole Beiß und ihrem Blick in die regionalen Zeitungen.
1: Der Terroranschlag beim CSD in Berlin ist heute Thema in den Zeitungen. Die Wolfsburger Allgemeine Zeitung stellt fest, nur eine Woche vor der Tat hatte Innenminister Dobrindt die Bedrohungslage hochgestuft. Statt einer abstrakten Gefahr gilt eine hohe Gefahr. Was das genau bedeutet, muss die Bundesregierung dringend präzisieren. Die vollständige Aufklärung dieser Bluttat ist eine Selbstverständlichkeit, dabei darf es aber nicht bleiben. Der mutmaßliche vorbestrafte Täter ist in Deutschland geboren, wird dem islamistischen Lager zugerechnet und hat libanesische Wurzeln. Die Lage ist also komplexer, als dass man meinen könnte, es sei jemand nicht rechtzeitig abgeschoben worden. Diese Komplexität darf nicht zur Untätigkeit führen. Das gilt insbesondere für Berlin, wo die Behörden teils kapitulieren vor Silvesterkrawallen, Clanstrukturen, islamistischen Parallelwelten, antisemitischen Übergriffen oder Prügeleien in Freibädern. Die Behörden in Berlin müssen dringend davon wegkommen, den Alltag der Menschen bis ins kleinste Detail bürokratisch zu regeln und bei großen Problemen einfach wegzuschauen. Die Braunschweiger Zeitung meint, Chaos zu stiften, unsere freie Gesellschaft anzugreifen und ihre Verwundbarkeit zu zeigen, das ist leicht. Das zeigt dieser Anschlag wie so viele davor. In wenigen Wochen wird in Berlin gewählt und es steht zu befürchten, dass die Menschenfänger am rechten Rand die Tat für ihre Zwecke zu nutzen wissen. Die genauen Umstände der Tat spielen da kaum eine Rolle. Es wird diskutiert werden über bessere Überwachung, härtere Strafen, Abschiebung von Gefährdern. Jede freie Gesellschaft steht genau vor diesem Dilemma. Sie kann sich schützen, sie muss Straftäter verfolgen und Gefährder im Blick behalten und darf sich dabei nicht selbst aufgeben. Freiheit ist kein Widerspruch zur Strafverfolgung. Terror lebt nicht von der Gewalt allein, sondern von seiner Wirkung. Er will Menschen gegeneinander aufbringen, Gräben vertiefen und den Glauben zerstören, dass ein friedliches Zusammenleben möglich ist. Gerade deshalb ist Besonnenheit eine Stärke. Sie ist eine wesentliche Stärke unserer Gesellschaft, weil wir unsere Freiheit niemals zur Disposition stellen. Soweit also der Blick in die regionalen Zeitungen vom heutigen Montag, dem 27. Juli.

Burger, dein Telefon mit Brandy Clark. Gleich um 13 Uhr hören Sie die Nachrichten der Kollegen vom NDR, danach noch eine knappe Stunde zwischen Harz und Heide bis 14 Uhr. Und bis hin zu den Nachrichten jetzt noch Piano Jazz mit Paul Kuhn.

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1: Um 13 Uhr mit Astrid Fietz. Die Bundestagsabgeordnete Franziska Hoppermann aus Hamburg wird neue Generalsekretärin der CDU. Das Präsidium der Partei hat die bisherige Bundesschatzmeisterin einstimmig in ihrer neuen Position bestätigt. Das hat Bundeskanzler Merz gesagt, während er in Berlin die neuen Personalien der Bundesregierung vorgestellt hat.
2: Sie kennt das Haus, sie kennt die CDU, sie kennt als Bundesschatzmeisterin und als gewähltes Mitglied im Präsidium der CDU Deutschlands die Partei. Sie hat gezeigt, dass sie die Partei kennt. Sie ist eine starke Stimme für unsere Partei nach innen und nach außen. Mit ihr gewinnt die CDU eine selbstbewusste, eine wertebewusste, eine moderne Generalsekretärin. Eine Generalsekretärin, die sowohl die Menschen in der Großstadt kennt, als auch die Menschen auf dem Land. Sie hat das ganze Land immer fest im Blick. Als Mitglied des Bundesvorstandes der christlich-demokratischen Arbeitnehmerschaft und Vorsitzende der Frauenunion Hamburg bilden wir in der Führung der Partei mit ihr nun eine noch größere Bandbreite ab.
1: Im Zuge der Neuaufstellung tauscht Bundeskanzler Merz auch den Bundesverkehrsminister aus. Auf Patrick Schnieder wird der langjährige Bundestagsabgeordnete Steffen Bilger folgen. Nach dem mutmaßlich islamistischen Anschlag auf den CSD in Berlin nimmt die Diskussion um die Konsequenzen Fahrt auf. Bei dem Vorfall war eine Frau ums Leben gekommen, fast 30 Menschen erlitten Verletzungen. Spezialkräfte erschossen den geflüchteten Verdächtigen gestern Abend in einer Gartenkolonie in der Hauptstadt. Markus Sambale in Berlin zu der Frage, welche Lehren und Folgen aus diesem Anschlag gezogen werden könnten.
3: Beim CSD-Anschlag muss noch geklärt werden, wieso konkret dieser Hauptverdächtige nicht gestoppt werden konnte, obwohl er als islamistischer Gefährder bekannt war. Der SPD-Innenpolitiker Sebastian Fiedler will, dass genau das untersucht wird, wo da trotz dieser Überwachung die Lücke war. Mehrere Unionspolitiker fordern jetzt grundsätzlich härter mit sogenannten Gefährdern umzugehen. Der CDU-Innenpolitiker Alexander Throm fordert einen härteren Kurs. Bei Islamisten dürfe es keinerlei Nachsicht geben, sagt er, wenn es um Haft, Sicherungsverwahrung und Abschiebehaft geht. Da soll nach seiner Meinung gelten, im Zweifel für die Sicherheit der Bevölkerung.
1: Die französische Regierung berät am Vormittag in einer Krisensitzung über die Waldbrände im Südwesten des Landes. Die Feuer sind nur noch wenige Kilometer von der Stadt Bordeaux entfernt. Aus der NDR Nachrichtenredaktion Katrin Schirwagen.
4: Eine Evakuierung von Bordeaux ist bislang nicht geplant. Laut den Behörden ist die Lage aktuell stabil. Für die Feuerwehr ist es ein Kampf gegen die Zeit, denn ab morgen sollen die Temperaturen wieder steigen. Das könnte die Flammen erneut entfachen. Auch in Spanien erschwert das Wetter die Löscharbeiten. Hier sind es starke Windböen. Dennoch gibt es bei der Bekämpfung der großen Waldbrände in der Nähe von Madrid Fortschritte. Nach Regierungsangaben sollen heute erste Bewohner von evakuierten Gebieten zurückkehren können.
1: Die Wasserstände des Rheins sinken wegen der Trockenheit weiter. Nachdem es am Wochenende weniger geregnet hatte als erwartet, rechnen die zuständigen Behörden mit erneut sinkenden Pegelständen. Frachter können den Fluss derzeit nicht mehr voll beladen befahren. Deshalb müssen die Güter auf mehrere Schiffe verteilt werden. Das belastet auch die angeschlagene Wirtschaft. Zudem könnten aus Sicht von Fachleuten einige Reeder aus Sorge um ihre Schiffe den Betrieb einstellen. Der Rhein ist eine wichtige Schifffahrtsroute für Rohstoffe wie Getreide, Mineralien, Erze, Kohle und Ölprodukte wie Benzin. Auch diese könnten sich wegen der Pegelprobleme weiter verteuern. Beim Absturz des Kleinflugzeugs in Ganderkesee am Wochenende war eine zweite Maschine involviert. Allerdings hat sie das Unglück nicht verursacht. Bei dem Absturz in ein Wohnhaus waren die beiden Insassen des Flugzeugs gestorben. Aus Oldenburg, Thomas Stahlberg.
5: Die Unglücksmaschine mit den beiden 65- und 77-Jährigen kam aus Bremen, landete in Ganderkesee, um zu tanken, startete dann neu zu einem Rundflug in Ganderkesee, wollte dann erneut landen. Dann kam das zweite Flugzeug, das ebenfalls dort landen wollte. Beide Piloten, sagt die Polizei, haben sich dann per Funk geeinigt, wer zuerst landen darf. Der Pilot der Unglücksmaschine habe gesagt, landet ihr, wir drehen noch eine Schleife. Es gäbe bislang weder Anhaltspunkte für einen technischen Defekt noch für einen medizinischen Notfall, sagt die Polizeisprecherin.
1: Das waren die Nachrichten.
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7: Gute Meldung von den Straßen im Sendegebiet von Radio Okerle will heißen, es gibt keine aktuelle Störungsmeldung vor. Ich wünsche allen Verkehrsteilnehmern, dass das auch so bleibt. Und damit herzlich willkommen zur dritten und für heute letzten Stunde mit dem Magazin zwischen Harz und Heide. Musikauswahl unter Mikrofon, Albert Hirschmüller. Moin Moin und weiter gute Unterhaltung wünsche ich.

0: neuen Titel von mit Katja Maria Werger. Am 3. Juli wurde am und im Kunstmuseum in Wolfsburg die Open Area eröffnet. In einer Kooperation mit der Stadt Wolfsburg ist damit ein neuer Begegnungs-, Lern- und Projektraum für die Stadtgesellschaft geschaffen worden, der vielfältige kulturelle Teilhabe ermöglichen soll. Mehr über die Open Area erfahren Sie nun von Projektleiterin Sarah Groys und Andreas Baltin, dem Direktor des Kunstmuseums Wolfsburg, im Beitrag von Eva Westermann Baumgarten.
1: Naja, das Ziel ist natürlich, dass wir noch mehr als bisher die Menschen aus der Stadt und der Region hier für unsere Themen im Museum interessieren, aber weit darüber hinaus natürlich auch zur aktiven Teilhabe, zur gemeinschaftlichen Produktion von was auch immer hier auffordern. Und mit dieser wunderbaren Idee der Open Area haben wir eine ganz neue, innovative Schnittstelle zur Stadtgesellschaft geschaffen, womit wir eben noch mehr Menschen als bisher einladen wollen, hier bei uns aktiv zu werden.
2: Der Eröffnung ging eine 2-jährige Vorbereitungszeit voraus, in der vom Kunstmuseum ausgehend Kontakt zu kulturellen Akteurinnen und Akteuren aus der Stadt aufgenommen wurde. Dabei gab man sich große Mühe, die unterschiedlichsten Vereine und Initiativen anzusprechen. Im Rahmen von Workshops und anderen Veranstaltungen wurden dann gemeinsam Ideen zur Bedeutung und Nutzung der Open Area entwickelt. Sarah Groys zeigt das an einem Beispiel auf.
3: Es war das Jugendforum Wolfsburg zum Beispiel da und die hatten gesagt, sie möchten gerne im Rahmen der Open Area Kochabende oder beziehungsweise Picknicks organisieren, wo alle Beteiligten einfach etwas mitbringen aus ihrer Kultur, aus ihren Herkunftsländern und man gemeinsam hier vor Ort dieses Essen teilt und eben auch die kulturellen Praktiken kennenlernt. Und so kam uns eben diese Idee, dass wir in der Open Area eine Küche brauchen.
2: Die Open Area besteht aber nicht nur daraus. Durch die Umgestaltung verschiedener Räume des Museums gehören auch der Versammlungsraum Ato, das Studio und der Japangarten dazu. Aber das Herzstück der Open Area ist der eigens dafür entwickelte Pavillon, die Koralle, auf dem Hollerplatz vor dem Museum. Wie dieser Ort ausgestaltet und genutzt werden sollte, wurde im Rahmen der Vorbereitung in der Architektur-Lounge entwickelt.
3: Da war zum Beispiel das Feedback, wir brauchen ein Place to Dance. Also ich glaube, ganz Wolfsburg wünscht sich ein Place to Dance mitten auf dem Hollerplatz. Und ja, das haben wir erfüllt.
2: Was soll außer Tanz dort genau stattfinden?
3: Sehr vieles. Es ist ja erstmal eine Plattform, was wunderbar ist. Ein Pavillon, der einen Raum markiert, der offen ist für alles. Also erstmal kann man dort natürlich sitzen, verweilen, Eis essen, sein Brot auspacken, wie auch immer. Dann werden wir natürlich die unterschiedlichsten Angebote dort realisieren. Und das kann von Yoga bis eben zum Tanzen über Diskussionen, Vorträge, aber auch Konzerte. Also es kann alles Mögliche stattfinden. Und wir sind schon sehr, sehr, sehr gespannt, was sich daraus ergibt. Vielleicht um ein Beispiel zu nennen, der FemCircle hier in Wolfsburg, eine Gruppierung von feministischen Frauen, die sich hier eben um Themen rund um Feminismen engagieren, werden hier eine große Lesung realisieren. Also es ist alles möglich.
2: Wie muss man sich so eine Lesung in der Koralle zum Beispiel genau vorstellen?
3: Außenrum gibt es die Möglichkeit, sich hinzusetzen und in der Mitte ist die Plattform leer. Wir haben kein spezielles Mobiliar dafür, sondern es ist wirklich eine Fläche, die sich jedes Mal anders füllen kann. Es ist ganz bewusst so relativ schlicht gehalten, dass es eben ein Raum ist, bei dem immer wieder neue Kontexte und Formate realisiert werden können und man das individuell für jedes Format ausgestalten kann.
2: Und auch die technischen Voraussetzungen für die verschiedenen Formate sind gegeben.
3: Das ist das Großartige. Wir haben eine tolle Lichtanlage, sodass wir eben auch wirklich bis in den Abend reingehen können. Wir haben Strom, sodass man natürlich mit Mikrofon sprechen kann, Musik machen kann und die technischen Grundvoraussetzungen sind damit eben geschaffen.
2: Das Kunstmuseum hat die Vorbereitungszeit auch dazu genutzt, Ideen für das Programm zu entwickeln, Angebote der verschiedenen Akteure zu sammeln und sich Gedanken darüber zu machen, wie man das Projekt der kulturellen Teilhabe ins Rollen bringt. Man hat also einiges in der Hinterhand. Trotzdem soll mit einem festen, kuratierten Programm des Museums als Gerüst das Ganze erst einmal in Gang kommen.
3: Wir haben 4 Formate, die eben auch alle Räume der Open Area dann bespielen werden. Das ist Open Screening, Open Garden, Open Kitchen und Open Stage. Open Stage natürlich in dem schönen Pavillon auf dem Hollerplatz und zum Beispiel Open Screening in dem Raum Ato, unserem kleinen Konferenzraum. Und dort, kann ich gleich sagen, wird als nächstes nochmal ein Film im Rahmen einer Veranstaltung dann von Open Screening gezeigt, der den Bauprozess hier eben dokumentiert von Raumlabor Berlin. Und da wird Raumlabor nochmal selber hierher kommen und wir werden uns den Film anschauen und nochmal über diesen wirklich unglaublichen Bauprozess sprechen.
2: Stellt sich nun die Frage, wer ist für alles, was das Projekt Open Area betrifft, auf Seiten des Museums Ansprechpartner?
3: Wir freuen uns sehr, sehr, dass wir extra für dieses Projekt, die ja auch eine langfristige Strategie am Haus bedeutet, eine neue Stelle schaffen konnten und Marfa Kolosoglu hier als Kulturmanagerin für dieses Haus gewinnen konnte. Sie wird in Zukunft für das Programm zuständig sein und auch die Schnittstelle zur Stadtgesellschaft bilden und alles aufnehmen. Wir haben eine E-Mail-Adresse openarea@kunstmuseum.de. Dort können alle Ideen, Wünsche, Vorstellungen eingehen und wir schauen uns das an und melden uns zurück und versuchen natürlich so viel wie möglich dann auch zu realisieren.
2: Und die Auswahl der Programmpunkte erfolgt nach bestimmten Kriterien und vor allem einem übergeordneten Ziel.
3: Wir wollen den Zusammenhalt hier in unserer Gesellschaft, vor allem in der Stadtgesellschaft Wolfsburg, natürlich stärken. Das heißt, das, was für uns immer eine Basis des Ganzen ist, sind die demokratischen Grundwerte, die eingehalten werden müssen hier in der Open Area. Und schön wäre einfach, wenn alle Formate irgendwie einen Beitrag zu diesem Art Zusammenhalt leisten. Also ich glaube, das gibt ein ganz gutes Bild, wonach wir schauen und auswählen oder die Kriterien bilden.
2: Der Eintritt ist für alle Angebote frei und der Aufwand war beträchtlich. Umbau im Museum, Neubau eines Pavillons sowie die Schaffung der Stelle einer Koordinatorin. Das alles kostete Geld. Schon früh hat sich die Stadt Wolfsburg nicht nur inhaltlich, sondern auch finanziell am Projekt beteiligt. Aber das war noch nicht alles.
1: Tatsächlich kommt der größte Teil aber aus dem INK-Programm. Das steht für Investitionen in national bedeutsame Kultureinrichtungen, zu denen wir uns jetzt auch zählen dürfen. Das sind Bundesmittel, die über das Land Niedersachsen verteilt werden. Und das ist tatsächlich auch der Großteil, woher das Geld kommt und was uns eben ermöglicht hat, diese entsprechenden Umbauten hier im und vor dem Haus zu realisieren. Und wir haben uns natürlich selber auch noch mit hier finanziell logischerweise engagiert und werden natürlich eben auch in Zukunft das Programm und die Programmkuratorin hier dann auch mitfinanzieren.
0: Ja, und alle weiteren Informationen zur Open Area finden Sie auf der Homepage des Projektes auf der Seite vom Kunstmuseum, also kunstmuseum.de/openarea und auch natürlich bei Instagram, auf dem Instagram-Kanal der Open Area. Und Sie haben den Beitrag von Eva Westermann Baumgarten ja gehört. Das Projektteam der Kunstvermittlung ist immer wieder gerne bereit, Projektideen einzusammeln und dann möglicherweise ein neues Projekt zu starten. Die Ideen, die schickt man dann ganz einfach an Open Area, in einem Wort, openarea@kunstmuseum.de.

0: Kurzer Einblick auf die Uhr, 13 Uhr und 29 Minuten.
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0: Die Wiederholung der Bluestime vom gestrigen Sonntag, also am kommenden Donnerstag nach den 23 Uhr Nachrichten.

Ganz kurz die Musik in den Hintergrund für eine Gefahrenmeldung aus dem Kreis Helmstedt. Die L6 zwischen Essenrode und Abzweige nach Hondelage. Dort findet eine Unfallaufnahme auf allen Fahrstreifen statt. Ortskundige Autofahrer werden gebeten, das Gebiet weiträumig zu umfahren. Die L639 zwischen Essenrode und Abzweig nach Hondelage. Hier finden im Moment Unfallermittlungen statt. Auf allen Fahrstreifen, wie ortskundige Autofahrer, werden gebeten, das Gebiet weiträumig zu umfahren.

0: Sängerin Muddy Dahl mit ihrem Titel Release Me. Ein Sommerabend, ein lauer bis warmer Sommerabend, stimmungsvolle Musik und eine beeindruckende Kulisse. Das erwartet die Besucherinnen und Besucher bei der diesjährigen Sommernacht am Kaiserdom in Königslutter. An zwei Abenden, am 31. Juli und am 1. August, wird auf dem Festivalgelände ein Programm für alle Sinne angeboten, und das von 18 bis 22 Uhr. Kulturredakteurin Roswitha Kruse hat mit Antoine Sotiende, dem Organisator des Festivals, gesprochen und ihn zunächst gefragt, wie er denn die Sommernacht als Veranstalter ausrichtet.
1: Die Sommernächte sind eine Veranstaltung der Stiftung Braunschweigischer Kulturbesitz. Diese Veranstaltung wird natürlich auch von Partnern getragen, wie der Stadt Königslutter oder aber auch der AWO, die uns ihren Berggarten zur Verfügung stellt. Das heißt, auch Ehrenamt hat in dieser Veranstaltung eine feste Position, und das sind ja auch wichtige Pfeiler unserer Gesellschaft. Das denkt die Stiftung grundsätzlich auch mit, und das sind Unterstützungen, die wir brauchen, nebst privatwirtschaftlicher Unterstützung in diesem Jahr durch die Avacon und Rosia.
2: Und was macht dieses Festival zu einem besonderen Erlebnis?
1: Ich würde direkt sagen, der Ort mit dem einerseits dem Baudenkmal des Kaiserdoms, andererseits dem Berggarten der AWO, die auch als Partner diese Veranstaltung unterstützt, ist einfach einmalig. Ne? Das heißt, wir haben einerseits den Kaiserdom in der ganzen Pracht mit seinem Innenhof, und man kommt dann auf der Rückseite aus dem Dom raus und geht in einen Garten mit Höhenmetern, Wasserfällen, schön angelegter Park. Dies beides zusammen ist im Grunde das Festivalgelände, und das per se ist, würde ich sagen, ein Alleinstellungsmerkmal.
2: Nun wird aber auch ein abwechslungsreiches Programm geboten. Worauf können sich die Besucherinnen und Besucher freuen?
1: Für mich ist das Angebot wie so eine kleine Utopie. Also es soll ein Begegnungsraum sein mit Musik, Licht, Kunst, Essen und so eine Art Gegenentwurf zum Alltag darstellen. Es gibt 5 Musikbühnen, die verteilt sind über das Gelände, einem tollen kuratierten Musikprogramm. Da wäre für mich jetzt an dem Punkt vielleicht auch herauszuheben die finnische Gruppe Swang, ein Quartett aus Mundharmonika-Spielern. Und dann hat man sich vielleicht mit Mundharmonika noch nicht weiter auseinandergesetzt oder denkt an so die Sachen, die man kennt. Und in dem Fall wird es sich aber ganz anders darstellen. Da will ich nicht zu viel verraten, aber das ist also für mich auch persönlich ein Highlight. Weiterhin gibt es ein kulinarisches Angebot, ausgewählte Speisen, Getränke. Es gibt bildende Kunst. Und da ist es zum Beispiel in diesem Jahr Dikrodosis, ein Künstlerduo aus Berlin, die große Lichtskulpturen hängen. Nebst es natürlich, wie in den vergangenen Jahren auch, wunderschön illuminiert ist.
2: Dann kommen wir doch noch mal zu der Musik. Sie hatten ja jetzt eine Musikgruppe schon genannt, aber es kommen ja 5 Künstlergruppen. 5 Bühnen, 5 Künstler. Wie haben wir uns das vorzustellen?
1: Man bekommt, wenn man auf das Gelände kommt, ein Programm, auch einen Plan für das Gelände, dass man weiß, wo sind die Bühnen, wo sind die verschiedenen Programmpunkte. Und der Zeitplan ist so ausgerichtet, dass man im Grunde als Besucherin also die Chance hat, jede Gruppe auch zu sehen. Die Gruppe aus Finnland, Swang, spielt im Kaiserdom, im Refektorium, was ja auch wie eine Art kleine Kapelle ist. Da spielt das Duo Oxymoron, auch sehr zu empfehlen. Ich bin natürlich auch von dieser Gruppe ein großer Fan. Und da spielt, also das Duo besteht aus Harfe und Akkordeon. Da kann man sich auf sehr außergewöhnliche Klänge auch freuen. Auf den Außenbühnen haben wir im Innenhof Chatin 4. Die spielen im Grunde die Musik von Chet Baker. Und im Park selber ist es Gankino Circus mit einem eher Festivalprogramm, die haben normalerweise so eine Art Show-Kabarett mit drin. Aber für dieses Festivalprogramm wird es also im Grunde noch musikalischer. Und das Isabella Effenberg-Duo auf der Teichbühne.
0: Ja, soweit der Beitrag von Roswitha Kruse aus der Hochkammer der Kulturredaktion. Alles Wesentliche erfahren Sie auch auf der Seite sommernacht.net. Alles Wesentliche, was auch die Eintrittskarten angeht. Und das komplette Programm natürlich. Also sommernacht.de, nicht .de, noch einmal von vorne, sommernacht.net. Ja, und damit kommen wir zu unserem musikalischen Geburtstagskind des Tages. Das ist es nicht.

Rote Billie Joe, wer kennt diesen Song nicht? Vor allem die Menschen, die Hörerinnen und Hörer, die schon etwas reiferen dadurch sind. Einer der ganz großen Erfolge aus dem Jahre 1967, der größte Hit vermutlich von Bobby Chandry, die heute vor, lassen Sie mich rechnen, 84 Jahren als Roberta Lee Streeter in Chickasaw, im Chickasaw County im US-Bundesstaat Mississippi geboren wurde. Eine US-amerikanische Country-Vogel trifft eher Sängerin, wie gesagt, 67, weltweit bekannte durch Old Village Joe. Es gibt sehr viele mystische Erzählungen über Bobby Chandry. Sie hat sich relativ schnell nach ihrem großen Erfolg mit diesem Album, auf dem auch Old Village Joe zu finden ist, weitgehend, eigentlich komplett aus dem Musikgeschäft zurückgezogen. Kein Mensch wusste, lebt sie überhaupt noch, wenn ja, wo lebt sie. Gerüchteweise sollte immer mal wieder kleinere, aber sehr, sehr kleinere Konzerte im Distro ausgesuchten Kreise geben. Ja, ein, zwei im Jahr vielleicht. Sie lebt aber tatsächlich noch, das hat ein Reporter mal herausgefunden von einer großen amerikanischen Musikmagazin, in einem, wie nennt man es, Cold House im Süden der USA. Heute also ist sie 84 Jahre alt geworden, möge sie weiter in ihrem selbstgesuchten Frieden leben. Unser musikalisches Geburtstagskind des Tages, Bobby Chandry. Ja, dass sie mehr ist als Auto Billie Joe, das hören Sie mit dem nächsten Titel. Zuvor wieder Glückwünsche an Bobby Chandry, Glückwünsche auch an alle Hörer jedweden Geschlechts von Radio Urgewelle, die heute ebenfalls Geburtstag haben, den hoffentlich bei bester Gesundheit feiern können. Hier also Bobby Chandry mit Stormy.

Bob Gentry mit Stormy, unser musikalisches Geburtstagskind des Tages. Heute ist sie 84 geworden. Damit in die Rubrik Kabarett, Satire, Comedy. Apropos Geburtstagskind. Unser heutiger Kabarettist ist heute auch Geburtstagskind, ist heute 65 geworden. Jochen Malms, einmal der wortgewaltige Kabarettist, mit seiner Philippika über das Fernsehprogramm.

0: Fernsehen. Ich sorge mich, Fernsehen. Denn höre, wohin sind die Tage, da du, Fernsehen, noch das Gebot zur Bildung spürtest, welches neben vielen anderen der Holzammer Karl und der Grimme Adolf einst vom Berg der Lerche herabsang. Wohin? Wohin, Fernsehen, sind die Tage, da du jene Gebote noch befolgtest, wie etwa dieses, das da heißt, du sollst nicht ausleeren, die Kübel Werbejauche ein ums andere Mal über unseren Köpfen. Oder du sollst nicht träufeln, das Gift der Ruhmsucht in die Ohren junger Menschen, auf dass sie nicht der Blödigkeit anheimfallen und sie sich willfährig als wie Milchvieh einsperren lassen in große Kisten, in der steindummen Hoffnung, brunzbanales Leben gewinne allein dadurch, dass es gefilmt werde an Format. Es liegt kein Segen da auf deinem Treiben, Fernsehen. Du sollst dich blenden, die Kinder, Fernsehen. Mit der irrigen Aussicht, es sei möglich, durch das Trällern dümmlicher Lieder Achtung und Reichtümer anzuhäufen, die sich diese halb vor einem Zeloten, der bewiesen hat, dass zwischen Erbrochenem und Musik kein Unterschied bestehen muss, singen zum Makaken machen. Hier wird nicht geklatscht, das ist eine Kirche. Du sollst nicht blenden, die Kinder, Fernsehen. Und sie verleiten, klumm dumm über Stege zu stöckeln, in Kleidern, die niemand braucht, um damit dem Käfer gleich zu werden, der wohl das Gefühl hat, viel bewegt zu haben, allerdings nicht weiß, dass es Scheiße war, was er da rollte. Wohin? Wohin die Tage, Fernsehen, da du uns, die wir dich schauten, als vom Herrn in seiner Güte mit Hirnversorgte ansahst, deren Horizonte zu erweitern du den Auftrag hattest? Wohin also die Tage, Fernsehen, in denen du uns ernst nahmst, Fernsehen? Wohin? Wohin die Tage, da du, Fernsehen, uns anbotest Weidenkörbe übervoll mit dem Obst der Überraschung? Da du uns offeriertest irdene Krüge überschwappend von der Milch der Erheiterung? Da du uns schenktest linnene Säcke prall gestopft mit den ölsatten Oliven der Erkenntnis? Da du uns locktest mit getriebenen Schalen, gestrichen voll mit der Butter der Besinnung und der Sahne des Wissens. Wohin? Wohin die Tage, Fernsehen, da dein ganzes Wirken darauf gerichtet schien, dass die Musik der polychromen Weltbeschreibung unsere Köpfe C4 gleich durchwehe und der Mensch gebildet werde und Befriedigung wie auch Zerstreuung finde im Lernen und im Schauen, also wie es geweissagt ist seit alters her. Wohin sind diese Tage, Fernsehen? Und um Mitternacht war Schluss. Ruhe, stille, sanfte, samtige Schwärze. Wohin, Gottverdammt, sind diese wunderbaren Tage, Fernsehen?
1: Verweht, auf immer, rettungslos verloren im Gebroben Weißes. Rauschen ist Programm und das auch noch in Farbe.
0: Verweht die Tage, da Jacques Cousteau, den Nachen genannt Calypso, in alle vier Winde und Weltgegenden lenkte, die vielgestalten Wunder der Tiefsee in unsere Hütten zu bringen, auf dass wir lernten, auch jene Teile der Schöpfung zu ehren, die uns unbekannt. Verweht die Tage, da der Zoodirektor Chimek oder gar Heinz Sielmann näselnd mit polypverstopftem Atemgang die Tierwelt uns erklärten und bewiesen, dass nicht allein die Serengeti unseres Schutzes wohl bedarf, sondern auch die Geest, der Harz, die Alpen. Verweht die Tage, da Horst Stern das Lied der Arachniden sang und so Millionen heilte von der Angst vor Spinnen, allein durchs Wissen über sie. Und er laut vom Wundersamen sprach, der selbst im Kleinsten noch so mannigfaltig wohnt. Verweht die Tage, da Heinz Haber nur einen dicken Edding brauchte, um die Schwerkraft zu erklären. Ganz ohne animiertes stroboskopes Trickgedröhn. Und wir haben's auch verstanden.
1: Verweht die Tage, da du, Fernsehen, Schach gezeigt. Schach. Schach. Mit Helmut Pfleger. In Schwarz-Weiß.
0: Verweht die Tage, Fernsehen, da du Inhalte botst. Bis heute nichts als Hülle, äußere Form oder wie du das gerne nennst, Format. Das aber, Fernsehen, ist ein Irrtum. Gerade Format ist's, das so deutlich wir vermissen. Neben Reportagen und Gesprächen. Gesprächen von Leuten, die was wissen und das gern andere hören lassen zu beiderseitigem Gewinn. Kein blasiertes Talkabrumm von Politikdarstellern, die Scham wie kostenlos Parteienwerbung treiben. Nein, das Gespräch vermissen wir. Allein der Sache dienend, in hölzern höferscher Manier, mit einem Gläschen Müller-Thurgau. Oder vier.
2: Und das kleine Fernsehspiel vermissen wir, den Rockpalast, die kleinen Strolche. Turnikuti, Turnikuta, der Zebulon ist nicht mehr da. Das vielleicht hausbackene und harmlose, aber eben auch ehrliche und substanzielle, das Fernsehen vermissen wir sehr und schmerzlich. Und den, der einst das Kochen aus dem Serai der kulturellen Technik in die Piepshow-Box der Unterhaltung zwang und es nun Artistik nennt, die man auf Bühnen zeigt, statt Theater, Tanz oder Musik, der soll herabgebracht werden in den ersten Kreis der Hölle und dann in guter Butter mit ein wenig Salbei kross gebraten werden, von allen Seiten. Und dann soll er bei mittlerer Hitze noch ein wenig ruhen, auf dass seine Fasern sich entspannen und kein kostbar Saft ins Freie trete. Und dann soll er geschnitten werden in feine Scheiben und artig angerichtet und serviert werden. Und dann soll er vertilgt werden mit Stumpf und Stiel. Und dann ist vielleicht endlich Ruhe. Und das hat sich ausgekocht. Und aus dem Event wird endlich wieder eine Mahlzeit. Und in den Redaktionen wird man sich besinnen auf die eigentliche Arbeit, auf Inhalte nämlich. Und nicht auf Rezepte. Denn siehe Fernsehen. In Zeiten, wo wir alle Geiseln sind, der Geldverleiher. Wo die Teppichschmuggler an den Hebeln sitzen und nicht, wie sich's eigentlich gehörte, die den eins geknüpft. In solchen Zeiten, Fernsehen, brauchen wir jede Minute deiner Zeit, dass wir die Angst verlieren vor dem Apparat durchs Wissen über ihn, wie einstmals bei den Spinnen. Und nur noch an den Justizpalästen soll geschrieben stehen in goldenen Lettern, alle Gerichte auch zum Mitnehmen. Denn siehe und höre, denn das ist geweissagt, Lanz soll gebrochen werden. Und Lichter soll ausgehen. Und es soll kein Gelaber mehr sein allenthalben. Und für dich, Fernsehen, soll gelten jetzt und immer da. Wissen ist Macht. Aber Kochen ist Mist. Nie mehr Gewäsch, mehr Zeit für Läsch. Und wenn nicht, dann wirst gänzlich abgeschaltet, du. Eingestampft und granuliert. Und wir spielen wieder Karten. Puzzle. Oder einfach an uns rum. Geht auch. Amen.
3: Ja, soweit der Kabarettist Jochen Malmsheimer, der im Übrigen heute Geburtstag hat, heute 65 geworden ist, mit seiner Philippika gegen das Fernsehprogramm. Ich bin Albert Hieres Müller, wünsche Ihnen noch einen angenehmen Tag, gerne mit dem weiteren Programm von Radio Urgewelle. Und bis hin zu den Nachrichten hören Sie noch Musik aus der CD der Woche. Die kommt in dieser Woche vom Panda Bär.

0: um 14 Uhr mit Astrid Fietz. Bundeskanzler Merz hat in Berlin neue Personalien vorgestellt. Die Hamburger Bundestagsabgeordnete Hoppermann wird neue Generalsekretärin der Partei. Aus der in der Nachrichtenredaktion Nils Hansen.
1: Einstimmig hat das CDU-Präsidium die bisherige Schatzmeisterin der Partei zur neuen Generalsekretärin gewählt. Sie kenne die Partei und das Konrad-Adenauer-Haus gut, sagte Hoppermann in Berlin, und sie wisse, mit wie viel Hingabe dort gearbeitet wird. Auf die gewohnten 100 Tage Schonfrist im Amt kann sich Hoppermann wohl nicht verlassen, da schon im September in Sachsen-Anhalt, Mecklenburg-Vorpommern und Berlin wichtige Landtagswahlen anstehen. Hoppermann folgt auf Linnemann, er wird neuer Gesundheitsminister. Neuer Verkehrsminister wird Verkehrsexperte Steffen Bilger, der nach Merz Worten dafür sorgen soll, dass wir schneller und besser werden beim Thema Aufbruch in Deutschland.
0: Nach dem mutmaßlich islamistischen Anschlag auf den CSD in Berlin nimmt die Diskussion um die Konsequenzen Fahrt auf. Bei dem Vorfall war eine Frau ums Leben gekommen, fast 30 Menschen erlitten Verletzungen. Spezialkräfte erschossen den geflüchteten Verdächtigen gestern Abend in einer Gartenkolonie in der Hauptstadt. Markus Sambale in Berlin zu der Frage, welche Lehren und Folgen aus diesem Anschlag gezogen werden könnten.
2: Beim CSD-Anschlag muss noch geklärt werden, wieso konkret dieser Hauptverdächtige nicht gestoppt werden konnte, obwohl er als islamistischer Gefährder bekannt war. Der SPD-Innenpolitiker Sebastian Fiedler will, dass genau das untersucht wird, wo da trotz dieser Überwachung die Lücke war. Mehrere Unionspolitiker fordern jetzt grundsätzlich härter mit sogenannten Gefährdern umzugehen. Der CDU-Innenpolitiker Alexander Trom fordert einen härteren Kurs. Bei Islamisten dürfe es keinerlei Nachsicht geben, sagt er, wenn es um Haft, Sicherungsverwahrung und Abschiebehaft geht. Da soll nach seiner Meinung gelten, im Zweifel für die Sicherheit der Bevölkerung.
0: Die spanischen Behörden geben weiterhin keine Entwarnung für die großen Waldbrände im Land aus. Heute und morgen seien entscheidende Tage, weil es ab Mittwoch wieder wärmer und windiger werden soll, hieß es. Aus Madrid, Hans-Günther Kellner.
3: Sowohl die drei Brände südlich und westlich von Madrid als auch im Norden der Region Valencia gelten weiterhin als außer Kontrolle, auch wenn die Löschtrupps seit Sonntag weitgehend verhindern können, dass sich die Feuer weiter ausbreiten. Es sind weiterhin mehr als 100.000 Menschen in Notunterkünften untergebracht oder aufgerufen, zu ihrer Sicherheit nicht ihre Häuser und Wohnungen zu verlassen. Dem Umweltministerium zufolge sind in diesem Jahr in Spanien bereits mehr als 150.000 Hektar Wald und Buschland verbrannt. Das ist 6-mal mehr als im selben Zeitraum des letzten Jahres. Spaniens König Felipe VI. Hatte am Wochenende angemahnt, die Vorsorge gegen Waldbrände ernst zu nehmen. Dazu sei ein gemeinsames Vorgehen notwendig.
0: Die Wasserstände des Rheins sinken wegen der Trockenheit weiter. Nachdem es am Wochenende weniger geregnet hatte als erwartet, rechnen die zuständigen Behörden mit erneut sinkenden Pegelständen. Frachter können den Fluss derzeit nicht mehr voll beladen befahren. Deshalb müssen die Güter auf mehrere Schiffe verteilt werden. Das belastet auch die angeschlagene Wirtschaft. Zudem könnten aus Sicht von Fachleuten einige Reeder aus Sorge um ihre Schiffe den Betrieb einstellen. Folge wäre, dass noch mehr Fracht auf die Straße verlagert würde. Der Rhein ist eine wichtige Schifffahrtsroute für Rohstoffe wie Getreide, Mineralien, Erze, Kohle und Ölprodukte wie Benzin. Auch diese könnten sich wegen der Pegelprobleme weiter verteuern. Der Unmut über den Massentourismus hat auf Mallorca einen neuen Höhepunkt erreicht. Bei der größten Protestkundgebung dieser Art auf der spanischen Mittelmeerinsel skandierten Zehntausende Protestrufe. Die Polizei bezifferte die Zahl der Demonstranten auf 25.000. Die Veranstalter sprachen von 70.000 Teilnehmern. Am Ende der Kundgebung kam es zu Rangeleien zwischen Demonstranten und Polizisten mit mehreren Verletzten. Zu den zentralen Forderungen der Teilnehmer zählt, die Zahl der Besucher zu begrenzen und für mehr bezahlbaren Wohnraum zu sorgen. Probleme wie Verschmutzung, Staus und Lärm sowie die Naturzerstörung werden ebenfalls auf den Massentourismus zurückgeführt. Das waren die Nachrichten. Das Wetter in Norddeutschland. Gebietsweise freundlich, teilweise noch etwas Regen, Höchstwerte 18 bis 23 Grad. Heute Nacht meist trocken, nur vereinzelt leichte Schauer, Tiefstwerte 17 bis 10 Grad. Morgen zeitweise heiter, nordöstlich der Elbe etwas Regen, Höchstwerte 21 Grad in Husum bis 29 Grad in Lingen. Am Mittwoch viel Sonne bei 24 bis 34 Grad und am Donnerstag meist freundlich bei 25 bis 37 Grad. Es ist 14.04 Uhr.
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5: Entschuldigung, und da liegt uns gleich eine Gefahrenmeldung vor für den Kreis Helmstedt. L639 zwischen Essenrode und dem Abzweig nach Hundelage. Hier wird auf allen Fahrstreifen ein Unfall aufgenommen. Ortskundige Autofahrer werden gebeten, das Gebiet weiträumig zu umfahren. Also richten Sie sich hier bitte auf Umwege ein. Radio Okerwelle war das mit dem Verkehrsservice. Ich wünsche Ihnen weiterhin gute und sichere Fahrt und gute Unterhaltung mit dem Programm von Radio Okerwelle.
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1: Um 15 Uhr mit Benjamin Kirsch. Bundeskanzler Merz hat in Berlin neue Personalien vorgestellt. Die Hamburger Bundestagsabgeordnete Hoppermann wird neue Generalsekretärin der Partei. Aus der NDR-Nachrichtenredaktion Nils Hansen.
2: Einstimmig hat das CDU-Präsidium die bisherige Schatzmeisterin der Partei zur neuen Generalsekretärin gewählt. Sie kenne die Partei und das Konrad-Adenauer-Haus gut, sagte Hoppermann in Berlin, und sie wisse, mit wie viel Hingabe dort gearbeitet wird. Auf die gewohnten 100 Tage Schonfrist im Amt kann sich Hoppermann wohl nicht verlassen, da schon im September in Sachsen-Anhalt, Mecklenburg-Vorpommern und Berlin wichtige Landtagswahlen anstehen. Hoppermann folgt auf Linnemann, er wird neuer Gesundheitsminister. Neuer Verkehrsminister wird Verkehrsexperte Steffen Bilger, der nach Merz Worten dafür sorgen soll, dass wir schneller und besser werden beim Thema Aufbruch in Deutschland. Auch der Posten der Staatssekretärin Sport und Ehrenamt im Kanzleramt soll neu besetzt werden. Ersten Berichten zufolge könnte ihn die frühere Fußballnationalspielerin Nadine Kessler übernehmen. Bundeskanzler Merz will sich aber erst zu einem späteren Zeitpunkt dazu äußern.
1: In seinem CDU-Heimatverband Rheinland-Pfalz hat die Abberufung von Patrick Schnieder als Verkehrsminister Unmut hervorgerufen. Landtagsfraktionschef Gensch schreibt in einem Brief an den Kanzler, gegenwärtig gebe es kein Vertrauensverhältnis zwischen beiden Seiten. Ein geplantes Treffen mit Merz Anfang September in Berlin sagte die CDU-Landtagsfraktion ab. Kanzler Merz hat politische Konsequenzen aus dem CSD-Anschlag vom Wochenende angekündigt. Noch seien jedoch einige Fragen offen. Aus Berlin, Birte Sonnigsen.
3: Merz hat die Frage aufgeworfen, ob der Anschlag hätte verhindert werden können. Im Mittelpunkt steht für ihn die Frage, wie sich der Tatverdächtige überhaupt in der Nähe des CSD aufhalten konnte, obwohl die Behörden wussten, dass er möglicherweise gefährlich ist. Der Tatverdächtige Abdul B. wurde mehrfach verurteilt und hatte vergeblich versucht, nach Syrien auszureisen, um sich dort dem IS anzuschließen. Merz verweist darauf, dass die Bundesländer zuständig sind, Gefährder lückenlos zu überwachen. Das werde in den Ländern aber sehr unterschiedlich gehandhabt, sagte der Kanzler.
1: Die spanischen Behörden geben weiterhin keine Entwarnung für die großen Waldbrände im Land aus. Heute und morgen seien entscheidende Tage, weil es ab Mittwoch wieder wärmer und windiger werden soll, hieß es. Aus Madrid, Hans-Günther Kellner.
4: Sowohl die drei Brände südlich und westlich von Madrid als auch im Norden der Region Valencia gelten weiterhin als außer Kontrolle, auch wenn die Löschtrupps seit Sonntag weitgehend verhindern können, dass sich die Feuer weiter ausbreiten. Es sind weiterhin mehr als 100.000 Menschen in Notunterkünften untergebracht oder aufgerufen, zu ihrer Sicherheit nicht ihre Häuser und Wohnungen zu verlassen. Dem Umweltministerium zufolge sind in diesem Jahr in Spanien bereits mehr als 150.000 Hektar Wald und Buschland verbrannt. Das ist 6-mal mehr als im selben Zeitraum des letzten Jahres. Spaniens König Philippe VI. Hatte am Wochenende angemahnt, die Vorsorge gegen Waldbrände ernst zu nehmen. Dazu sei ein gemeinsames Vorgehen notwendig.
1: Die Wasserstände des Rhein sinken wegen der Trockenheit weiter. Nachdem es am Wochenende weniger geregnet hatte als erwartet, rechnen die zuständigen Behörden mit erneut sinkenden Pegelständen. Frachter können den Fluss derzeit nicht mehr voll beladen befahren. Deshalb müssen die Güter auf mehrere Schiffe verteilt werden. Das belastet auch die angeschlagene Wirtschaft. Zudem könnten aus Sicht von Fachleuten einige Reeder aus Sorge um ihre Schiffe den Betrieb einstellen. Der Rhein ist eine wichtige Schifffahrtsroute für Rohstoffe wie Getreide, Mineralien, Erze, Kohle und Ölprodukte wie Benzin. Der Unmut über den Massentourismus hat auf Mallorca einen neuen Höhepunkt erreicht. Bei der größten Protestkundgebung dieser Art auf der spanischen Mittelmeerinsel skandierte Zehntausende Protestrufe. Die Polizei bezifferte die Zahl der Demonstranten auf 25.000. Die Veranstalter sprachen von 70.000 Teilnehmern. Am Ende der Kundgebung kam es zu Rangeleien zwischen Demonstranten und Polizisten mit mehreren Verletzten. Zu der zentralen Forderung der Teilnehmer zählt, die Zahl der Besucher zu begrenzen und für mehr bezahlbaren Wohnraum zu sorgen. Probleme wie Verschmutzung, Staus und Lärm sowie die Naturzerstörung werden ebenfalls auf den Massentourismus zurückgeführt. Das waren die Nachrichten. Das Wetter in Norddeutschland, gebietsweise freundlich, teilweise noch etwas Regen, Höchstwerte 18 bis 23 Grad. Nachts meist trocken, einzelne leichte Schauer, Tiefstwerte 17 bis 10 Grad, morgen zeitweise heiter, nordöstlich der Elbe etwas Regen, Höchstwerte 21 Grad in Husum bis 29 Grad in Lingen. Am Mittwoch viel Sonne, 24 bis 34 Grad und am Donnerstag meist freundlich, 25 bis 37 Grad. Es ist jetzt 15.05 Uhr.
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5: Austritt von radioaktivem Material in PTB. Geschwärzte Fehlerquote im Sachverständigenbericht. Für Einzelhandelskonzept. Regionalverband sammelt Daten über Größe und Sortiment. Und gegen Falschparker. SoVD-Postkartenaktion auf Behindertenparkplätzen geht in nächste Runde. Im Studio Marieke Eichner. Das sind die Meldungen im Einzelnen. Im April 2021 trat aus einem Messgerät in der Physikalisch-Technischen Bundesanstalt PTB in Braunschweig radioaktives Krypton 85 aus. Nach einer Klage vor dem Verwaltungsgericht wurde nun der Sachverständigenbericht zum Vorfall mit Schwärzungen vorgelegt, wie der Kläger mitteilte. Im Bericht wird ein Herstellerfehler als wahrscheinliche Ursache genannt. Zu den geschwärzten Passagen gehört die Fehlerquote des Herstellers Eckert & Ziegler. Nach Angaben des Klägers begründet die PTB die Schwärzung mit der Wahrung von Geschäftsgeheimnissen. Nach Darstellung des Klägers kann es jedoch keine Fehlerquote geben, da das Strahlenschutzgesetz vorschreibt, dass ein Austritt radioaktiver Stoffe mit Sicherheit verhindert wird. Die Klage vor dem Verwaltungsgericht wurde von einem Anwohner der PTB erhoben, der sich auf das Informationsfreiheitsgesetz und das Umweltinformationsgesetz berief. Mehr dazu hören Sie am Dienstag ab 7 Uhr in Region Aktuell. Der Regionalverband Großraum Braunschweig startet eine Erhebung zum Ist-Zustand des Einzelhandels in unserer Region. Die Daten sollen die Grundlage für die Neuaufstellung des regionalen Einzelhandelskonzeptes bilden. Ziel sei die Erreichbarkeit für alle und eine ausgewogene Verteilung des Angebots, hieß es. Dazu werden nach Angaben des Regionalverbandes ab der kommenden Woche Läden, Supermärkte und Geschäfte ausgemessen und nach Sortiment klassifiziert, beginnend in den Landkreisen Wolfenbüttel und Peine. Die erfasste Datengrundlage werde den Kommunen kostenlos für eigene Konzepte und die Bauleitplanung zur Verfügung gestellt, teilte der Regionalverband mit. Zudem würden im Einzelhandelskonzept gemeinsam Leitlinien zur Steuerung großer Geschäfte des Einzelhandels definiert. Der Braunschweiger Kreisverband des Sozialverband Deutschlands, SoVD, startet erneut eine Postkartenaktion gegen Falschparkende. Ab sofort sind beim SoVD am Bäckerklint Postkarten erhältlich, auf denen steht: Sie haben meinen Parkplatz, wollen Sie auch meine Behinderung? Damit soll laut SoVD darauf aufmerksam gemacht werden, dass Behindertenparkplätze ausschließlich für Menschen mit Handicap benötigt werden. Wir hoffen, dass wir diesen Falschparkenden auch mit Hilfe der Bevölkerung einen Denkzettel auf der Windschutzscheibe verpassen können, sagte Braunschweigs SoVD-Kreisvorsitzende Monika Henke wörtlich. Nach Angaben des SoVD wurden im vergangenen Jahr in Braunschweig fast 3000 Falschparkende auf Behindertenparkplätzen festgestellt. Die Postkarten sind für mobilitätseingeschränkte Personen nach E-Mail-Anfrage auch per Post erhältlich. Nach dem Anschlag auf den Christopher Street Day in Berlin am vergangenen Wochenende lädt das queere Netzwerk Gifhorn heute um 16.30 Uhr zu einer Schweigeminute in die Torstraße. Gemeinsam möchten wir Kerzen entzünden, der verstorbenen Person gedenken und unsere Solidarität mit den Verletzten und der queeren Community zum Ausdruck bringen, hieß es wörtlich in einer Mitteilung. Die Schweigeminute sei bewusst schlicht gehalten und stehe allen Menschen offen, die ihre Anteilnahme zeigen möchten. Nach einem Einbruch in ein Einfamilienhaus im Wolfsburger Ortsteil Mörse sucht die Polizei nach Zeugen. Die Tat ereignete sich demnach zwischen Mittwochmorgen und Samstagabend in der vergangenen Woche. Zum Diebesgut könne noch keine Angabe gemacht werden, teilte die Polizei mit. Zeugen, die verdächtige Personen oder Fahrzeuge gesehen haben, sollen sich bei den Ermittlern in Wolfsburg melden. Nach Angaben der Polizei nutzten die unbekannten Täter die Abwesenheit der Bewohner aus. Die zuständige Polizeidirektion Braunschweig rät aus gegebenem Anlass von Urlaubsposts in den sozialen Medien ab. Über weitere Schutzmöglichkeiten informiert das Präventionsteam der Polizei auf Anfrage. Und das waren Nachrichten aus der Region. 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
7: Hallo, guten Tag. Hier begrüßt Sie Dagmar Strehrath auf Radio Uckerwelle bei der Sendung Dabei nach drei, bei der Sendung Dauerbrenner. Dabei erzähle ich Ihnen immer etwas über Sängerinnen und Sänger, die gefühlt schon mein ganzes Leben lang singen. So wie zum Beispiel Joan Baez. Sie ist eine US-amerikanische Folksängerin, Gitarristin, Bürgerrechtlerin und Umweltaktivistin. Seit den 1960er Jahren gehört sie zu den Ikonen der US-Folkbewegung und ist in ihrer frühen Schaffenszeit aufgefallen durch ihre besondere Sopranstimme und ihr politisches Engagement. Als Stimme und Gewissen ihrer Generation gewann die Queen of Folk internationalen Einfluss. Sie veröffentlichte in den 6 Jahrzehnten ihres Schaffens mehr als 30 Alben. Zu ihren größten Erfolgen gehört auch die Interpretation eines alten Gospelsongs von 1901. 1945-46 wird ein Protestlied daraus von afrikanischen Streikenden, die um eine Lohnerhöhung kämpften. Und dann wurde es ein Protestlied, We Shall Overcome. Es ist ein Protestlied der US-Bürgerrechtsbewegung um Martin Luther King geworden. Berühmt wurde der Song 1963 auf dem Marsch nach Washington und 1969 beim Woodstock Festival. We Shall Overcome bedeutet, wir werden es schaffen. Der Text drückt die tiefe Überzeugung aus, dass eine bessere, gerechtere Welt möglich ist.
8: Would you like to sing We Shall Overcome?

Hinweis kam 1941 auf Staten Island als zweite Tochter von methodistischen Eltern zur Welt, die später ins Quäkertum wechselten. Der Vater war ein mexikanischer Physiker. Die Mutter kam aus Schottland. Wegen ihrer etwas dunkleren Hautfarbe wurde Joan in der Kindheit oft als Nigger beschimpft und durfte nicht mit Nachbarskindern spielen. Aus beruflichen Gründen zog die Familie oft um, auch in andere Länder, bis der Vater eine Dozentenstelle in Belmont bekam. Als 15-Jährige hörte Joan Baez zum ersten Mal eine Rede von Martin Luther King und bekam eine Gitarre. Beides bildete den Grundstein für ihr weiteres Leben: den Kampf für Bürgerrechte und die Musik. Sie hörte Platten von Pete Seegers und Harry Belafonte und imitierte seinen Calypso-Sound. In der Schule und in der Highschool machte sie schon Musik. Und ab 1959 trat sie als Sängerin in Clubs auf. Auch erreichte sie 1959 beim Newport Folk Festival zum ersten Mal ein größeres Publikum. Gemeinsam mit Bob Gibson sang sie zwei Duette, die sie über Nacht zum gefeierten Folkstar machten. Nun hören Sie »We are crossing the Gordon River«. Live von Joan Baez und Bob Gibson.

Zuerst hatte Joan Baez vor ihren Konzerten schwerstes Lampenfieber. Ihre Schwester, die sie zu den Konzerten begleitete, habe ihr geholfen, das Problem zu bewältigen, wie sie erzählte. Heute geht sie entspannt auf die Bühne. 1960 erschien Joan Baez erste Solo-LP. Und für das zweite Album erhielt sie schon in den USA eine goldene Schallplatte. 1961 ging sie auf eine USA-Tournee und lernte dabei Bob Dylan kennen, der im Vorprogramm auftrat und noch recht unbekannt war. Joan Baez begann, Dylans Songs zu interpretieren und stellte diesen wenig bekannten Folkmusiker in ihren Konzerten als Überraschungsgast vor. Der harmonische Zusammenklang ihrer Stimmen machte großen Eindruck und so entstand eine gute berufliche Beziehung, die kurze Zeit später auch eine private wurde. Joan Baez und Bob Dylan wurden ein Paar. Hören Sie nun den Song Blowing in the Wind, 1962 von Bob Dylan geschrieben. Er gilt als Protestsong und wurde 1963 zur Hymne der US-amerikanischen Bürgerrechtsbewegung und später auch zur internationalen Freiheitsbewegung. Bob Dylan hatte ihn geschrieben, weil er gesellschaftliche Missstände, Krieg und Rassismus anhand rhetorischer Fragen anprangerte. Der Song gibt keine Antworten. Die Antworten liegen im Wind. Die Menschen sollen nachdenken. Blowing in the Wind, gesungen von Joan Baez, begleitet von ihrem eigenen Gitarrenspiel.

Joan Baez stand in der ersten Hälfte der 1960er Jahre an der Spitze der Folkbewegung und beeinflusste viele. Sie beschloss, auf einer Tournee durch die Südstaaten nur noch dort aufzutreten, wo es keine

0: Dylan verband nun auch Folk mit Rockmusik. Auf seiner England-Tournee 1965 vernachlässigte er John Baez und bat sie kein einziges Mal, mit ihm aufzutreten. Die Beziehung ging in die Brüche, worunter Baez sehr litt. Bob Dylan aber gleich eine andere Frau heiratete. 3 Jahre später, 1968, heiratete John Baez den Musiker David Harris, einen bekannten Gegner des Vietnamkrieges und ein großer Fan der Country-Musik. John Baez komponierte nun auch selbst. 1969 trat John Baez schwanger beim Woodstock Festival auf mit ihrer Eigenkomposition Sweet Sir Galahad. Sie nutzte dieses große Forum, um Missstände in der Welt anzuprangern. Aber nun dieser Song, diese Eigenkomposition, Sweet Sir Galahad. Dieser Song erzählt von dem Mann, der zu ihrer traurigen Schwester gekommen ist, die schon einen Mann verloren hatte. Und er hat die Schwester getröstet und sie dann zur Frau genommen. Sweet Sir Galahad.
1: Called Sweet Sir Galahad, and it's the only song that I've ever written that I sing anywhere outside of the bathtub, because I'm just smart enough to know that my writing is very mediocre. But anyhow, this is about my brother-in-law, who has very long hair, and he married my sister Mimi after the death of her husband a few years back, Richard Frenio, whom some of you remember. And the images conjured up in this funny little song are simply that I watched him come courting, and when he did, he used to come in the middle of the night through her bedroom window, feet first.

Im Jahr 1971 coverte Joan Baez den Song von The Band, The Night They Drove Old Dixie Down. In diesem Song heißt es: Ich bin mit dem Zug nach Richmond gefahren. Im Winter 1965 waren wir hungrig und gerade noch am Leben. In der Nacht, als sie den alten Dixie herunterfuhren und die Glocken läuteten. Dieser Song handelt von der Niederlage der US-amerikanischen Südstaaten im Bürgerkrieg. Old Dixie steht dabei für die Südstaaten der USA, die im Bürgerkrieg gegen die Nordstaaten kämpften. Die Nacht symbolisiert das endgültige Ende des alten Südens. Das Lied beschreibt das menschliche Leid eines Soldaten am Ende des Bürgerkriegs, den Fall und die Zerstörung der Hauptstadt Richmond. Nun also der Song: Die Nacht, in der der alte Süden zu Grabe getragen wurde. The Night They Drove Old Dixie Down.

Ein künstlerischer sowie auch ein kommerzieller Höhepunkt war John Bays Album Diamonds and Rust von 1975. In dem Titelsong verarbeitet sie die schwierige Zeit nach ihrer Trennung von Bob Dylan. Zuerst hatten sie ein so romantisches Verhältnis und später hat sie ihn auch noch gefördert. Doch er hat sie zunehmend nicht mehr beachtet und sie 1965 einfach verlassen und heimlich eine andere Frau geheiratet. Darunter hat John Bays sehr gelitten, wie sie selbst mitgeteilt hat. Aber dieser Titelsong, Diamonds and Rust, zählt zu den bekanntesten Eigenkompositionen von John Bays und wurde mehrfach gecovert. Ja.

In den 1970er Jahren sang John Bayes Lieder zu Filmen von Ennio Morricone und auch zu anderen Filmen. Auch sang sie im Gefängnis Sing Sing in New York, um für Toleranz und Verständnis für Gefangene zu werben. 1975 und 1976 folgte eine zweite Tournee mit Bob Dylan, wo sie so gelöst und unbeschwert sang und tanzte, bunt gekleidet und stark geschminkt, was sie absolut als Erholung empfand. Doch über einen längeren Zeitraum hätte sie diese unpolitische Lebensweise nicht ausgehalten, wie sie sich erinnert. 1985 sang sie mit beim Live Aid Konzert und 1988 trat sie unter dem Namen Three Voices mit Konstantin Wecker und Mercedes Sosa auf. Sie sangen ganz oft die Hymne Gracias a la Vida. Denke an das Leben, das mir so viel gegeben hat. Es hat mich zum Lachen und zum Weinen gebracht und kann Glück von Zerbrochenem unterscheiden. Konstantin Wecker mit John Bayes und Mercedes Sosa. Gracias a la vida.

Ja, es gibt noch so viel zu berichten von Joan Baez. Sie singt immer noch mit Begeisterung, spielt bei Live-Tourneen immer noch selbst auf ihrer Gitarre, tritt bei Benefizkonzerten auf und macht sich immer noch stark für gleiche Rechte für alle. 2006 tourte sie durch Deutschland, 2008 durch England. 2009 stand sie beim Montreux Jazz Festival auf der Bühne und beim Newport Folk Festival, wie schon 50 Jahre zuvor. Dort begann ja auch ihre große Karriere. 2016 erschien zu ihrem 75. Geburtstag ihr Konzert auf CD und DVD. Aufgenommen in New York im Beacon Theater. 2017 wurde sie aufgenommen in die Rock'n'Roll Hall of Fame. Und das nächste Album wurde wieder für einen Grammy nominiert. 2018 und 2019 auf ihrer Farewell Tournee waren die 118 Konzerte in Europa und den USA komplett ausverkauft. Hören Sie nun einen ihrer berühmten Folksongs, House of the Rising Sun, in dem es um das Leben auf der schiefen Bahn geht. Sie nennen es das Haus der aufgehenden Sonne. Wenn ich nur gehört hätte, was meine Mutter mir gesagt hat, aber ich ließ mich von einem Wanderer in die Irre führen. Sag meiner kleinen Schwester, dass sie nicht tut, was ich getan habe. House of the Rising Sun.

Ab 2019 hatte sich John Baez eigentlich schon von großen Tourneen zurückgezogen. Doch am 9. Januar 2026, zu ihrem 85. Geburtstag, ist sie wieder live aufgetreten. Und im Februar 2026 stand sie für ein besonderes Konzert in San Francisco auf der Bühne. Neben ihrem Live-Gesang ist sie auch weiterhin künstlerisch und politisch aktiv. Sie lebt auf ihrem Anwesen in Kalifornien, widmet sich intensiv der Malerei und engagiert sich weiterhin lautstark für Menschenrechte und soziale Gerechtigkeit. So kritisierte sie beispielsweise in amerikanischen Talkshows die US-Regierung scharf und unterstützt humanitäre Hilfe, etwa für die Kinder in der Ukraine. Auftritte hat sie bei besonderen Events, zum Beispiel 2025 zu ihren Ehren, wo sie ihre traditionellen Protestlieder präsentiert, aber auch Coverversionen anderer Künstler. Also trotz ihrer 85 Jahre noch immer eine äußerst aktiver Mensch. Nun können Sie zum Schluss dieser Sendung den Song auf Bangladesch hören. Ein Protestsong von 1971, von George Harrison geschrieben, bei dem das Leid und der Tod so vieler Menschen während des Bangladesch-Krieges und des Bola-Zyklons von 1970 besungen wird. George Harrisons Version war eine der ersten Wohltätigkeitssingles der Popgeschichte. Hier jetzt gesungen von Joan Baez. Vorher sage ich Ihnen noch vielen Dank fürs Zuhören und meinem Kollegen Bernd Ode vielen Dank für seine technische Hilfe. Ich sage Ihnen Tschüss, bis zum nächsten Mal, machen Sie es gut. Und nun Stin's Song of Bangladesch, gesungen von Joan Baez.

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1: Um 16 Uhr mit Benjamin Kirsch. Bundeskanzler Merz hat in Berlin neue Personalien vorgestellt. Die Hamburger Bundestagsabgeordnete Hoppermann wird neue Generalsekretärin der Partei. Aus der NDR-Nachrichtenredaktion Nils Hansen.
2: Einstimmig hat das CDU-Präsidium die bisherige Schatzmeisterin der Partei zur neuen Generalsekretärin gewählt. Sie kenne die Partei und das Konrad-Adenauer-Haus gut, sagte Hoppermann in Berlin, und sie wisse, mit wie viel Hingabe dort gearbeitet wird. Auf die gewohnten 100 Tage Schonfrist im Amt kann sich Hoppermann wohl nicht verlassen, da schon im September in Sachsen-Anhalt, Mecklenburg-Vorpommern und Berlin wichtige Landtagswahlen anstehen. Hoppermann folgt auf Linnemann, er wird neuer Gesundheitsminister. Neuer Verkehrsminister wird Verkehrsexperte Steffen Bilger, der nach Merz Worten dafür sorgen soll, dass wir schneller und besser werden beim Thema Aufbruch in Deutschland. Auch der Posten der Staatssekretärin Sport und Ehrenamt im Kanzleramt soll neu besetzt werden. Ersten Berichten zufolge könnte ihn die frühere Fußballnationalspielerin Nadine Kessler übernehmen. Bundeskanzler Merz will sich aber erst zu einem späteren Zeitpunkt dazu äußern.
1: In seinem CDU-Heimatverband Rheinland-Pfalz hat die Abberufung von Patrick Schnieder als Verkehrsminister Unmut hervorgerufen. Landtagsfraktionschef Gent schreibt in einem Brief an den Kanzler, gegenwärtig gebe es kein Vertrauensverhältnis zwischen beiden Seiten. Ein geplantes Treffen mit Merz Anfang September in Berlin sagte die CDU-Landtagsfraktion ab. Kanzler Merz hat politische Konsequenzen aus dem CSD-Anschlag vom Wochenende angekündigt. Noch seien jedoch einige Fragen offen. Aus Berlin, Birte Sönnigsen.
3: Merz hat die Frage aufgeworfen, ob der Anschlag hätte verhindert werden können. Im Mittelpunkt steht für ihn die Frage, wie sich der Tatverdächtige überhaupt in der Nähe des CSD aufhalten konnte, obwohl die Behörden wussten, dass er möglicherweise gefährlich ist. Der Tatverdächtige Abdul B. wurde mehrfach verurteilt und hatte vergeblich versucht, nach Syrien auszureisen, um sich dort dem IS anzuschließen. Merz verweist darauf, dass die Bundesländer zuständig sind, Gefährder lückenlos zu überwachen. Das werde in den Ländern aber sehr unterschiedlich gehandhabt, sagte der Kanzler.
1: Porsche will in den kommenden Jahren rund 5000 weitere Stellen abbauen. Die Mitarbeiter sollen über Fluktuation, Altersteilzeit und Aufhebungsverträge sozialverträglich ausscheiden, wie das Unternehmen und der Betriebsrat mitteilten. Zusammen mit dem im vergangenen Jahr beschlossenen Wegfall müssen damit fast 9000 Beschäftigte das Unternehmen verlassen. Die geltenden Standortsicherungen verlängert Porsche bis 2035. Der Autobauer steckt in der Krise, weil das Geschäft in China einbricht, die erhöhten US-Zölle belasten und sich die enormen Investitionen in Elektroautos nicht auszahlen. Deutschland hilft bei der Bekämpfung des riesigen Waldbrands an der französischen Atlantikküste. Die Bundeswehr hat dazu heute zwei Transporthubschrauber und ein Transportflugzeug A400M mit Material entsandt. Laut Verteidigungsministerium ist der Einsatz zunächst auf 5 Tage begrenzt. Ihm ging demnach eine Anfrage der französischen Behörden voraus. Regierungssprecher Cornelius betonte, die verheerenden Waldbrände in Frankreich und Spanien erfüllten die Bundesregierung mit großer Betroffenheit. Kanzler Merz stehe dazu in Kontakt mit Präsident Macron und dem spanischen Ministerpräsidenten Sanchez. Der Unmut über den Massentourismus hat auf Mallorca einen neuen Höhepunkt erreicht. Bei der größten Protestkundgebung dieser Art auf der spanischen Mittelmeerinsel skandierte Zehntausende Protestrufe. Die Polizei bezifferte die Zahl der Demonstranten auf 25.000, die Veranstalter sprachen von 70.000 Teilnehmern. Am Ende der Kundgebung kam es zu Rangeleien zwischen Demonstranten und Polizisten mit mehreren Verletzten. Zu den zentralen Forderungen der Teilnehmer zählt, die Zahl der Besucher zu begrenzen und für mehr bezahlbaren Wohnraum zu sorgen. Probleme wie Verschmutzung, Staus und Lärm sowie die Naturzerstörung werden ebenfalls auf den Massentourismus zurückgeführt. In einem Offshore-Windpark nordwestlich von Borkum ist ein Flügel eines Windrads abgebrochen und hat die Schifffahrt gefährdet. Das 20 Meter lange und 2 Meter breite Rotorblatt trieb zwischen den Windparks NBW Hohe See und NBW Hedreit, wie die Bundespolizei mitteilte. Ein Schiff der Bundespolizei nahm den in Teile gesägten Flügel an Bord. Die Ursache des Abbruchs und die Höhe des Schadens ist noch unklar. Das waren die Nachrichten. Das Wetter in Norddeutschland, gebietsweise freundlich, teilweise noch etwas Regen, Höchstwerte 18 bis 23 Grad, nachts meist trocken, nur einzelne leichte Schauer, Tiefstwerte 17 bis 10 Grad, morgen zeitweise heiter, nordöstlich der Elbe etwas Regen bei Temperaturen von 21 bis 29 Grad. Es ist jetzt 16.05 Uhr.
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4: Austritt von radioaktivem Material in PTB. Geschwärzte Fehlerquote im Sachverständigenbericht. Für Einzelhandelskonzept. Regionalverband sammelt Daten über Größe und Sortiment. Und gegen Falschparker. SoVD Postkartenaktion auf Behindertenparkplätzen geht in nächste Runde. Im Studio Marieke Eichner. Das sind die Meldungen im Einzelnen. Im April 2021 trat aus einem Messgerät in der Physikalisch-Technischen Bundesanstalt PTB in Braunschweig radioaktives Krypton 85 aus. Nach einer Klage vor dem Verwaltungsgericht wurde nun der Sachverständigenbericht zum Vorfall mit Schwärzungen vorgelegt, wie der Kläger mitteilte. Im Bericht wird ein Herstellerfehler als wahrscheinliche Ursache genannt. Zu den geschwärzten Passagen gehört die Fehlerquote des Herstellers Eckert & Ziegler. Nach Angaben des Klägers begründet die PTB die Schwärzung mit der Wahrung von Geschäftsgeheimnissen. Nach Darstellung des Klägers kann es jedoch keine Fehlerquote geben, da das Strahlenschutzgesetz vorschreibt, dass ein Austritt radioaktiver Stoffe mit Sicherheit verhindert wird. Die Klage vor dem Verwaltungsgericht wurde von einem Anwohner der PTB erhoben, der sich auf das Informationsfreiheitsgesetz und das Umweltinformationsgesetz berief. 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Der Regionalverband Großraum Braunschweig startet eine Erhebung zum Ist-Zustand des Einzelhandels in unserer Region. Die Daten sollen die Grundlage für die Neuaufstellung des regionalen Einzelhandelskonzeptes bilden. Ziel sei die Erreichbarkeit für alle und eine ausgewogene Verteilung des Angebots, hieß es. Dazu werden nach Angaben des Regionalverbandes ab der kommenden Woche Läden, Supermärkte und Geschäfte ausgemessen und nach Sortiment klassifiziert, beginnend in den Landkreisen Wolfenbüttel und Peine. Die erfasste Datengrundlage werde den Kommunen kostenlos für eigene Konzepte und die Bauleitplanung zur Verfügung gestellt, teilte der Regionalverband mit. Zudem würden im Einzelhandelskonzept gemeinsam Leitlinien zur Steuerung großer Geschäfte des Einzelhandels definiert. Der Braunschweiger Kreisverband des Sozialverband Deutschlands, SoVD, startet erneut eine Postkartenaktion gegen Falschparkende. Ab sofort sind beim SoVD am Bäckerklint Postkarten erhältlich, auf denen steht: Sie haben meinen Parkplatz, wollen Sie auch meine Behinderung? Damit soll laut SoVD darauf aufmerksam gemacht werden, dass Behindertenparkplätze ausschließlich für Menschen mit Handicap benötigt werden. Wir hoffen, dass wir diesen Falschparkenden auch mit Hilfe der Bevölkerung einen Denkzettel auf der Windschutzscheibe verpassen können, sagte Braunschweigs SoVD-Kreisvorsitzende Monika Henke wörtlich. Nach Angaben des SoVD wurden im vergangenen Jahr in Braunschweig fast 3000 Falschparkende auf Behindertenparkplätzen festgestellt. Die Postkarten sind für mobilitätseingeschränkte Personen nach E-Mail-Anfrage auch per Post erhältlich. Nach dem Anschlag auf den Christopher Street Day in Berlin am vergangenen Wochenende lädt das queere Netzwerk Gifhorn heute um 16.30 Uhr zu einer Schweigeminute in die Torstraße. Gemeinsam möchten wir Kerzen entzünden, der verstorbenen Person gedenken und unsere Solidarität mit den Verletzten und der queeren Community zum Ausdruck bringen, hieß es wörtlich in einer Mitteilung. Die Schweigeminute sei bewusst schlicht gehalten und stehe allen Menschen offen, die ihre Anteilnahme zeigen möchten. Nach einem Einbruch in ein Einfamilienhaus im Wolfsburger Ortsteil Mörse sucht die Polizei nach Zeugen. Die Tat ereignete sich demnach zwischen Mittwochmorgen und Samstagabend in der vergangenen Woche. Zum Diebesgut könne noch keine Angabe gemacht werden, teilte die Polizei mit. Zeugen, die verdächtige Personen oder Fahrzeuge gesehen haben, sollen sich bei den Ermittlern in Wolfsburg melden. Nach Angaben der Polizei nutzten die unbekannten Täter die Abwesenheit der Bewohner aus. Die zuständige Polizeidirektion Braunschweig rät aus gegebenem Anlass von Urlaubsposts in den sozialen Medien ab. Über weitere Schutzmöglichkeiten informiert das Präventionsteam der Polizei auf Anfrage. Und das waren Nachrichten aus der Region. 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
6: Ahoi und herzlich willkommen bei den Unka-Piraten auf Radio OKWelle 104,6.
7: Am Mikrofon für euch sind heute
8: Lilian
7: und Selina.
6: Wir haben noch eine besondere Information. Wenn ihr die OKA-Piraten mitgestalten wollt, Liedwünsche oder Feedback für uns habt, schreibt uns eine E-Mail unter kinder@okawelle.de.
7: Und jetzt lichten wir den Anker, denn wir haben einiges mit an Bord.
6: Wir haben heute einen Filmtipp über den Film Ein Zwilling kommt selten allein,
7: ein Schlaumeier zu dem Sprichwort Wer zuerst kommt, malt zuerst
6: und ein Tier aus dem Tierlexikon.
7: Aber wir haben auch noch einige Lieder, bei denen ihr einfach mittanzen könnt.
6: Also setz die Segel und Leinen los. Die OKA-Piraten haben freie Fahrt voraus und starten mit dem Lied TikTok.
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0: gefasst. Hier kommt der Filmtipp bei den Okapiraten.
1: Stellt euch vor, ihr besucht nichtsahnend ein Sommercamp, weit weg von eurem Zuhause und trefft dort zum ersten Mal auf euren Zwilling. Genau das passiert.
2: Ellie Parker!
3: Hier drüben!
2: Annie James!
1: Im Klassiker Ein Zwilling kommt selten allein aus dem Jahr 1998, den viele von euch bestimmt nicht auf dem Schirm haben, aber auf jeden Fall sehenswert ist.
4: Eine kommt aus London.
5: Ich bin fertig, Mom.
6: Gut, ich auch.
4: Die andere aus Kalifornien.
7: Freust du dich auf deine Ferien?
8: Und wie, ich kann's kaum erwarten.
1: Während Helly ihre Freizeit mit Reiten und Camping auf dem väterlichen Weingut verbringt, führt Annie ein schickes Leben zwischen der englischen Tea Time, berüchtigten Sehenswürdigkeiten und dem übrigen Charme der Londoner Innenstadt. Im Sommer besuchen sie, weit entfernt von zu Hause, ein Feriencamp. Als sie beim Fechten aufeinandertreffen, können sie ihren Augen kaum trauen. Sie sehen sich zum Verwechseln ähnlich.
4: Zwei Mädchen, die sich noch nie begegnet sind.
9: On go!
10: Gebt euch die Hand.
4: Die aber mehr gemeinsam haben.
11: Das ist mein Vater. Das ist meine Mutter.
4: Als sie sich vorstellen können.
11: Dann sind wir beide sowas wie Schwestern. Helly, wir sind Zwillinge.
1: Sie beschließen, die Plätze zu tauschen und ihre getrennten Eltern wieder zusammenzubringen. Helly und Annie treffen anschließend zum ersten Mal auf das jeweils andere Elternteil, ohne dass es jemand merkt.
11: Wenn wir tauschen, dann müssen sie uns wieder zurücktauschen. Und so müssen sie sich wieder treffen. Von Angesicht zu Angesicht. Schatz, du hast nie besser ausgesehen.
6: Du bist wieder da.
11: Mutter.
6: Das kam mir vor wie eine Ewigkeit.
11: Was du nicht sagst.
7: Willkommen zu Hause, Kleines.
11: Dad.
1: Während Helly in London die Zeit mit ihrer Mutter und ihrem Großvater mehr als genießt, warten für Annie in Kalifornien Probleme.
4: Und dann?
11: Das ist ein absoluter Notfall. Dad ist verliebt.
6: Was?
12: Ich werde deinen Vater in 2 Wochen heiraten, ob dir das gefällt oder nicht. Und was auch immer dir dazu einfällt, du wirst nichts daran...
1: Ihr Vater hat sich mit einer Frau namens Meredith verlobt, die nur an seinem Geld interessiert zu sein scheint. Daraufhin geben sie ihre Identität bekannt. Helly sagt es ihrer Mutter und Annie ihrer Nanny, die schon seit der Geburt für die Familie sorgt und seither mit in Kalifornien lebt. Unter falschem Vorbehalt locken sie ihre Mutter ebenfalls nach Amerika, wo ihre Eltern nach all den Jahren wieder aufeinandertreffen und die gesamte Familie wieder vereint ist.
4: Stellen 2 Schwestern ihren Eltern die perfekte Falle.
6: Hallo Nick.
7: Hallo Liz.
1: Der Film basiert auf dem Roman Das doppelte Lottchen von Erich Kästner aus dem Jahr 1949 und ist eine Neuauflage des 1961 veröffentlichten Films Die Vermählung ihrer Eltern geben bekannt. Mit viel Charme, witzigen Verwechslungen und ganz viel Herz erzählt Ein Zwilling kommt selten allein von Geschwisterliebe, Zusammenhalt und der Hoffnung auf ein Happy End. Ein Film, der Kinder wie Erwachsene gleichermaßen verzaubert und für alle Zwillinge und solche, die es gerne werden, ein absolutes Muss ist.
4: Ein Zwilling kommt selten allein.
13: Das war ein Filmtipp zu dem Film Ein Zwilling kommt selten allein.

0: Ihr hört die Oka-Piraten bei Radio Oka-Welle. Wir sind
1: Lilian
0: und Selina.
1: Und jetzt haben wir für euch ein richtig tolles Lied ausgesucht.
0: Also spitzt die Ohren, hier kommt Firework. Viel Spaß!

0: was vorhin im Studio passiert ist.
1: Was machst du denn hier?
2: Na, ich will meinen Text einsprechen.
1: Tja, Pech gehabt. Ich war zuerst hier. Und du weißt ja, wer zuerst kommt, malt zuerst.
0: Aber woher kommt eigentlich das Sprichwort?
3: Nein, das weiß ich nicht. Wo soll die Herren? Nee, von ganz früher ist die nicht.
4: Erst kommt mal zuerst.
3: Wer zuerst kommt, mal zuerst. Muss irgendwo in einer Firma.
4: Weiß ich nicht.
5: Nö. Vom Künstler?
6: Kindergarten.
7: Keine Ahnung.
8: Nein.
9: Ich auch nicht.
10: Nee, weiß ich nicht.
11: Weiß ich echt nicht.
12: Von Müller.
13: Malen bestimmt. Also Mehl malen.
14: Wer zuerst kommt, der malt zuerst. Also ich kenne sie, ne? Aber keine Ahnung, woher.
15: Ich weiß es nicht.
16: Gute Frage.
17: Ja, wer schnell ist, der hat's. Ne, ne. Aber wo die Redewendung herkommt.
15: Ich habe keine Ahnung. Na, so, warte, ich google mal.
2: Das Googeln haben wir schon übernommen. Tatsächlich hat die Redewendung ihren Ursprung im Mittelalter. Die Bauern brachten damals ihr Getreide zu den Mühlen, um es dort mahlen zu lassen.
0: Dabei handelte es sich jedoch nicht nur um eine Handvoll Getreide, sondern um einige Säcke. Weil die Mühle auch nicht gleich in der Nähe war, musste zusätzlich ein langer Weg zurückgelegt werden.
1: Beim Müller angekommen, konnte es sein, dass bereits ein anderer Bauer sein Getreide mahlen ließ. Wer also zuerst da war, hatte ein Vorrecht gegenüber dem später kommenden. Da half auch kein Beschwerden beim Müller, denn wer zuerst kommt, mahlt zuerst.
18: Das war der Schlaumeier zu dem Sprichwort, wer zuerst kommt, mahlt zuerst.

0: Ahoi,
1: Eokapiraten, wir sind
0: Selina
1: und Lillian und ihr hört Radio Okawelle. Schön, dass ihr bei uns mit an Bord seid.
0: Kennt ihr die Serie SpongeBob Schwammkopf?
1: Wenn ja, dann hört gut hin und habt Spaß bei unserem nächsten Song. Hier kommt für euch Tief im Ozean.

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0: Das Tierlexikon bei den Okapiraten. Jede Woche wird ein außergewöhnliches Tier vorgestellt.
1: Heute geht es um ein Tier, das aussieht wie ein Mix aus Schwein, Elefant und Pferd. Das Tapir. Tapire gehören zu den Unpaarhufern. Sie sind also verwandt mit Pferden und Nashörnern, haben aber anders als diese einen Mini-Rüssel. Diesen kleinen Rüssel, oder besser gesagt die verlängerte Oberlippe, nutzen Tapire wie einen Greifarm, um damit Blätter, Früchte oder Wasserpflanzen zu schnappen. Ähnlich wie ein Elefant, nur noch niedlicher. Tapire ernähren sich rein pflanzlich und leben vor allem in dichten Regenwäldern, Sumpfgebieten, Bergwäldern und an Flussufern. Aktiv sind sie dabei nur bei Dämmerung oder in der Nacht. Meistens sind sie Einzelgänger und sehr scheu. Wenn du also eins siehst, hast du Glück. Darüber hinaus sind sie hervorragende Schwimmer. Tapire sind bis zu 2,5 Meter lang und 300 Kilo schwer. In der Regel siehst du sie mit braunem, grauem oder schwarzem Fell. Besonders ist das Schabrackentapir in Südostasien, das einen auffälligen weißen Rückenüberwurf hat. Tapire sind aber auch in Mittel- und Südamerika verbreitet. Die Tapir-Babys sind besonders süß und tragen ein geflecktes, tigerähnliches Tarnmuster. Nach etwa 13 Monaten Tragzeit kommt genau ein Jungtier zur Welt. Und weil Tapire durch Lebensraumverlust und Wilderei zunehmend bedroht sind, ist jeder Tapir-Nachwuchs ein echtes Geschenk. Tapire, sie sind selten und scheu, aber unglaublich spannend und niedlich.
2: Das war ein Tier aus dem Tierlexikon, vorgestellt von Sophia.

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1: Um 17 Uhr mit Benjamin Kirsch. Bundeskanzler Merz hat in Berlin neue Personalien vorgestellt. Die Hamburger Bundestagsabgeordnete Hoppermann wird neue Generalsekretärin der Partei. Aus der NDR-Nachrichtenredaktion Nils Hansen.
2: Einstimmig hat das CDU-Präsidium die bisherige Schatzmeisterin der Partei zur neuen Generalsekretärin gewählt. Sie kenne die Partei und das Konrad-Adenauer-Haus gut, sagte Hoppermann in Berlin, und sie wisse, mit wie viel Hingabe dort gearbeitet wird. Auf die gewohnten 100 Tage Schonfrist im Amt kann sich Hoppermann wohl nicht verlassen, da schon im September in Sachsen-Anhalt, Mecklenburg-Vorpommern und Berlin wichtige Landtagswahlen anstehen. Hoppermann folgt auf Linnemann, er wird neuer Gesundheitsminister. Neuer Verkehrsminister wird Verkehrsexperte Steffen Bilger, der nach Merz Worten dafür sorgen soll, dass wir schneller und besser werden beim Thema Aufbruch in Deutschland. Auch der Posten der Staatssekretärin Sport und Ehrenamt im Kanzleramt soll neu besetzt werden. Ersten Berichten zufolge könnte ihn die frühere Fußballnationalspielerin Nadine Kessler übernehmen. Bundeskanzler Merz will sich aber erst zu einem späteren Zeitpunkt dazu äußern.
1: In seinem CDU-Heimatverband Rheinland-Pfalz hat die Abberufung von Patrick Schnieder als Verkehrsminister Unmut hervorgerufen. Landtagsfraktionschef Gensch schreibt in einem Brief an den Kanzler, gegenwärtig gebe es kein Vertrauensverhältnis zwischen beiden Seiten. Ein geplantes Treffen mit Merz Anfang September in Berlin sagte die CDU-Landtagsfraktion ab. Kanzler Merz hat politische Konsequenzen aus dem CSD-Anschlag vom Wochenende angekündigt. Noch seien jedoch einige Fragen offen. Aus Berlin Birte Sonnigsen.
3: Merz hat die Frage aufgeworfen, ob der Anschlag hätte verhindert werden können. Im Mittelpunkt steht für ihn die Frage, wie sich der Tatverdächtige überhaupt in der Nähe des CSD aufhalten konnte, obwohl die Behörden wussten, dass er möglicherweise gefährlich ist. Der Tatverdächtige Abdul B. wurde mehrfach verurteilt und hatte vergeblich versucht, nach Syrien auszureisen, um sich dort dem IS anzuschließen. Merz verweist darauf, dass die Bundesländer zuständig sind, Gefährder lückenlos zu überwachen. Das werde in den Ländern aber sehr unterschiedlich gehandhabt, sagte der Kanzler.
1: Deutschland hilft bei der Bekämpfung des riesigen Waldbrands an der französischen Atlantikküste. Die Bundeswehr hat dazu heute zwei Transporthubschrauber und ein Transportflugzeug A400M mit Material entsandt. Laut Verteidigungsministerium ist der Einsatz zunächst auf 5 Tage begrenzt. Ihm ging demnach eine Anfrage der französischen Behörden voraus. Regierungssprecher Cornelius betonte, die verheerenden Waldbrände in Frankreich und Spanien erfüllten die Bundesregierung mit großer Betroffenheit. Kanzler Merz stehe dazu in Kontakt mit Präsident Macron und dem spanischen Ministerpräsidenten Sanchez. Porsche will in den kommenden Jahren rund 5000 weitere Stellen abbauen. Die Mitarbeiter sollen über Fluktuation, Altersteilzeit und Aufhebungsverträge sozialverträglich ausscheiden, wie das Unternehmen und der Betriebsrat mitteilten. Zusammen mit dem im vergangenen Jahr beschlossenen Wegfall müssen damit fast 9000 Beschäftigte das Unternehmen verlassen. Die geltende Standortsicherung verlängert Porsche bis 2035. Der Autobauer steckt in der Krise, weil das Geschäft in China einbricht, die erhöhten US-Zölle belasten und sich die enormen Investitionen in Elektroautos nicht auszahlen. Der Unmut über den Massentourismus hat auf Mallorca einen neuen Höhepunkt erreicht. Bei der größten Protestkundgebung dieser Art auf der spanischen Mittelmeerinsel skandierten Zehntausende Protestrufe. Die Polizei bezifferte die Zahl der Demonstranten auf 25.000. Die Veranstalter sprachen von 70.000 Teilnehmern. Am Ende der Kundgebung kam es zu Rangeleien zwischen Demonstranten und Polizisten mit mehreren Verletzten. Zu den zentralen Forderungen der Teilnehmer zählt, die Zahl der Besucher zu begrenzen und für mehr bezahlbaren Wohnraum zu sorgen. Probleme wie Verschmutzung, Staus und Lärm sowie die Naturzerstörung werden ebenfalls auf den Massentourismus zurückgeführt. In einem Offshore-Windpark nordwestlich von Borkum ist ein Flügel eines Windrads abgebrochen und hat die Schifffahrt gefährdet. Das 20 Meter lange und 2 Meter breite Rotorblatt trieb zwischen den Windparks NBW Hohe See und NBW Hedreit, wie die Bundespolizei mitteilte. Ein Schiff der Bundespolizei nahm den in Teile gesägten Flügel an Bord. Die Ursache des Abbruchs und die Höhe des Schadens ist noch unklar. Das waren die Nachrichten.
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4: Mit Marieke Eichner. Austritt von radioaktivem Material in PTB. Geschwärzte Fehlerquote im Sachverständigenbericht. Für Einzelhandelskonzept. Regionalverband sammelt Daten über Größe und Sortiment. Und gegen Falschparker. SoVD Postkartenaktion auf Behindertenparkplätzen geht in nächste Runde. Mehr dazu hören Sie in rund 20 Minuten in den Nachrichten aus der Region.
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5: Kommen wir erst einmal zum Wetter. In Braunschweig beträgt die aktuelle Temperatur 22 Grad. Das war auch die Maximaltemperatur heute. Dabei war es größtenteils bewölkt. Ab und zu hat sich auch mal die Sonne blicken lassen. Es kann aber auch noch stellenweise zu Regenschauern kommen. Werfen einen Blick auf die nächsten Tage. Morgen am Dienstag, da geht es weiter mit der Mix aus Sonne und Wolken. Es bleibt aber trocken. Die Temperaturen steigen jetzt auch die nächsten Tage. Morgen 26 Grad am Tag und in der Nacht dann 12 Grad. Und übermorgen am Mittwoch, da bleibt es dann den ganzen Tag über sonnig und trocken. Die Temperaturen über 30 Grad, zwischen 32 und 16 Grad erwarten uns dort. Das war das Wetter. Kommen wir jetzt zum Verkehr. Wie sieht es denn da auf den Straßen aus, Fabio?
6: Ja, vielen Dank, Eileen. Da haben wir einmal im Kreis Helmstedt auf der L639 zwischen Essenrode und Abzweig nach Hondelage wird hier gerade eine Unfallaufnahme auf allen Fahrstreifen durchgeführt. Und zwar werden dort ortskundige Autofahrer gebeten, das Gebiet weiträumig zu umfahren. Und auch noch auf der A39 Wolfsburg Richtung Braunschweig am Kreuz Wolfsburg-Königslutter in der Überleitung zur A2 Richtung Magdeburg steht ein defektes Fahrzeug. Und auch noch eine Information aus den Braunschweiger Parkhäusern. Das Parkhaus Lange Straße Nord ist fast voll. Dort sollten Sie sich gegebenenfalls eine alternative Parkmöglichkeit suchen. Weitere Meldungen liegen momentan nicht vor und wir wünschen Ihnen eine gute und sichere Fahrt in den Abend um gleich 17.07 Uhr.
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5: Hallo und einen wunderschönen guten Abend hier bei Region Aktuell am Abend heute Montag, dem 27. Juli. Mein Name ist Aline Schlertel und mit mir im Studio ist auch noch
6: Fabio da Silva.
5: Wir haben natürlich wieder viele Themen jetzt aus der Region für Sie die nächsten zwei Stunden dabei. Was haben wir denn jetzt in dieser ersten halben Stunde, Fabio?
6: Genau, einmal die werktägliche Ausgabe von Niedersachsen Kompakt und wir werfen einen Blick in die Sommernacht am Kaiserdom Königslutter.
5: Sehr schön. Wir starten jetzt aber erstmal mit ein bisschen Musik und zwar von Giant Rooks Slow Dance. Kommen Sie gut in den Abend.
0: Ah!

0: Es ist 17.11 Uhr und wir werfen einmal einen Blick auf das Land. Der Terrorangriff am Rande des Christopher Street Days in Berlin hat auch in Niedersachsen Entsetzen ausgelöst. Ministerpräsident Olaf Lies sprach von einer niederträchtigen Attacke. Mehr dazu in Niedersachsen kompakt.
1: Man stehe an der Seite Berlins und an der Seite aller, die für eine offene Gesellschaft, Toleranz und Menschenrechte einstehen. Der Hass werde nicht siegen, erklärte Lies. Der Braunschweiger CDU-Oberbürgermeisterkandidat und Kreisvorsitzende Maximilian Pohler zeigte sich tief erschüttert. Der Schutz der Gesellschaft dürfe nicht nur aus Polizeipräsenz bestehen, so Pohler. Der Islamismus sei eine brandgefährliche Ideologie, die die freiheitlichen Werte unserer Gesellschaft vernichten wolle. Wer eine solche Haltung teile oder verbreite, dürfe kein deutscher Staatsbürger sein oder werden. Pohler forderte eine offene Diskussion über den leichteren Entzug der Staatsbürgerschaft für Verfassungsfeinde sowie ein strengeres Einbürgerungsrecht. Zudem brauche Deutschland eine Migrationspolitik, die klare Stoppschilder für Extremisten setze. Wer die Freiheit mit Hass und Gewalt angreife, müsse die volle Härte des Rechtsstaats erfahren, so Pohler. Der Krankenstand in Niedersachsen ist im ersten Halbjahr leicht gesunken. Das geht aus einer Auswertung der Krankenkasse DAK hervor. Grund dafür sei das Ausbleiben einer Erkältungswelle, so die Krankenkasse. Die Zahl der Fehltage wegen Husten und Infekten sank im Vergleich zum Vorjahreszeitraum um gut ein Fünftel auf 169 Tage je 100 Beschäftigte. Während die Zahl der Atemwegserkrankungen in Niedersachsen rückläufig ist, wuchs dafür die Zahl der Krankschreibungen wegen psychischer Erkrankungen um 7%. Sie waren damit im ersten Halbjahr 2026 der häufigste Grund für Krankschreibungen. Auf Platz 2 stehen Krankheiten des Muskel-Skelett-Systems, wie etwa Rückenschmerzen. Eintracht Braunschweig hat sein erstes Testspiel in der Saisonvorbereitung verloren. Der Fußball-Zweitligist unterlag im eigenen Stadion dem FC Southampton mit 0:1. Für den englischen Zweitligisten traf der Ex-Kölner Damien Downs. Erster Punktspielgegner ist am 8. August auswärts der 1. FC Magdeburg. Ein verheerender Balkonbrand in der Braunschweiger Weststadt hat am Samstagnachmittag zu einem Großeinsatz der Rettungskräfte geführt. Wie die Braunschweiger Feuerwehr mitteilte, war das Feuer im 4. Obergeschoss eines Mehrfamilienhauses in der Lahnstraße ausgebrochen und hatte rasch auf die Fassade sowie Teile des Dachs übergegriffen. Da zunächst unklar war, ob sich noch Menschen in Gefahr befanden, rückten rund 70 Einsatzkräfte von Feuerwehr, Rettungsdienst und THW aus. Unter Atemschutz gelang es den Rettungskräften schnell, den Brand unter Kontrolle zu bringen und Schlimmeres zu verhindern. Dennoch entstand durch die enorme Hitze und den dichten Rauch ein erheblicher Gebäudeschaden. Um versteckte Glutnester in der gedämmten Fassade zu löschen, mussten Spezialeinsatzkräfte Teile der Außenwand und des Daches öffnen. Verletzt wurde bei dem Einsatz niemand.
0: Soweit Niedersachsen kompakt, heute von und mit Nicole Beyers.

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0: Talk Talk mit It's My Life. Liebe Radio Okawelle, um 17.22 Uhr. Stimmungsvolle Musik gibt es auch übrigens in der Sommernacht am Kaiserdom Königs Luther und nämlich auch eine beeindruckende Kulisse erwartet dort die Besucher bei der Sommernacht am Kaiserdom 2026. An zwei Abenden, am 31. Juli und am 1. August, wird auf dem Festivalgelände ein Programm für alle Sinne geboten. Kulturredakteurin Roswitha Kruse hat mit Antimo Sorgente, dem Organisator des Festivals, gesprochen. Er hat ihr zunächst verraten, wer die Sommernacht als Veranstalter ausrichtet.
1: Die Sommernächte sind eine Veranstaltung der Stiftung Braunschweigischer Kulturbesitz. Diese Veranstaltung wird natürlich auch von Partnern getragen, wie der Stadt Königslutter oder aber auch der AWO, die uns ihren Berggarten zur Verfügung stellt. Das heißt, auch Ehrenamt hat in dieser Veranstaltung eine feste Position. Und das sind ja auch wichtige Pfeiler unserer Gesellschaft. Das denkt die Stiftung grundsätzlich auch mit. Und das sind Unterstützungen, die wir brauchen, nebst privatwirtschaftlicher Unterstützung in diesem Jahr durch die Avacon und Rosia.
2: Und was macht dieses Festival zu einem besonderen Erlebnis?
1: Ich würde direkt sagen, der Ort mit dem einerseits dem Baudenkmal des Kaiserdoms, andererseits dem Berggarten der AWO, die auch als Partner diese Veranstaltung unterstützt, ist einfach einmalig. Ne? Das heißt, wir haben einerseits den Kaiserdom in der ganzen Pracht mit seinem Innenhof und man kommt dann auf der Rückseite aus dem Dom raus und geht in einen Garten mit Höhenmetern, Wasserfällen, schön angelegter Park. Dies beides zusammen ist im Grunde das Festivalgelände und das per se ist, würde ich sagen, ein Alleinstellungsmerkmal.
2: Nun wird aber auch ein abwechslungsreiches Programm geboten. Worauf können sich die Besucherinnen und Besucher freuen?
1: Für mich ist das Angebot wie so eine kleine Utopie. Also es soll ein Begegnungsraum sein mit Musik, Licht, Kunst, Essen und so eine Art Gegenentwurf zum Alltag darstellen. Es gibt 5 Musikbühnen, die verteilt sind über das Gelände, mit einem tollen kuratierten Musikprogramm. Da wäre für mich jetzt an dem Punkt vielleicht auch herauszuheben, die finnische Gruppe Swang, ein Quartett aus Mundharmonika-Spielern. Und dann hat man sich vielleicht mit Mundharmonika noch nicht weiter auseinandergesetzt oder denkt an so die Sachen, die man kennt. Und in dem Fall wird es sich aber ganz anders darstellen. Da will ich nicht zu viel verraten, aber das ist also für mich auch persönlich ein Highlight. Weiterhin gibt es ein kulinarisches Angebot, ausgewählte Speisen, Getränke. Es gibt bildende Kunst. Und da ist es zum Beispiel in diesem Jahr Dikrodosis, ein Künstlerduo aus Berlin, die große Lichtskulpturen hängen. Nebst es natürlich, wie in den vergangenen Jahren auch, wunderschön illuminiert ist.
2: Dann kommen wir doch noch mal zu der Musik. Sie hatten ja jetzt eine Musikgruppe schon genannt, aber es kommen ja 5 Künstlergruppen. 5 Bühnen, 5 Künstler. Wie haben wir uns das vorzustellen?
1: Man bekommt, wenn man auf das Gelände kommt, ein Programm, auch einen Plan für das Gelände, dass man weiß, wo sind die Bühnen, wo sind die verschiedenen Programmpunkte. Und der Zeitplan ist so ausgerichtet, dass man im Grunde als Besucherin also die Chance hat, jede Gruppe auch zu sehen. Die Gruppe aus Finnland, Swang, spielt im Kaiserdom, im Refektorium, was ja auch wie eine Art kleine Kapelle ist. Da spielt das Duo Oxymoron, auch sehr zu empfehlen. Ich bin natürlich auch von dieser Gruppe ein großer Fan. Und da spielt, also das Duo besteht aus Harfe und Akkordeon. Da kann man sich auf sehr außergewöhnliche Klänge auch freuen. Auf den Außenbühnen haben wir im Innenhof Chet in 4. Die spielen im Grunde die Musik von Chet Baker. Und im Park selber ist es Gankino Circus mit einem eher Festivalprogramm, die haben normalerweise so eine Art Show-Kabarett mit drin. Aber für dieses Festivalprogramm wird es also im Grunde noch musikalischer. Und das Isabella Effenberg-Duo auf der Teichbühne.
0: Antimo Sorgente im Gespräch mit Roswitha Kruse. Die Sommernacht findet am 31. Juli und am 1. August statt.

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1: Austritt von radioaktivem Material in PTB. Geschwärzte Fehlerquote im Sachverständigenbericht. Für Einzelhandelskonzept. Regionalverband sammelt Daten über Größe und Sortiment. Und gegen Falschparker. SoVD Postkartenaktion auf Behindertenparkplätzen geht in nächste Runde. Im Studio Marieke Eichner. Das sind die Meldungen im Einzelnen. Im April 2021 trat aus einem Messgerät in der Physikalisch-Technischen Bundesanstalt PTB in Braunschweig radioaktives Krypton 85 aus. Nach einer Klage vor dem Verwaltungsgericht wurde nun der Sachverständigenbericht zum Vorfall mit Schwärzungen vorgelegt, wie der Kläger mitteilte. Im Bericht wird ein Herstellerfehler als wahrscheinliche Ursache genannt. Zu den geschwärzten Passagen gehört die Fehlerquote des Herstellers Eckert & Ziegler. Nach Angaben des Klägers begründet die PTB die Schwärzung mit der Wahrung von Geschäftsgeheimnissen. Nach Darstellung des Klägers kann es jedoch keine Fehlerquote geben, da das Strahlenschutzgesetz vorschreibt, dass ein Austritt radioaktiver Stoffe mit Sicherheit verhindert wird. Die Klage vor dem Verwaltungsgericht wurde von einem Anwohner der PTB erhoben, der sich auf das Informationsfreiheitsgesetz und das Umweltinformationsgesetz berief. Mehr dazu hören Sie am Dienstag ab 7 Uhr in Region Aktuell. Der Regionalverband Großraum Braunschweig startet eine Erhebung zum Ist-Zustand des Einzelhandels in unserer Region. Die Daten sollen die Grundlage für die Neuaufstellung des regionalen Einzelhandelskonzeptes bilden. Ziel sei die Erreichbarkeit für alle und eine ausgewogene Verteilung des Angebots, hieß es. Dazu werden nach Angaben des Regionalverbandes ab der kommenden Woche Läden, Supermärkte und Geschäfte ausgemessen und nach Sortiment klassifiziert, beginnend in den Landkreisen Wolfenbüttel und Peine. Die erfasste Datengrundlage werde den Kommunen kostenlos für eigene Konzepte und die Bauleitplanung zur Verfügung gestellt, teilte der Regionalverband mit. Zudem würden im Einzelhandelskonzept gemeinsam Leitlinien zur Steuerung großer Geschäfte des Einzelhandels definiert. Der Braunschweiger Kreisverband des Sozialverband Deutschlands, SoVD, startet erneut eine Postkarte.

0: eine Aktion gegen Falschparkende. Ab sofort sind beim SoVD am Bäckerklint Postkarten erhältlich, auf denen steht: Sie haben meinen Parkplatz, wollen Sie auch meine Behinderung? Damit soll laut SoVD darauf aufmerksam gemacht werden, dass Behindertenparkplätze ausschließlich für Menschen mit Handicap benötigt werden. Wir hoffen, dass wir diesen Falschparkenden auch mit Hilfe der Bevölkerung einen Denkzettel auf der Windschutzscheibe verpassen können, sagte Braunschweigs SoVD-Kreisvorsitzende Monika Henke wörtlich. Nach Angaben des SoVD wurden im vergangenen Jahr in Braunschweig fast 3000 Falschparkende auf Behindertenparkplätzen festgestellt. Die Postkarten sind für mobilitätseingeschränkte Personen nach E-Mail-Anfrage auch per Post erhältlich. Nach dem Anschlag auf den Christopher Street Day in Berlin am vergangenen Wochenende lädt das queere Netzwerk GIFON heute um 16.30 Uhr zu einer Schweigeminute in die Torstraße. Gemeinsam möchten wir Kerzen entzünden, der verstorbenen Person gedenken und unsere Solidarität mit den Verletzten und der queeren Community zum Ausdruck bringen, hieß es wörtlich in einer Mitteilung. Die Schweigeminute sei bewusst schlicht gehalten und stehe allen Menschen offen, die ihre Anteilnahme zeigen möchten. Nach einem Einbruch in ein Einfamilienhaus im Wolfsburger Ortsteil Mörse sucht die Polizei nach Zeugen. Die Tat ereignete sich demnach zwischen Mittwochmorgen und Samstagabend in der vergangenen Woche. Zum Diebesgut könne noch keine Angabe gemacht werden, teilte die Polizei mit. Zeugen, die verdächtige Personen oder Fahrzeuge gesehen haben, sollen sich bei den Ermittlern in Wolfsburg melden. Nach Angaben der Polizei nutzten die unbekannten Täter die Abwesenheit der Bewohner aus. Die zuständige Polizeidirektion Braunschweig rät aus gegebenem Anlass von Urlaubsposts in den sozialen Medien ab. Über weitere Schutzmöglichkeiten informiert das Präventionsteam der Polizei auf Anfrage. Und das waren Nachrichten aus der Region. 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
2: Kommen wir erst einmal zum Wetter. In Braunschweig beträgt die aktuelle Temperatur 21 Grad. Maximaltemperatur lag heute etwa um die 22 Grad. Dabei war es größtenteils bewölkt. Ab und zu hat sich auch mal die Sonne blicken lassen. Es kann aber auch noch stellenweise zu Regenschauern kommen. Mit meinem Blick auf die nächsten Tage. Morgen am Dienstag, da bleibt es weiterhin bei Mix aus Sonne und Wolken. Es bleibt aber den Tag über trocken. Die Temperaturen steigen etwas, 26 Grad am Tag und 12 Grad in der Nacht. Und übermorgen am Mittwoch, da bleibt es dann den ganzen Tag über sonnig und trocken. Die Temperaturen werden noch wärmer, zwischen 32 und 16 Grad. Das war das Wetter. Kommen wir jetzt zum Verkehr. Wie sieht es denn da auf den Straßen aus, Fabio?
3: Ja, da haben wir einmal im Kreis Helmstedt auf der L639 zwischen Essenrode und dem Abzweig nach Hondelage wird hier gerade eine Unfallaufnahme auf allen Fahrstreifen durchgeführt. Ortskundige Autofahrer werden gebeten, das Gebiet weiträumig zu umfahren. Und auch auf der A39 Wolfsburg Richtung Braunschweig ist auf dem Kreuz Wolfsburg-Königslutter über eine Überleitung zur A2 Richtung Magdeburg ein defektes Fahrzeug steht hier. Und dann auch noch eine Information aus den Braunschweiger Parkhäusern. Das Parkhaus Lange Straße Nord ist fast voll. Dort sollten sich gegebenenfalls eine alternative Parkmöglichkeit suchen. Weitere Meldungen liegen momentan nicht vor und wir wünschen Ihnen natürlich weiterhin eine gute und sichere Fahrt in den Abend.
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3: Hallo und herzlich willkommen zur Region aktuell am Abend in der zweiten Halbstunde am heutigen Montag, den 27. Juli. Was haben wir denn für Themen in dieser Halbstunde, Aline?
2: Wir haben einmal einen Rückblick auf das Harzgalopp und wie gewohnt einmal um kurz vor 18 Uhr der Blick in die Zeitung aus der Region mit den regionalen Pressestimmen.
3: Na dann bleiben wir mal gespannt. Vor etwas Musik von Charlie Gier mit So Good. Kommen Sie gut in den Abend.

0: Die 146. Bad Harzburger Galopprennwoche ist vorüber. Renommierte Vollblüter, Trainer, Besitzer und Jockeys trafen sich zum Stelldiehein auf der Naturrennbahn am Weißen Stein im Harzburger Stadtteil Bündheim. Dazu gesellten sich die vielen Tourfreunde aus nah und fern. Ein Bericht von Peter Schmieger.
1: Der Harz ruft und der Harzburger Rennverein lud zur 146. Harzburger Galopprennwoche. 5 Renntage mit bestem Vollblutsport. Die Top 10 der Jockeyliste am Start. Renommierte Trainer und Besitzer mit ihren Pferden auf dem Geläuf. Dazu interessierte Zuschauer, die die gute Arbeit des Rennvereins mit Präsident Stefan Ahrens honorierten.
2: Ja, erstmal haben wir von den ganzen Aktiven sehr positives Feedback bekommen und auch gerade von den Besuchern. Die haben also wirklich gelobt, wie sich Bad Harzburg in den letzten Jahren entwickelt hat. Viele sind also jahrelang nicht in Harzburg gewesen und die haben auch uns eben bestätigt, die haben Bad Harzburg nicht wiedererkannt. Wie sich die Bahn entwickelt hat, wie sich die ganze Infrastruktur hier bei uns auf der Bahn entwickelt hat. Also wir haben eigentlich durchweg Lob bekommen.
1: Auch der Familientag am 2. Meetingtag trug erheblich zum guten Verlauf bei. Für den 2. Vorsitzenden Thomas Bartke waren die Anreize für Jung und Alt gut gesetzt.
3: Wenn ich jetzt auf der Rennbahn hier so rumgucke, die Rennbahn ist relativ voll. Da freuen wir uns natürlich drüber. Wir verdienen sehr viel Geld, weil wir keinen Eintritt nehmen. Aber ich hoffe und ich denke, dass die Leute, wenn sie jetzt hier so zahlreich hier vorhanden sind, dass sie uns so ein bisschen was zurückgeben. Wir haben ja Kinderkarussells, die freien Eintritt haben. Das Schminken ist auch kostenlos. Und für Leute, die Kinder haben, denke ich mal, ist das ein super Angebot und es wird auch sehr, sehr gut angenommen.
1: Das nicht jedes Jahr stattfindende Rennen von Frauen für Frauen hatte auch für Initiatorin Christiane von Gardenstedt einen großen Stellenwert.
4: Ja, wir haben uns mal vor vielen Jahren gedacht, die Frauen kommen ein bisschen zu kurz, nicht nur während des Rennens als Sponsorinnen, sondern auch als Reiterinnen. Und das trieb uns an, einfach mal das Motto jetzt zu fördern, Frauen für Frauen. Einfach die Spaß haben, mal so einen schönen Nachmittag hier zu verbringen, die auch was bewegen wollen, die aus gesellschaftlichen Gründen herkommen und so eine tolle Atmosphäre hier auch erleben wollen.
1: 5 Renntage gut platziert, 5 Renntage mit spannenden sportlichen Wettkämpfen. Und in allen Leistungsprüfungen sind alle Aktive gesund ins Ziel gekommen. Rennvereinspräsident Stefan Ahrens konnte somit auch ein positives Fazit der Veranstaltung ziehen.
2: Ja, also insgesamt hatten wir jetzt 41.500 Zuschauer und ja, vom Umsatz sieht es so aus, da haben wir also deutlich, deutlich zugelegt. Wir hatten dieses Jahr 1,43 Millionen, gegenüber vorher 1,138 Millionen. Das ist also ein Zuwachs von 26,5%, sind in Summe fast genau 300.000 Euro. Ja, erstmal durch den guten Besuch, den wir hatten. Wir hatten, ich denke mal, auch wirklich tolle Wettrennen gehabt. Ja, wir haben gute Felder gehabt, gerade an den Samstagen. Das hat sich wirklich mehr als bezahlt gemacht, weil da kommen ja auch die großen Steigerungen her. Und auch der Donnerstag, der wirklich extrem gut angenommen wurde. Aber man muss wirklich sagen, also das ist ja eine Open-Air-Veranstaltung, das ist ein Bankspiel. Wir hatten natürlich dieses Jahr auch extrem gute Wetterbedingungen. Auch wenn wir an den Sonntagen jetzt mal einen kleinen Regenschauer hatten, jawohl, das hielt die Zuschauer nicht davon ab, gleich nach Hause zu fahren. Und wir hatten auch nicht mit extremer Hitze hier zu kämpfen. Die Temperaturen also waren also wirklich top gewesen für die ganzen Pferde und für die ganzen Reiter.
0: Das war ein Beitrag von Peter Schmieger.

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0: Es ist kurz vor 18 Uhr und wir werfen einmal einen Blick in die Zeitungen aus der Region mit den regionalen Pressestimmen. Heute von und mit Nicole Bayes.
1: Der Terroranschlag beim CSD in Berlin ist heute Thema in den Zeitungen. Die Wolfsburger Allgemeine Zeitung stellt fest, nur eine Woche vor der Tat hatte Innenminister Dobrindt die Bedrohungslage hochgestuft. Statt einer abstrakten Gefahr gilt eine hohe Gefahr. Was das genau bedeutet, muss die Bundesregierung dringend präzisieren. Die vollständige Aufklärung dieser Bluttat ist eine Selbstverständlichkeit, dabei darf es aber nicht bleiben. Der mutmaßliche vorbestrafte Täter ist in Deutschland geboren, wird dem islamistischen Lager zugerechnet und hat libanesische Wurzeln. Die Lage ist also komplexer, als dass man meinen könnte, es sei jemand nicht rechtzeitig abgeschoben worden. Diese Komplexität darf nicht zur Untätigkeit führen. Das gilt insbesondere für Berlin, wo die Behörden teils kapitulieren vor Silvesterkrawallen, Clanstrukturen, islamistischen Parallelwelten, antisemitischen Übergriffen oder Prügeleien in Freibädern. Die Behörden in Berlin müssen dringend davon wegkommen, den Alltag der Menschen bis ins kleinste Detail bürokratisch zu regeln und bei großen Problemen einfach wegzuschauen. Die Braunschweiger Zeitung meint, Chaos zu stiften, unsere freie Gesellschaft anzugreifen und ihre Verwundbarkeit zu zeigen, das ist leicht. Das zeigt dieser Anschlag wie so viele davor. In wenigen Wochen wird in Berlin gewählt und es steht zu befürchten, dass die Menschenfänger am rechten Rand die Tat für ihre Zwecke zu nutzen wissen. Die genauen Umstände der Tat spielen da kaum eine Rolle. Es wird diskutiert werden über bessere Überwachung, härtere Strafen, Abschiebung von Gefährdern. Jede freie Gesellschaft steht genau vor diesem Dilemma. Sie kann sich schützen, sie muss Straftäter verfolgen und Gefährder im Blick behalten und darf sich dabei nicht selbst aufgeben. Freiheit ist kein Widerspruch zur Strafverfolgung. Terror lebt nicht von der Gewalt allein, sondern von seiner Wirkung. Er will Menschen gegeneinander aufbringen, Gräben vertiefen und den Glauben zerstören, dass ein friedliches Zusammenleben möglich ist. Gerade deshalb ist Besonnenheit eine Stärke. Sie ist eine wesentliche Stärke unserer Gesellschaft, weil wir unsere Freiheit niemals zur Disposition stellen. Soweit also der Blick in die regionalen Zeitungen vom heutigen Montag, dem 27. Juli.

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1: Um 18 Uhr mit Beate Rüsapp. Bundeskanzler Merz hat seine Personalveränderungen, Kabinett und Partei weitgehend abgeschlossen. Neuer Bundesverkehrsminister wird Steffen Bilger. Aus der NDR-Nachrichtenredaktion Thorsten Lange.
2: Der Baden-Württemberger ist bisher parlamentarischer Geschäftsführer der Fraktion. Er hat aber Erfahrung im Verkehrsressort. Bilger war dort schon einmal Staatssekretär. Die Abberufung seines Vorgängers Patrick Schnieder hat innerhalb der Union für großen Unmut gesorgt. Die Niedersächsin Britta Konnemann, bisher Staatssekretärin im Wirtschaftsministerium, wechselt in das Digitalressort. Und innerhalb der CDU bekommt die Hamburgerin Franziska Hoppermann eine neue Aufgabe. Der Bundesvorstand wählte sie auf Vorschlag von Merz zur neuen Generalsekretärin.
1: Nach dem mutmaßlich islamistischen Anschlag auf den Christopher Street Day in Berlin werden die Rufe nach härterem Umgang mit Gefährdern lauter. Bundeskanzler Merz will prüfen, ob die Bewegungsfreiheit potenzieller Gefährder beschränkt werden kann. CSU-Chef Söder fordert grundlegende Veränderungen im Umgang mit islamistischen Gefährdern. Und auf NDR-Info sagte Schleswig-Holsteins Ministerpräsident Günther, dass auch er sich strengere Gesetze vorstellen kann.
3: Wir haben in Schleswig-Holstein im Moment ein Polizeigesetz, auch in der Überarbeitung, wo wir beispielsweise Bewährungshaft vereinfachen, dass Möglichkeiten dort bestehen, gerade Gefährder. Und ich bin auch offen dafür, wenn auf bundesgesetzlicher Ebene noch etwas getan werden kann, beispielsweise beim Jugendstrafrecht, wir auch Verschärfungen bekommen, um eben, ich sag mal, die Gefahr, dass solche Anschläge stattfinden, weiter zu minimieren. Das muss jetzt schon auch unsere Aufgabe als Politik sein.
1: Schleswig-Holsteins Ministerpräsident Günther. Deutschland hilft bei der Bekämpfung des riesigen Waldbrands an der französischen Atlantikküste. Die Bundeswehr hat dazu heute 2 Transporthubschrauber und ein Transportflugzeug A400M mit Material entsandt. Laut Verteidigungsministerium ist der Einsatz zunächst auf 5 Tage begrenzt. Ihm ging demnach eine Anfrage der französischen Behörden voraus. Regierungssprecher Cornelius betonte, die verheerenden Waldbrände in Frankreich und Spanien erfüllten die Bundesregierung mit großer Betroffenheit. Kanzler Merz stehe dazu in Kontakt mit Präsident Macron und dem spanischen Ministerpräsidenten Sanchez. Porsche hat den Beschäftigten bei der Betriebsversammlung in Stuttgart-Zuffenhausen offiziell die Eckpunkte für das geplante Sparprogramm mitgeteilt. Schwerpunkte des sogenannten Zukunftspaketes sind der Abbau von Tausenden von Stellen sowie eine Standortsicherung für die 3 deutschen Werke bis 2035. Aus Stuttgart, Stefanie Geisler.
4: Nun ist es offiziell. Porsche wird weitere 5000 Stellen bis zum Jahr 2035 abbauen. Bereits im vergangenen Jahr hatte der Konzern den Abbau von fast 4000 Jobs angekündigt. Insgesamt werden es nun 9000. Damit verkleinert der Konzern seine Belegschaft um etwa ein Fünftel. Die Stellen sollen sozialverträglich abgebaut werden. Das bedeutet im Rahmen von freiwilligen Aufhebungsverträgen oder indem das Unternehmen die Jobs von Beschäftigten, die in Rente gehen, nicht nachbesetzt. Dafür soll es an den beiden deutschen Standorten Zuffenhausen und Weissach bis 2035 keine betriebsbedingten Kündigungen geben.
1: Der Unmut über den Massentourismus hat auf Mallorca einen neuen Höhepunkt erreicht. Bei der größten Protestkundgebung dieser Art auf der spanischen Mittelmeerinsel skandierten Zehntausende Protestrufe. Die Polizei bezifferte die Zahl der Demonstranten auf 25.000. Die Veranstalter sprachen von 70.000 Teilnehmern. Am Ende der Kundgebung gab es Rangeleien zwischen Demonstranten und Polizisten mit mehreren Verletzten. Der Mediziner Gunther von Hagens ist tot. Er starb nach Angaben seiner Familie schon am Freitag im Alter von 81 Jahren. Von Hagens wurde Mitte der 90er Jahre mit seinen sogenannten Körperwelten-Ausstellungen bekannt. Aus Mannheim, Esther Uhrig.
5: Von Hagens hat an der Universität Heidelberg in den 70er Jahren ein spezielles Verfahren entwickelt, um menschliche Körperteile haltbar zu machen. Die sogenannte Plastination. Ab den 1990er Jahren hat er dann unter dem Titel Körperwelten Ausstellungen mit entsprechend präparierten Körpern und Körperteilen organisiert, die weltweit Millionen Besucher anlockten. Eine der ersten und erfolgreichsten war im Landesmuseum für Technik und Arbeit, heute Technoseum, in Mannheim zu sehen, mit rund 780.000 Besucherinnen und Besuchern. Mit seiner Arbeit und den Ausstellungen sorgte der Leichenpräparator aber auch immer wieder für heftige Debatten. Ihm wurden Voyeurismus und kommerzielles Interesse vorgeworfen.
1: Das waren die Nachrichten.
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6: Mit Marieke Eichner. Austritt von radioaktivem Material in PTB. Geschwärzte Fehlerquote im Sachverständigenbericht. Für Einzelhandelskonzept. Regionalverband sammelt Daten über Größe und Sortiment. Und gegen Falschparker. SoVD-Postkartenaktion auf Behindertenparkplätzen geht in nächste Runde. Mehr dazu hören Sie in rund 20 Minuten in den Nachrichten aus der Region.
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7: Kommen wir erst einmal zum Wetter. In Braunschweig beträgt die aktuelle Temperatur 21 Grad. Maximaltemperatur war heute etwa um die 22 Grad. Dabei war es größtenteils bewölkt. Ab und zu hat sich auch mal die Sonne blicken lassen. Es kann heute Abend aber auch noch stellenweise zu Regenschauern kommen. Werfen wir einen Blick auf die nächsten Tage. Morgen am Dienstag, da bleibt es bei Mix aus Sonne und Wolken. Es bleibt den Tag über aber trocken. Die Temperaturen steigen etwas, 26 Grad am Tag und 12 Grad in der Nacht. Und übermorgen am Mittwoch, da bleibt es dann den ganzen Tag über sonnig und trocken. Die Temperaturen auch noch wärmer, zwischen 32 und 16 Grad. Das war das Wetter. Kommen wir jetzt zum Verkehr. Wie sieht es denn auf den Straßen aus, Fabio?
8: Ja, vielen Dank, Aileen. Da haben wir einmal im Kreis Helmstedt auf der L639 zwischen Essenrode und dem Abzweig nach Hondelage wird hier gerade eine Unfallaufnahme auf allen Fahrstreifen durchgeführt. Ortskundige Autofahrer werden gebeten, das Gebiet weiträumig zu umfahren. Und auch auf der A39 Wolfsburg Richtung Braunschweig am Kreuz Wolfsburg-Königslutter in der Überleitung zur A2 Richtung Magdeburg liegt hier ein defektes Fahrzeug. Weitere Meldungen liegen momentan nicht vor und wir wünschen eine gute und sichere Fahrt in den Abend um 18.07 Uhr gleich.
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8: Hallo und herzlich willkommen zur zweiten Stunde von Region aktuell am Abend am heutigen Montag, den 27. Juli. Im Studio sind für Sie
7: Aileen Schlätel
8: und Fabio da Silva. Und was für Themen haben wir denn in der zweiten Stunde, Aileen?
7: Wir haben jetzt einmal einen Teil von uns. Landesmuseum zeigt Dauerausstellung zu deutsch-jüdischen Lebensgeschichten.
8: Na, dann sind wir mal gespannt. Vorne etwas Musik von George Michael mit Freedom. Kommen Sie gut in den Abend.

0: Ein Teil von uns, das ist der Titel der aktuellen Dauerausstellung im Braunschweigischen Landesmuseum. In einem Begleitbuch beleuchten 24 Autoren die Lebensgeschichten jüdischer Menschen in Niedersachsen, erklärt Museumsdirektorin Heike Pöppelmann.
1: Es gab hier im Mittelalter im Braunschweig jüdisches Leben vor Ort. Das ist dann Mitte des 16. Jahrhunderts geendet. Da mussten alle Juden und Jüdinnen diese Region verlassen, endgültig dann in den 80er Jahren des 16. Jahrhunderts. Es begann im späten 17. Jahrhundert neu mit Alexander David.
2: Alexander David kam aus Halberstadt in die Region. Der Herzog hatte ihn gerufen. Als absolutistischer Herrscher wollte der sich entsprechend repräsentieren und mit seinen Kontakten nach London, Kopenhagen und Wien konnte Alexander David die dazu begehrten Waren und Objekte besorgen. Aus der Zeit Alexander Davids konnte das Landesmuseum viele Geschichten von Männern und Frauen sammeln, bis in die Gegenwart.
1: Und so haben wir Fotos, Porträts, wir haben diese wahnsinnig tollen und damals sehr modernen Schulen aus Seesen und Wolfenbüttel wurden die Objekte hier hingegeben, als sie dann im 20. Jahrhundert aufgelöst wurden. Wir haben Geschichten von Künstlern, Künstlerinnen, von Warenhausbesitzern. Wir haben Gedichte hier präsentiert. Wir haben Objekte aus verschiedenen Synagogen, die damals in den 20er, 30er Jahren schon aufgelöst waren, die man hier hingegeben hat. Oder auch sehr persönliche Objekte.
2: Im Zentrum von Ausstellung und Begleitband steht die barocke Synagogeneinrichtung aus Hornburg. 1923 verstarb dort die letzte Jüdin der Gemeinde. Die Synagoge sollte abgerissen werden. Die Gemeinde in Braunschweig setzte sich für die Überführung der Einrichtung ins Landesmuseum ein. Bis zur NS-Zeit haben viele jüdische Menschen und Institutionen ihre Objekte dem Landesmuseum anvertraut.
1: Und man muss sagen, das sieht man schon an der Ausstellung, was für ein Bruch 1933 war. Antisemitismus gab es natürlich schon vorher. Auch das Museum hat antisemitische Objekte schon viel früher gesammelt, wie wir feststellen mussten. Und nach 1945 sind wieder 30, 35 Juden und Jüdinnen zurückgekehrt. Und ab 1987, als die Synagogeneinrichtung wieder aufgebaut wurde, haben wieder die Nachfahren der Familien, die mal hier gelebt haben, bis 1933, uns wieder Objekte anvertraut. Und das ist bis heute so.
2: Die privaten Objekte sollen ihre persönliche Geschichte erzählen, in ihrer Gesamtheit aber auch einen historischen Kontext geben. Museumsdirektorin Heike Pöppelmann ist sich nämlich sicher, Geschichten von Menschen prägen sich besser ein als Jahreszahlen. Und auch die Mitherausgeberin des Begleitbandes, Ausstellungskuratorin Dr. Felicitas Heimann-Jelinek, sieht die Einzigartigkeit der Braunschweiger Sammlung, dass nachweislich der Großteil nicht vom Museum erworben, sondern als Schenkung eingegangen ist, sei ungewöhnlich. So entstehen verwobene Bilder von niedersächsischen, deutschen und jüdischen Geschichten. Monokulturen seien ohnehin zum Scheitern verurteilt, so die Kuratorin.
3: Weil man immer den anderen, die andere, egal wie man die definiert, braucht, um sich selbst definieren zu können. Und das heißt, wenn ich keine anderen habe, gegenüber denen ich mich abgrenzen kann oder auf die ich zugehen kann, weil sie anders sind, dann bin ich statisch, dann gibt es keine Dynamik, dann gibt es auch keinen Fortschritt. Wenn ich immer nur sehe, was vermeintlich ein Wir ist oder was vermeintlich die eigene Gruppe ist, dann gibt es dafür keine Entwicklungsmöglichkeiten.
2: Felicitas Heimann-Jelinek hofft, die Ausstellung mache die Verantwortung der Gesellschaft gegenüber all ihren Minderheiten, gegenüber Jüdinnen und Juden, aber auch gegenüber Israel deutlich. Und dennoch fragt sie sich, angesichts des Terrorangriffs der Hamas auf Israel, angesichts antisemitischer Vorfälle in Deutschland, wie muss Bildungsarbeit und Vermittlungsarbeit aussehen, damit sie Menschen wirklich erreicht, damit das andere nicht als Infragestellung des eigenen, sondern als Bereicherung wahrgenommen werden kann.
3: Also ich glaube nicht, dass ich die Welt verändern kann oder dass irgendeine Ausstellung die Welt verändern kann oder die Menschen verändern kann. Aber ich hoffe doch, dass vielleicht einzelne Sätze, vielleicht einzelne Objekte jemandem ins Auge stechen und sagen, halt, denk einen Augenblick nach, hör dem nach, fühl dem nach. Was ist die Bedeutung davon und was kann sie für dich persönlich haben? Ergeben sich daraus andere Handlungsmöglichkeiten, andere Optionen, mit sich selbst in dieser Situation umzugehen?
0: Die Dauerausstellung Ein Teil von uns ist täglich außer montags geöffnet. Einmal monatlich findet eine öffentliche Führung statt. Der erwähnte Begleitband ist für 24 Euro im Buchhandel oder direkt im Landesmuseum erhältlich. Das war ein Beitrag von Marieke Eichner.

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1: Austritt von radioaktivem Material in PTB. Geschwärzte Fehlerquote im Sachverständigenbericht. Für Einzelhandelskonzept. Regionalverband sammelt Daten über Größe und Sortiment. Und gegen Falschparker. SOVD Postkartenaktion auf Behindertenparkplätzen geht in nächste Runde. Im Studio Marieke Eichner. Das sind die Meldungen im Einzelnen. Im April 2021 trat aus einem Messgerät in der Physikalisch-Technischen Bundesanstalt PTB in Braunschweig radioaktives Krypton 85 aus. Nach einer Klage vor dem Verwaltungsgericht wurde nun der Sachverständigenbericht zum Vorfall mit Schwärzungen vorgelegt, wie der Kläger mitteilte. Im Bericht wird ein Herstellerfehler als wahrscheinliche Ursache genannt. Zu den geschwärzten Passagen gehört die Fehlerquote des Herstellers Eckert & Ziegler. Nach Angaben des Klägers begründet die PTB die Schwärzung mit der Wahrung von Geschäftsgeheimnissen. Nach Darstellung des Klägers kann es jedoch keine Fehlerquote geben, da das Strahlenschutzgesetz vorschreibt, dass ein Austritt radioaktiver Stoffe mit Sicherheit verhindert wird. Die Klage vor dem Verwaltungsgericht wurde von einem Anwohner der PTB erhoben, der sich auf das Informationsfreiheitsgesetz und das Umweltinformationsgesetz berief. Mehr dazu hören Sie am Dienstag ab 7 Uhr in Region Aktuell. Der Regionalverband Großraum Braunschweig startet eine Erhebung zum Ist-Zustand des Einzelhandels in unserer Region. Die Daten sollen die Grundlage für die Neuaufstellung des regionalen Einzelhandelskonzeptes bilden. Ziel sei die Erreichbarkeit für alle und eine ausgewogene Verteilung des Angebots, hieß es. Dazu werden nach Angaben des Regionalverbandes ab der kommenden Woche Läden, Supermärkte und Geschäfte ausgemessen und nach Sortiment klassifiziert, beginnend in den Landkreisen Wolfenbüttel und Peine. Die erfasste Datengrundlage werde den Kommunen kostenlos für eigene Konzepte und die Bauleitplanung zur Verfügung gestellt, teilte der Regionalverband mit. Zudem würden im Einzelhandelskonzept gemeinsam Leitlinien zur Steuerung großer Geschäfte des Einzelhandels definiert. Der Braunschweiger Kreisverband des Sozialverband Deutschlands, SOVD, startet erneut eine Postkartenaktion gegen Falschparkende. Ab sofort sind beim SOVD am Bäckerklint Postkarten erhältlich, auf denen steht: Sie haben meinen Parkplatz, wollen Sie auch meine Behinderung? Damit soll laut SOVD darauf aufmerksam gemacht werden, dass Behindertenparkplätze ausschließlich für Menschen mit Handicap benötigt werden. Wir hoffen, dass wir diesen Falschparkenden auch mit Hilfe der Bevölkerung einen Denkzettel auf der Windschutzscheibe verpassen können, sagte Braunschweigs SOVD-Kreisvorsitzende Monika Henke wörtlich. Nach Angaben des SOVD wurden im vergangenen Jahr in Braunschweig fast 3000 Falschparkende auf Behindertenparkplätzen festgestellt. Die Postkarten sind für mobilitätseingeschränkte Personen nach E-Mail-Anfrage auch per Post erhältlich. Nach dem Anschlag auf den Christopher Street Day in Berlin am vergangenen Wochenende lädt das queere Netzwerk Gifhorn heute um 16.30 Uhr zu einer Schweigeminute in die Torstraße. Gemeinsam möchten wir Kerzen entzünden, der verstorbenen Person gedenken und unsere Solidarität mit den Verletzten und der queeren Community zum Ausdruck bringen, hieß es wörtlich in einer Mitteilung. Die Schweigeminute sei bewusst schlicht gehalten,

0: und stehe allen Menschen offen, die ihre Anteilnahme zeigen möchten. Nach einem Einbruch in ein Einfamilienhaus im Wolfsburger Ortsteil Mörse sucht die Polizei nach Zeugen. Die Tat ereignete sich demnach zwischen Mittwochmorgen und Samstagabend in der vergangenen Woche. Zum Diebesgut könne noch keine Angabe gemacht werden, teilte die Polizei mit. Zeugen, die verdächtige Personen oder Fahrzeuge gesehen haben, sollen sich bei den Ermittlern in Wolfsburg melden. Nach Angaben der Polizei nutzten die unbekannten Täter die Abwesenheit der Bewohner aus. Die zuständige Polizeidirektion Braunschweig rät aus gegebenem Anlass von Urlaubsposts in den sozialen Medien ab. Über weitere Schutzmöglichkeiten informiert das Präventionsteam der Polizei auf Anfrage. Und das waren Nachrichten aus der Region. 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
2: Kommen wir erst einmal zum Wetter. In Braunschweig beträgt die aktuelle Temperatur 19 Grad. Maximaltemperatur lag heute etwa um die 22 Grad. Dabei war es größtenteils bewölkt. Ab und zu hat sich auch mal die Sonne blicken lassen. Es kann heute Abend auch noch stellenweise zu Regenschauern kommen. In der Nacht sinken dann die Werte wieder runter auf 14 Grad. Werfen wir einen Blick auf die nächsten Tage. Morgen am Dienstag geht es weiter mit einem Mix aus Sonne und Wolken. Es bleibt den Tag über aber trocken. Die Temperaturen etwas wärmer, 26 Grad am Tag und 12 Grad in der Nacht. Und übermorgen am Mittwoch, da bleibt dann den ganzen Tag über die Sonne da. Es bleibt auch den Tag über trocken. Die Temperaturen auch noch wärmer, zwischen 32 und 16 Grad. Das war das Wetter. Kommen wir jetzt zum Verkehr. Wie sieht es denn da auf den Straßen aus, Fabio?
3: Ja, danke, Aileen. Da haben wir einmal weiterhin im Kreis Helmstedt auf der L639 zwischen Essenrode und Abzweig nach Hondelage eine Unfallaufnahme auf allen Fahrstreifen. Ortskundige Autofahrer werden gebeten, das Gebiet weiträumig zu umfahren. Und jetzt ganz neu reingekommen auf der A7 Hannover Richtung Kassel. Dieses zwischen Dreieckselsgitter und Buckenem nach einem Unfall gesperrt. Weitere Meldungen liegen momentan nicht vor. Und wir wünschen natürlich weiterhin eine gute und sichere Fahrt in den Abend.
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2: Es ist 18.36 Uhr und wir sind auch schon in der letzten halben Stunde von Region aktuell am Abend angekommen. Heute am Montag, dem 27. Juli. Was haben wir denn noch für Themen jetzt mit dabei, Fabio?
3: Genau, einmal die Jahrestage dieser Kalenderwoche, der 31. Kalenderwoche. Und dann, wie gewohnt, um kurz vor 7 die 5-Minuten-Andacht aus dem Braunschweiger Dom.
2: Wir starten jetzt aber natürlich auch diese halbe Stunde erstmal mit ein bisschen Musik, und zwar von Sarah Larsson mit Night Sun. Kommen Sie gut in den Abend.

0: Johann Heinrich Blasius und seine Söhne Gerhard Schridde, die Familie Nerkorn oder Otto Wilke. Diese und andere Persönlichkeiten haben im Laufe der Jahrzehnte Unschätzbares geleistet, um die Flora und Fauna einer Landschaft im Osten der Stadt Braunschweig in ihrem Ursprung zu erhalten. In dieser Reihe gehört auch ein Mann, der heute vor 116 Jahren in Kremlingen geboren wurde.
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2: Er war einer der wichtigsten Wegbereiter für den Naturschutz in der Region. Aber er bleibt auch auf nationaler Ebene nachhaltig in Erinnerung. Denn die erste rote Liste bedrohter Vogelarten in Deutschland war seine Idee. Und es ist kein Zufall, dass der Dr. Berndtweg im heutigen Braunschweiger Stadtteil Riddagshausen liegt. Denn die Riddagshäuser Teiche waren über viele Jahre der zentrale Punkt im Wirkungskreis des Rudolf Berndt. Der Pastorensohn aus Kremlingen studierte nach dem Abitur am Braunschweiger Wilhelm-Gymnasium unter anderem Zoologie und Botanik. Und 1938 promovierte er in Leipzig zum Doktor der Naturwissenschaften. Mit einschlägigen Praktika und einem Volontariat bei der Vogelwarte Helgoland hatte sich Berndt frühzeitig auf die Ornithologie spezialisiert. Und weil sich seine Fähigkeiten in Fachkreisen schnell rumsprachen, wurde er schon mit 25 wissenschaftlicher Leiter einer Versuchsstation für Vogelschutz in Sachsen-Anhalt. Womöglich wäre daraus eine Lebensstellung geworden, aber nach dem Ausbruch des Zweiten Weltkrieges musste auch Rudolf Berndt an die Front. Und kurz vor Kriegsende geriet er zunächst in US-amerikanische und dann in britische Gefangenschaft. Als er 1947 freigelassen wurde, existierte sein früherer Arbeitsplatz nicht mehr. Und so kehrte der mittlerweile 37-Jährige in seine Heimat zurück. Ein Segen für die Region, wie sich bald zeigen sollte. Denn noch im selben Jahr gründete Berndt die erste Braunschweiger Vogelschutzstation. Das war der Beginn eines Zeitabschnitts, in dessen Verlauf der Vogelschutz in und um Braunschweig eine neue Blüte erlebte. Ob die Sicherung des Lebensraums bedrohter Vogelarten, die Wiederansiedlung von Graugänsen und Uhus oder die Beringung von mehr als einer halben Million Höhlenbrütern, Rudolf Berndts Arbeit galt neben den Vögeln auch immer dem Engagement für mehr Respekt des Menschen vor der Natur. Und dieses Engagement wurde belohnt. Das belegen nicht zuletzt die steigenden Mitgliederzahlen in der Bezirksgruppe Braunschweig des Deutschen Bundes für Vogelschutz, die Berndt nach dem Krieg wiedergegründet und 3 Jahrzehnte lang geleitet hat. Heute gehört der Bezirk Braunschweig als regionale Vertretung des Naturschutzbundes Deutschland, kurz NABU, zu den bundesweit aktivsten Naturschutzgruppen. Eine ihrer wichtigsten Aufgaben ist die Erhaltung des Naturschutzgebietes Riddagshäuser Teiche als Europareservat. Denn auch, dass die urwüchsige Landschaft im Braunschweiger Osten in diesen Rang erhoben wurde, ist das Verdienst von Rudolf Berndt.
0: Rudolf Berndt starb 1987 in Weddel. Das waren die Jahrestage für diese Woche von und mit Peter Michael Möckel.

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0: LoJay und Sas mit Mona Lisa.
1: Und damit sind wir auch schon am Ende von Region Aktuell am Abend angekommen. Und nach den Nachrichten der Kolleginnen und Kollegen vom NDR geht es hier bei Radio OK-Welle um kurz nach 19 Uhr weiter mit SOPS, Soziales aus Braunschweig. Und über den Abend verteilt hören Sie dann noch die Sendungen Big Band Bounce, die Schlagerparty 80% und Stargazer.
0: Genau, aber vorher hören Sie noch nun die 5-Minuten-Andacht in einer Aufzeichnung aus dem Braunschweiger Dom. Heute spricht für Sie Predikant Marc Bühner.
1: Im Studio waren für Sie
0: Fabio da Silva
1: und Eileen Schlätel. Wir wünschen Ihnen noch einen schönen Abend.
0: Tschüss.
2: Eine neue Woche hat begonnen. Der erste Arbeitstag ist soweit geschafft. Nun ein paar Momente zur Ruhe kommen in der Hektik des Alltages. Herzlich willkommen zum Abendsegen hier im Braunschweiger Dom. Die Tageslosung für heute steht bei Jeremia im 2. Kapitel und lautet: Wo sind denn deine Götter, die du dir gemacht hast? Lass sie aufstehen, lass sehen, ob sie dir helfen können in deiner Not. Ja, wo sind die Götter? Die Götter, die wir Menschen uns geschaffen haben. An irgendwas muss ein Mensch doch auch schließlich glauben. Und da kommt man schon auf Ideen. Und da wurden und werden auch immer noch so manche Götter geschaffen. Anders bei uns Christen. Wir haben keine Götter, wir haben nur einen Gott. Und wir haben auch diesen Gott nicht geschaffen, sondern er hat uns geschaffen. Doch wo ist unser Gott? Sind Sie schon einmal Gott begegnet? Haben Sie ihn schon mal live gesehen? Kann es nicht sein, dass er schon direkt vor Ihnen stand und Sie haben es einfach nur nicht mitbekommen? Zu einem Weisen kam einer und klagte: Ich suche nun so viele Jahre nach Gott und kann ihn nicht finden. Der Weise sah ihn fröhlich an und erzählte: Es war einmal ein Mann namens Nasruddin. Er ging immer hin und her über die Grenze an verschiedenen Zollstellen, einmal mit einem Esel, einmal auch mit zweien oder dreien. Auf den Eseln transportierte er große Lasten Stroh. Die Zöllner wussten, dass er ein bekannter Schmuggler war, und so durchsuchten sie ihn immer wieder und stachen mit Stöcken in die Strohballen. Und manchmal verbrannten sie sogar das Stroh und suchten in der Asche nach dem, was er schmuggelte. Aber sie fanden nichts. Und Nasruddin, er wurde reicher und reicher. Schließlich wurde er alt, zog in ein anderes Land und setzte sich zur Ruhe. Dort begegnete ihm einer der früheren Grenzwächter und fragte: Nasruddin, jetzt könnt ihr es mir ja sagen, was habt ihr geschmuggelt, was wir nie gefunden haben? Nasruddin lächelte und antwortete: Esel. Siehst du, sagte der Weise, so sucht mancher nach Gott und Gott ist vor seinen Augen. So wie diesem einen, so ergeht es vielen Menschen. Sie suchen nach Gott, wollen ihn finden, suchen nach Beweisen für seine Existenz. Sie suchen und suchen, finden aber nichts. Sie schauen und schauen, sehen aber nichts. Warum? Weil diese Menschen nicht richtig hinsehen, weil sie oberflächlich durchs Leben gehen. Und wie kann ich Gott nun in dieser Welt entdecken? Also einen genauen Tipp: was man machen muss, kann ich auch nicht geben. Ich kann nur sagen, wir sollten einfach die Augen aufhalten, dann sehen wir ihn schon. Vielleicht im Lächeln eines geliebten Menschen, im Blick eines dankbaren Kindes, in einer Geste der Zuneigung, in einem Moment des Glücks. Und wenn man Gott trotz aller Mühe mit den Augen nicht finden sollte, dann sollten wir statt mit den Augen vielleicht mal mit dem Herz schauen. Denn wie heißt es beim kleinen Prinzen? Man sieht nur mit dem Herzen gut. Das Wesentliche ist für die Augen unsichtbar.

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1: Um 19 Uhr mit Beate Rüsapp. Bundeskanzler Merz hat seine Personalveränderungen in Kabinett und Partei weitgehend abgeschlossen. Neuer Bundesverkehrsminister wird Steffen Bilger. Aus der NDR-Nachrichtenredaktion Thorsten Lange.
2: Der Baden-Württemberger ist bisher parlamentarischer Geschäftsführer der Fraktion. Er hat aber Erfahrung im Verkehrsressort. Bilger war dort schon einmal Staatssekretär. Die Abberufung seines Vorgängers Patrick Schnieder hat innerhalb der Union für großen Unmut gesorgt. Die Niedersächsin Britta Konnemann, bisher Staatssekretärin im Wirtschaftsministerium, wechselt in das Digitalressort. Und innerhalb der CDU bekommt die Hamburgerin Franziska Hoppermann eine neue Aufgabe. Der Bundesvorstand wählte sie auf Vorschlag von Merz zur neuen Generalsekretärin.
1: Nach dem mutmaßlich islamistischen Anschlag auf den Christopher Street Day in Berlin werden die Rufe nach härterem Umgang mit Gefährdern lauter. Bundeskanzler Merz will prüfen, ob die Bewegungsfreiheit potenzieller Gefährder beschränkt werden kann. CSU-Chef Söder fordert grundlegende Veränderungen im Umgang mit islamistischen Gefährdern. Schleswig-Holsteins Ministerpräsident Günther sagte auf NDR Info, dass auch er sich strengere Gesetze vorstellen könne.
3: Wir haben in Schleswig-Holstein im Moment ein Polizeigesetz, auch in der Überarbeitung, wo wir beispielsweise Bewährungshaft vereinfachen, dass Möglichkeiten dort bestehen, gerade Gefährder. Und ich bin auch offen dafür, wenn auf bundesgesetzlicher Ebene noch etwas getan werden kann, beispielsweise beim Jugendstrafrecht, wir auch Verschärfungen bekommen, um eben, ich sag mal, die Gefahr, dass solche Anschläge stattfinden, weiter zu minimieren. Das muss jetzt schon auch unsere Aufgabe als Politik sein.
1: Schleswig-Holsteins Ministerpräsident Günther auf NDR Info. Deutschland hilft bei der Bekämpfung des riesigen Waldbrands an der französischen Atlantikküste. Die Bundeswehr hat dazu zwei Transporthubschrauber und ein Transportflugzeug A400M mit Material entsandt. Laut Verteidigungsministerium ist der Einsatz auf 5 Tage begrenzt. Regierungssprecher Cornelius betonte, die verheerenden Waldbrände in Frankreich und Spanien erfüllten die Bundesregierung mit großer Betroffenheit. Kanzler Merz stehe dazu in Kontakt mit Präsident Macron und dem spanischen Ministerpräsidenten Sanchez. Der Unmut über den Massentourismus hat auf Mallorca einen neuen Höhepunkt erreicht. Bei der größten Protestkundgebung dieser Art auf der spanischen Mittelmeerinsel skandierten Zehntausende Protestrufe. Die Polizei bezifferte die Zahl der Demonstranten auf 25.000. Die Veranstalter sprachen von 70.000 Teilnehmern. Am Ende der Kundgebung kam es zu Rangeleien zwischen Demonstranten und Polizisten mit mehreren Verletzten. Das waren die Nachrichten. Das Wetter in Norddeutschland, nachts meist trocken, 17 bis 10 Grad. Morgen Wärme und heiter bei 21 bis 27 Grad. Es ist 19.03 Uhr.
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4: Austritt von radioaktivem Material in PTB. Geschwärzte Fehlerquote im Sachverständigenbericht. Für Einzelhandelskonzept. Regionalverband sammelt Daten über Größe und Sortiment. Und gegen Falschparker. SoVD-Postkartenaktion auf Behindertenparkplätzen geht in nächste Runde. Im Studio Marieke Eichner. Das sind die Meldungen im Einzelnen. Im April 2021 trat aus einem Messgerät in der Physikalisch-Technischen Bundesanstalt PTB in Braunschweig radioaktives Krypton 85 aus. Nach einer Klage vor dem Verwaltungsgericht wurde nun der Sachverständigenbericht zum Vorfall mit Schwärzungen vorgelegt, wie der Kläger mitteilte. Im Bericht wird ein Herstellerfehler als wahrscheinliche Ursache genannt. Zu den geschwärzten Passagen gehört die Fehlerquote des Herstellers Eckert & Ziegler. Nach Angaben des Klägers begründet die PTB die Schwärzung mit der Wahrung von Geschäftsgeheimnissen. Nach Darstellung des Klägers kann es jedoch keine Fehlerquote geben, da das Strahlenschutzgesetz vorschreibt, dass ein Austritt radioaktiver Stoffe mit Sicherheit verhindert wird. Die Klage vor dem Verwaltungsgericht wurde von einem Anwohner der PTB erhoben, der sich auf das Informationsfreiheitsgesetz und das Umweltinformationsgesetz berief. Mehr dazu hören Sie am Dienstag ab 7 Uhr in Region Aktuell. Der Regionalverband Großraum Braunschweig startet eine Erhebung zum Ist-Zustand des Einzelhandels in unserer Region. Die Daten sollen die Grundlage für die Neuaufstellung des regionalen Einzelhandelskonzeptes bilden. Ziel sei die Erreichbarkeit für alle und eine ausgewogene Verteilung des Angebots, hieß es. Dazu werden nach Angaben des Regionalverbandes ab der kommenden Woche Läden, Supermärkte und Geschäfte ausgemessen und nach Sortiment klassifiziert, beginnend in den Landkreisen Wolfenbüttel und Peine. Die erfasste Datengrundlage werde den Kommunen kostenlos für eigene Konzepte und die Bauleitplanung zur Verfügung gestellt, teilte der Regionalverband mit. Zudem würden im Einzelhandelskonzept gemeinsam Leitlinien zur Steuerung großer Geschäfte des Einzelhandels definiert. Der Braunschweiger Kreisverband des Sozialverband Deutschlands, SOVD, startet erneut eine Postkartenaktion gegen Falschparkende. Ab sofort sind beim SOVD am Bäckerklint Postkarten erhältlich, auf denen steht: Sie haben meinen Parkplatz, wollen Sie auch meine Behinderung? Damit soll laut SOVD darauf aufmerksam gemacht werden, dass Behindertenparkplätze ausschließlich für Menschen mit Handicap benötigt werden. Wir hoffen, dass wir diesen Falschparkenden auch mithilfe der Bevölkerung einen Denkzettel auf der Windschutzscheibe verpassen können, sagte Braunschweigs SOVD-Kreisvorsitzende Monika Henke wörtlich. Nach Angaben des SOVD wurden im vergangenen Jahr in Braunschweig fast 3000 Falschparkende auf Behindertenparkplätzen festgestellt. Die Postkarten sind für mobilitätseingeschränkte Personen nach E-Mail-Anfrage auch per Post erhältlich. Und das waren Nachrichten aus der Region. 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
6: Herzlich willkommen zu einer neuen Ausgabe von SOPS, Soziales aus Braunschweig und Umgebung bei Radio OKWelle. Ihr Moderator Wolfgang Altstädt. Folgende Beiträge sind vorgesehen: Projekt gegen Einsamkeit, Besuch und Beratungsdienst St. Johannes, Mitmacheck, Nesteldecken und Braunschweiger Schulverweigerer. Gute Unterhaltung wünscht das SOPS-Team. Sehr viele ältere Menschen verbringen Tage, manchmal Wochen, ohne ein einziges richtiges Gespräch. Ausgesprochen wird das selten, aus Scham oder weil man niemand zur Last fallen will. Für Angehörige bleibt oft nur die leise Sorge im Hintergrund. Mit Hallo Helga wurde ein Telefonservice entwickelt, der genau das auffängt. Helga ist eine sympathische KI-Stimme, die regelmäßig anruft, je nach Wunsch, unter anderem auch wöchentlich. Weitere Informationen gibt es unter www.hallo-helga.com. Ich sprach mit Colin Graham, Mitbegründer und Geschäftsführer von Hallo Helga. Was für eine Idee steckt dahinter, Herr Graham?
7: Genau, also wir haben gemerkt, dass Einsamkeit im Alter ein sehr großes Problem ist und auch ein größer werdendes Problem. Und wir dachten uns, die Jugend löst das Ganze mit KI und wollten das Ganze auch für Senioren und Seniorinnen zugänglich machen.
6: Was sagt das Statistische Bundesamt über Menschen ab 65 oder über 85 Jahren?
7: Das Statistische Bundesamt sagt, dass ältere Menschen besonders häufig allein leben. Das ist über 65 Jahren so ziemlich jeder Dritte. Bei über 85-Jährigen sind es dann schon fast mehr als jeder Zweite.
6: Was sagt die Weltgesundheitsorganisation, WHO, dazu?
7: Laut WHO ist jeder Sechste von Einsamkeit betroffen. Und Einsamkeit soll laut WHO auch so schädlich oder schädlicher sein als Tabakkonsum oder auch Fettleibigkeit. Und insgesamt werden von der WHO ungefähr so 870.000 Todesfälle mit Einsamkeit verknüpft. Das ist fast 100 pro Stunde. Und genau, also ungefähr ein Viertel der älteren Menschen ist davon betroffen.
6: Wie funktioniert der Telefonservice Hallo Helga?
7: Wir haben eine Online-Plattform für Angehörige und die können da quasi ihren Senioren oder ihre Seniorin anlegen, dort verschiedene Daten eingeben, wie Name, Geburtstag oder Hobbys oder auch Biografie. Und unsere Helga ruft dann quasi zu einem festgelegten Zeitpunkt an und beginnt dann ganz locker das Gespräch mit demjenigen.
6: Ja, wie oft und wie lange kann so ein Gespräch sein?
7: Also wir haben verschiedene Angebote. Das geht von einmal pro Woche über dreimal pro Woche bis jeden Tag. und dann geht jedes Gespräch um die 10 Minuten.
6: Wie viele Teilnehmer haben Sie denn zum Beispiel hier im Großraum Braunschweig?
7: Noch keine. Also wir sind sehr frisch als Unternehmen. Uns gibt es jetzt knapp seit einem Monat und wir sind gerade dabei, uns so ein bisschen zu etablieren in dem Feld.
6: Wo läuft denn das schon ein bisschen besser? In Großraum oder in Hannover?
7: Nee, also wir kommen aus Leipzig. Wir sind tatsächlich also in Ostdeutschland zugange. Und hier in Leipzig haben wir dann so den einen oder anderen. Aber wie gesagt, halt noch nicht viele, weil wir sind extrem frisch.
6: Also Sie sagten ja, Gespräche 10 Minuten lang und da können die Anrufer oder die angerufen werden auch Fragen stellen, ne? Oder nicht?
7: Genau, also das ist quasi also wie ein ganz normales Gespräch, wie man das jetzt auch mit einem Menschen führen würde. Und also man kann Fragen stellen, man kann sich auch Fragen stellen lassen, ein bisschen erzählen, was man gemacht hat. Und Helga stellt dann halt auch Nachfragen oder erklärt auch Sachen. Wenn sie zum Beispiel auch Fragen zur Jugendsprache haben oder sowas, was jetzt das ein oder andere Wort bedeutet, was das Engel gesagt hat, dann kann Helga das auch erklären oder auch Empfehlungen geben, zum Beispiel, was man heute Abend im Fernsehen gucken könnte oder ähnliches.
6: Aber Hallo Helga ist die KI, ja?
7: Genau. Hallo Helga ist unsere digitale Telefonbegleiterin, sagen wir immer. Also KI steht bei uns nicht im Vordergrund. Also sie sagt das auch, wenn sie gefragt wird. Aber wir wollen das halt, wir wollen nicht, dass es so von vornherein so präsent ist, sage ich mal, um halt den Aspekt Einsamkeit besser verringern zu können. Na, wir hätten noch eine Sache. Wir machen jetzt neuerdings auch Gedächtnistraining. Das ist quasi auch, also eine Helga quasi. Und die macht dann so kleine Spiele mit demjenigen, um halt so eine Aktivierung zu schaffen, um so, also Merkspiele oder Sätze vollenden, so verschiedene Dinge.
6: Ja, wie könnten Sie denn noch, was machen Sie denn noch an Öffentlichkeitsarbeit?
7: Also gestern waren wir beim MDR, beim Mitteldeutschen Rundfunk, im Interview und es wurde ein Zeitungsartikel von der Leipziger Zeitung geschrieben über uns.

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1: Der Besuchs- und Beratungsdienst St. Johannes Braunschweig wurde ins Leben gerufen, um Menschen in Krisensituationen beizustehen, um den ganz normalen Alltag zu ermöglichen. Es werden große Anstrengungen unternommen, damit die Betreuten auch wieder in die Gemeinschaft zurückgeführt werden, eine Integration in ein soziales Umfeld stattfindet und die Vereinsamung gestoppt wird. Der Besuchs- und Beratungsdienst hat die Möglichkeit, durch ein großes Netz von ehrenamtlichen Mitarbeiterinnen und Mitarbeitern eine Vielfalt von Unterstützung anzubieten. Ich sprach mit Heidrun Möbius, Heidi Lohmann und Pfarrer Thomas Vogt. Auch in der St. Johannes-Gemeinde ist die Vereinsamung im Alter ein großes Thema.
2: Ja, wir haben also dafür gesorgt, dass also viele Menschen sich vernetzen konnten und es spricht sich rum und sie können eben auch ihre Freunde und Bekannten mitnehmen, unabhängig von Religion, von Hautfarbe, von Diversität. Und das hat uns sehr bekannt gemacht. Und wir leben das gemeinsam mit vielen Mitarbeitern. Seit dem Wegfall der Zivildienstleistenden wird der Besuchs- und Beratungsdienst ausschließlich von ehrenamtlich arbeitenden Menschen getragen. Und ich mache das eben seit 41 Jahren. Und zwei aus der Anfangszeit sind immer noch meine Mitarbeiterinnen. Und dann kommen immer welche dazu. Und in der letzten Zeit sind auch neue gekommen. Aber wir brauchen natürlich jüngere Menschen, weil ich gehe auch auf die 80 und bräuchte dringend mal frisches Blut und jemanden, der diese fröhliche Arbeit und der gerne mit Menschen arbeitet, wäre da völlig da richtig.
1: Frau Lohmann, Sie arbeiten ehrenamtlich. Seit wann?
3: Seit circa 10 Jahren arbeite ich ehrenamtlich für den Besuchsdienst. Und angefangen hat das eigentlich mit der Kaffeestube, die immer jeden letzten Mittwoch im Monat stattfindet. Dazu werden Bewohnerinnen aus dem Altenheim Bethanien zu uns geholt, die alleine nicht mehr kommen können. Die werden begleitet und auch mit Rollstuhl geholt. Die sind immer sehr dankbar, wenn die mal rauskommen. Und in der näheren Umgebung sind auch welche, die werden mit dem Auto, mit dem Fahrdienst, mit dem Auto von der Johannesgemeinde abgeholt und wieder nach Hause gebracht. Und die kommen also alle sehr gerne. Und das sind eigentlich immer mehr, wer das hört und einmal bei uns war, der kommt also immer gerne wieder. Und dann haben wir alle 14, immer den zweiten Mittwoch im Monat, ein Kulturtreff. Das sind immer sehr spannende Referenten da und wir haben tolle Themen, über die da berichtet wird. Es ist immer von 15 bis 17 Uhr. Eine Stunde ist ein Vortrag. Und dann noch eine Stunde ist gemütliches Beisammensitzen bei Kaffee und Kuchen. Und das wird auch sehr gut angenommen. Da werden auch genauso gut die Bewohner geholt aus Bethanien und die in der Nähe wohnen. Ob die bei uns in der Gemeinde sind oder zu einer anderen Gemeinde gehören, das ist egal. Und die holen wir immer ab. Und außer Kulturtreff und Kaffeestube begleiten wir die Bewohner noch aus den Heimen beim Einkaufen oder beim Arztbesuch, wenn sie keine Familie haben, die sich kümmert. Machen wir Arztbesuche und besuchen die. Wir machen Geburtstagsbesuche in der Gemeinde, besuchen die älteren Bewohner da. Kleine Blume, kleine Karte. Manchmal wird man reingebeten, freuen die sich, wenn jemand kommt. Viele kriegen überhaupt keinen Besuch mehr zum Geburtstag. Ja, und das macht uns allen sehr viel Spaß und wir machen das sehr gerne.
1: Die letzte Frage geht an Pfarrer Thomas Vogt. Was könnte noch besser laufen für die Bevölkerung im Stadtteil?
4: Zunächst mal muss ich sagen, bin ich ja als Pfarrer der St. Johannes-Gemeinde geadelt. Einen so wunderbaren Besuchsdienstkreis zu erleben von vielen, vielen Ehrenamtlichen, die das tragen. Anders ist im Grunde Kirche gar nicht mehr vorstellbar, auch mit Blick auf zukünftige Entwicklungen. Es werden eben viele sein und es werden vor allen Dingen Ehrenamtliche sein müssen, die dafür Sorge tragen, dass wir die Nähe zu den Menschen im Quartier, im Kiez, im Stadtteil nicht verlieren. Blinde Flecken bleiben immer, Einsamkeit, das hat Frau Möbius ja schon gesagt, ist ein großes Thema, war schon vor 40 Jahren ein großes Thema und wird es in Zukunft bleiben, wird sich sicherlich noch verstärken. Und es gibt natürlich auch Menschen, die man schwer aus ihren Höhlen herausholen kann, die sich verschlossen haben, die uns keine Möglichkeit bieten, unsere Räume anzubieten, in denen wir die unterschiedlichsten Veranstaltungen bieten. Es wird immer Menschen geben, die auch mit unserer Art zu leben nicht übereinstimmen. Das gehört einfach dazu. Wir sind jedenfalls einladende Kirche und wollen das auch bleiben und sind darin auch absolut voraussetzungslos. Vielmehr stehen wir für Vielfalt, für eine bunte Gemeinde. Es gibt ja auch bei uns im Stadtteil unterschiedliche Träger, die sich diakonisch und auch sozial engagieren. Und auch mit denen sind wir im engen Austausch, in besonderer Weise Frau Möbius. Da gibt es einen Arbeitskreis 120. Die treffen sich einmal im Monat donnerstags und tauschen sich aus über das, was man vor Ort noch optimieren und verbessern kann. Ich erlebe den Besuchsdienst und die Mitarbeiterinnen auch niemals so, dass sie sagen, wir haben jetzt unser Konzept und wir sind fertig, sondern wir fangen jeden Tag neu an, zu denken, zu überlegen. Die Herausforderungen sind groß. Das Telefon im Büro des Besuchsdienstes steht im Grunde kaum still. Es kommen konkrete Fragen. Wir müssen spontan reagieren. Und deshalb sind wir nicht mit einem fertigen Konzept ausgestattet, sondern wo Menschen leben und wo man Menschen begegnet, entstehen täglich neue Herausforderungen, neue Fragen und wir öffnen uns dem Leben.

0: Das Mitmacheck der Bürgerstiftung Braunschweig bietet Raum für Begegnungen, Kurse, Veranstaltungen und. Ein neuartiges Projekt ist das NEP-Projekt für Nesteldecken zugunsten von Demenzkranken. Das Mitmacheck befindet sich im östlichen Ringgebiet, Nussbergstraße 9, Ecke Rosenstraße. Ich sprach mit Cody Dudek von der Bürgerstiftung Braunschweig. Das Mitmacheck der Bürgerstiftung startet ein neues NEP-Projekt für Nesteldecken zugunsten von Demenzkranken. Was sind Nesteldecken?
1: Nesteldecken sind liebevoll gestaltete kleine Decken, circa 60 x 45, zumindest ist das Maß, das wir jetzt uns vorgenommen haben, die unterschiedliche Beschäftigungsmöglichkeiten bieten, Reißverschlüsse, Bänder, Perlen, Schnallen und so weiter, und die auch aus unterschiedlichen Materialien gefertigt sind, sodass es ganz unterschiedliche taktile Reize gibt. Diese Decken sind für Demenzkranke oder Menschen mit innerer Unruhe, und die wirken sehr beruhigend bei der Beschäftigung. Da haben die Finger etwas zu tun, die Finger sind beschäftigt und es gibt viel zu tun.

0: der eine Nesteldecke nähen möchte. Und ja, wie gesagt, wir treffen uns alle 2 Wochen, nähen dann im Mitmacheck. Einige nehmen ihre Decke mit nach Hause, beenden sie dann zu Hause. Wir haben ungefähr 15 Damen haben sich bislang gemeldet. Und wir nähen dann zusammen im Mitmacheck. Einige nehmen dann ihre Decke mit nach Hause, um sie dann da fertigzustellen und beim nächsten Mal dann mitzubringen, sodass sie dann in die entsprechende Einrichtung gebracht werden kann.
1: Sie sprachen es schon an. Wann und wo finden die Treffen statt? Zum Beispiel die nächsten Treffen?
0: Das nächste Treffen findet nächste Woche am 2. Juli statt. Von 17 bis 19 Uhr im Mitmacheck der Bürgerstiftung. Das ist in der Nussbergstraße 9, Ecke Rosenstraße im östlichen Ringgebiet.
1: Muss ich angemeldet werden?
0: Nein, nein. Also ich freue mich über eine Mail oder über einen Anruf, aber grundsätzlich muss sich niemand anmelden. Wir haben eine offene Tür und wer Lust hat mitzumachen, kann einfach dazukommen.
1: Wie kommen Sie denn an die Demenzkranken?
0: Ich habe im Vorfeld, als wir diese Idee hatten, habe ich die Senioreneinrichtung in Braunschweig angeschrieben und gefragt, ob sie Interesse an solch einer Decke haben. Und die Resonanz war wirklich überwältigend, dass wir haben wirklich ein dickes Auftragsbuch sozusagen. Einige wollten erstmal eine Probedecke haben, andere haben gleich gesagt, oh, das kenne ich, das ist ganz großartig, ich nehme gleich 5, 10 oder wie viel auch immer. Und ja, wir sind jetzt dabei, die Aufträge abzuarbeiten. Die ersten 3 Decken habe ich am Dienstag ausgeliefert. Einmal eine Probedecke und einmal die Einrichtung hatte gesagt, wir hätten gern 2. Und ja, da bin ich auf ganz große Freude und Dankbarkeit gestoßen, als ich die ausliefern konnte.
1: Wer stellt die Materialien zur Verfügung?
0: Wir haben ein kleines Stofflager im Mitmacheck. Das sind teilweise Stoffspenden, ein bisschen was kaufe ich auch, dass wir bunte Perlen haben und so weiter. Aber jede Näherin, die kommt, hat auch einen Fundus und bringt dann alles Mögliche an Reißverschlüssen, Bändern, Perlen, Knöpfen, Spitze und so weiter mit. Und wir haben, das ist auch aus einem Nachlass, wir haben ein großes Glas mit Murmeln, die wir auch einarbeiten in die Decken, sodass es ein bisschen auch Klackergeräusche gibt. Also nicht nur etwas zu fühlen, sondern auch etwas zu hören.
1: Also was wird denn sonst noch alles gemacht im Mitmacheck der Bürgerstiftung?
0: Wir haben zum Beispiel ein zweites Nähprojekt, das der Lesel. Wir nähen also eine Woche Nesteldecken, eine Woche nähen wir Lesel, Plüschesel, den schlauen Leseesel. Der ist Bestandteil des Projektes Lesel unterwegs, das die Bürgerstiftung mit der Stadtbibliothek Braunschweig zusammen hat. Es gibt in der Stadtbibliothek Rucksäcke mit 10 Bilderbüchern, die jeweils 4 Wochen in der Kita bleiben. Die Kinder können die Abenteuer erleben, die Bilder ansehen, die Geschichten vorgelesen bekommen. Und immer hört der schlaue Esel zu. Bislang musste dieser Esel zusammen mit dem Rucksack immer wieder zurückgegeben werden. Seit Sommer letzten Jahres darf der selbstgenähte Esel behalten werden. Und das ist immer eine ganz große Freude für die Kinder, dass sie ihren Esel dann wieder mitnehmen dürfen. Dann haben wir zusammen mit Studierenden der Wirtschaftsinformatik von der TU Braunschweig ein regelmäßiges Angebot gemeinsam digital. Das findet alle 2 Wochen Mittwoch statt. Da können Seniorinnen und Senioren mit ihrem Handy, Tablet, PC kommen und Fragen stellen, wie ein Handy eingerichtet wird oder wie kann ich mir das und das runterladen oder wie werde ich aktiv auf Instagram und Facebook. Da haben die Studierenden dann viele Antworten für die Seniorinnen und Senioren. Dann haben wir noch Bastelangebote, Malangebote. Wir haben einige Veranstaltungen vom Bürgerkolleg finden im Mitmacheck statt, zum Beispiel Fake News erkennen oder Fragen statt argumentieren.

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1: Koordinierungsstelle Schulverweigerung, die zweite Chance. In Braunschweig kümmert sich die Koordinierungsstelle Schulverweigerung, die zweite Chance, um Kinder und Jugendliche, die ohne ersichtlichen Grund, etwa unentschuldigt, nicht mehr zur Schule gehen. Ziel ist es, diese jungen Menschen wieder in den Schulalltag zurückzuführen und die Schulen bei ihrem gesetzlichen Auftrag zu unterstützen. Die Koordinierungsstelle ist ein Angebot der Abteilung Jugendförderung der Stadt Braunschweig und arbeitet eng mit dem Fachbereich öffentliche Ordnung und Sicherheit sowie mit Braunschweiger Schulen und Schulsozialarbeiterinnen und Schulsozialarbeitern zusammen. Ich sprach mit Heiko Heberlein und Bernd Zenke. Was steckt oft hinter den Fehlzeiten oder der Schulverweigerung?
2: Ja, die Gründe fürs Fehlen in der Schule sind und können ganz, ganz vielseitig sein und vielfältig. Das kann von der chronischen Unlust bis hin zur längeren Erkrankung kann alles dabei sein. Das kann auch sein, dass die Eltern oder Kinder, Jugendlichen vergessen haben, einfach mal die Krankmeldung abzugeben, die sie vom Arzt bekommen haben. Das kann von Mobbing-Erfahrungen bis hin zur Gewalt im elterlichen Haushalt, Trennung oder Scheidung der Eltern. Ja, und plötzlich habe ich natürlich als älterer Bruder auch eine ganz, ganz andere Funktion zu Hause für meine Geschwister oder für einen meiner Elternteile. Wir haben auch zum Teil mit Drogen- und Alkoholerfahrungen zu tun. Das kann auch eine Rolle spielen. Es ist auch beliebt, ganz beliebt zum Beispiel ist bei einigen von unseren Schülern und Schülerinnen, dass man sich anstecken lässt von einem Mitschüler und sagt, ey, komm, lass mal letzte Stunde abklemmen. Heute sechste Stunde haben wir Mathe. Lass mal Eis essen gehen oder lass mal in die Stadt gehen. Aber auch die psychischen Erkrankungen rücken immer mehr in den Fokus. Wir haben viele, die mit Depressionen zu tun haben und dadurch natürlich dann auch irgendwie vorstellig werden müssten beim Facharzt. Was man ja allseits bekannt ist, dass man Termine bei Fachärzten, das dauert immer so seine Zeit. Genau. Und große Probleme können natürlich auch immer noch leider die Eltern sein. Ne? Die Elternarbeit ist auch das Schwierige zum Teil, weil wenn sich die Eltern nicht einig sind, nutzt das Kind natürlich dann auch, dass wenn Mama Nein sagt, sagt Papa vielleicht ja. Und wird es dann halt auch schwierig, ne? Den Weg zurück in die Schule zu finden.
3: Ich würde da gerne nochmal einhaken, und zwar auch viele von den Hörerinnen und Hörern hier gerade auf dem Kanal haben ja auch eine gewisse Vorstellung von, wie sieht so ein klassischer Schulverweigerer aus, und das kann man so gar nicht sagen. Ich denke, wir haben wirklich von armen Familien bis zu Familien, wo kein Geld keine Rolle spielt, von Akademikern, ist es alles vertreten, weil die Thematik einfach auch jeden betreffen kann. Auch Elternhäuser, die sagen, ach, Schulverweigerung, sowas kennen wir nicht, sind schneller betroffen, als man denkt. Ein Schlüsselerlebnis, der Opa stirbt, der Partner stirbt und alles ist wichtiger als Schule. Und dann kommen wir und versuchen zu unterstützen.
1: Wie kommt das Jugendamt an die Schulverweigerer? Wie viele gibt es in Braunschweig?
3: Ja, also das Jugendamt kommt an die Schulverweigerer unter anderem, weil die Schulen verpflichtet sind, uns zu melden. Es gibt einen Erlass vom niedersächsischen Kultusministerium, in dem jetzt neuerdings steht, nach 10 unentschuldigten Tagen soll das Jugendamt kontaktiert werden. Wir sind da strenger. Wir sind seit 2014 dabei mit 5 unentschuldigten Fehltagen. Das heißt, Schulen müssen eigentlich nach 5 unentschuldigten Fehltagen uns eine Meldung zukommen lassen. Wir sind seit 2 Jahren digital unterwegs, das heißt, es gibt eine Online-Matrix, bei dem der Schulleiter, der Schulsozialarbeiter die Daten eintragen kann. Es steht nicht viel drin. Wir bekommen den Namen und wir bekommen die Adresse und wir bekommen die unentschuldigten Fehltage und noch 1-2 kleine Mitteilungen, die wichtig sind für die weitere Bearbeitung. Und wir, Schulverweigerung, so steht es ja schon im Namen, wir koordinieren diese Mitteilungen und gleichen jede Meldung im Jugendamt mit dem Allgemeinen Sozialen Dienst ab. Denn wir wollen ja nicht doppeltätig werden. Wir fragen, sind die Familien bekannt, sind die Familien nicht bekannt? Und sollen wir versuchen, die Familie zu einem regelmäßigeren Schulbesuch zu motivieren, insbesondere das Kind? Das heißt, der Gedanke hinter diesem System ist, jeder Schüler, der wegen Schulverweigerung an uns gemeldet wird, soll ein Angebot vom Fachbereich bekommen. Wenn wir das nicht erledigen können, dann übernimmt das der ASD. Und da würde ich dir gerne noch ein paar Zahlen mitteilen. Und zwar letztes Jahr haben wir zum ersten Mal die 400 Meldungen geknackt. Das heißt, wir haben 400 Meldungen bekommen von Schülern mit extrem hohem Bedarf, mehr als 5 unentschuldigte Fehltage. 5 unentschuldigte Fehltage ist der bestmögliche Weg. Wir haben auch Meldebögen mit 50, mit 60, mit 70. Wir rufen dann teilweise auch aus Spaß, nicht aus Spaß, wir rufen an in Sekretariaten und fragen, wie ist es gekommen? Und meistens wird dann quasi der Gesprächspartner am Ende des Telefons still und sagt, wir wussten, dass dieser Tag kommt. Wir haben ja einen Schüler wirklich mit 120 Tagen. Die Eltern haben gesagt, der ist in der Klinik und wir haben uns darauf verlassen. Und so verschwinden manche unterm Radar. Und wir wollen nicht, dass Leute unterm Radar verschwinden, sondern wir wollen mit den Leuten reden, mit den Leuten in den Dialog gehen und sie versuchen zu führen. Ein anderes Thema, was ich auch noch ansprechen möchte, wir haben 400 Meldebögen im Jahr, aber die Zahl ist weitaus höher. Wir erfassen einmal im Jahr alle unentschuldigten Fehltage, die auf dem Zeugnis erfasst sind, von 5. bis 10. Klasse. Und unser letztes aktuelles Datum, was wir erfasst haben, war 2022. Und da waren 21% von 30.000 Schülern hatten mindestens einen unentschuldigten Fehltag auf dem Zeugnis. Also es ist keine Minderheit, über die wir hier sprechen.
1: Seid ihr denn sicher, dass alle Schulen wirklich melden ab 5 Fehltage?
3: Also es ist folgendermaßen, es gibt Schulen, die melden wirklich pflichtbewusst. Und ich finde, in Braunschweig sind wir da sehr gut aufgestellt. Wir kommen später nochmal dazu, wie wir das schaffen, dass die so pflichtbewusst sich bei uns melden. Und wir können natürlich jetzt, ich glaube, dieses Jahr war es neu, uns auf den Erlass vom Niedersächsischen Kultusministerium stützen und sagen, Leute, ihr könnt nicht aus Spaß melden, ihr sollt, denn wir haben andere Möglichkeiten, Schülerinnen und Schüler zu fördern, als ihr es an der Schule könnt.
1: Ich finde das eine schöne Gegenkontrolle mit den Fehltagen auf den Zeugnissen.
3: Wir machen das extra, denn uns fällt da ein großes Ungleichgewicht auf. Und dementsprechend versuchen wir dann auch Schulleiter zu sensibilisieren und sagen, wir sind da nicht vorwurfsvoll oder so. Wir sagen, ey Leute, ihr habt an eurer Schule 1000 unentschuldigte Fehltage insgesamt, aber ihr habt uns nur 10 Bögen geschickt. Das wären bestimmt 50 Bögen wert gewesen, weil bei den unentschuldigten Fehltagen zählen wir ab dem ersten und die zweite Chance hat als Legitimation 5 unentschuldigte Fehltage.
1: Eine Frage noch. Wer spricht denn als erstes mit den Eltern zum Beispiel? Das Jugendamt?
3: In der Regel ist es so, dass die Eltern als erstes von Schule kontaktiert werden müssen. Das steht im Gesetz. Wir haben aber auch Erstgespräche, in denen wir feststellen, wo Eltern uns sagen, Herr Zemke, Sie sind der Erste, der mir erzählt, dass meine Tochter 20 unentschuldigte Fehltage hat. Das kommt auch vor. Wir merken das auch bei den Meldeprozessen, dass während die Zeugnisse geschrieben werden, wir auf einmal eine unglaublich hohe Anzahl an Meldebögen bekommen, weil dem Lehrer auffällt, oh, der Schüler, den ich schon 6 Monate bei mir habe, der hat ja 23 unentschuldigte Fehltage. Und dann sagt der Schulleiter, hast du schon der zweiten Chance gemeldet? Den wir auch in der Regel gut kennen. Und dann kriegen wir die Bögen auf einmal in einem großen Batzen und müssen viel koordinieren.

0: Ja, Heinz, hören wir jetzt deine Rubrik zu guter Letzt.
1: Ja, das Urteil einer gendernden Person. Das Urteil des Amtsgerichts Dessau-Roßlau kam dem Oberlandesgericht Domburg nicht nur spanisch, sondern auch zu neudeutsch vor. Das Oberlandesgericht erkannte Rechtsfehler und monierte, dass das Urteil in gendergerechter Sprache verfasst war. In der Schrift tauchten etwa eine sachverständige Person und eine messverantwortliche Person auf. Immerhin, der Verfasser bezeichnete sich als Richter, nicht als richtende Person. Das Gericht mahnte, richterliche Entscheidungen verlangten Formulierungen, die klar und bestimmt seien. Das Amtsgericht muss nun neu verhandeln und wohl auf gegenderte Sprache verzichten. Fazit, ob Spanisch, Neudeutsch oder Genderex, im Gericht wird immer noch Deutsch gesprochen und geschrieben.
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2: Einen Pressetipp habe ich noch. Rentenerhöhung 2026. Viele gehen leer aus. Aktuell verschickt die Rentenversicherung Post wegen der Rentenerhöhung um bundesweit 4,24%. Bald werden aber viele der angeschriebenen Rentner und Rentnerinnen auch Post vom Sozialamt kriegen, dass diese Mehrzahlungen gleich wieder einkassieren werden. Das betrifft alle Menschen, die Erwerbsminderungsrente und Altersrente beziehen und ihre Rente mit Grundsicherung aufstocken müssen. Wer so wenig Rente erhält, dass diese vom Staat aufgestockt werden muss, bei dem wird die Erhöhung auf die Sozialleistung angerechnet. Diese Personen erhalten auch nach der Rentenerhöhung das gleiche Geld wie vorher. So Kai Borsi, Regionalleiter beim Sozialverband Deutschland, SOVD in Braunschweig. Es ist schon bedenklich, dass die Rentenerhöhung soll ja auch die Missstände bei der Rente etwas ausgleichen und für mehr Rentengerechtigkeit sorgen. Die Menschen ganz am Ende der Gesellschaft werden aber davon nicht profitieren, führt Borsi aus. Der SOVD kämpft seit Jahren für lebensstandardsichernde Renten und gegen Altersarmut. Seit 2005 werden die Renten höher besteuert und das Rentenniveau ist von 1990 von 55% auf 48% gesunken. Rentner und Rentnerinnen haben bereits heute massive Kaufkraftverluste. Und da ist die hohe Inflation der letzten Zeit noch gar nicht eingerechnet. Die Politik muss dagegen steuern, fordert Borsi. Bei der diesjährigen Rentenerhöhung gehen rund 4.300 Betroffene in Braunschweig leer aus. 24.140 Menschen in der Region. In Niedersachsen sind davon 133 Personen betroffen. Bundesweit über 1,2 Millionen Menschen. Das Verhältnis von Männern und Frauen ist dabei relativ ausgeglichen.

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1: Die Sendestunde neigt sich dem Ende zu. 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
1: Um 20 Uhr mit Beate Rüsapp. Nach Recherchen von NDR, WDR und SZ hatte ein Analysetool des Bundeskriminalamts den mutmaßlichen Attentäter vom Berliner CSD bereits Wochen vor dem Anschlag als Hochrisikoperson bewertet. Bis zuletzt wurde die Wohnungstür des Islamisten mit einer Kamera überwacht. Aus Hamburg, Mandy Sarti.
2: Abdul B. wurde im Mai kurzzeitig sehr engmaschig vom LKA überwacht. Damals mit dem Ergebnis, dass keine Hinweise auf ein, Zitat, aktionsorientiertes Verhalten vorliegen. Entsprechende Maßnahmen wurden daraufhin dann zurückgefahren. Wenige Wochen vor dem Anschlag wurde der mutmaßliche Attentäter dann von einem BKA-Analysetool als Hochrisikoperson eingestuft. Schärfere Kontrollen sind dann aber wegen des Ergebnisses aus der früheren Überwachung eben nicht erfolgt.
1: Bundeskanzler und CDU-Chef Merz hat seine Personalwechsel in Kabinett und Partei weitgehend abgeschlossen. Merz präsentierte die bisherige Schatzmeisterin und Hamburger Bundestagsabgeordnete Hoppermann als neue CDU-Generalsekretärin. Bereits zuvor hatte der Kanzler erklärt, dass der bisherige parlamentarische Geschäftsführer der Unionsbundestagsfraktion Bilger neuer Verkehrsminister werden soll. Vor allem die Entlassung des bisherigen Verkehrsministers Schnieder hatte teilweise Empörung in der CDU ausgelöst. Änderungen gibt es auch in der zweiten Reihe der Regierung. Die parlamentarische Wirtschaftsstaatssekretärin Konnemann aus Niedersachsen wechselt im Rahmen der Personalrochade ins Digitalministerium. Sie werde ihre Funktion als Mittelstandsbeauftragte dabei mitnehmen, kündigte Merz an. Der neue britische Premierminister Burnham hat den ukrainischen Präsidenten Selenskyj als ersten ausländischen Staatsgast empfangen. Damit wolle er ganz bewusst eine Botschaft senden, so Burnham. Aus London, Franziska Hoppen.
3: Großbritannien stehe Seite an Seite mit der Ukraine. Seine Unterstützung bleibe ungebrochen, erklärte Großbritanniens neuer Premierminister Andy Burnham. Russland solle keinen Zweifel an der Entschlossenheit der Briten haben, die nicht nachgeben würden, bis ein dauerhafter und gerechter Frieden für die Ukraine erreicht sei. Burnham machte auch klar, dass Großbritannien weiter die sogenannte Koalition der Willigen an der Seite Frankreichs anführen werde. Ein Zusammenschluss von mehr als 30 Ländern, die die Ukraine langfristig militärisch und sicherheitspolitisch unterstützen wollen.
1: Der Sport- und Geländewagenbauer Porsche streicht bis 2035 weitere 5000 Stellen in der Region Stuttgart. Betroffen sind das Stammwerk in Stuttgart-Zuffenhausen und das Entwicklungszentrum in Weissach. Dafür soll es bis 2035 keine weiteren betriebsbedingten Kündigungen geben. Porsche hat im globalen Automarkt ähnliche Probleme wie Volkswagen, etwa nicht ausgelastete Werke. Das waren die Nachrichten. Das Wetter in Norddeutschland, nachts meist trocken, einzelne leichte Schauer, Tiefstwerte 17 bis 10 Grad. Morgen wärmer und heiter bei 21 bis 27 Grad. Es ist 20.03 Uhr.
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4: Austritt von radioaktivem Material in PTB. Geschwärzte Fehlerquote im Sachverständigenbericht. Für Einzelhandelskonzept. Regionalverband sammelt Daten über Größe und Sortiment. Und gegen Falschparker. SoVD-Postkartenaktion auf Behindertenparkplätzen geht in nächste Runde. Im Studio Marieke Eichner. Das sind die Meldungen im Einzelnen. Im April 2021 trat aus einem Messgerät in der Physikalisch-Technischen Bundesanstalt PTB in Braunschweig radioaktives Krypton 85 aus. Nach einer Klage vor dem Verwaltungsgericht wurde nun der Sachverständigenbericht zum Vorfall mit Schwärzungen vorgelegt, wie der Kläger mitteilte. Im Bericht wird ein Herstellerfehler als wahrscheinliche Ursache genannt. Zu den geschwärzten Passagen gehört die Fehlerquote des Herstellers Eckert & Ziegler. Nach Angaben des Klägers begründet die PTB die Schwärzung mit der Wahrung von Geschäftsgeheimnissen. Nach Darstellung des Klägers kann es jedoch keine Fehlerquote geben, da das Strahlenschutzgesetz vorschreibt, dass ein Austritt radioaktiver Stoffe mit Sicherheit verhindert wird. Die Klage vor dem Verwaltungsgericht wurde von einem Anwohner der PTB erhoben, der sich auf das Informationsfreiheitsgesetz und das Umweltinformationsgesetz berief. Mehr dazu hören Sie am Dienstag ab 7 Uhr in Region Aktuell. Der Regionalverband Großraum Braunschweig startet eine Erhebung zum Ist-Zustand des Einzelhandels in unserer Region. Die Daten sollen die Grundlage für die Neuaufstellung des regionalen Einzelhandelskonzeptes bilden. Ziel sei die Erreichbarkeit für alle und eine ausgewogene Verteilung des Angebots, hieß es. Dazu werden nach Angaben des Regionalverbandes ab der kommenden Woche Läden, Supermärkte und Geschäfte ausgemessen und nach Sortiment klassifiziert, beginnend in den Landkreisen Wolfenbüttel und Peine. Die erfasste Datengrundlage werde den Kommunen kostenlos für eigene Konzepte und die Bauleitplanung zur Verfügung gestellt, teilte der Regionalverband mit. Zudem würden im Einzelhandelskonzept gemeinsam Leitlinien zur Steuerung großer Geschäfte des Einzelhandels definiert. Der Braunschweiger Kreisverband des Sozialverband Deutschlands, SOVD, startet erneut eine Postkartenaktion gegen Falschparkende. Ab sofort sind beim SOVD am Bäckerklint Postkarten erhältlich, auf denen steht: Sie haben meinen Parkplatz, wollen Sie auch meine Behinderung? Damit soll laut SOVD darauf aufmerksam gemacht werden, dass Behindertenparkplätze ausschließlich für Menschen mit Handicap benötigt werden. Wir hoffen, dass wir diesen Falschparkenden auch mit Hilfe der Bevölkerung einen Denkzettel auf der Windschutzscheibe verpassen können, sagte Braunschweigs SOVD-Kreisvorsitzende Monika Henke wörtlich. Nach Angaben des SOVD wurden im vergangenen Jahr in Braunschweig fast 3000 Falschparkende auf Behindertenparkplätzen festgestellt. Die Postkarten sind für mobilitätseingeschränkte Personen nach E-Mail-Anfrage auch per Post erhältlich. Und das waren Nachrichten aus der Region. 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

Herzlich willkommen zu einer neuen Ausgabe von Big Band Bounce hier bei Radio Okerwelle aus Braunschweig. Jeden vierten Montag im Monat sind wir für Sie mit Musik aus den 1930ern und 40ern, also aus der Swing-Ära, auf Sendung. Heute heißt unser Thema mal wieder With Various. Das heißt, ich habe in meinen Musikvorrat gegriffen und lege das auf den Plattenteller, was mir da in die Hände geraten ist. Da sind Namen dabei wie zum Beispiel Chick Webb, Harry James, Don Redman und so weiter und so weiter. Schön, dass Sie dabei sind. Ich bin Wolfgang Kasper und wünsche gute Unterhaltung. Heute With Various mit verschiedenen Big Bands ist angesagt. Und wir fangen auch gleich mal an. Hier ist Chick Webb mit seinem Orchester und einer Aufnahme vom 19. November 1934 in New York City. Don't Be That Way. Der Saxophonist Edgar Sampson schrieb dieses Stück, als er ein Mitglied des Orchesters von Webb war. Als Benny Goodman 1934 seine erste eigene große Formation zusammenstellte, suchte er sich interessante Arrangements, eben auch diese von Edgar Sampson. In 1937 gab es im Harlem Savoy Ballroom mal wieder eine sogenannte Battle of the Bands. Hier traten zwei Bands gegeneinander an, um die Gunst des Publikums. Unter anderem auch die von Webb und Goodman, wobei Webb oft als sozusagen Sieger hervorging. Es wurden jeweils die gleichen Arrangements gespielt und geschätzt 9000 Fans innerhalb und außerhalb des Gebäudes stimmten ab. Chick Webb litt an einer Knochentuberkulose und starb schon 1939. Als Benny Goodman die große Gelegenheit hatte, 1938 ein Konzert in der ehrwürdigen Carnegie Hall zu geben, spielte er Don't Be That Way als Eröffnungsmelodie zu Ehren von Chick Webb.

Es ist kurz vor Weihnachten, der 18. Dezember 1937. In New York, im Manhattan Room des legendären Hotels Pennsylvania, gibt es einen Auftritt von Benny Goodman mit seinem Orchester und dabei hat er seinen Girl-Singer Martha Tilton. Sie wurde 1915 geboren und starb 2006. Über viele Stationen trat sie ab Mitte der 1930er als Sängerin in Erscheinung. Das Lied »Bei mir bist du schön« stammt aus dem jiddischen Musical mit dem Titel eingedeutscht »Man könnte leben, aber sie lassen uns nicht«. Erstaufführung war 1933 in Brooklyn, New York. Die weibliche Gesangsgruppe The Andrew Sisters nahm es 1937 erstmalig auf und über die Jahre entwickelte sich das Stück zu einem Evergreen.

Die meisten der Big Bands in der Swing-Ära hatten diese Girl-Singers. Sie saßen während der Performance auf einem Stuhl neben dem Big Band-Leader, etwas im Hintergrund. Und wenn dann ihr Beitrag anstand, gingen sie vor das Mikrofon und sangen ihren Part. Dabei gibt es etliche, die mit ihren Stimmen wesentlich zu den Plattenerfolgen der Bands beitrugen. Martha Tilton war so eine. Aber auch Helen Forrest und Helen O'Connell, die wir gerade hörten mit dem Orchester von Jimmy Dorsey und dem Song Amapola. Der Sänger war Bob Eberly und gemeinsam mit ihr zu hören. Solche Gesangsgruppe gab es ebenfalls etliche. Tommy Dorsey hatte die Pied Pipers, Glenn Miller die Modernaires. Aber der Folgetitel Accent on Girls stellt eine Besonderheit dar. Der Titel stammt aus dem Jahre 1935. Und wir hörten das Orchester von Ina Ray Hutton. Sie leitete für einen kurzen Zeitraum eine sogenannte All-Girl-Band, den Melodiers, und trat mit ihr auch in Filmen auf. 1939 löste Hutton ihre Band auf und war bis 1944 Leiterin einer Band aus männlichen Musikern. Bis in die 1950er war sie dann wieder mit einer All-Girl-Band auch in TV-Sendungen zu Hause.

Glenn Gray und sein Casaloma-Orchester hörten wir mit dem Titel Chinatown, My Chinatown. Eine Aufnahme aus dem Jahre 1940. Das Stück wurde bereits 1906 verfasst und ist mittlerweile ein Evergreen. Das Casaloma-Orchester entstand 1927 unter der Federführung des Produzenten Gene Goldcat, der mehrere Bands arrangierte. Glenn Gray übernahm die Leitung und führte das Orchester bis Anfang der 1950er Jahre. Der Name stammt von dem Hotel, wo die Gründung erfolgte, dem Casaloma in Toronto, Kanada. I Gotcha war der zweite Titel, den wir hörten. Es war Don Redman mit seiner Band. Die Aufnahme stammt aus dem Jahre 1936 und der Titel heißt so viel wie Ich habe dich. Redman war in den 1920ern als Klarinettist und Saxophonist bei den McKinney's Cuttenpickers, die überwiegend im Greystone Ballroom in Detroit auftraten. Redman, so heißt es, hatte eine gute musikalische Ausbildung und prägte damit viele andere bedeutende Jazzgrößen. 1931 gründete er sein eigenes Orchester, das bis 1940 bestand. Danach arbeitete er überwiegend als Arrangeur und lieferte Musik unter anderem für Jimmy Dorsey, Count Basie und Harry James.

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1: Zweimal Count Basie, Moton Swing und Honeysuckle Rose. Beides Jazz-Standards. Der Moton Swing stammt ursprünglich von Benny Moton mit seinem Kansas City Orchester aus dem Jahre 1932. Als Benny Moton 1935 nach einer schiefgegangenen Mandeloperation starb, übernahm Count Basie zeitweise die Band, die sich dann teilweise neu aufstellte. 1937 war Basie zusammen mit dem Tenorsaxophonisten Lester Young im Studio und sie spielten den Titel Honeysuckle Rose ein. Fats Waller komponierte das Stück bereits 1928. Honeysuckles sind die Heckenkirschen und der Song spielt etwas frech frivol auf eine Liebe an. Jetzt habe ich hier zwei Songs wieder mit einer Frontfrau bzw. einem Girl-Singer, denn wir hören das Orchester von Harry James mit Helen Forrest und ihrem Titel I Had the Craziest Dream, sowie Benny Goodman mit Peggy Lee und dem Song Smoke Gets in Your Eyes.

Jetzt haben wir die drei recht bekannten Girl Singers der Big Band Era am Stück gehabt. Helen Forrest, Peggy Lee und Anita O'Day. Zusammen mit der vorhin gehörten Helen O'Connell und noch einigen weiteren waren sie nicht weniger wichtig für den Erfolg der Bands in den 1930er und 40er Jahren. Anita O'Day war das gerade mit dem Orchester von Roy Eldridge und dem Titel Let Me Off Uptown aufgenommen 1941. Eigentlich müsste man diesen Damen mal eine Extrasendung gönnen. Ich gehe mal in mich. Zum Abschluss unserer heutigen Auswahl quer durch das Big Band Archiv habe ich jetzt hier noch eine Aufnahme von Charlie Barnett und seinem Orchester Rainbow on the River vom Oktober 1936.

Benny Goodman und sein Jersey Bounce im Hintergrund erinnern uns gerade daran, dass unsere Sendezeit für heute sich dem Ende nähert. Das war's also wieder einmal hier bei Radio Okerwelle mit Big Band Bounce, jeden vierten Montag im Monat um 20 Uhr. Ich verabschiede mich von Ihnen. Schön, dass Sie dabei waren. Ich bin Wolfgang Kasper und sage, machen Sie's gut und tschüss, bis zum nächsten Mal.

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2: Um 21 Uhr mit Beate Rüsapp. Nach Recherchen von NDR, WDR und SZ hatte ein Analysetool des Bundeskriminalamts den mutmaßlichen Attentäter vom Berliner CSD bereits Wochen vor dem Anschlag als Hochrisikoperson bewertet. Bis zuletzt wurde die Wohnungstür des Islamisten mit einer Kamera überwacht. Aus Hamburg, Mandy Sarti.
3: Abdul B. wurde im Mai kurzzeitig sehr engmaschig vom LKA überwacht. Damals mit dem Ergebnis, dass keine Hinweise auf ein, Zitat, aktionsorientiertes Verhalten vorliegen. Entsprechende Maßnahmen wurden daraufhin dann zurückgefahren. Wenige Wochen vor dem Anschlag wurde der mutmaßliche Attentäter dann von einem BKA-Analysetool als Hochrisikoperson eingestuft. Schärfere Kontrollen sind dann aber wegen des Ergebnisses aus der früheren Überwachung eben nicht erfolgt.
2: Und Bundesinnenminister Dobrindt hat sich nach dem Anschlag auf den Christopher Street Day in Berlin dafür ausgesprochen, dass Gefährder künftig nicht mehr nach dem Jugendstrafrecht behandelt werden. Den ARD-Tagesthemen sagte der CSU-Politiker, er habe kein Verständnis dafür, dass die Haftstrafe des mutmaßlichen CSD-Attentäters zur Bewährung ausgesetzt wurde. Dobrindt forderte außerdem für Gefährder Einschränkungen der Bewegungsfreiheit. Man könne mit elektronischen Fußfesseln arbeiten. Die Möglichkeit, Gefährder in Präventivhaft zu nehmen, halte er für zwingend notwendig, so Dobrindt weiter. Bundeskanzler und CDU-Chef Merz hat mehrere Personalentscheidungen in Regierung und Partei bestätigt. Der bisherige parlamentarische Geschäftsführer Steffen Bilger wird Nachfolger von Patrick Schnieder als Verkehrsminister. Carsten Linnemann wurde offiziell als neuer Gesundheitsminister vorgestellt. Seinen Posten als Generalsekretär übernimmt die bisherige CDU-Schatzmeisterin Franziska Hoppermann aus Hamburg. Wirtschaftsstaatssekretärin Konnemann wird ins Digitalministerium versetzt. Die US-Regierung hat in Gerichtsunterlagen eingeräumt, sie habe Klimafördermittel in Milliardenhöhe wegen der politischen Ausrichtung der Empfänger gestrichen. Betroffen waren 16 Bundesstaaten, in denen bei der Wahl 2024 die Mehrheit für die demokratische Präsidentschaftskandidatin Harris gestimmt hatte. Aus der NDR-Nachrichtenredaktion Thomas Kuhlmann.
4: Die Zuschüsse seien ausschließlich aufgrund der politischen Identität der Empfänger aufgehoben worden, heißt es in den Unterlagen. US-Energieminister Wright und andere Regierungsvertreter hatten vorher erklärt, die Projekte seien gestrichen worden, weil sie nicht angemessen dazu beitrügen, den Energiebedarf des Landes zu decken oder weil sie keine sinnvolle Verwendung von Steuergeldern darstellten. Vertreter der Demokratischen Partei in den USA und Umweltorganisationen warfen der Regierung jetzt vor, den Staatsapparat für politische Zwecke zu missbrauchen.
2: Das waren die Nachrichten. Das Wetter in Norddeutschland. Nachts meist trocken, einzelne leichte Schauer bei 17 bis 10 Grad. Morgen wärmer und heiter bei 21 bis 27 Grad. Es ist 21.03 Uhr.
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5: Austritt von radioaktivem Material in PTB. Geschwärzte Fehlerquote im Sachverständigenbericht. Für Einzelhandelskonzept. Regionalverband sammelt Daten über Größe und Sortiment. Und gegen Falschparker. SoVD Postkartenaktion auf Behindertenparkplätzen geht in nächste Runde. Im Studio Marieke Eichner. Das sind die Meldungen im Einzelnen. Im April 2021 trat aus einem Messgerät in der Physikalisch-Technischen Bundesanstalt PTB in Braunschweig radioaktives Krypton 85 aus. Nach einer Klage vor dem Verwaltungsgericht wurde nun der Sachverständigenbericht zum Vorfall mit Schwärzungen vorgelegt, wie der Kläger mitteilte. Im Bericht wird ein Herstellerfehler als wahrscheinliche Ursache genannt. Zu den geschwärzten Passagen gehört die Fehlerquote des Herstellers Eckert & Ziegler. Nach Angaben des Klägers begründet die PTB die Schwärzung mit der Wahrung von Geschäftsgeheimnissen. Nach Darstellung des Klägers kann es jedoch keine Fehlerquote geben, da das Strahlenschutzgesetz vorschreibt, dass ein Austritt radioaktiver Stoffe mit Sicherheit verhindert wird. Die Klage vor dem Verwaltungsgericht wurde von einem Anwohner der PTB erhoben, der sich auf das Informationsfreiheitsgesetz und das Umweltinformationsgesetz berief. Mehr dazu hören Sie am Dienstag ab 7 Uhr in Region Aktuell. Der Regionalverband Großraum Braunschweig startet eine Erhebung zum Ist-Zustand des Einzelhandels in unserer Region. Die Daten sollen die Grundlage für die Neuaufstellung des regionalen Einzelhandelskonzeptes bilden. Ziel sei die Erreichbarkeit für alle und eine ausgewogene Verteilung des Angebots, hieß es. Dazu werden nach Angaben des Regionalverbandes ab der kommenden Woche Läden, Supermärkte und Geschäfte ausgemessen und nach Sortiment klassifiziert, beginnend in den Landkreisen Wolfenbüttel und Peine. Die erfasste Datengrundlage werde den Kommunen kostenlos für eigene Konzepte und die Bauleitplanung zur Verfügung gestellt, teilte der Regionalverband mit. Zudem würden im Einzelhandelskonzept gemeinsam Leitlinien zur Steuerung großer Geschäfte des Einzelhandels definiert. Der Braunschweiger Kreisverband des Sozialverband Deutschlands, SOVD, startet erneut eine Postkartenaktion gegen Falschparkende. Ab sofort sind beim SOVD am Bäckerklint Postkarten erhältlich, auf denen steht: Sie haben meinen Parkplatz, wollen Sie auch meine Behinderung? Damit soll laut SOVD darauf aufmerksam gemacht werden, dass Behindertenparkplätze ausschließlich für Menschen mit Handicap benötigt werden. Wir hoffen, dass wir diesen Falschparkenden auch mithilfe der Bevölkerung einen Denkzettel auf der Windschutzscheibe verpassen können, sagte Braunschweigs SOVD-Kreisvorsitzende Monika Henke wörtlich. Nach Angaben des SOVD wurden im vergangenen Jahr in Braunschweig fast 3000 Falschparkende auf Behindertenparkplätzen festgestellt. Die Postkarten sind für mobilitätseingeschränkte Personen nach E-Mail-Anfrage auch per Post erhältlich. Und das waren Nachrichten aus der Region. 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
2: Hallo und einen wunderschönen guten Abend zur Schlagerparty der letzten Sendung im Juli. Und das ist eine kleine Wunschausgabe, nämlich von ganz vielen Leuten, die ich an unserem Urlaubsort getroffen habe und die ihre Wünsche geäußert haben. Dazu kommen wir im Laufe dieser Sendung. Wir starten erstmal mit neuer Musik von Ariane Perl und der Titel heißt Irgendwo. Herzlich willkommen zur Schlagerparty.

in den Norden in der Schlagerparty. Heute Abend stellvertretend. Dafür gibt's Musikwünsche, nämlich aus drei Bundesländern. Hessen, Schleswig-Holstein, Niedersachsen. Und das war, wir feiern den Norden von Fersengold hier in der Schlagerparty. Stellvertretend für die Wünscher haben wir nämlich Steffi, Katharina, Björn und Heiko. Und damit geht's auch gleich weiter mit den nächsten Musikwünschen. Nämlich einen Oldie von der Münchner Freiheit. 1000 Mal du.

Unverkennbar die raue Stimme von Santiano, Lieder der Freiheit. Hier ist Radio Okerwelle, die Schlagerparty mit ganz viel Wunschmusik. Heute der nächste Titel kommt für Steffi und Katharina von Matthias Reim mit seiner Tochter Marie Reim. Hallo, ich möchte gerne wissen, wie es dir geht.

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Die 90er in der Schlagerparty bei Radio Kavelle mit Ibo Bungalow in Santa Nirgendwo. Jetzt kommen wir wieder zur aktueller Musik, nämlich die neuen Single von Ellen Krenz. Ganz neu eingestiegen in die Hitparaden. Was kann ich tun, um dein Herz zu gewinnen?

Ich habe es angekündigt, Wunschsendung in dieser Schlagerparty. Das waren gute Freunde, ein Zusammenschnitt von Michael Holm und Heino, auch gewünscht von unseren vier in Schleswig-Holstein. Und jetzt geht's weiter mit Musik von Andrea Berg. Simsalabim ist ihr Titel.

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Wie passend. Florian Silbereisen und die Sommernachtsgefühle. Und jetzt gibt's neue Musik in der Schlagerparty bei Radio Kavelle. Am Montagabend oder am Samstagmorgen in der Wiederholung. Jetzt die neue Single von den Schlagerpiloten. Schuld war nur der Limoncello. Und danach gibt's ein Gemeinschaftsprojekt von Wind, Bella Vista und Once and Twice. Das ist eine Gruppe von Jörg Backhaus. Und die drei haben sich zusammengeschlossen und spielen ein Lied, weil ich verliebt in dich bin. Das gibt's jetzt auch gleich als nächstes in der Schlagerparty oder danach das Neue von den Schlagerpiloten.

0: Tja, früher war es der Bossa Nova, jetzt ist der Limoncello schuld. Hier ist die Schlagerparty bei Radio Kavelle. Und wir haben den letzten Musikwunsch auffliegen. Das ist nämlich DJ Ötzi zusammen mit Marc Pürcher. Und da geht's genau in demselben Rhythmus weiter, nämlich 7 Sünden.
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DJ Ötzi und Marc Wöcher, 7 Sünden. Jetzt gibt's noch die neue von Kerstin Ott und die heißt 1000 Mal Nein.

Mal Nein, die neue Single von Kerstin Ott. Und das war's schon wieder mit der Schlagerparty. So schnell geht diese Stunde rum. Am Mikrofon verabschiedet sich Matthias P. Morzke. Nächste Woche begrüßt Sie hier wieder Michael Wiese. Und wenn Sie mögen, hören wir uns wieder in 14 Tagen. Jetzt gibt's noch neue Musik von Julia Holz, Schmetterlinge im Bauch. Und danach Nöltehorst mit dem Himmel. So nah, ich sag schönen Abend und tschüss.

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1: Um 22 Uhr mit Beate Rüsapp. Bundesinnenminister Dobrindt hat sich dafür ausgesprochen, dass Gefährder nicht nach Jugendstrafrecht behandelt werden. In den ARD-Tagesthemen sagte der CSU-Politiker, er habe kein Verständnis dafür, dass die Haftstrafe des mutmaßlichen CSD-Attentäters zur Bewährung ausgesetzt wurde.
2: Man kann nicht komplett ausschließen, dass Gefährder auch wieder zur Tat schreiten. Und deswegen braucht es aus meiner Sicht ja auch Verschärfungen, die zum einen bei der Frage der Anwendung von Strafrecht zu sehen sind, bei der anderen Seite bei der Frage, ob man nicht mit der Einschränkung von Bewegungsfreiheit stärker arbeiten muss, wie zum Beispiel mit Fußfesseln. Und dann muss es um Präventivmaßnahmen gehen. Präventivhaft für Gefährder ist etwas, was aus meiner Sicht zwingend notwendig ist. Und wir dafür sorgen müssen, dass das auch deutschlandweit umgesetzt werden kann.
1: Bundesinnenminister Dobrindt in den ARD-Tagesthemen. Nach Recherchen von NDR, WDR und SZ hatte ein Analysetool des Bundeskriminalamtes den mutmaßlichen Attentäter vom Berliner CSD bereits Wochen vor dem Anschlag als Hochrisikoperson bewertet. Bis zuletzt wurde die Wohnungstür des Islamisten mit einer Kamera überwacht. Aus Hamburg, Mandy Sarti.
3: Abdul B. wurde im Mai kurzzeitig sehr engmaschig vom LKA überwacht. Damals mit dem Ergebnis, dass keine Hinweise auf ein, Zitat, aktionsorientiertes Verhalten vorliegen. Entsprechende Maßnahmen wurden daraufhin dann zurückgefahren. Wenige Wochen vor dem Anschlag wurde der mutmaßliche Attentäter dann von einem BKA-Analysetool als Hochrisikoperson eingestuft. Schärfere Kontrollen sind dann aber wegen des Ergebnisses aus der früheren Überwachung eben nicht erfolgt.
1: Bundeskanzler Merz hat mehrere Personalentscheidungen in Regierung und Partei bestätigt. Der bisherige parlamentarische Geschäftsführer Steffen Bilger wird Nachfolger von Patrick Schnieder als Verkehrsminister. Carsten Linnemann wurde offiziell als neuer Gesundheitsminister vorgestellt. Seinen Posten als Generalsekretär übernimmt die bisherige CDU-Schatzmeisterin Franziska Hoppermann aus Hamburg. Wirtschaftsstaatssekretärin Konnemann wird ins Digitalministerium versetzt. Der Sport- und Geländewagenbauer Porsche streicht bis 2035 weitere 5000 Stellen in der Region Stuttgart. Die Mitarbeiter sollen sozialverträglich ausscheiden, wie das Unternehmen und der Betriebsrat mitteilten. Zusammen mit dem im vergangenen Jahr beschlossenen Wegfall müssten damit fast 9000 Beschäftigte das Unternehmen verlassen. Die geltende Standortsicherung verlängert Porsche bis 2035. Das waren die Nachrichten. Das Wetter in Deutschland. In der Nacht meist trocken, bei Tiefstwerten von 17 bis 7 Grad. Morgen viel Sonne, im Norden und Nordosten mehr Wolken und etwas Regen. Höchstwerte von 21 Grad an der Nordsee bis 34 Grad am Hochrhein. Es wird jetzt 22.03 Uhr.
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4: Austritt von radioaktivem Material in PTB. Geschwärzte Fehlerquote im Sachverständigenbericht. Für Einzelhandelskonzept. Regionalverband sammelt Daten über Größe und Sortiment. Und gegen Falschparker. SoVD Postkartenaktion auf Behindertenparkplätzen geht in nächste Runde. Im Studio Marieke Eichner. Das sind die Meldungen im Einzelnen. Im April 2021 trat aus einem Messgerät in der Physikalisch-Technischen Bundesanstalt PTB in Braunschweig radioaktives Krypton 85 aus. Nach einer Klage vor dem Verwaltungsgericht wurde nun der Sachverständigenbericht zum Vorfall mit Schwärzungen vorgelegt, wie der Kläger mitteilte. Im Bericht wird ein Herstellerfehler als wahrscheinliche Ursache genannt. Zu den geschwärzten Passagen gehört die Fehlerquote des Herstellers Eckert & Ziegler. Nach Angaben des Klägers begründet die PTB die Schwärzung mit der Wahrung von Geschäftsgeheimnissen. Nach Darstellung des Klägers kann es jedoch keine Fehlerquote geben, da das Strahlenschutzgesetz vorschreibt, dass ein Austritt radioaktiver Stoffe mit Sicherheit verhindert wird. Die Klage vor dem Verwaltungsgericht wurde von einem Anwohner der PTB erhoben, der sich auf das Informationsfreiheitsgesetz und das Umweltinformationsgesetz berief. Mehr dazu hören Sie am Dienstag ab 7 Uhr in Region Aktuell. Der Regionalverband Großraum Braunschweig startet eine Erhebung zum Ist-Zustand des Einzelhandels in unserer Region. Die Daten sollen die Grundlage für die Neuaufstellung des regionalen Einzelhandelskonzeptes bilden. Ziel sei die Erreichbarkeit für alle und eine ausgewogene Verteilung des Angebots, hieß es. Dazu werden nach Angaben des Regionalverbandes ab der kommenden Woche Läden, Supermärkte und Geschäfte ausgemessen und nach Sortiment klassifiziert, beginnend in den Landkreisen Wolfenbüttel und Peine. Die erfasste Datengrundlage werde den Kommunen kostenlos für eigene Konzepte und die Bauleitplanung zur Verfügung gestellt, teilte der Regionalverband mit. Zudem würden im Einzelhandelskonzept gemeinsam Leitlinien zur Steuerung großer Geschäfte des Einzelhandels definiert. Der Braunschweiger Kreisverband des Sozialverband Deutschlands, SOVD, startet erneut eine Postkartenaktion gegen Falschparkende. Ab sofort sind beim SOVD am Bäckerklint Postkarten erhältlich, auf denen steht: Sie haben meinen Parkplatz, wollen Sie auch meine Behinderung? Damit soll laut SOVD darauf aufmerksam gemacht werden, dass Behindertenparkplätze ausschließlich für Menschen mit Handicap benötigt werden. Wir hoffen, dass wir diesen Falschparkenden auch mit Hilfe der Bevölkerung einen Denkzettel auf der Windschutzscheibe verpassen können, sagte Braunschweigs SOVD-Kreisvorsitzende Monika Henke wörtlich. Nach Angaben des SOVD wurden im vergangenen Jahr in Braunschweig fast 3000 Falschparkende auf Behindertenparkplätzen festgestellt. Die Postkarten sind für mobilitätseingeschränkte Personen nach E-Mail-Anfrage auch per Post erhältlich. Und das waren Nachrichten aus der Region. 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

0: Hallo und herzlich willkommen hier bei 80% auf Radio Okerwelle, der Sendung, die früher mal Punk war.
1: Ja, wir werden alle nicht knackiger.
2: Mann, was muss der Typ denn immer so rumschreien?

0: Ja, wie ihr seht, so absurd das manchmal auch ist, haben wir es irgendwie gemeinsam wieder geschafft, dieses Festival auf die Beine zu stellen. Und es fühlt sich Jahr für Jahr wieder völlig verrückt an. Und seien wir ehrlich, wenn dieser verrückte Haufen hier zusammenarbeitet, klappt es einfach jedes Jahr wieder. In diesem Sinne, herzlich willkommen beim Konradfest 2026. Welcome and happy Konrad!
1: So, Anna, Manu, schön, dass wir drei Freiwirksichter wieder beieinander sind.
2: Servus.
1: Auf dem schönsten Festival der Welt. Auch wenn das Wetter dieses Jahr nicht so mitmacht.
2: Ja, wir stehen hier im Poncho unter der Ringplane und
1: saufen uns das alles schön.
3: Ja, euch bleibt es oder so.
1: Das stimmt allerdings. Aber trotzdem, Drunk Tank als erstes war schon sehr geil. Und wir freuen uns jetzt auf
2: AKD.
1: AKD, das steht für
2: Analkommando.
1: Das wird sehr gut. Und Satanic Surfers spielen wir da auch noch.
2: Sehr gut.
3: Was für ein Ritt.
1: Wird gut.
2: Prost.
4: Es muss ja Pläne geben, nicht? Aber es wird nicht mehr.

0: Wir haben leider einen Manu verloren, aber wir haben die Feli gefunden. Und das ist sehr schön, dass du jetzt unser Trio komplett machst.
1: Ja, Feli, willkommen in unserem Trio.
2: Okay.
0: Wie gefällt es dir auf dem Konrad?
2: Mega. Ja.
0: Hast du hier Lieblingsband? Was willst du sehen? Wo hast du Bock drauf?
2: Also, dadurch, dass ich eigentlich aus einer anderen Szene komme, will ich alles sehen, natürlich.
0: Sehr gut, das ist die richtige Antwort. Und hier ist einfach jeder willkommen. Deswegen ist es das schönste Festival der Welt.
2: So wie ihr sagt.

0: Juni, was war dein Highlight an diesem Tag?
1: Also heimliches Highlight, muss ich sagen jetzt, Chemtrail Aftershow. Wie schön war das bitte?
0: Absolut, Chemtrail, absolute Empfehlung.
1: Großartig.
0: Sehr, sehr geil.
1: Bitte hingehen und ich würde sagen, jetzt gehen wir mal Bubu machen.
0: Ab in die Wolfshöhle.
1: Wenn wir noch die Zelte finden. Jesus, ist hier viel los. Ich glaube schon mal, da hier, ich glaube da. Und dann sehen wir uns morgen.

0: So, schönen guten Morgen bzw. Mittag, Mahlzeit.
1: Der zweite Tag am Festival geht direkt gut los. Wir hatten ein lecker Frühstückchen, vor Black langsam schon aufgespielt. Und ich glaube, der Manu ist topfit, ne? Weil du bist ja früher, wir haben dich verloren. Was war da eigentlich los?
2: Ja, sehr schöner Einstieg, danke dafür. Ja, ich musste einfach früh ans Bett. Aber ich fühle mich dafür jetzt sehr gut.
1: Der fühlt sich umso fitter, ne?
2: Ja.
1: Und worauf hast du jetzt dann heute Bock, wenn du so fit bist?
2: Natürlich die Bi-Olympics.
1: Geil.
2: Da freue ich mich wieder mal sehr.
3: Herzlichen Dank. Ja, in diesem Jahr ist es ja so, dass es keine Spontanmeldungen gab, sondern dass tatsächlich von vornherein alle Teams feststanden. Das ist sehr löblich und sehr deutsch. Entsprechend möchte ich ganz kurz die Abfrage machen, ob es nicht zufällig doch den einen oder anderen Ausfall gibt. Es ist eine obligatorische Frage, aber ist hier das Team Saarland asozial? Das ist keine Zeit für Stimmungsmache, das ist eine Abfrage. Die Titelverteidiger lang und breit, sind sie da? Ich habe auch schon Leute mit Merch gesehen, das ist übertrieben. Das Team Assis, das könnte hier jeder sein, aber... Ah, jetzt macht's Sinn. Oklyptopus? Hätte ich gar nicht erkannt auf den ersten Blick, aber sehr gut. Flunky Drinking Penguins. Ah, ja, wir sind Brüder und Schnäbel im Geiste. Lucky Wasted. Wer hätte es gedacht? Trink 182. Alle sehr zuverlässig. Und das Team Schnörres hat sich wieder rausgeputzt, dann sehen wir gleich. Sehr schön. Okay, jetzt wo alle da sind, wissen wir auf jeden Fall, dass wir mit der ersten Begegnung beginnen können. Und das ist schon mal ein Kracher zu Beginn. Saarland asozial gegen das Team Schnörres. Bitte aufstellen. Der Schiedsrichter Mark Lusiak wird noch mal ganz kurz die Regeln erklären. In der Zwischenzeit gibt es vielleicht noch ein bisschen Musik, oder? Zur Einstimmung.

jetzt ist das Team Lucky Way. Die Ereignisse überschlagen sich. Oh Gott, das ist es! Lucky Wasted! Mit dem französischen Finish. Herzlichen Glückwunsch! Aber Assis, ey, richtig gut geschlagen. Es war ein Kopf an Kopf, ein Mund an Mund, ein Gurke zu Gurke Finale. Das war wunderbar. Ihr dürft die Gurke behalten, ihr dürft sie aufessen. Herzlichen Glückwunsch. Aber herzlichen Glückwunsch, nochmal Applaus und ein bisschen Pyro für Lucky Wasted! Das ist das Bild des Tages, meine Damen und Herren. Wir bedanken uns für die Aufmerksamkeit und freuen uns aufs nächste Jahr, wenn Lucky Wasted ihren Titel verteidigen werden. Immer schön, dass sich so viele Menschen begeistern können für diesen großen Sport, Flankeball bei den Konrad Olympics. Großen Applaus, Lucky Wasted!

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1: Um 23 Uhr mit Beate Rüsopp. Bundesinnenminister Dobrindt hat sich nach dem Anschlag beim Christopher Street Day in Berlin dafür ausgesprochen, schärfer gegen sogenannte Gefährder vorzugehen. Der CSU-Politiker kündigte dazu ein neues Sicherheitspaket an. Aus Berlin Jan Zimmermann.
2: Als ersten Punkt will Innenminister Dobrindt das Jugendstrafrecht ändern. Es brauche hier Regeln, dass Gefährder nicht nach diesem Recht behandelt werden und schon gar nicht auf Bewährung in Freiheit kommen, so der CSU-Politiker im Interview mit den ARD-Tagesthemen. Als zweiten Punkt plädiert Dobrindt für einen verstärkten Einsatz elektronischer Fußfesseln. Es gehe darum, die Bewegungsfreiheit von Gefährdern einzuschränken. Als dritten Baustein fordert der Innenminister bundesweit einheitliche Regeln für eine Präventivhaft. Das sei aus seiner Sicht zwingend notwendig, um Gefährder schneller aus dem Verkehr zu ziehen.
1: Der mutmaßliche CSD-Attentäter von Berlin ist offenbar schon Wochen vor dem Anschlag als Hochrisikoperson eingestuft worden. Nach Recherchen von NDR, WDR und Süddeutscher Zeitung geht dies auf die Bewertung durch ein Analysetool des Bundeskriminalamtes zurück. Vorher, im Mai, hatten die Sicherheitsbehörden den Islamisten sehr engmaschig überwacht. Damals mit dem Ergebnis, dass es keine Hinweise auf eine mögliche Tatvorbereitung gebe. Entsprechende Maßnahmen seien dann zurückgefahren worden. Bei dem Anschlag am Samstagabend war eine Frau getötet worden. 29 weitere Menschen wurden verletzt. Bundeskanzler und CDU-Chef Merz hat mehrere Personalentscheidungen in Regierung und Partei bestätigt. Der bisherige parlamentarische Geschäftsführer Bilger wird Nachfolger von Patrick Schnieder als Verkehrsminister. Carsten Linnemann wurde offiziell als neuer Gesundheitsminister vorgestellt. Seinen Posten als Generalsekretär übernimmt die bisherige CDU-Schatzmeisterin Franziska Hoppermann aus Hamburg. Wirtschaftsstaatssekretärin Konnemann wird ins Digitalministerium versetzt. Die Personalwechsel sorgen in Teilen der Partei für Unruhe. Aus Schnieders Heimatverband Rheinland-Pfalz hieß es, das Vertrauen zu Merz sei nicht mehr gegeben. In den USA haben knapp 40 Technologieunternehmen eine Sicherheitsallianz gegründet. Anlass ist der jüngst bekannt gewordene Hackerangriff durch künstliche Intelligenz bei einem Test des Unternehmens OpenAI. Dem neuen Sicherheitsbündnis gehören Konzerne wie IBM, Nvidia, Microsoft und Palantir an. Sie wollen KI-Modelle zur Cyberabwehr bereitstellen. Programmierer sollen diese dann weiterentwickeln. Das waren die Nachrichten. Das Wetter in Deutschland. In der Nacht meist trocken, bei Tiefstwerten von 17 bis 7 Grad. Morgen viel Sonne, im Norden und Nordosten mehr Wolken und etwas Regen. Höchstwerte von 21 Grad an der Nordsee bis 34 Grad am Hochrhein. Es wird jetzt 23.03 Uhr.
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3: Austritt von radioaktivem Material in PTB. Geschwärzte Fehlerquote im Sachverständigenbericht. Für Einzelhandelskonzept. Regionalverband sammelt Daten über Größe und Sortiment. Und gegen Falschparker. SoVD-Postkartenaktion auf Behindertenparkplätzen geht in nächste Runde. Im Studio Marieke Eichner. Das sind die Meldungen im Einzelnen. Im April 2021 trat aus einem Messgerät in der Physikalisch-Technischen Bundesanstalt PTB in Braunschweig radioaktives Krypton 85 aus. Nach einer Klage vor dem Verwaltungsgericht wurde nun der Sachverständigenbericht zum Vorfall mit Schwärzungen vorgelegt, wie der Kläger mitteilte. Im Bericht wird ein Herstellerfehler als wahrscheinliche Ursache genannt. Zu den geschwärzten Passagen gehört die Fehlerquote des Herstellers Eckert & Ziegler. Nach Angaben des Klägers begründet die PTB die Schwärzung mit der Wahrung von Geschäftsgeheimnissen. Nach Darstellung des Klägers kann es jedoch keine Fehlerquote geben, da das Strahlenschutzgesetz vorschreibt, dass ein Austritt radioaktiver Stoffe mit Sicherheit verhindert wird. Die Klage vor dem Verwaltungsgericht wurde von einem Anwohner der PTB erhoben, der sich auf das Informationsfreiheitsgesetz und das Umweltinformationsgesetz berief. Mehr dazu hören Sie am Dienstag ab 7 Uhr in Region Aktuell. Der Regionalverband Großraum Braunschweig startet eine Erhebung zum Ist-Zustand des Einzelhandels in unserer Region. Die Daten sollen die Grundlage für die Neuaufstellung des regionalen Einzelhandelskonzeptes bilden. Ziel sei die Erreichbarkeit für alle und eine ausgewogene Verteilung des Angebots, hieß es. Dazu werden nach Angaben des Regionalverbandes ab der kommenden Woche Läden, Supermärkte und Geschäfte ausgemessen und nach Sortiment klassifiziert, beginnend in den Landkreisen Wolfenbüttel und Peine. Die erfasste Datengrundlage werde den Kommunen kostenlos für eigene Konzepte und die Bauleitplanung zur Verfügung gestellt, teilte der Regionalverband mit. Zudem würden im Einzelhandelskonzept gemeinsam Leitlinien zur Steuerung großer Geschäfte des Einzelhandels definiert. Der Braunschweiger Kreisverband des Sozialverband Deutschlands, SOVD, startet erneut eine Postkartenaktion gegen Falschparkende. Ab sofort sind beim SOVD am Bäckerklint Postkarten erhältlich, auf denen steht: Sie haben meinen Parkplatz, wollen Sie auch meine Behinderung? Damit soll laut SOVD darauf aufmerksam gemacht werden, dass Behindertenparkplätze ausschließlich für Menschen mit Handicap benötigt werden. Wir hoffen, dass wir diesen Falschparkenden auch mit Hilfe der Bevölkerung einen Denkzettel auf der Windschutzscheibe verpassen können, sagte Braunschweigs SOVD-Kreisvorsitzende Monika Henke wörtlich. Nach Angaben des SOVD wurden im vergangenen Jahr in Braunschweig fast 3000 Falschparkende auf Behindertenparkplätzen festgestellt. Die Postkarten sind für mobilitätseingeschränkte Personen nach E-Mail-Anfrage auch per Post erhältlich. Und das waren Nachrichten aus der Region. 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
5: Hallo und herzlich willkommen zum Stargazer hier auf der Okerwelle. Am Mikrofon ist wieder Florian Dammann und ich habe wieder einiges Neues mitgebracht. Los geht's wieder mit den etwas härteren Klängen. Esqueda hören wir zunächst mit dem Stück Salt und danach hören wir gleich Time is on my side von Black Mode Revival. Aber zunächst erstmal Esqueda. Viel Spaß dabei.

Genau so heißt das Stück, Times of My Side von Black Mode Revival. Und hier geht's jetzt weiter mit Chris Johnson and the Hollywood Hillbillies, Better Days Ahead. Und danach hören wir gleich Deep Sea Diver mit dem Stück Teardrop.

Deep Sea Diver mit Teardrop und weiter geht's mit Riley und 73 Summers sowie dann gleich Grandma's House mit Blue Oblivion.

Grandma's House haben wir gerade gehört mit Blue Oblivion. Und hier kommt Joe the Man the Music mit Skinny Dipping und danach Murex mit Flock of Swans Fly in Wies.

Sehr schöne, ganz eigene Musik von Murex, Flock of Swans, Fly in V's. Und weiter geht's hier mit Magdhava Skern und dem Stück Louis und danach Michelle Niggins, Cello mit You Were Waiting.

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Das Ganze hat sich aufgenommen zusammen mit Cynthia Erivo. Und weiter geht's mit Tyler Ballgame. Live It Down heißt das Stück. Und danach Sarah Cajon mit Now, Not How I Hoped. So ist es richtig.

Sarah Cajon mit Not How I Hoped. Ja, zwei Stücke habe ich noch in der heutigen Sendung. Zunächst hören wir das Jonathan Heer Day Quartet mit Canticle of the Sun and Moon. Und zum Schluss hören wir noch Protomateur mit Sounds wie Kindert hier. Das war der Stargazer mit Florian Damm. Der bedankt sich fürs Zuhören. Bis die Tage.

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1: Um 0 Uhr mit Milad Kupay. Nach dem Anschlag auf den Berliner C Christopher Street Day hat Bundesinnenminister Dobrindt Konsequenzen gefordert. Der CSU-Politiker sprach sich in den ARD-Tagesthemen unter anderem dafür aus, die Bewegungsfreiheit von Gefährdern einzuschränken. Aus der Nachrichtenredaktion Rainer Glitz.
2: Man könne nicht komplett ausschließen, dass bekannte Gefährder wieder zur Tat schreiten, sagte Bundesinnenminister Dobrindt. Er habe deshalb kein Verständnis dafür, dass die frühere Haftstrafe des mutmaßlichen CSD-Attentäters von Berlin zur Bewährung ausgesetzt wurde. Gefährder sollten künftig nicht mehr nach dem Jugendstrafrecht behandelt werden. Dobrindt ist außerdem für Einschränkungen der Bewegungsfreiheit. Man könne mit elektronischen Fußfesseln arbeiten. Die Möglichkeit, Gefährder in Präventivhaft zu nehmen, halte er für zwingend notwendig. So der CSU-Politiker weiter.
1: Das Bundeskriminalamt stuft derzeit 410 Menschen als sogenannte islamistische Gefährder ein. Das hat ein BKA-Sprecher dem Redaktionsnetzwerk Deutschland gesagt. Hinzu kämen 65 im Bereich Rechtsextremismus und 17 im Bereich Linksextremismus. Als Gefährder gelten Menschen, denen größere Gewalttaten wie Anschläge zugetraut werden. Der BKA-Sprecher erklärte, dass die jeweils zuständigen Bundesländer eine Person als Gefährder oder als einen Unterstützer von Gefährdern einstufen. Wer zu welcher Gruppe gezählt werde, sei jeweils Ergebnis einer Einzelfallbetrachtung. Kanzler und CDU-Chef Merz hat mehrere Personalentscheidungen in Regierung und Partei bestätigt. Steffen Bilger wird Nachfolger von Patrick Schnieder als Verkehrsminister. Carsten Linnemann ist jetzt offiziell als neuer Gesundheitsminister vorgestellt worden. Seinen Posten als Generalsekretär übernimmt die bisherige CDU-Schatzmeisterin Franziska Hoppermann aus Hamburg. Wirtschaftsstaatssekretärin Konnemann wird ins Digitalministerium versetzt. Die Personalwechsel sorgen für Unruhe in der Fraktion und einigen Landesverbänden, vor allem in Schnieders Heimatverband Rheinland-Pfalz. Nach den Waldbränden in Spanien und Frankreich sind auch in Portugal mehrere Feuer ausgebrochen. Wie die Behörden mitteilten, kämpften dort mehr als 1000 Einsatzkräfte gegen die Flammen. Aus der Nachrichtenredaktion Gisela Former.
3: Betroffen sind der Norden und das Zentrum von Portugal. Löschflugzeuge und Hubschrauber sind gegen die Brände im Einsatz. Auch in Spanien und Frankreich gibt es noch keine Entwarnung. Die Feuer bei Madrid und Valencia in Spanien und an der französischen Atlantikküste sind noch nicht unter Kontrolle. Präsident Macron sprach den Menschen bei einem Besuch in Bordeaux Mut zu und rief zum Zusammenhalt auf. Mit Blick in die Zukunft sagte er, der Wald müsse anders wieder aufgeforstet werden, angepasst an die Herausforderungen des Klimawandels.
1: Das waren die Nachrichten. Und das Wetter in Deutschland, tagsüber heiter bis sonnig, 21 bis 34 Grad. Und die Zeit, es ist 0.03 Uhr.
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4: Austritt von radioaktivem Material in PTB. Geschwärzte Fehlerquote im Sachverständigenbericht. Für Einzelhandelskonzept. Regionalverband sammelt Daten über Größe und Sortiment. Und gegen Falschparker. SoVD-Postkartenaktion auf Behindertenparkplätzen geht in nächste Runde. Im Studio Marieke Eichner, das sind die Meldungen im Einzelnen. Im April 2021 trat aus einem Messgerät in der Physikalisch-Technischen Bundesanstalt PTB in Braunschweig radioaktives Krypton 85 aus. Nach einer Klage vor dem Verwaltungsgericht wurde nun der Sachverständigenbericht zum Vorfall mit Schwärzungen vorgelegt, wie der Kläger mitteilte. Im Bericht wird ein Herstellerfehler als wahrscheinliche Ursache genannt. Zu den geschwärzten Passagen gehört die Fehlerquote des Herstellers Eckert und Ziegler. Nach Angaben des Klägers begründet die PTB die Schwärzung mit der Wahrung von Geschäftsgeheimnissen. Nach Darstellung des Klägers kann es jedoch keine Fehlerquote geben, da das Strahlenschutzgesetz vorschreibt, dass ein Austritt radioaktiver Stoffe mit Sicherheit verhindert wird. Die Klage vor dem Verwaltungsgericht wurde von einem Anwohner der PTB erhoben, der sich auf das Informationsfreiheitsgesetz und das Umweltinformationsgesetz berief. Mehr dazu hören Sie am Dienstag ab 7 Uhr in Region Aktuell. Der Regionalverband Großraum Braunschweig startet eine Erhebung zum Ist-Zustand des Einzelhandels in unserer Region. Die Daten sollen die Grundlage für die Neuaufstellung des regionalen Einzelhandelskonzeptes bilden. Ziel sei die Erreichbarkeit für alle und eine ausgewogene Verteilung des Angebots, hieß es. Dazu werden nach Angaben des Regionalverbandes ab der kommenden Woche Läden, Supermärkte und Geschäfte ausgemessen und nach Sortiment klassifiziert, beginnend in den Landkreisen Wolfenbüttel und Peine. Die erfasste Datengrundlage werde den Kommunen kostenlos für eigene Konzepte und die Bauleitplanung zur Verfügung gestellt, teilte der Regionalverband mit. Zudem würden im Einzelhandelskonzept gemeinsam Leitlinien zur Steuerung großer Geschäfte des Einzelhandels definiert. Der Braunschweiger Kreisverband des Sozialverband Deutschlands, SOVD, startet erneut eine Postkartenaktion gegen Falschparkende. Ab sofort sind beim SOVD am Bäckerklint Postkarten erhältlich, auf denen steht: Sie haben meinen Parkplatz, wollen Sie auch meine Behinderung? Damit soll laut SOVD darauf aufmerksam gemacht werden, dass Behindertenparkplätze ausschließlich für Menschen mit Handicap benötigt werden. Wir hoffen, dass wir diesen Falschparkenden auch mit Hilfe der Bevölkerung einen Denkzettel auf der Windschutzscheibe verpassen können, sagte Braunschweigs SOVD-Kreisvorsitzende Monika Henke wörtlich. Nach Angaben des SOVD wurden im vergangenen Jahr in Braunschweig fast 3000 Falschparkende auf Behindertenparkplätzen festgestellt. Die Postkarten sind für mobilitätseingeschränkte Personen nach E-Mail-Anfrage auch per Post erhältlich. Und das waren Nachrichten aus der Region. 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
1: Um 1 Uhr mit Milat Kupay. Innenminister Dobrindt hat sich dafür ausgesprochen, dass Gefährder künftig nicht mehr nach dem Jugendstrafrecht behandelt werden. Den ARD-Tagesthemen sagte Dobrindt, er habe kein Verständnis dafür, dass die Haftstrafe des mutmaßlichen CSD-Attentäters zur Bewährung ausgesetzt wurde. Der CSU-Politiker forderte außerdem, die Bewegungsfreiheit von Gefährdern einzuschränken. Man könne zum Beispiel mit elektronischen Fußfesseln arbeiten. Nach Recherchen von NDR, WDR und SZ hatte ein Analysetool des Bundeskriminalamts den mutmaßlichen Attentäter vom Berliner CSD schon Wochen vor dem Anschlag als Hochrisikoperson bewertet. Bis zuletzt wurde demnach die Wohnungstür des Islamisten mit einer Kamera überwacht. Aus Hamburg, Mandy Sarti.
2: Abdul B. wurde im Mai kurzzeitig sehr engmaschig vom LKA überwacht. Damals mit dem Ergebnis, dass keine Hinweise auf ein, Zitat, aktionsorientiertes Verhalten vorliegen. Entsprechende Maßnahmen wurden daraufhin dann zurückgefahren. Wenige Wochen vor dem Anschlag wurde der mutmaßliche Attentäter dann von einem BKA-Analysetool als Hochrisikoperson eingestuft. Schärfere Kontrollen sind dann aber wegen des Ergebnisses aus der früheren Überwachung eben nicht erfolgt.
1: Kanzler und CDU-Chef Merz hat mehrere Personalentscheidungen in Regierung und Partei bestätigt. Steffen Bilger wird Nachfolger von Patrick Schnieder als Verkehrsminister. Carsten Linnemann ist jetzt offiziell als neuer Gesundheitsminister vorgestellt worden. Seinen Posten als Generalsekretär übernimmt die bisherige CDU-Schatzmeisterin Franziska Hoppermann aus Hamburg. Wirtschaftsstaatssekretärin Konnemann wird ins Digitalministerium versetzt. In den USA hat der Chip-Entwickler Nvidia mit mehreren Technologiekonzernen eine Sicherheitsallianz gegründet. Anlass ist ein Test des Softwareunternehmens OpenAI, bei dem künstliche Intelligenz einen Hackerangriff durchgeführt hat. Bei der neuen Allianz stehen die sogenannten KI-Agenten im Mittelpunkt, als autonome Softwaresysteme, die eigenständig Entscheidungen treffen, handeln und aus Erfahrungen lernen. Aus Los Angeles, Reinhard Spiegelauer.
3: Laut Nvidia Newsblog-Beitrag ist geplant, einen allgemein verfügbaren Sicherheitsbaukasten für KI-Agenten zu entwickeln. Die Allianz baut teilweise auf bereits bestehenden Initiativen einzelner Unternehmen auf und führt diese zusammen. Knapp 40 Unternehmen sind Gründungsmitglieder der Initiative. Nicht dazu gehören bislang allerdings die renommiertesten KI-Entwickler OpenAI, Google und Anthropic. Rechtlich bindende Verpflichtungen gehen die Mitglieder der neuen Open Secure AI Alliance allerdings nicht ein.
1: Das waren die Nachrichten. Und das Wetter in Deutschland. Tagsüber heiter bis sonnig, im Nordosten mehr Wolken und nur selten Regen bei 21 bis 34 Grad und am Mittwoch sonnig und trocken bis 38 Grad. Es ist 1.03 Uhr.
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4: Austritt von radioaktivem Material in PTB. Geschwärzte Fehlerquote im Sachverständigenbericht. Für Einzelhandelskonzept. Regionalverband sammelt Daten über Größe und Sortiment. Und gegen Falschparker. SoVD Postkartenaktion auf Behindertenparkplätzen geht in nächste Runde. Im Studio Marieke Eichner. Das sind die Meldungen im Einzelnen. Im April 2021 trat aus einem Messgerät in der Physikalisch-Technischen Bundesanstalt PTB in Braunschweig radioaktives Krypton 85 aus. Nach einer Klage vor dem Verwaltungsgericht wurde nun der Sachverständigenbericht zum Vorfall mit Schwärzungen vorgelegt, wie der Kläger mitteilte. Im Bericht wird ein Herstellerfehler als wahrscheinliche Ursache genannt. Zu den geschwärzten Passagen gehört die Fehlerquote des Herstellers Eckert & Ziegler. Nach Angaben des Klägers begründet die PTB die Schwärzung mit der Wahrung von Geschäftsgeheimnissen. Nach Darstellung des Klägers kann es jedoch keine Fehlerquote geben, da das Strahlenschutzgesetz vorschreibt, dass ein Austritt radioaktiver Stoffe mit Sicherheit verhindert wird. Die Klage vor dem Verwaltungsgericht wurde von einem Anwohner der PTB erhoben, der sich auf das Informationsfreiheitsgesetz und das Umweltinformationsgesetz berief. Mehr dazu hören Sie am Dienstag ab 7 Uhr in Region Aktuell. Der Regionalverband Großraum Braunschweig startet eine Erhebung zum Ist-Zustand des Einzelhandels in unserer Region. Die Daten sollen die Grundlage für die Neuaufstellung des regionalen Einzelhandelskonzeptes bilden. Ziel sei die Erreichbarkeit für alle und eine ausgewogene Verteilung des Angebots, hieß es. Dazu werden nach Angaben des Regionalverbandes ab der kommenden Woche Läden, Supermärkte und Geschäfte ausgemessen und nach Sortiment klassifiziert, beginnend in den Landkreisen Wolfenbüttel und Peine. Die erfasste Datengrundlage werde den Kommunen kostenlos für eigene Konzepte und die Bauleitplanung zur Verfügung gestellt, teilte der Regionalverband mit. Zudem würden im Einzelhandelskonzept gemeinsam Leitlinien zur Steuerung großer Geschäfte des Einzelhandels definiert. Der Braunschweiger Kreisverband des Sozialverband Deutschlands, SOVD, startet erneut eine Postkartenaktion gegen Falschparkende. Ab sofort sind beim SOVD am Bäckerklint Postkarten erhältlich, auf denen steht: Sie haben meinen Parkplatz, wollen Sie auch meine Behinderung? Damit soll laut SOVD darauf aufmerksam gemacht werden, dass Behindertenparkplätze ausschließlich für Menschen mit Handicap benötigt werden. Wir hoffen, dass wir diesen Falschparkenden auch mit Hilfe der Bevölkerung einen Denkzettel auf der Windschutzscheibe verpassen können, sagte Braunschweigs SOVD-Kreisvorsitzende Monika Henke wörtlich. Nach Angaben des SOVD wurden im vergangenen Jahr in Braunschweig fast 3000 Falschparkende auf Behindertenparkplätzen festgestellt. Die Postkarten sind für mobilitätseingeschränkte Personen nach E-Mail-Anfrage auch per Post erhältlich. Und das waren Nachrichten aus der Region. 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
1: Um 2 Uhr mit Milat Kupay. Nach dem Anschlag auf den Berliner Christopher Street Day will Bundesinnenminister Dobrindt Konsequenzen ziehen. Der CSU-Politiker sprach sich in den ARD-Tagesthemen unter anderem dafür aus, die Bewegungsfreiheit von Gefährdern einzuschränken. Aus der Nachrichtenredaktion Rainer Glitz.
2: Man könne nicht komplett ausschließen, dass bekannte Gefährder wieder zur Tat schreiten, sagte Bundesinnenminister Dobrindt. Er habe deshalb kein Verständnis dafür, dass die frühere Haftstrafe des mutmaßlichen CSD-Attentäters von Berlin zur Bewährung ausgesetzt wurde. Gefährder sollten künftig nicht mehr nach dem Jugendstrafrecht behandelt werden. Dobrindt ist außerdem für Einschränkungen der Bewegungsfreiheit. Man könne mit elektronischen Fußfesseln arbeiten. Die Möglichkeit, Gefährder in Präventivhaft zu nehmen, halte er für zwingend notwendig. So der CSU-Politiker weiter.
1: Das Bundeskriminalamt stuft derzeit 410 Menschen als sogenannte islamistische Gefährder ein. Das hat ein BKA-Sprecher dem Redaktionsnetzwerk Deutschland gesagt. Hinzu kämen 65 im Bereich Rechtsextremismus und 17 im Bereich Linksextremismus. Als Gefährder gelten Menschen, denen größere Gewalttaten wie Anschläge zugetraut werden. Der BKA-Sprecher erklärte, dass die jeweils zuständigen Bundesländer eine Person als Gefährder oder als einen Unterstützer von Gefährdern einstuften. Wer zu welcher Gruppe gezählt werde, sei jeweils Ergebnis einer Einzelfallbetrachtung. Kanzler und CDU-Chef Merz hat mehrere Personalentscheidungen in Regierung und Partei bestätigt. Steffen Bilger wird Nachfolger von Patrick Schnieder als Verkehrsminister. Carsten Linnemann ist jetzt offiziell als neuer Gesundheitsminister vorgestellt worden. Seinen Posten als Generalsekretär übernimmt die bisherige CDU-Schatzmeisterin Franziska Hoppermann aus Hamburg. Wirtschaftsstaatssekretärin Konnemann wird ins Digitalministerium versetzt. Die Personalwechsel sorgen für Unruhe in der Fraktion und einigen Landesverbänden, vor allem in Schnieders Heimatverband Rheinland-Pfalz. Nach den Waldbränden in Spanien und Frankreich sind auch in Portugal mehrere Feuer ausgebrochen. Wie die Behörden mitteilten, kämpfen dort mehr als 1000 Einsatzkräfte gegen die Flammen. Aus der Nachrichtenredaktion Gisela Former.
3: Betroffen sind der Norden und das Zentrum von Portugal. Löschflugzeuge und Hubschrauber sind gegen die Brände im Einsatz. Auch in Spanien und Frankreich gibt es noch keine Entwarnung. Die Feuer bei Madrid und Valencia in Spanien und an der französischen Atlantikküste sind noch nicht unter Kontrolle. Präsident Macron sprach den Menschen bei einem Besuch in Bordeaux Mut zu und rief zum Zusammenhalt auf. Mit Blick in die Zukunft sagte er, der Wald müsse anders wieder aufgeforstet werden, angepasst an die Herausforderungen des Klimawandels.
1: Das waren die Nachrichten. Und das Wetter in Deutschland, tagsüber heiter bis sonnig, im Nordosten mehr Wolken und nur selten Regen bei 21 bis 34 Grad. Es ist 2.03 Uhr.
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4: Austritt von radioaktivem Material in PTB. Geschwärzte Fehlerquote im Sachverständigenbericht. Für Einzelhandelskonzept. Regionalverband sammelt Daten über Größe und Sortiment. Und gegen Falschparker. SoVD-Postkartenaktion auf Behindertenparkplätzen geht in nächste Runde. Im Studio Marieke Eichner, das sind die Meldungen im Einzelnen. Im April 2021 trat aus einem Messgerät in der Physikalisch-Technischen Bundesanstalt PTB in Braunschweig radioaktives Krypton 85 aus. Nach einer Klage vor dem Verwaltungsgericht wurde nun der Sachverständigenbericht zum Vorfall mit Schwärzungen vorgelegt, wie der Kläger mitteilte. Im Bericht wird ein Herstellerfehler als wahrscheinliche Ursache genannt. Zu den geschwärzten Passagen gehört die Fehlerquote des Herstellers Eckert.